0: Bei der Gewalttat waren gestern 4 Frauen und 2 Männer getötet worden.
1: Der 45-jährige mutmaßliche Todesschütze hatte laut Ermittlern am Montag einen Termin in der Mutter-Kind-Einrichtung. Dabei soll es um das Sorgerecht für seine 3 Monate alte Tochter gegangen sein. Mutter und Tochter waren anwesend in der Einrichtung. Was dann aus dem Ruder lief, wird noch ermittelt. Auf jeden Fall erschoss der Täter offenbar nur Mitarbeitende. Kaltblütig, so beschreibt es Niedersachsens Innenministerin Daniela Behrens. Der 45-Jährige soll schon polizeibekannt gewesen sein wegen Bedrohung, aber nicht unbedingt als schwer gewalttätig. Onni Thorau, Nachrichtenredaktion.
0: Die offizielle Zahl der Toten nach dem verheerenden Doppelerdbeben in Venezuela ist auf mehr als 1.700 gestiegen. Nach offiziellen Angaben wurden zudem mehr als 5.000 Menschen verletzt. Die EU will über eine humanitäre Luftbrücke insgesamt 50 Tonnen an Hilfsgütern schicken.
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1: Ich bin Katrin Müller. Die deutsche Fußballnationalmannschaft ist bei der WM schon in der ersten K.O.-Runde gescheitert. Das DFB-Team unterlag Paraguay im 16. Finale in Foxborough mit 3:4 im Elfmeterschießen. Julian Nagelsmann will trotzdem Bundestrainer bleiben. Er kündigte an, seinen bis nach der EM-Runde 2028 gültigen Vertrag mit dem Deutschen Fußballbund erfüllen zu wollen. Co-Gastgeber Kanada zog am Abend als erstes Team ins Achtelfinale ein durch ein 1:0 gegen Südafrika. Auch Brasilien ist weiter mit einem 2:1-Sieg gegen Japan. Die offizielle Zahl der Toten nach dem verheerenden Doppelerdbeben in Venezuela ist auf mehr als 1.700 gestiegen. Wie der Präsident der Nationalversammlung mitteilte, wurden zudem mehr als 5.000 Menschen verletzt.
2: In Venezuela steigt die Verzweiflung. Nach so vielen Tagen seit den Erdbeben gibt es kaum noch Hoffnung, dass Verschüttete überleben können. Die Angehörigen der Vermissten befürchten, nicht einmal die Leichen aus den Trümmerhaufen zurückzubekommen. Die Sucharbeiten werden durch zahlreiche Nachbeben erschwert. Viele Menschen harren in Notunterkünften oder unter freiem Himmel aus. Krankenhäuser sind überlastet. Venezuela befand sich vor den Erdbeben ohnehin in einer schwierigen Lage. Aus Lateinamerika, Andrea Sosa Gabrius.
1: Neben Gesundheits- und Rentenreformen bohrt die schwarz-rote Koalition gerade noch an einem anderen dicken Reformbrett, an einer Steuerreform. Und bei der drängt die SPD auf eine stärkere Belastung von Topverdienern. Das sagt der SPD-Fraktionsvize Wiebke Ester der Deutschen Presseagentur.
3: Die Steuerreform soll kleinere und mittlere Einkommen entlasten. Das haben Union und SPD versprochen. Unklar ist, wie hoch die Entlastung sein soll und wie sie gegenfinanziert wird. Von mehreren 100 € pro Jahr sprechen SPD-Vertreter und SPD-Fraktionsvize Ester von einer spürbaren Entlastung. Sie fordert dafür eine höhere Beteiligung von Superreichen. Die Union will aber eher Sparmaßnahmen. SPD-Fraktionsvize Ester nennt das ungedeckte Sparparolen. Zoeta Sovali, Nachrichtenredaktion.
1: Nach 2 Monaten läuft der sogenannte Tankrabatt heute aus. Der Preis für Benzin und Diesel dürfte dadurch morgen deutlich steigen. Denn für Sprit, der am 1. Juli das Tanklager oder die Raffinerie verlässt, gilt dann wieder die alte höhere Steuer. Inklusive Mehrwertsteuer macht das 16,7 Cent pro Liter aus.
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1: Ich bin Katrin Müller. Die deutsche Fußballnationalmannschaft ist bei der WM schon in der ersten K.O.-Runde gescheitert. Das DFB-Team unterlag Paraguay im 16. Finale in Foxborough mit 3:4 im Elfmeterschießen. Julian Nagelsmann will trotzdem Bundestrainer bleiben. Er kündigte an, seinen bis nach der EM-Runde 2028 gültigen Vertrag mit dem Deutschen Fußballbund erfüllen zu wollen. Co-Gastgeber Kanada zog am Abend als erstes Team ins Achtelfinale ein durch ein 1:0 gegen Südafrika. Auch Brasilien ist weiter mit einem 2:1 Sieg gegen Japan. Wer noch mal günstig tanken will, tut es am besten noch auf dem Weg zur Arbeit. Mit dem heutigen Datum endet der Tankrabatt. 2 Monate hatte die Bundesregierung die Steuern auf Benzin und Diesel runtergesetzt. Allgemein wird erwartet, dass die Preise an den Tankstellen wieder deutlich ansteigen.
2: An den allermeisten Tankstellen dürfte noch der steuervergünstigte Sprit in den Zapfsäulen stecken. Das heißt, die Preise dürften eigentlich nicht so rasch steigen und aufgrund des entspannteren Ölmarktes auch ohne Tankrabatt fairerweise unter 2 Euro bleiben. Das hält der ADAC nach den Erfahrungen aus dem ersten Tankrabatt aber für eher unwahrscheinlich. Laut IFO-Institut haben die Mineralölkonzerne bei Super und E10 die Steuersenkung von 16 bis 17 Cent pro Liter nahezu vollständig an die Verbraucher weitergegeben. Anders sieht es bei Diesel aus. Da lag der Effekt nur bei 12 Cent pro Liter. Tanja Wagner, Nachrichtenredaktion.
1: Bundeskanzler Friedrich Merz hat nach den tödlichen Schüssen in einer Jugendhilfeeinrichtung in Stade westlich von Hamburg sein Mitgefühl ausgedrückt. Die Nachricht aus Stade erschüttere bis ins Mark, schrieb Merz auf der Plattform X. Bei der Gewalttat waren gestern 4 Frauen und 2 Männer getötet worden.
3: Der 45-jährige mutmaßliche Todesschütze hatte laut Ermittlern am Montag einen Termin in der Mutter-Kind-Einrichtung. Dabei soll es um das Sorgerecht für seine 3 Monate alte Tochter gegangen sein. Mutter und Tochter waren anwesend in der Einrichtung. Was dann aus dem Ruder lief, wird noch ermittelt. Auf jeden Fall erschoss der Täter offenbar nur Mitarbeitende. Kaltblütig, so beschreibt es Niedersachsens Innenministerin Daniela Behrens. Onni Thorau, Nachrichtenredaktion.
1: Die offizielle Zahl der Toten nach dem verheerenden Doppelerdbeben in Venezuela ist auf mehr als 1.700 gestiegen. Nach offiziellen Angaben wurden zudem mehr als 5.000 Menschen verletzt. Die EU will über eine humanitäre Luftbrücke insgesamt 50

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0: will, könnte man es jetzt auch träumen, oder? Nach dem, was am Abend so passiert ist. Madonna, La Isla Bonita, hier ist RPR 1 am Dienstagmorgen. Kommt gut rein, es war gefühlt ein Fiebertraum. Alex Warren, Fever Dream, den gibt's gleich. Es ist irgendwie passend. Außerdem die Pointer Sisters, I'm So Excited, ein Song unseres Lebens. Damit starten wir rein am Tag nach der 16. Final-Niederlage gegen Paraguay. Solin?
1: Ja?
0: Punkt für dich, du hast alles richtig gemacht, du hast das Spiel nämlich gar nicht geguckt.
1: Nee, ich dachte mir, bringt eh nichts. Ja, hat auch nichts
0: gemacht. Ich war um Punkt 2 im Bett.
1: Das ist
0: und
1: hart.
0: Eine Stunde 15 später klingelte der Wecker. Leute, wenn ich mich heute das vorweg irgendwie verspreche, verdattel, falls hier falsche Tasten gedrückt werden, ich bitte um Nachsicht. Jetzt kommen wir zum ersten Mal ums Wetter.
1: Ja, es ist eigentlich ganz angenehm, ganz gechillt heute. Bis zu 32 Grad, viel Sonne mit dabei. So gegen Nachmittag kann's da mal nass werden oder auch gewittern bei uns. Aktuell in Koblenz 16, in Landau in der Pfalz schon 20 und in Hillesheim in der Vulkaneifel 15 Grad.
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3: Ich bin Katrin Müller. Die deutsche Fußballnationalmannschaft ist bei der WM schon in der ersten K.O.-Runde gescheitert. Das DFB-Team unterlag Paraguay im 16. Finale in Foxborough mit 3:4 im Elfmeterschießen. Julian Nagelsmann will trotzdem Bundestrainer bleiben. Er kündigte an, seinen bis nach der EM-Runde 2028 gültigen Vertrag mit dem Deutschen Fußballbund erfüllen zu wollen. Co-Gastgeber Kanada zog am Abend als erstes Team ins Achtelfinale ein durch ein 1:0 gegen Südafrika. Auch Brasilien ist weiter mit einem 2:1-Sieg gegen Japan. Die offizielle Zahl der Toten nach dem verheerenden Doppelerdbeben in Venezuela ist auf mehr als 1.700 gestiegen. Wie der Präsident der Nationalversammlung mitteilte, wurden zudem mehr als 5.000 Menschen verletzt.
4: In Venezuela steigt die Verzweiflung. Nach so vielen Tagen seit den Erdbeben gibt es kaum noch Hoffnung, dass Verschüttete überleben können. Die Angehörigen der Vermissten befürchten, nicht einmal die Leichen aus den Trümmerhaufen zurückzubekommen. Die Sucharbeiten werden durch zahlreiche Nachbeben erschwert. Viele Menschen harren in Notunterkünften oder unter freiem Himmel aus. Krankenhäuser sind überlastet. Venezuela befand sich vor den Erdbeben ohnehin in einer schwierigen Lage. Aus Lateinamerika, Andrea Sosa Gabrius.
3: Neben Gesundheits- und Rentenreformen bohrt die schwarz-rote Koalition gerade noch an einem anderen dicken Reformbrett, an einer Steuerreform. Und bei der drängt die SPD auf eine stärkere Belastung von Topverdienern. Das sagt der SPD-Fraktionsvize Wiebke Ester der Deutschen Presseagentur.
5: Die Steuerreform soll kleinere und mittlere Einkommen entlasten. Das haben Union und SPD versprochen. Unklar ist, wie hoch die Entlastung sein soll und wie sie gegenfinanziert wird. Von mehreren 100 Euro pro Jahr sprechen SPD-Vertreter und SPD-Fraktionsvize Ester von einer spürbaren Entlastung. Sie fordert dafür eine höhere Beteiligung von Superreichen. Die Union will aber eher Sparmaßnahmen. SPD-Fraktionsvize Ester nennt das ungedeckte Sparparolen. Zoeta Sovali, Nachrichtenredaktion.
3: Nach 2 Monaten läuft der sogenannte Tankrabatt

0: heute aus. Der Preis für Benzin und Diesel dürfte dadurch morgen deutlich steigen. Denn für Sprit, der am 1. Juli das Tanklager oder die Raffinerie verlässt, gilt dann wieder die alte höhere Steuer. Inklusive Mehrwertsteuer macht das 16,7 Cent pro Liter aus.
1: Einen wunderschönen guten Morgen. 4:05. Wir schauen mal auf die Straßen, auf euren Weg zur Arbeit. Bitte nicht blitzen lassen. Die Blitzer heute Morgen, die stehen an altbekannten Stellen. Zum Beispiel auf der A3 Köln-Frankfurt im Wiesbadener Kreuz. Oder auch auf der A6 Mannheim-Saarbrücken im Dreikaiserslautern. Oder auf der A650 Ludwigshafen Richtung Bad Dürkheim. Direkt bei der Abfahrt Bruchwiesenstraße. Das Ganze hier noch bei Tempo 70. Die aktuellen Staus und Gefahrenmeldungen, da kommt der im Moment wunderbar durch. Aber einmal aufpassen auf der A3 Köln-Frankfurt beim Montabaur. Hier gab es nämlich einen Unfall. Ansonsten läuft das Ganze. Eine gute Fahrt.
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4: Hey, hey.
1: Ja, die Frau ist fit. Ich dagegen sehr, sehr müde heute nach einer Stunde und 15 Minuten Schlaf. Menschenskinder.
4: Es tut mir fast leid.
1: Ja, und du fragst dir, für was hast du es dir eigentlich angeguckt? Also warum bist du so lange wach geblieben, wenn du doch eh verlierst? Wir brauchen Musik.

0: Also ihr könnt euch vorstellen, so weh es auch tut, aber wir kommen da heute Morgen nicht drum rum. Hier ist RPR1, wir sind Ben Salzner und Azubine Solin.
1: Hallo, hallo.
0: Einen schönen guten Morgen und ja, schön müssen wir uns den vielleicht machen. Ich glaube, selbst wenn ihr das Spiel nicht geguckt habt, man ist ja nicht drum rum gekommen, das zu hören. Deutschland ist raus, ausgeschieden aus der Fußball-Weltmeisterschaft im 16. Finale gegen Paraguay.
1: Wie viel jetzt?
0: Im Elfmeterschießen, also in der regulären Spielzeit stand es 1:1. Und das ist schon bitter. Gerade als Frühaufsteher oder Frühaufsteherin, wenn du um 3.15 Uhr aufstehst und erst um 2 Uhr deswegen ins Bett kommst. Also ich bin immer fassungslos.
1: Aber bist du jetzt so richtig traurig? Traurig, ich kann das gar nicht nachvollziehen.
0: Das Gute ist, in Anführungsstrichen, ich war ja in Flitterwochen und ich war noch nicht so richtig im WM-Fieber.
1: Mhm.
0: Normalerweise würde ich heute da sitzen, wahrscheinlich 2-3 Tränchen verdrücken.
1: Was?
0: Weil es mir so nahe geht.
1: Was?
0: Heute geht's. Aber, ja, du lachst, es ist wirklich so. Aber.
1: Weinst.
0: Ja, was bei mir am ehesten das Ding ist, dass mir die Spieler leid tun.
1: Aber die haben doch verkackt.
0: Ja, natürlich. Das war ein beschissenes Spiel. Aber die machen das ja nicht mit Absicht. Und mir tut das immer so leid, weil ich habe selbst Fußball gespielt. Und wenn du dann so ein wichtiges Spiel verlierst, du weißt, wie es denen dann vielleicht geht. Und das tut mir so leid für die.
1: Aber die haben doch verkackt.
0: Ja, das war schlecht.
1: Ja.
0: Du hast das ganze Spiel das Gefühl, wow, wann zünden die mal ein Turbo? Und es kam nichts. Und gefühlt war da kein Esprit und die haben irgendwie keinen Druck machen können. Und,
1: macht man jetzt die Deutschlandfahren wieder ab vom Auto heute früh?
0: Ich hatte keine dran.
1: Aber macht man das jetzt oder lässt man die? Ich weiß gar
0: Wir
1: nicht.
0: Können ja mal die Frage weitergeben. Also, wow, also wirklich, ich bin heute Morgen auch so ein bisschen überfragt und überfordert, weil ich einerseits brutal müde bin und andererseits will man gar nicht drüber sprechen, weil es ja so weh tut, darüber zu sprechen.
1: Man denkt, das ist Liebeskummer, das ist so witzig.
0: Ja, ja, es ist ein bisschen so.
1: Oh Gott.
0: Aber das Gute ist, dass ich so einen Sonnenschein wie dich neben mir habe. Du lachst ja über alles. Dir war das komplett egal.
1: Nee, ich hab's gar nicht geguckt.
0: Guck dir. Leute, Hand aufs Herz. Wer ist jetzt schon wach? Wer hat's geguckt? Und selbst wenn ihr nicht geguckt habt, was denkt ihr über das WM aus von Deutschland? Sagt ihr, ja, wir brauchen jetzt einen neuen Trainer. Nagelsmann muss weg. Brauchen wir vielleicht Jürgen Klopp? Woran hat's gelegen? Man fragt sich immer, woran es gelegen hat. 0800, die 8 und 3 mal die 62. Wir brauchen jetzt hier eure Meinung. Ich brauche vielleicht auch ein bisschen mentale Unterstützung.
1: Oh.
0: Also anrufen, kostenlos oder eine WhatsApp-Sprachnachricht schicken. 0800. Die 8 und 3 mal die 62. Wir müssen natürlich das WM aus der deutschen Fußballnationalmannschaft heute Morgen thematisieren. Anrufen.

0: Genau das, was Kai Havertz gesagt hat.
1: Genau, bis in die Worte. Auf meine zweite WM zweimal reingeschissen. Die letzten Turniere waren nix. Einzige, was ich sagen kann, ist Entschuldigung.
2: Uff, ja. Deep.
0: Reingeschissen und dann Entschuldigung. Es tut einem selbst leid. Kai Havertz hat es beim ZDF nach dem Spiel gesagt. Ja, Deutschland raus aus der Fußball-Weltmeisterschaft. Paraguay anscheinend doch irgendwie mittlerweile eine Nummer zu groß. Sollen wir was Erfreulicheres reden?
2: Ja.
0: Der Tankrabatt endet. Das ist auch nicht so gut. 20 Minuten nach 5. Hier ist RPR 1. Deswegen jetzt schon mal der Tipp. Also wenn ihr es irgendwie schafft, auf jeden Fall heute noch vor der Arbeit tanken gehen. Sonst wird es wieder richtig teuer. Heute, ich habe es gerade angesprochen, Ende der Tankrabatt. Heißt Kaffee, Brötchen und dann ab an die Tanke. RPR 1 Infochef Jens Baumgart.
3: Je früher, desto besser, würde ich sagen. Denn ich vermute mal nachher, so kurz vor 12 gibt es lange Schlangen vor den Tankstellen in Rheinland-Pfalz. Wir wissen ja, um 12 wird es teurer wie jeden Tag. Und morgen ist der 1. Juli. Und dann fällt der Rabatt von 17 Cent weg. Und weil morgen vor 12 eben nicht angehoben werden darf, gehe ich mal ganz stark davon aus, dass schon heute Mittag ordentlich an der Preisschraube gedreht wird.
0: Und von der Preisschraube, Jens, zur Preisfrage. Wer freut sich, wenn der Tankrabatt wegfällt?
3: Ui.
0: Erstens der Bundesfinanzminister.
3: Ja, und zweitens die Tankstellen in Luxemburg nebenan, die waren in den vergangenen zwei Monaten nicht so viel billiger. Ab morgen lohnt sich's dann wieder, zumindest für alle, die in der Region Trier wohnen.
4: Luxemburg ist halt auch für manche andere Sachen einzukaufen, eine lohnende Fahrt, dann überlegt man sich's vielleicht mal hier.
5: Wenn der Tank wirklich leer ist, kann's mal nach Luxemburg gehen.
6: Ich würde schon in Betracht ziehen.
3: Ja, und für alle anderen, die nicht so weit fahren wollen, gilt vor 12 tanken, denn die 12-Uhr-Regel, die bleibt uns erhalten.
0: Also, wer es irgendwie einrichten kann, heute Morgen schon tanken, denn danach wird's vermutlich teurer.

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2: Kommt gut rein in diesen Dienstagmorgen. Auch wenn es schwer ist, nach dieser Niederlage und das irgendwie ein bisschen wehtut. Azubine Solin, Wetter tut nicht weh.
3: Nee, ist eigentlich ganz nett heute. Ein schöner Sommertag, bis zu 32 Grad. Heute Abend könnt's dann vielleicht mal kurz schauern oder auch gewittern. Aktuell in Kaiserslautern 17, in Lützkampen in der Eifel 15 und in Rennerod im Westerwald auch 15 Grad.
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4: Schönen guten Morgen, ich bin Tanja Ludwig und das sind die Themen um 17:30. Die deutsche Fußballnationalmannschaft ist bei der WM im 16. Finale ausgeschieden. Gegen Paraguay verlor die DFB-Elf mit 3:4 im Elfmeterschießen. Gleich drei deutsche Spieler haben verschossen. Nach 120 Minuten hatte es 1:1 gestanden. Bundestrainer Nagelsmann sagte zu einem möglichen Rücktritt im Ersten, er sei keiner, der weglaufe. Er habe einen Vertrag, aber er kenne auch Mechanismen im Fußball. Aufatmen in Traisen im Kreis Bad Kreuznach. Die Evakuierung wegen des Waldbrands am Rotenfels ist aufgehoben. Die Bewohner konnten in der Nacht in ihre Häuser zurück. Wie die Einsatzleitung mitteilte, hat sich die Brandstelle deutlich abgekühlt. Der sogenannte Tankrabatt läuft heute nach 2 Monaten aus. Autofahrer müssen deshalb ab morgen mit deutlich höheren Spritpreisen rechnen. Für Benzin und Diesel, die ab dem 1. Juli Tanklager oder Raffinerien verlassen, gilt wieder die alte Energiesteuer. 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
2: Ja, und deswegen, wir haben es ja eben gerade geklärt, mit Infochef Jens Bombart am besten heute noch vor 12 tanken gehen, bevor dann wieder erhöht wird. Gleich 5:31 Uhr. Guten Morgen in die Autos, wir schauen auf die Straßen. Achtung, es wird geblitzt heute Morgen und zwar in Sinzig in der Wallstraße, auf der A3 Köln-Frankfurt im Wiesbadener Kreuz und auf der A61 Ludwigshafen Richtung Mainz bei Gundersheim. Hier bitte nicht schneller als 130 fahren. Die aktuellen Staus und Gefahrenmeldungen, da schauen wir einmal auf die A3 Köln-Frankfurt. Bei Montabaur gab es einen Unfall, seid hier bitte vorsichtig, ansonsten aber nicht viel los, dementsprechend könnt das laufen lassen.
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3: Guten Morgen.
2: Ja, was fangen wir an mit diesem Dienstag, Solin?
3: Ja, erstmal schön reinstarten. Ja, chillt, ist nur ein Spiel. Alle mal entspannt euch alle mal.
2: Reinstarten und nicht, wie Kai Havertz gesagt hat, reinscheißen. Ne? Ist ein wichtiger Unterschied.

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1: Ich bin Maike Jakob von der katholischen Kirche. Guten Morgen. Die Fußball-WM nimmt Fahrt auf. Wenn ihr sie verfolgt, habt ihr vielleicht bemerkt, dass manche Spieler Rituale haben. Sie bekreuzigen sich oder küssen den Torpfosten. Die Deutschen stoßen noch im Bus mit Energy-Drinks an. Immer in derselben Reihenfolge. Warum eigentlich? Menschen brauchen Sicherheit. Besonders wenn viel auf dem Spiel steht und sie nicht kontrollieren können, wie es ausgeht. In so Situationen entsteht Aberglaube. Da entwickeln Menschen Rituale, die ihnen das Gefühl geben, damit was bewirken zu können und nicht Opfer des Zufalls zu sein. Dem widerspricht der christliche Glaube. Gott ist weder ein Maskottchen noch ein Verhandlungspartner, den ihr mit Ritualen auf eure Seite ziehen könnt. Es gibt auch Gemeinsamkeiten. Glaube kann stärken und manches leichter machen. Doch das alles überragt ein riesiger Unterschied. Im christlichen Glauben zählt nicht, dass ihr gewinnt, sondern dass ihr wisst, ihr spielt nie allein. Egal wie es ausgeht, Gott steht bei euch. So einen Beistand wünschen sich wohl viele. Was haltet ihr davon?
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0: vielleicht genau das, was wir heute brauchen am Tag danach. Was ganz Entspanntes. Klock, Klock mit Sorry im besten Musikmix für Rheinland-Pfalz. 5.43 Uhr. Hier ist RPR1. Einen schönen Dienstagmorgen. Und der Rocker vom Hocker, der weiß gerade auch nicht mehr, wohin mit sich.
1: Eine kenn dich, Weine.
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1: Gestern war ein schöner Tag. Endlich war es nicht mehr so heiß. Die Sonne hat trotzdem geschienen, die Vöglein haben gezwitschert und ich hatte frei. Was für ein schöner Tag. Die Sonne ist aufgegangen und auch wieder untergegangen. Wie so oft. Schön war's. Moment, da fällt mir gerade auf, da war ja gestern doch noch was. Was war denn das? Lass mich mal überlegen. Ach ja, der Mainzer Sano schießt das 1-0 für Japan und verliert trotzdem. Das war's doch, oder? Ach nee, das war's ja immer noch nicht. Da war ja später noch so ein, wie soll ich es beschreiben, so ein Mittelding zwischen Handball und MMA. Also wir haben Handball gespielt und die Paraguayaner MMA. Was war das denn? Ich hab's jetzt so ganz verstanden, denn es war doch schon vor dem Turnier klar, dass wir Weltmeister werden. Sind wir das jetzt trotzdem? Ach so, nee. Nur schade. Ja? Also, wenn wir nicht mal mehr Elfmeter schießen können, sollten wir es wirklich lassen. Was für eine Enttäuschung. Aber das kennen wir ja mittlerweile. Man gewöhnt sich an so viel. Ja, wieder früh raus, wieder Feierabend. Ich weiß, es tröstet nicht. Aber so wie wir uns heute fühlen, fühlen sich in den nächsten Wochen noch 28 weitere Länder. Und wenn die dann trauern, haben wir es bereits hinter uns. Ich denke, vielleicht sogar besser so, als uns am Samstag vom Dembele, MAP und Olysee de Frack verhauen zu lassen. Es ist nichts so schlecht, dass es nicht für was gut ist. Ja gut, irgendwie muss man sich ja Mut machen, oder? Man kann ja nicht immer nur Weine kenn dich, Weine.
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0: geparkt und ich habe immer nur links und ich bin einfach rechts abgebogen, aber ich habe nie geguckt. Ja, aber meine Schulter hätte mir geholfen.
1: Wer sagt's ihr? Ja. Hey, sie ist Azubine, sie lernt noch. Ja. Ja. Hier ist Abwehr 1 gleich für euch.
2: Oh, bisschen Balsam für die geschundene Fußballfanseele nach dem WM aus. Holly Johnson, Americanos, gibt's gleich. Und Holly Humberstone,
1: Mit to Love Somebody, ein Hit von heute, auch den gleich für euch um kurz nach 6.
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1: Ja, Spiel war nix. Wetter wird dafür gut.
0: Ja, eigentlich echt sehr schön. Schöner Sommertag. Bis zu 32 Grad, viel Sonne. Heute Nachmittag könnte es eine kleine Abkühlung geben. Ein bisschen Schauer, ein paar Gewitter. Vielleicht auch nur, ja? Mhm. Vielleicht. Aktuell in Kaiserslautern 16, in Pelm in der Vulkaneifel 14 und in Kirn an der Nahe auch 16 Grad.
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6: Das sind die Themen um 6 Uhr.
7: Schlecht angefangen und schlecht aufgehört.
6: Große Enttäuschung über WM aus gegen Paraguay. Und Evakuierung in Traisen ist aufgehoben.
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6: Ich bin Tanja Ludwig, guten Morgen. Deutschland ist erneut frühzeitig in der Weltmeisterschaft gescheitert. Die Auswahl von Bundestrainer Nagelsmann musste sich Paraguay im 16. Finale mit 3:4 im Elfmeterschießen geschlagen geben. RPA 1 Reporter Thomas Bremser.
8: Es ist der Schock weit nach Mitternacht deutscher Zeit. Nach einer Horrorhalbzeit und dem 0:1 wird das deutsche Team in der zweiten Hälfte zwar besser und erzielt früh den Ausgleich durch Havertz, doch insgesamt kommt zu wenig. Das 2:1 durch Tah nimmt der Schiedsrichter zurück, höchst umstritten. Und auch im Elfmeterschießen versagen die Nerven. 3 Fehlschüsse, wir fahren verdient nach Hause, sagt Kapitän Joshua Kimmich.
6: Große Enttäuschung auch bei den Fans in Rheinland-Pfalz.
9: Verdientes Ausscheiden, weil von der ersten bis zur letzten Minute war der Wille nicht da.
10: War wieder ein Grottenkick und verdient ausgeschieden.
11: Ja, es war einfach so, man hatte die ganze Gänsehaut, dachte jetzt hat es Deutschland geschafft und jetzt doch nicht. Es war schon sehr enttäuschend, ja.
12: Paraguay hat ganz klar verdient gewonnen.
13: Aber deswegen haben wir uns halt absolut gar keine Chancen rausgespielt. Nächste WM mit Klopp, sage ich.
6: Bundestrainer Nagelsmann wurde bereits kurz nach dem Spiel mit Fragen nach einem möglichen Rücktritt konfrontiert. Er erklärte, er stehe weiter zur Verfügung und betonte im Ersten:
14: Ich bin auf jeden Fall keiner, der wegläuft, aber klar, ich kenne auch Mechanismen im Fußball. Ich entscheide es nicht, ich habe Vertrag und stehe auch zur Verfügung, aber am Ende weiß ich, wie es im Fußball läuft.
6: Bei der WM ist Brasilien eine Runde weiter nach einem 2:1 gegen Japan. Und soeben haben die Niederlande gegen Marokko mit 2:3 im Elfmeterschießen verloren und den Einzug ins Achtelfinale verpasst. Weitere Themen heute Morgen: Vor dem morgigen Koalitionsausschuss warnt Niedersachsens Ministerpräsident Lies vor überstürzten Entscheidungen. Deutschland brauche Reformen bei Rente, Pflege und Steuern, sagte der SPD-Politiker dem RND. Es brauche Tempo, aber keine Hektik. Und Vertreter der USA und des Irans wollen heute in Katar über die Umsetzung ihres Rahmenabkommens sprechen. Das kündigt US-Präsident Trump auf True Social an. Sein Team sei bereits auf dem Weg, sagte er im Weißen Haus.
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2: Die extreme Hitze der vergangenen Tage ist erstmal rum. Das Tempolimit auf der Bendorfer Autobahnbrücke der A48 bleibt aber vorerst bestehen. Das Bauwerk speichere die Hitze. Noch sei unklar, wann die Maßnahme wieder aufgehoben werden könne, sagte die Autobahn GmbH der Rheinzeitung. Um Hitzeschäden an der Brücke zu vermeiden, war ein Tempolimit von 60 Stundenkilometern verhängt worden. Dirk Köster-Bendorf.
15: Wie kann sich Schifferstadt besser auf Starkregen und Hochwasser vorbereiten? Darüber wird heute Abend gesprochen. Schifferstadt arbeitet gerade mit einem Ingenieurbüro an einem Vorsorgekonzept für Hochwasser. Und weil dabei natürlich auch Privatgrundstücke eine Rolle spielen, können alle, die möchten, mitdiskutieren. Heute ab 18.30 Uhr im Pfarrheim Herz Jesu. Noah Theiss, Schifferstadt.
6: Und die gute Nachricht kommt von der Nahe. Die Menschen in Traisen durften am Abend wieder zurück in ihre Häuser und Wohnungen. Die Evakuierung wegen des Waldbrands am Rotenfels ist aufgehoben. Inzwischen hat sich die Waldbrandlage insoweit entspannt, dass ihr Zuhause wieder sicher gilt. Der Feuerwehreinsatz läuft aber weiter. Das waren die RPR1 Nachrichten um 6 Uhr. Mehr Themen aus der Region gibt es wieder um 9:30.
2: Guten Morgen, Hallöchen in die Autos. Wir schauen auf die Straßen um 4 Minuten.

0: Minuten nach 6. Es wird geblitzt, also bitte Fuß vom Gas heute Morgen auf der A6er Brücken Richtung Kaiserslautern zwischen Ramstein-Miesenbach und Kaiserslautern-Einsiedlerhof. Direkt beim Parkplatz Höllenplacken steht einer. Auf der 61 Koblenz-Köln vorm Kreuz Meckenheim und dann bitte nochmal Fuß vom Gas auf der B10 Pirmasens-Landau Höhe Siebelding. Da sind 70 erlaubt. Zu den aktuellen Staus und Gefahrenmeldungen müssen wir gar nicht kommen. Ist nämlich nichts los. Dementsprechend eine gute und sichere Fahrt.
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3: Na?
0: Ich würde einen Antrag stellen auf eine Titeländerung. Damiano David, nicht Born with a Broken Heart, sondern Woken Up with a Broken Heart. Ja, Deutschland ist raus. Es ist ein schwerer Dienstag, vielleicht der schwerste Dienstag aller Zeiten.

0: Holly Johnson macht irgendwie trotzdem gute Laune an diesem Dienstag. 11:06, hier ist RPR1. Hallöchen und guten Morgen. Ja, Deutschland steht im Achtelfinale der Fußball-Weltmeisterschaft. Von wegen. Deutschland ist raus. Verloren im Elfmeterschießen gegen Paraguay, für alle, die es jetzt nicht mitbekommen
1: ja,
0: haben.
1: Ja, ne? So wie ich, weil mich interessiert es irgendwie so gar nicht. Aber ich muss sagen, es sind wirklich ehrenlose Spielzeiten. Boah,
0: ja.
1: Alter.
0: Und deswegen gibt es ja heute Morgen eigentlich nur zwei Möglichkeiten für all diejenigen unter uns, die schon wach sind. Entweder ihr habt das Spiel gesehen, so wie ich, und seid deswegen brutal müde. Ich habe 1 Stunde und 15 geschlafen übrigens. Oder aber ihr habt nicht geguckt und seid gar nicht im Bilde. Und genau dafür haben wir unseren RPR1-Reporter Thomas Bremser live vor Ort in den USA. Thomas, du bist ganz nah dran am Team. Wie würdest du sagen, ist das Spiel gestern zu erklären? Weil damit, also wirklich, hat niemand gerechnet.
2: Ja, das ist immer noch ganz schwer in Worte zu fassen, ehrlicherweise. Die Spieler habe ich auch völlig schockiert erlebt nach dem Spiel. Kapitän Joshua Kimmich wurde deutlich.
3: Wir haben es wieder nicht geschafft, eine Euphorie zu entfachen, ja, in der Mannschaft auf dem Feld zu sein, mit dem sich dann die Menschen identifizieren können, weil am Ende geht es eben nur über den Erfolg und nicht über Friede, Freude, Eierkuchen.
2: Kaum Ideen, wenig Selbstvertrauen, das zog sich bis ins Elfmeterschießen. 3 Fehlschüsse, erstmals verliert Deutschland ein Elfmeterschießen bei einer WM. Paraguay bejubelt die große Sensation.
0: Boah, ich muss sagen, ich finde das immer so traurig, wenn man ausscheidet, dass mir dann fast die Tränen kullern, weil ich es wirklich so schade finde, auch für das Team. Thomas, wie haben denn die Fans in Boston das Spiel und das Ergebnis aufgenommen?
2: Ja, auch die Fans schockiert und ungläubig sind sie aus dem Stadion bei Boston gekommen. Viele hatten schon mit dem Achtelfinalkracher gerechnet gegen Frankreich.
4: Ich kann es doch gar nicht realisieren, weil ich gedacht habe, dass sie auf jeden Fall weiterkommen. Ja?
5: Es war vorne zu wenig, es war hinten zu wenig. Also was will man da noch reißen?
2: Ja, die Erkenntnis, es reicht einfach nicht. Auch nicht gegen einen schwachen Gegner wie Paraguay, auch nicht im Elfmeterschießen. Der Zug ohne Bremse ist gegen die Wand gefahren. Ein Stimmungskiller für die Fans in Deutschland und auch hier in den USA.
0: Ja, und jetzt wird natürlich auch diskutiert, Thomas, wie sieht's aus mit der Zukunft von Bundestrainer Julian Nagelsmann?
2: Ja, Julian Nagelsmann hat ja selbst vor 2 Jahren vom WM-Titel als Ziel gesprochen. Auch er ist gescheitert, sagt aber bei Magenta TV.
6: Ja, ich möchte es weitermachen. Ich stehe bereit, wenn der DFB das möchte, dann bereite ich sehr gerne auch die EM vor und die Nations League. Und wenn sie es nicht möchten, dann müssen sie es mir sagen.
2: Viele kritisieren Nagelsmann, er habe stur festgehalten an Dingen, etwa an der umstrittenen Position von Joshua Kimmich. Jetzt muss also der DFB entscheiden, Nagelsmann oder vielleicht doch Jürgen Klopp. Man wolle sich in den kommenden Tagen zusammensetzen, sagt Rudi Völler.
0: Ja. Die Frage geben wir gerne mal weiter an euch. Was sagt ihr, wie soll es denn weitergehen mit der deutschen Fußballnationalmannschaft? Ist Nagelsmann der Richtige? Sagt ihr, nee, wir brauchen einen anderen, wir brauchen vielleicht Jürgen Klopp. Eure Meinung ist gefragt. 0800 die 8 und 3x die 62 jetzt anrufen oder ganz unkompliziert eine WhatsApp-Sprachnachricht schicken. Und wenn wir hier schon eine Expertin haben, eine selbsternannte Fußballexpertin, Solin,
1: ja.
0: Was hilft uns denn aus dem Tal der Tränen?
1: Gute Musik. Baba-Musik.
0: Ich habe jetzt eigentlich an einen Trainer gut, ja,
1: ach so.
0: Nee, ist okay. Dann machen wir Holly Humberstone,
1: ja.
0: Maybe, ja? 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

0: heute sind wir nicht nur müde, sondern auch ziemlich traurig.
1: Ja, doppelt reingeschissen, wenn man es geguckt hat, gell? Hat ja gar nichts gebracht.
0: 6:21 Uhr, das tut weh, das sind Nadelstiche ins Herz. Hier ist RPR1, wir sind Ben Salzner und Azubine Solin. Und ja, Deutschland ist tatsächlich raus bei der Fußball-Weltmeisterschaft. Im Elfmeterschießen heute Nacht, beziehungsweise ja heute Morgen, gegen Paraguay verloren. Ilja aus Ludwigshafen, hast du es geguckt, hast du es gesehen?
2: Ja, natürlich habe ich gesehen, bis um 1:30 Uhr morgens. Und dann so traurig ins Bett gegangen, ein bisschen geschlafen und jetzt im Weg zur Arbeit.
0: Was ziehen wir jetzt daraus? Sagst du einfach nur ein blödes Turnier? Sagst du falscher Trainer? Sagst du falsche Mannschaft? Sagst du, ach, ist egal, das nächste Mal wird's besser?
2: Ich habe vieles, vieles gesehen, ja. Aber das war wirklich kein Druck. Zu viel Ballverluste. Ich weiß es nicht. Der Trainer.
0: Ja. Ich hatte das Gefühl, weil die können ja kicken, das wissen wir alle und das macht keiner mit Absicht. Ich hatte das Gefühl, dass die vom Kopf her nicht frei sind.
2: Das meine ich auch.
0: Dass die vielleicht selbst so viel Druck hatten, dass die das nicht auf den Platz bekommen haben. Und wenn du jetzt sagst, neuer Trainer, hast du einen Trainerschein, könntest du es machen?
2: Nein, leider nicht. Ich bin mehr handballermäßig, ja.

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9: Kommt gut rein in diesen Dienstag, immerhin auf die Sonne ist Verlass.
10: Ja, heute ist viel davon da, bis zu 32 Grad, also eigentlich ein ganz angenehmer, chilliger Sommertag. Heute Nachmittag kann es dann vielleicht mal nass werden. Oder auch mal vielleicht ein Gewitter geben, aber auch nur vielleicht.
9: Auch mal Gewitterchen.
10: Ja, auch mal ein Gewitterchen. Aktuell in Puderbach im Kreis Neuwied 16, in Mettendorf in der Eifel auch 16 und in Selzen in Rheinhessen 19 Grad.
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11: Guten Morgen, ich bin Tanja Ludwig und das sind die Themen um 6:30. Die deutsche Fußballnationalmannschaft ist bei der WM im 16. Finale ausgeschieden. Gegen Paraguay verlor die DFB-Elf mit 3:4 im Elfmeterschießen. Gleich 3 deutsche Spieler haben verschossen. Nach 120 Minuten hatte es 1:1 gestanden. Bundestrainer Nagelsmann sagte zu einem möglichen Rücktritt im ersten, er sei keiner, der weglaufe, er habe einen Vertrag, aber er kenne auch Mechanismen im Fußball. Nach Angaben von Greenpeace sind mutmaßliche Schiffe der russischen Schattenflotte zuletzt dichter an der deutschen Ostseeküste entlang gefahren. Laut Auswertungen der Umweltschutzorganisation hielten die Schiffe in den zurückliegenden Monaten verstärkt Abstand von der schwedischen Küste. Greenpeace fordert ein härteres Vorgehen Deutschlands gegen die Schattenflotte. Das Bundesamt für Verfassungsschutz stellt heute seinen Jahresbericht für 2025 vor. Die politisch motivierte Kriminalität hatte im letzten Jahr bundesweit einen neuen Höchststand erreicht. Unter andere mit Brandanschlägen auf die Stromversorgung.
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12: Mit Sabine Koppers, guten Morgen und lange Gesichter bei den deutschen Fußballfans in Rheinland-Pfalz. Nach dem frühen Ausscheiden unserer Nationalmannschaft bei der Weltmeisterschaft gegen Paraguay herrschte in der Nacht zum Beispiel auch in den Koblenzer Fußballkneipen Katerstimmung.
13: Wir haben zu viele Fehler gemacht und wurden dann unglücklicherweise in der Verlängerung bestraft durch eine Fehlentscheidung.
14: Das Tor, was nicht gegeben worden ist, wurde zu Unrecht nicht gegeben, aber dennoch sind wir verdient nachher ausgeschieden.
15: War wieder ein Grottenkick und verdient ausgeschieden.
12: Rund um den Waldbrand auf dem Roten Fels an der Nahe gibt es weitere Zeichen der Entspannung. Die rund 600 Einwohnenden aus Traisen durften am Abend wieder zurück nach Hause. Der Feuerwehreinsatz läuft unterdessen weiter. Große Hoffnung setzen die Verantwortlichen in den sogenannten Superwolf, einen hochmodernen Löschroboter, der seit gestern im Einsatz ist. Bisher gab es zumindest noch eine Spur auf der Römerbrücke in Richtung Trierer Innenstadt. Bis voraussichtlich Donnerstag gibt es keine mehr. Zumindest tagsüber zwischen 9 und 15 Uhr. Hier werden Revisionsöffnungen eingebaut für eine irgendwann möglicherweise anstehende Generalsanierung. Wer trotzdem über den Moselseitenarm will, muss in den nächsten Tagen auf die Kaiser-Wilhelm- oder die Konrad-Adenauer-Brücke ausweichen. Radfahrer und Fußgänger müssen sogar bis zum 10. Juli auf die Autospur oder den gegenüberliegenden Radweg ausweichen.
9: Immer um halb die RPR1 Regionalnachrichten. 6.31 Uhr. Hallöchen und guten Morgen in die Autos. Achtung, es wird geblitzt heute früh auf der B420 Gau-Bickelheim Richtung Wörstadt, Höhe Sulzheim. Da sind 50 erlaubt. Außerdem auf der B10 Pirmasens-Landau, Höhe Siebelding bei Tempo 70. Und ein weiterer Blitzer auf der A61 Koblenz-Ludwigshafen bei Gundersheim. Hier bitte nicht schneller als 130 fahren. Ansonsten noch keine Staus, noch keine Gefahrenmeldungen. Wenn ihr aber noch was seht, vielleicht auch einen frischen Blitzer, dann meldet's kostenlos. Wir helfen und warnen uns gegenseitig. 0800 8 und 3x die 62. Da könnt ihr kostenlos anrufen oder auch eine WhatsApp-Sprachnachricht schicken.
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10: Na, na, na.
9: Ja, müde sind wir heute nach maximal 2 Stunden Schlaf für alle, die auch das grandiose Spiel geguckt haben. Deutschland raus aus der WM, man muss irgendwie erstmal klarkommen. Diesen Dienstag gilt es einfach nur zu überstehen. Das geht am besten mit dem besten Musikmix für Rheinland-Pfalz. Teddy Swims.

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0: Mareike aus Niederolm schreibt über meine Instagram-Seite Ben Salzner, vielleicht braucht ihr mal eine Frau als Trainerin. Dann läuft es vielleicht ein bisschen besser.
1: So nämlich, richtig.
0: 20 Minuten vor 7. Hier ist RP1. Wir versuchen irgendwie das Lächeln nicht ganz zu verlieren. Nach diesem WM aus gestern, 16. Finale. Wir haben tatsächlich im Elfmeterschießen gegen Paraguay verloren. Das ist schade für diejenigen, erst recht, die lange wach geblieben sind. So wie ich und nur eine Stunde 15 geschlafen haben.
1: Hat gar nichts gebracht.
0: Gibt aber auch Menschen, die haben gesagt, ich gucke das gar nicht.
1: Ja, weil es interessiert mich ja auch nicht, warum soll ich mir das antun? Also, ich kann ja am nächsten Tag gucken, wie es ausgegangen
0: ist. Dass diese Azubine in der Bäckerecke auch nichts mitbekommen hat, das hört ihr jetzt.
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1: Das Einzige, was ihr quackt, sind die Bällchen. Was geht?
0: Hallo, guten Morgen.
1: Ich bin die Azubine Shirin. Hier, mein nicer Button. Ich lerne noch. Was wird das Snacken, Kitty?
0: Boah, ich glaube, ich hätte gern so einen richtig schönen kalten Kakao, der irgendwie wach macht, und noch ein Rosinenbrötchen nehme ich.
1: Mach ich dir!
0: Dankeschön. Und bei Ihnen auch schlechte Laune und müde, weil Sie das Spiel geguckt haben, Deutschland?
1: Bro, bist du lost?
0: Ich dachte, das wäre jetzt eine ganz normale Frage.
1: Ich schwöre, absolutes No-Go, dieses Spiel.
0: Also ja, es war schlecht, aber warum No-Go?
1: Das war Tierquälerei. Der arme Papagei.
0: Hä? Welcher Papagei denn?
1: Deutschland hat doch gegen Papagei gespielt. Ich schwöre, dieser arme Vogel einfach für WM missbraucht.
0: Es war Paraguay, nicht Papagei.
1: So, dann auch den Becher.
0: Ben.
1: Dann hier dein kalter Kakao. Aha. Ich küsse dein Herz und packe es auch gerne auf TikTok.
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0: 13 Minuten vor 7, einen wunderschönen Dienstag.
2: Hallo.
0: Und ich finde das ziemlich geil. Die ganzen Sommerferien über bringen wir euer Dorf, eure Stadt, eure Gemeinde zu uns ins Radio. Ihr bestimmt jeden Nachmittag die Musik hier bei APR1. Und den Anfang hat gestern ein Ort in der Südpfalz gemacht. Und zwar, Achtung, richtig, Bellheim.
2: Oh, Ben, war der schlecht.
0: Ja, aber es war grandios.
3: Ich heiße Natascha Hummel, wohne seit 12 Jahren hier in Bellheim und ich wünsche mir den Song von Miley Cyrus für meine Tochter. Die ist 11, die Emma, Flowers.
4: Also ich bin Marco, der 23. Bellheimer Lord und bin die Symbolfigur der Gemeinde Bellheim, der Bellheimer Vereine und natürlich auch der Bellheimer Brauerei.
5: Ist es zu früh, um schon mal so ein Bierchen zu probieren?
4: Gut, für ein gutes Bier ist es eigentlich nie zu früh, aber wir können auch noch ein bisschen warten.
6: Ich bin Katharina, stehe jetzt hier am Stand vom RPR1 in Bellheim live und ich wünsche mir das Pfalzlied von der anonymen Gitarristin.
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0: Ball. Bellheim, hier schlägt das Herz der Südpfalz.
1: Wir haben ein tolles Schwimmbad hier in Bellheim. Bellheim ist an sich sehr schön, gibt eine schöne Parkanlage.
2: In Bellheim lebt sich's am besten, weil da die beste Leute sind.
3: Ja, und wir sind gespannt, was Prüm in der Eifel so zu bieten hat. 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Aber nach dem WM-Aus ist das ja nur Salz in der Wunde. 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

Der Falco, grandioser Musiker. Hier ist RPR 1, einen schönen Dienstagmorgen, gleich neue Musik. I'm saying my love for somebody else. Kygo mit Save My Love. Ein Hit von heute gibt's genauso wie ein Song des Lebens, so ein bisschen Stimmung.

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1: Ja, Fußballnationalspieler Kai Havertz hat nach dem Spiel gesagt, wir haben reingeschissen. Das Wetter nicht so,
2: ja.
1: Das Wetter aber dafür
2: nee,
1: nicht.
2: Nee, Wetter überhaupt nicht. Heute eigentlich ein ganz netter Tag, bis zu 32 Grad. Viel Sonne heute Nachmittag kommt. Vielleicht mal so ein bisschen Regen vorbei und ein kleines Gewitterchen. Aktuell in Mainz 19, in Hauenstein der Südwestpfalz auch 19 und in Stadtkill in der Vulkaneifel 15 Grad.
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3: Das sind die Themen um 7 Uhr.
4: Es war vorne zu wenig, es war hinten zu wenig. Was will man da noch reißen?
3: Große Enttäuschung bei den Fans über das blamable WM-Aus gegen Paraguay. Und Evakuierung im Kreis Bad Kreuznach aufgehoben.
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3: Ich bin Tanja Ludwig, guten Morgen. Frühes WM-Aus für Deutschland. Die Auswahl von Bundestrainer Nagelsmann musste sich Paraguay im 16. Finale mit 3:4 im Elfmeterschießen geschlagen geben. Nach 120 Minuten hatte es 1:1 gestanden. Ein Treffer von Anton wurde nicht anerkannt, weil Tah den Schiri vorher geschubst haben soll. Im Elfmeterschießen haben dann gleich 3 deutsche Spieler verschossen. Immerhin, der Mainzer Amiri konnte seinen Elfmeter verwandeln. Große Enttäuschung bei den Fans in Rheinland-Pfalz.
5: Ja, es ist total traurig, dass Deutschland raus ist, auf jeden Fall. Aber wir haben, glaube ich, nicht die Chancen genutzt in den ersten 90 Minuten.
6: Also das Tor zum 2:1, das war klarer, normaler Körperkontakt und das hätte gelten müssen.
7: Im Endeffekt war es verdient, dass wir halt nicht gewonnen haben.
8: Schlecht angefangen und schlecht aufgehört.
9: War wieder ein Grottenkick und verdient ausgeschieden.
10: Ja, voll Herzrasen gehabt die ganze Zeit, aber Enttäuschung war groß.
3: Bundestrainer Nagelsmann bilanzierte im ersten.
11: Im Fußball ist leider so, dass Mannschaften auch mit ganz einfachen Mitteln Tore schießen können, wenn du die wenigen Situationen einfach nicht konsequent verteidigst. Das Tor verteidigen wir einfach schlecht. Klar, Elfmeterschießen, ja, gibt es jetzt keinen Vorwurf von mir. Ich finde es gut, wenn die Spieler sich einen Ball nehmen. Aber klar, wenn du dann am Ende so viele verschießt, dann reicht es im Normalfall nicht. Ja, es muss schon irgendwann einen Schnitt geben. So weitermachen können wir nicht, weil es einfach zu viele Momente sind, wo wir dann in entscheidenden Momenten nicht so liefern, wie wir liefern müssten.
3: Gefragt nach einem möglichen Rücktritt, sagte Nagelsmann, er habe einen Vertrag, stehe weiter zur Verfügung, kenne aber auch die Mechanismen im Fußball. Sportdirektor Völler stärkte Nagelsmann bei Magenta TV den Rücken.
12: Also ich bin immer noch davon überzeugt, dass er wahrscheinlich der Richtige ist, um weiterzumachen. Aber ich bin natürlich auch nicht der DFB alleine. Wir setzen uns jetzt natürlich nochmal zusammen jetzt die nächsten 1-2 Tage und reden da nochmal drüber. Und den Rest wird man sehen.
3: Bei der WM ist Brasilien eine Runde weiter nach einem 2:1 gegen Japan und die Niederlande haben gegen Marokko mit 2:3 im Elfmeterschießen verloren und den Einzug ins Achtelfinale verpasst. Weitere Themen heute Morgen. Bundesarbeitsministerin Baas hat ein konsequentes Einschreiten gegen Missbrauch staatlicher Sozialhilfen angekündigt. Sie sagte der NOZ, das sei eine Frage der Gerechtigkeit. Morgen wird das Bürgergeld durch die neue Grundsicherung abgelöst. Und der Iran ist gegen eine internationale Beteiligung an der Minenräumung in der Straße von Hormuz. Das hatte Frankreichs Präsident Macron vorgeschlagen. Aus dem Außenministerium in Teheran heißt es, das verstoße gegen das bestehende Rahmenabkommen.
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13: Bisher gab es zumindest noch eine Spur auf der Römerbrücke Richtung Trierer Innenstadt. Bis voraussichtlich Donnerstag gibt es hier keine mehr. Zumindest zwischen 9 und 15 Uhr. Hier werden nämlich 6 Revisionsöffnungen in die Pfeiler eingebaut für die irgendwann möglicherweise anstehende Generalsanierung. Wer trotzdem über den Moselseitenarm will, der muss in den nächsten Tagen auf die Kaiser-Wilhelm- oder die Konrad-Adenauer-Brücke ausweichen. Sabine Koppers, Trier.
14: Nach der Hitzewelle führt die Trockenheit im Landkreis Main-Koblenz zu extrem niedrigen Wasserständen. Kleinere Flüsse und Bäche sind bereits kurz vor dem Austrocknen. Die Kreisverwaltung bittet ab sofort, kein Wasser mehr aus Bächen und Flüssen zu entnehmen, auch nicht in kleineren Mengen. Jedes Abpumpen ohne Erlaubnis sei strikt verboten, um das Ökosystem vor dem Kollaps zu schützen. Mike Fuhrmann, Main.
3: Und die gute Nachricht kommt von der Nahe. Die Menschen aus Traisen im Kreis Bad Kreuznach duften am Abend wieder zurück in ihre Häuser und Wohnungen. Die rund 600 Betroffenen hatten zum Teil schon seit Samstagnacht woanders übernachten müssen. Inzwischen hat sich die Waldbrandlage aber insoweit entspannt, dass ihr Zuhause wieder als sicher gilt. Der Feuerwehreinsatz dauert allerdings noch an. Das waren die APR1 Nachrichten um 7 Uhr. Mehr Themen aus der Region gibt es wieder um 9:30.
1: Ja, so wichtig, dass sich da die Lage wieder beruhigt hat. An dieser Stelle auch mal danke für alle, die da im Einsatz sind und auch waren die letzten Tage. 7:04, wir schauen jetzt mal auf die Straßen auf euren Weg zur Arbeit. Da bitte nicht blitzen lassen. In Trier in der Kohlenstraße, im Bad Kreuznach in der Gensinger Straße oder auch auf der B420 steht einer. Gau-Bickelheim

0: Richtung Börstadt. Höhe Sulzheim, fahrt da bitte nicht schneller als 50. Die aktuellen Staus und Gefahrenmeldungen, das hält sich bei uns in Rheinland-Pfalz relativ in Grenzen. Wir schauen einmal auf die A643. Mainz-Wiesbaden zwischen dem Schiersteiner Kreuz und der Schiersteiner Straße 2 Kilometer stockend. Dauert 10 Minuten länger, übrigens auch in der Gegenrichtung. Und ansonsten kommt ihr im Moment bei uns wunderbar durch. Es sind Sommerferien, da ist ja eh ein Stück weit weniger los. Gutes Ankommen euch.
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3: Hey.
0: Ja, Dienstag, der 30. Juni 2026. Müssten wir über irgendwas reden? Was passiert ist so
3: die vergangene Nacht? Ich glaube, Deutschland hat verkackt, oder? Also mies verkackt, also so ehrenlos verkackt, dass man sich schämen sollte.
0: Die richtige Antwort wäre doch nein gewesen. Wir müssen über nichts reden.
3: Verkackt.
0: Ich wollte es vergessen. Macht's einem auch nicht einfach, wirklich. Die macht's einem nicht einfach, Leute. Wir starten rein mit neuer Musik. Kygo, Save My Love. Guten Morgen.

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0: Müde sind wir und dann noch relativ schlecht gelaunt. 13 Minuten nach 7, hier ist RPR1 am Tag nach der WM-Niederlage. 16. Finale, Deutschland hat tatsächlich im Elfmeterschießen gegen Paraguay verloren. Und da muss man sich fragen, wirklich, hat es sich gelohnt, dass ich so lange wach geblieben bin? Absolut richtig. Also ich bin irgendwie traurig, ich bin aber auch zu müde gerade nach einer Stunde und 15 Minuten Schlaf, um irgendwas zu fühlen. Deswegen die Frage an euch. 0800, die 8 und 3 mal die 62. Jens von der Mosel, was sagst du zum Spiel, zum WM aus?
1: Die haben keine Lust mehr, weil die zu viel Geld verdienen. Ganz einfach. Die Leistung bringen die nicht mehr so wie früher. Das liegt nicht am Trainer. Die müssen mehr abgeben und mehr Fernschüsse, mehr Kopfschüsse wieder üben wie früher. Dann hat es noch besser funktioniert. So ist das meine Meinung. Ja.
0: Ja, also da bin ich jetzt ein bisschen anderer Meinung. Ich glaube, das hat wenig mit dem Geld zu tun, aber ich glaube schon, dass die Jungs wollen. Gamse, du kommst aus Laubenheim an der Nahe. Was meinst du? Woran hat es gelegen?
2: Ja, also das hat uns einfach an klaren Chancen gefehlt. Also in Summe war es einfach ein Zusammenspiel aus fehlendem Selbstbewusstsein. Dieses Mindset hat gefehlt, diese Leichtigkeit zu gewinnen. Und da haben uns einfach so ein paar klare Chancen so im 16er gefehlt, würde ich sagen.
0: Da hast du recht, da haben wirklich ein paar gefehlt. Und wie traurig bist du jetzt, wie niedergeschlagen?
2: Der größte Faktor so an dieser traurigen Stimmung bei mir ist, also ich dachte zweimal, jetzt haben wir es so, jetzt hat sich's gewendet.
0: Am Arsch hat sich's gewendet, ja.
2: Also vor allem als dieses Power-Air-Ding da war, ne, okay. Ja. Und als dann halt Neuer das vorletzte Elfmeter
0: hält, ja.
2: Hat, da war ich so, okay, krass, das ist jetzt ein Zeichen, jetzt wird's so, ne. Und dann
0: haut Tades Ding also über die Latte. Ich muss sagen, ich bin immer vor allen Dingen traurig für die Mannschaft. Und, was ich noch schlimmer finde, ich finde, Deutschland hätte so eine Euphorie gut getan. Also einfach länger so ein Turnier zu haben, die Hoffnung und so einen Sommer zu feiern und wir können Weltmeister werden. Und dass dieser Traum, diese Euphorie jetzt schon so früh vorbei ist, das tut mir eigentlich so fürs gesamte Land eigentlich am meisten weh und leid.
2: Ja, vor allem, wir brauchen halt ewig, um in so eine Stimmung zu kommen. Und ich würde sagen, das war so das erste Spiel, wo ich gehört habe, okay, die Leute sind wach, die gucken. Und das jetzt gerade, wo wir in der Stimmung sind, sind wir raus. Und das finde ich auch super schade. Gerade für die Generation, die halt noch nie so einen WM-Erfolg und so einen Spirit miterlebt hat.
0: Ja, ziehen wir noch irgendwie was Positives draus, wir versuchen es, oder? Weil jetzt können wir immerhin, wo Deutschland ausgeschieden ist, ganz normal und sehr, sehr früh wieder ins Bett gehen.

0: Ja, genau das, was RPR1-Hörerin Silke aus Börsborn im Kreis Kusel sagt.
1: Also ich bin riesig enttäuscht und fassungslos, dass Deutschland 3 Elfmeter verschossen hat. Das ist echt, das ist der Wahnsinn. Das passt überhaupt nicht zu unserer Mannschaft. Es ist wirklich schade. Ich hätte es nicht gegönnt. So ist es halt.
0: Ja, so ist es halt. Da machst du nichts. Sollen wir lieber was über was Positives
2: ja,
0: reden? Um 7:22 Uhr.
2: Ja, mach mal.
0: Tankrabatt ist vorbei.
2: Ben,
0: auch
2: soll
0: nichts.
2: Ich mit
0: Gutes.
2: Dir machen?
0: Also, wenn ihr es irgendwie schafft, erstmal einen schönen Dienstagmorgen, dann auf jeden Fall heute früh noch vor der Arbeit tanken gehen. Sonst wird es wieder richtig teuer. Heute endet der Tankrabatt. Infochef Jens Baumgart. Also bedeutet ASAP tanken gehen.
3: Je früher, desto besser, würde ich sagen, denn ich vermute mal nachher, so kurz vor 12 gibt es lange Schlangen vor den Tankstellen in Rheinland-Pfalz. Wir wissen ja, um 12 wird es teurer wie jeden Tag und morgen ist der 1. Juli und dann fällt der Rabatt von 17 Cent weg und weil morgen vor 12 eben nicht angehoben werden darf, gehe ich mal ganz stark davon aus, dass schon heute Mittag ordentlich an der Preisschraube gedreht wird.
0: Und von der Preisschraube, Jens, zur Preisfrage. Wer freut sich, wenn der Tankrabatt wegfällt?
3: Ui.
0: Erstens der Bundesfinanzminister.
3: Ja, und zweitens, die Tankstellen in Luxemburg nebenan, die waren in den vergangenen 2 Monaten nicht so viel billiger. Ab morgen lohnt sich's dann wieder, zumindest für alle, die in der Region Trier wohnen.
4: Luxemburg ist halt auch für manche andere Sachen einzukaufen, eine lohnende Fahrt, dann überlegt man sich's vielleicht mal hier.
5: Wenn der Tank wirklich leer ist, kann's mal nach Luxemburg gehen.
6: Ich würde schon in Betracht ziehen.
3: Ja, und für alle anderen, die nicht so weit fahren wollen, gilt vor 12 tanken, denn die 12-Uhr-Regel, die bleibt uns erhalten.
0: Also, wer es irgendwie einrichten kann, heute Morgen schon tanken, denn danach wird's vermutlich teurer.
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0: Safridou und Play the Life hier bei RP1 im besten Musikmix für Rheinland-Pfalz. Wir freuen uns doch, wenn wir euch glücklich machen können. Caroline aus Donoldshausen.
1: Juhu, endlich mal wieder die alte Version. Danke, danke, danke.
2: Bitte, bitte, bitte.
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0: Einen wunderschönen Dienstag hier so RPR1. Wir machen uns ein paar schönere Gedanken als vielleicht die letzten Stunden. Das Wetter so lieb.
6: Das ist toll. Bis zu 32 Grad, total viel Sonne. Ganz angenehm heute. Vielleicht kann es heute Nachmittag mal einen kleinen Schauer geben oder ein kleines Gewitterchen. Eine kleine Abkühlung.
0: Ja,
6: ist doch schön. Aktuell in Birkenheide in der Pfalz 16, in Zerf im Kreis Trier-Saarburg 13 und in Hunsdorf im Westerwald 14 Grad.
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7: Guten Morgen, ich bin Tanja Ludwig und das sind die Themen um 7:30. Nach dem blamablen WM-Aus gegen Paraguay hat Sportdirektor Völler Bundestrainer Nagelsmann den Rücken gestärkt. Er sagte bei Magenta TV, er sei immer noch davon überzeugt, dass er wahrscheinlich der Richtige sei. Nagelsmann selbst lehnte einen Rücktritt ab. Die Nationalelf hatte in der Nacht das 16. Finale mit 3:4 im Elfmeterschießen verloren. Ein Tor von Tah in der Verlängerung war nicht anerkannt worden, weil Anton den Torhüter geschubst haben soll. Vertreter der USA und des Irans wollen heute in Katar über die Umsetzung ihres Rahmenabkommens sprechen. Das kündigt US-Präsident Trump auf True Social an. Sein Team sei bereits auf dem Weg, sagte er im Weißen Haus. Der Iran hatte Berichte über ein neues Treffen zuvor noch zurückgewiesen. Der sogenannte Tankrabatt läuft heute nach 2 Monaten aus. Autofahrer müssen deshalb ab morgen mit deutlich höheren Spritpreisen rechnen. Für Benzin und Diesel, die ab dem 1. Juli Tanklager oder Raffinerien verlassen, gilt dann wieder die alte Energiesteuer. Inklusive Mehrwertsteuer macht das bei Benzin rund 35 Cent pro Liter aus, bei Diesel etwa 17 Cent.
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8: Mit Sabine Koppers, guten Morgen und lange Gesichter bei den deutschen Fußballfans in Rheinland-Pfalz. Nach dem frühen Ausscheiden unserer Nationalmannschaft bei der Weltmeisterschaft gegen Paraguay herrschte in der Nacht zum Beispiel auch in den Koblenzer Fußballkneipen Katerstimmung.
9: Wir haben zu viele Fehler gemacht und wurden dann unglücklicherweise in der Verlängerung bestraft durch eine Fehlentscheidung.
10: Das Tor, was nicht gegeben worden ist, wurde zu Unrecht nicht gegeben, aber dennoch sind wir verdient nachher ausgeschieden.
11: War wieder ein Grottenkick und verdient ausgeschieden.
8: Rund um den Waldbrand auf dem Roten Fels an der Nahe gibt es weitere Zeichen der Entspannung. Die rund 600 Einwohnenden aus Traisen durften am Abend wieder zurück nach Hause. Der Feuerwehreinsatz läuft unterdessen weiter. Große Hoffnung setzen die Verantwortlichen in den sogenannten Superwolf, einen hochmodernen Löschroboter, der seit gestern im Einsatz ist. Bisher gab es zumindest noch eine Spur auf der Römerbrücke in Richtung Trierer Innenstadt. Bis voraussichtlich Donnerstag gibt es keine mehr. Zumindest tagsüber zwischen 9 und 15 Uhr. Hier werden Revisionsöffnungen eingebaut für eine irgendwann möglicherweise anstehende Generalsanierung. Wer trotzdem über den Moselseitenarm will, muss in den nächsten Tagen auf die Kaiser-Wilhelm- oder die Konrad-Adenauer-Brücke ausweichen. Radfahrer und Fußgänger müssen sogar bis zum 10. Juli auf die Autospur oder den gegenüberliegenden Radweg ausweichen.
0: 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Gleich 7.34 Uhr, guten Morgen in die Autos. Wenn es so langsam Richtung Arbeit geht, Achtung, lasst euch nicht blitzen, das Geld sparen wir uns. Die Blitzer stehen in Trier in der Kohlenstraße, in Bad Kreuznach in der Gensinger Straße oder auf der B420 Gaubickelheim Richtung Wörstadt, Höhe Sulzheim, das Ganze bei Tempo 50. Die aktuellen Staus und Gefahrenmeldungen, da merken wir, ja, es sind Sommerferien, es ist nicht allzu viel los. Einmal aber kommt es dicke, A65 Schwegenheim-Karlsruhe, zwischen Landau Nord und Landau Zentrum hier, gar nicht so dicke, hat sich gerade schon wieder verringert. 2 Kilometer stockend, aller Hopp, 10 Minuten Mehrzeit einplanen, geht also noch. Und der Blick auf die A643, Mainz-Wiesbaden zwischen Wiesbaden-Eppelallee und der Schiersteiner Straße, auch hier 2 Kilometer Stau, plant da mal eine Viertelstunde Mehrzeit ein. Also alles halb so wild.
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0: Ja, Fußballromantik ist nix, aber die echte Romantik, dafür ist noch Platz bei uns. Der beste Musikmix für Rheinland-Pfalz gleich. Wet, wet, wet, love is all around. Nach neuer Musik von Leonie.

0: bevor es zur Arbeit geht, dem Schatzi nochmal Bussi aufdrücken. Abschlecken, dafür reicht die Zeit jetzt
1: hey,
0: nicht.
1: Hey, Zungkuss.
0: So früh am Morgen?
1: Hey, wenn man will.
0: Eklig. Jetzt beruhigt sie sich erstmal. Wait, du hast mir gerade den Song zerstört. Das ist so eine schöne Nummer, ist eine schöne Nummer. Ein Song unseres Lebens aus dem Jahr 94. Love is all around. Hier ist RP1 um gleich 7 Uhr und 42 Minuten. Ganz so viel Liebe für unsere Fußballnationalmannschaft hat unser Rocker vom Hocker.
2: Aktuell nicht.
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3: Gestern war ein schöner Tag. Endlich war es nicht mehr so heiß. Die Sonne hat trotzdem geschienen, die Vöglein haben gezwitschert und ich hatte frei. Was für ein schöner Tag. Die Sonne ist aufgegangen und auch wieder untergegangen. Wie so oft. Schön war's. Moment, da fällt mir gerade auf, da war ja gestern doch noch was. Was war das? Lass mich mal überlegen. Ach ja, der Mainzer Sano schießt das 1-0 für Japan und verliert trotzdem. Das war's doch, oder? Ach nee, das war's ja immer noch nicht. Da war ja später noch so ein, wie soll ich es beschreiben, so ein Mittelding zwischen Handball und MMA. Also wir haben Handball gespielt und die Paraguayaner MMA. Was war das denn? Ich hab's jetzt so ganz verstanden, denn es war doch schon vor dem Turnier klar, dass wir Weltmeister werden. Sind wir das jetzt trotzdem? Ach so, nee. Nur schade. Ja? Also, wenn wir nicht mal mehr Elfmeter schießen können, sollten wir es wirklich lassen. Was für eine Enttäuschung. Aber das kennen wir ja mittlerweile. Man gewöhnt sich an so viel. Ja, wieder früh raus, wieder Feierabend. Ich weiß, es tröstet nicht. Aber so wie wir uns heute fühlen, fühlen sich in den nächsten Wochen noch 28 weitere Länder. Und wenn die dann trauern, haben wir es bereits hinter uns. Ich denke, vielleicht sogar besser so, als uns am Samstag vom Dembele, MAP und Olise de Frack verhauen zu lassen. Es ist nichts so schlecht, dass es nicht für was gut ist. Ja gut, irgendwie muss man sich ja Mut machen, oder? Man kann ja nicht immer nur Weine kenn dich, Weine.
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0: 11 Minuten vor 8. Hier ist RPR1 am Dienstagmorgen. Und ja, wir müssen uns irgendwie ablenken von diesem Ding da, was passiert ist. WM aus oder wie das heißt. Bodo aus Zornheim, du hast einen Tipp, um Geld zu sparen. Du hast nämlich einen Blitzer gesehen. Erzähl.
1: Aus Mommenheim kommend Fahrtrichtung Mainz in der Ortsdurchfahrt Hagsheim auf der rechten Seite. Eigentlich eine bekannte Stelle. Mhm. Also passt auf jetzt auf, gute Fahrt.
0: Super, Bodo, danke dir fürs Bescheid geben. So, gab es noch irgendwas, Solin, heute Wichtiges, weil das wir unbedingt reden sollten?
2: Nee, ich glaube nicht, oder?
0: Nee, war wirklich gar nichts los. Nee.

0: Morgen an diesem, ja, für den ein oder anderen schweren Dienstag. Deutschland ist raus bei der WM und was hilft da? Wir machen uns einfach gute Laune. Zack, ab geht's mit dem besten Musikmix für Rheinland-Pfalz. Geile Nummer, ja, Miami Sound Machine mit Dr. Beat. Ein Song des Lebens gibt's gleich und natürlich auch ein Hit von heute. Coldplay gemeinsam mit Burna Boy, We Pray. Alles gleich für euch um kurz nach 8.
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0: Ja, das Wetter besser als die Leistung unserer Nationalmannschaft.
2: Das stimmt, aber das ist auch gar nicht schwer, das zu hinzubekommen.
0: Du hörst dich dabei ein bisschen zu schadenfroh
2: an. Also heute ein schöner Sommertag, bis zu 32 Grad, viel Sonne heute Nachmittag, vielleicht mal einen kurzen Schauer oder ein kleines Gewitterchen. Aktuell in Trier 17, in Weitefeld im Westerwald 13 und in Dirmstein in der Pfalz 16 Grad.
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0: Quartier nach Winston-Salem. Sie müssen ihre Koffer packen und den Rückflug nach Deutschland antreten. Zuvor wird es noch eine Pressekonferenz geben. Dabei dürfte die Frage nach ersten Konsequenzen im Mittelpunkt stehen. Rückendeckung für Bundestrainer Nagelsmann kommt von Sportdirektor Völler. Er sagte bei Magenta TV, er glaube immer noch, dass Nagelsmann wahrscheinlich der Richtige sei. Man werde sich jetzt in den nächsten Tagen zusammensetzen. Nagelsmann selbst lehnt einen Rücktritt ab.
1: Ich bin jetzt keiner, der sich hier sitzt und sagt, ich trete jetzt zurück, nur weil wir ausgeschieden sind. Ich kenne die Mechanismen des Fußballs, ich weiß, wie es in dem Geschäft läuft. Ich würde trotzdem weitermachen, wenn der DFB das will.
0: Die DFB-Auswahl hatte in der Nacht das 16. Finale gegen Paraguay mit 3:4 im Elfmeterschießen verloren. Nach 120 Minuten stand es 1:1. Ein Treffer von Tah in der Verlängerung wurde nicht anerkannt, weil Anton den Torhüter geschubst haben soll. Der Mainzer Amiri konnte seinen Elfmeter zwar verwandeln, war aber tief enttäuscht.
2: Ich glaube, schwer gerade eine Erklärung zu finden. Wir hatten viel Ballbesitz, so wie wir es erwartet haben, vor dem Spiel auch. Haben aber am Ende des Tages über 120 Minuten zu wenig große Chancen kreiert. Und mit der Qualität, mit der Connection im Team hatten wir alle das Gefühl, dass wir dieses Jahr weit kommen können. Umso schockierender und traurig ist gerade der Moment.
0: Bei der WM ist Brasilien eine Runde weiter nach einem 2:1 gegen Japan. Und heute früh haben die Niederlande gegen Marokko mit 2:3 im Elfmeterschießen verloren und den Einzug ins Achtelfinale verpasst. Weitere Themen heute Morgen: Nach den tödlichen Schüssen im niedersächsischen Stade läuft die Identifizierung der Opfer. Nach Angaben der Polizei wurden 4 Frauen und 2 Männer getötet. Alle arbeiteten in einer Jugendhilfeeinrichtung. Hintergrund der Tat ist vermutlich ein Sorgerechtsstreit. Der mutmaßliche Schütze wurde kurz nach der Tat festgenommen. Und die Verbraucherzentrale Rheinland-Pfalz stellt am Vormittag ihren Jahresbericht 2025 vor. Nach Angaben der Verbraucherschützer war unter anderem das Thema KI in der Beratung besonders gefragt. Im Jahr zuvor waren es Energie und die elektronische Patientenakte gewesen.
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4: Heute noch und dann ist Schluss. Knapp 5 Jahre nach der Flutkatastrophe im Ahrtal endet die Antragsfrist für Geld aus dem Wiederaufbaufonds. Laut Investitions- und Strukturbank in Mainz sind mehr als 18.000 Anträge über insgesamt 1,5 Milliarden Euro eingegangen. Knapp 4% wurden abgelehnt, einige hundert sind noch in Bearbeitung. Die Beratung vor Ort soll fortgesetzt werden. Olaf Holzbach aus Mainz.
5: Wer über die Brücke vorbei am alten Würfelbunker in Ludwigshafen fährt, der wird es schon gesehen haben. Der Rückbau des Bunkers geht voran. Inzwischen ist auch das Stadtwappen vom Dach des Bunkers verschwunden. 2 Autokrane hoben das Wappen gestern herunter. Entsorgt werden soll es aber nicht. Laut Stadt wird das Wappen in Zukunft einen neuen Platz an den Ludwigstürmen bekommen. Noah Theis, Ludwigshafen.
0: Und die gute Nachricht kommt aus Rheinhessen. Alzey bekommt ein neues inklusives Café. Der DRK-Kreisverband hat angekündigt, im September in der Stadthalle das Henry's Coffee zu eröffnen. Darin sollen Menschen mit körperlichen und geistigen Einschränkungen arbeiten. Gäste dürfen sich auf einen Ort für Begegnung, Offenheit und Menschlichkeit freuen, heißt es. Das waren die RPR1 Nachrichten um 8 Uhr. Mehr Themen aus der Region gibt es wieder um 9:30.
6: Guten Morgen in die Autos. 4 Minuten nach 8. Achtung, es wird geblitzt. Marcel, wo genau?
7: A6 nach Kaiserslautern im Landstuhler Kreuz. Und da ist Tempo 100 erlaubt.
6: Super, danke dir fürs Bescheid geben. Da also bitte Fuß vom Gas. Außerdem aufpassen in Mommenheim Richtung Mainz, Ortsdurchfahrt Hargsheim, in Trier in der Kohlenstraße, Bad Kreuz nach Gensinger Straße und auf der B420 Gau-Bickelheim Richtung Wörstadt, Höhe Sulzheim bei Tempo 50. Die aktuellen Staus und Gefahrenmeldungen, das ist nicht viel, was da los ist. Sommerferien, man merkt es, einmal die A65 Schwegenheim-Karlsruhe zwischen Landau Nord und Landau Zentrum, 2 Kilometer stockend, dauert 10 Minuten länger. Und die A643 Mainz-Wiesbaden zwischen Mainz-Gonsenheim und der Schilfsteiner Straße, 3 Kilometer stockend, plant hier eine Viertelstunde mehr Zeit ein.
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6: Rein geht's in die Musik. Miami Sound Machine, Dr. Beat gibt's gleich nach Clock Clock und Out of the Dark.

0: Es geht uns allen so, oder? Wir würden es gerne ignorieren, aber wir kommen einfach nicht drum rum, da auch nochmal ausführlicher drüber zu sprechen.
1: Meinst du jetzt gerade meinen Urlaub in der Türkei oder was meinst du gerade?
0: Wenn du jetzt eine Urlaubsbekanntschaft gemacht hast, dann können wir gerne darüber sprechen.
1: Also dann lass doch lieber Fußball, über Fußball
0: reden. Nee, erzähl doch.
1: Nee.
0: Gab's da jemanden?
1: Nein.
0: Gut, okay, 8:12. Hier ist RPR1. Ja, eigentlich gibt's heute gar nicht so viel zu lachen. Ich hätte es nicht geglaubt, aber tatsächlich, wir sind raus. 16. Finale, Fußball-Weltmeisterschaft und wir verlieren die deutsche Fußballnationalmannschaft im Elfmeterschießen gegen Paraguay. So, und dafür bleibst du dann heute bis um 2 Uhr wach und schläfst 1:15, um Gottes Willen. RPR1-Reporter Thomas Bremser, du bist ja für uns schon die letzten Tage live vor Ort in den USA. Du bist sehr nah dran an der Mannschaft, am Team. Wie ist das Spiel für dich zu erklären? Damit hat ja wirklich niemand gerechnet.
2: Ja, das ist immer noch ganz schwer in Worte zu fassen, ehrlicherweise. Die Spieler habe ich auch völlig schockiert erlebt nach dem Spiel. Kapitän Joshua Kimmich wurde deutlich.
3: Wir haben es wieder nicht geschafft, eine Euphorie zu entfachen, ja, in der Mannschaft auf dem Feld zu sein, mit dem sich dann die Menschen identifizieren können, weil am Ende geht es eben nur über den Erfolg und nicht über Friede, Freude, Eierkuchen.
2: Kaum Ideen, wenig Selbstvertrauen, das zog sich bis ins Elfmeterschießen. 3 Fehlschüsse, erstmals verliert Deutschland ein Elfmeterschießen bei einer WM. Paraguay bejubelt die große Sensation.
0: Ich muss ja sagen, ich könnte bei sowas immer heulen, wenn man ausscheidet, weil es mir irgendwie so leid tut.
1: Ich finde das so krass.
0: Ja.
1: Also wirklich so krass. Du klingst auch den ganzen Morgen schon so traurig.
0: Bin ich auch. Thomas, wie haben denn die Fans in Boston selbst das Spiel und das Ergebnis aufgenommen?
2: Ja, auch die Fans schockiert und ungläubig sind sie aus dem Stadion bei Boston gekommen. Viele hatten schon mit dem Achtelfinalkracher gerechnet gegen Frankreich.
4: Ich kann es doch gar nicht realisieren, weil ich gedacht habe, dass sie auf jeden Fall weiterkommen, ja?
5: Es war vorne zu wenig, es war hinten zu wenig. Also was will man da noch reißen?
2: Ja, die Erkenntnis, es reicht einfach nicht. Auch nicht gegen einen schwachen Gegner wie Paraguay, auch nicht im Elfmeterschießen. Der Zug ohne Bremse ist gegen die Wand gefahren. Ein Stimmungskiller für die Fans in Deutschland und auch hier in den USA.
0: Ja, Stimmungskiller allemal. Man muss ja irgendwie alles positiv sehen. Wenigstens können wir jetzt wieder früh ins Bett gehen und verpassen da

0: woran hat's hier liegen, ne? Man fragt sich immer, woran es hier liegen hat.
1: 16 Minuten nach 8. Hier ist RPR1. Schönen Dienstag. Deutschland ist raus bei der WM. Peter aus Nussbach im Kreis Kusel, was meinst du?
2: Dieses ganze Gelaber, was jetzt gerade hier vonstatten geht, ist so ein Schwachsinn. Man setzt die Jungs so dermaßen unter Druck und scheißt drauf, ob die Millionen verdienen oder nicht. Das deutsche Volk macht denen so viel Druck, so Erfolgsdruck, das weiß jeder normal Denkende, dass da alles in die Hose geht.
1: Interessante Meinung, muss ich sagen. Findet ihr, dass wir den Spielern zu viel Druck gemacht haben? Ich muss sagen, ich glaube nicht, dass die zu viel Geld verdienen. Ich glaube nicht, dass sie satt sind. Die haben schon Bock zu kicken, aber...
3: Naja, ganz Deutschland hofft, dass du gewinnst. Und wenn du verkackst, dann hast du verkackt. Also ich denke schon, dass sie Druck haben.
1: Wenn du verkackst, dann hast du verkackt. Ja, da ist was dran. Da ist was dran. Wie seht ihr das? 0800, die 8 und 3 mal die 62. Jetzt kostenlos anrufen. Oder auch ganz unkompliziert eine WhatsApp-Sprachnachricht schicken.

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6: Kommt gut rein in diesen Dienstag. Kai Havertz, unser Nationalstürmer, hat ja gesagt, beim Spiel haben sie reingeschissen.
7: Das stimmt, Leute.
6: Wetter immerhin scheißt nicht rein.
7: Nee, überhaupt nicht. Eigentlich ganz nett heute, bis zu 32 Grad. Viel Sonne für uns. Heute Nachmittag heult das Wetter so ein bisschen mit. Ist auch traurig wegen dem WM aus. Wegen des WM aus.
6: Deutsche Sprache,
7: ne? Kommt vielleicht ein Schauer vorbei oder ein kleines Gewitter. Aktuell in Ludwigshafen am Rhein 22, in Bad Sobernheim 19 und in Unkel im Kreis Neuwied auch 19 Grad.
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9: Guten Morgen, ich bin Tanja Ludwig und das sind die Themen um 8:30. Bundeskanzler Merz hat der deutschen Fußballnationalmannschaft nach dem frühen WM-Aus Mut zugesprochen. Auf X schrieb er, dass Ausscheiden schmerze. Die Mannschaft habe das Land mit Einsatz und Teamgeist begeistert. Die DFB-Elf war im 16. Finale nach einer enttäuschenden Leistung an Paraguay gescheitert und hatte am Ende im Elfmeterschießen mit 3:4 verloren. Bundestrainer Nagelsmann lehnte einen Rücktritt ab. In Venezuela ist die Zahl der Erdbebenopfer auf mindestens 1.710 gestiegen. Viele Menschen werden noch vermisst. Die Rettungsarbeiten werden erschwert durch zahlreiche Nachbeben. Bislang gab es mehr als 600. In Berlin wird heute das offizielle Porträt von Angela Merkel enthüllt. Gemalt hat es der 28-jährige Deutsch-Franzose Jeremy Carras. Das Bild zeigt die frühere Kanzlerin im blauen Blazer, aber ohne die berühmte Raute. 3 Monate lang ist es jetzt auf der Museumsinsel zu sehen.
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10: Mit Maike Fuhrmann, guten Morgen. Bei vielen Menschen in Rheinland-Pfalz dürfte die Enttäuschung über das frühe WM-Aus der deutschen Nationalmannschaft groß sein. Das lange Wachbleiben hat sich nicht gelohnt. Stimmen aus Kaiserslautern.
11: Traurig, hätte uns gegönnt, dass wir mal ein bisschen weiterkommen, aber es soll wohl nicht so sein.
12: Schlecht angefangen und schlecht aufgehört.
13: Ich fand es eigentlich gut, aber es hat halt nicht so viel Glück gebracht.
14: Verdientes Ausscheiden, weil von der ersten bis zur letzten Minute war der Wille nicht da, um das Spiel zu gewinnen. Das ist sehr, sehr traurig, jetzt gerade im Moment, aber auch verdient.
10: In das Örtchen Traisen an der Nahe ist wieder Leben eingekehrt. Die Evakuierung wegen des Waldbrandes am Roten Fels bei Bad Kreuznach ist aufgehoben. Am Abend durften die Menschen wieder zurück in ihre Häuser und Wohnungen. Der Kampf gegen den Waldbrand geht aber weiter. Wegen alter Weltkriegsmunition im Boden kann bislang nur ein ferngesteuerter Roboter unmittelbar im Waldstück löschen. Wie lange das dauert, ist offen. Für 5 tote Schafe in Neunkirchen im Westerwald ist ein Wolf verantwortlich. Das hat eine DNA-Untersuchung bestätigt. Nach Angaben der Behörden waren die Elterntiere des bekannten Greifensteiner Rudels an diesem Riss beteiligt. Die betroffene Weide war demnach noch nicht ausreichend gegen Wölfe gesichert.
6: 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Wir haben es 8.31 Uhr. Guten Morgen in die Autos. Lasst euch nicht blitzen. Das Geld sparen wir uns. Die Blitzer stehen in Bodenheim, Kreis Mainz-Bingen, in der Laubenheimer Straße, Höhe der Sporthalle, in Ludwigshafen, im Strandweg auf der B9 Speyer-Ludwigshafen, kurz nach der Abfahrt Limburger Hof BASF bei Tempo 120, auf der A6 Mannheim-Kaiserslautern, Höhe Landstuhler Kreuz bei Tempo 100 und Micha aus Heidenburg, du hast auch noch was für uns.
15: Auf der A1 Kernrichtung Trier wird gerade eine Abstandsmessung aufgebaut. Dort sind 100 erlaubt. Haltet genug Abstand und seid vorsichtig.
6: Jawohl, immer das, was Micha sagt. Danke dir fürs Bescheid geben und damit zu den aktuellen Staus und Gefahrenmeldungen. Los geht's hier auf der 61 Koblenz-Köln zwischen Miel und dem Kreuz Bliesheim. Hier hat's gekracht, es gab einen Unfall. Bitte bildet eine Rettungsgasse. Aktuell schon 6 Kilometer Stau, dauert mindestens eine halbe Stunde länger. A65 Schwegenheim-Karlsruhe zwischen Landau Nord und Landau Zentrum 2 Kilometer stocken, plant hier eine Viertelstunde mehr Zeit ein und die A643 Mainz-Wiesbaden zwischen dem Dreieck Mainz und der Schiersteiner Straße 3 Kilometer Stau. Auch hier dauert es 15 Minuten länger.
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7: Guten Morgen.
6: Ja, nach diesem WM aus irgendwie erstmal runterkommen. Metallica, Nothing Else Matters gibt's gleich nach Alvaro Soler, dem Marinava.

1991. 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Metallica, Nothing Else Matters. 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

0: bis zum letzten Ton. Absolute Legendennummer Metallica, Nothing Else Matters. Im besten Musikmix für Rheinland-Pfalz, 8.39 Uhr am Dienstag, am Tag danach, nach der WM-Blamage.
1: Oder auch Enttäuschung.
0: Enttäuschung, ja. Alles, was wehtut, ist es. Hier ist RPR1, kommt gut rein. Und so manch einer oder manch eine hat diese Niederlage auch in den falschen Hals bekommen.
2: Bäcker, Ecke, Zuckerschnecke.
1: Das Einzige, was ihr quackt, sind die Bällchen. Was geht?
0: Hallo, guten Morgen.
1: Ich bin die Azubine Shirin. Hier, mein nicer Button. Ich lerne noch. Was willst du snacken, Kitty?
0: Boah, ich glaube, ich hätte gern so einen richtig schönen kalten Kakao, der irgendwie wach macht. Und noch ein Rosinenbrötchen nehme ich.
1: Mach ich dir!
0: Dankeschön. Und bei Ihnen auch schlechte Laune und müde, weil Sie das Spiel geguckt haben, Deutschland?
1: Bro, bist du lost?
0: Ich dachte, das wäre jetzt eine ganz normale Frage.
1: Ich schwöre, absolutes No-Go, dieses Spiel.
0: Also ja, es war schlecht, aber warum No-Go?
1: Das war Tierquälerei, der arme Papagei.
0: Hä? Welcher Papagei denn?
1: Deutschland hat doch gegen Papagei gespielt. Ich schwöre, dieser arme Vogel einfach für WM missbraucht.
0: Es war Paraguay, nicht Papagei.
1: So, dann auch den Becher.
0: Ben.
1: Dann hier dein kalter Kakao. Aha. Ich küsse dein Herz und packe jetzt auch gerne auf TikTok.
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0: Wisst ihr, was man jetzt, wo diese extreme Hitze weg ist, endlich wieder machen kann?
1: Ja, was?
0: Seinen Schatz mal wieder in den Arm nehmen, weißt du?
1: Wenn, verheiratet und jetzt richtig kitschig unterwegs.
0: Ja, mal im Ernst, bei 40 Grad will man doch nicht Händchen halten oder kuscheln. Und das geht jetzt wieder. Ich meine, nur weil du niemanden hast, ist ja auch...
1: Ehrenloser. Ja,
0: oder hast du im Urlaub jemanden kennengelernt?
1: Nee, habe ich nicht.
0: Nichts zu erzählen?
1: Nee, gar nicht. Nee.
0: Ich würde jetzt hier Platz frei räumen und dann kannst du mal mitteilen, was im
1: Würde man gerne, nee, würde ich nicht. Würde
0: gut,
1: ich
0: dann RPA1 Wetterexperte Dominik Jung. Auch heute keine extreme Hitze zum Glück. Haben wir heute Morgen schon besprochen. Es bleibt angenehm, ne?
2: Also ich sag mal, vor 3-4 Wochen hätte man noch gesagt, heute wird es ein sehr warmer bis heißer Tag. Temperaturen 25 bis knapp 30 Grad. Aber nach dem Hitzeinferno vergangenes Woche mit 40 Grad, 41 Grad bei uns in Rheinland-Pfalz, kommt einem das heute auch sehr, sehr angenehm vor. Zunächst viel Sonnenschein, zum Nachmittag ein paar Quellwolken. Hier und da sind Richtung Eifel, Westerwald, Hunsrück auch kurze Gewitter und Schauer möglich. Aber ansonsten ein wirklich sehr angenehmer Sommertag.
0: Wunderbares Wetter. Übrigens genau das gleiche Wetter wie auf deiner Lieblingsinsel auf...
1: Ey, Ibiza.
0: Oh. Auch da 32.

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5: Schönen Dienstagvormittag euch, gleich mit Dermot Kennedy. Und seinem aktuellen Hit Funeral gibt's nach 9. Und wenn ihr vielleicht ein bisschen niedergeschlagen seid aufgrund der Situation, dann helfen die 90er. Einfach mal gute Laune. Kriegt davon Labouche und Be My Lover. 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
5: Ein richtig schöner, sommerlicher Vormittag heute. Und auch das Durchlüften macht wieder Spaß und bringt auch ein bisschen was. Also gerne jetzt auch nochmal ein Fenster aufreißen. Denn in Bad Bergzabern in der Südpfalz sind es angenehme 23 Grad. Mettlach an der Saar meldet 21. Hahn im Hunsrück auch 21. Und in Mendig in der Eifel 20 Grad. Maximal bis 32 Grad gehen die Werte heute hoch. Und ab dem späten Nachmittag, da können auch wieder vereinzelt ein paar Gewitter durchziehen.
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7: Das sind die Themen um 9 Uhr. WM aus, Merz spricht Nationalmannschaft Mut zu und Debatte über Nagelsmann. Und diebische Schrotthändler in Koblenz auf der Anklagebank.
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7: Ich bin Tanja Ludwig, guten Morgen. Tröstende Worte von Kanzler Merz. Er hat der deutschen Nationalmannschaft nach dem WM-Debakel Mut zugesprochen. In einem Post bei X heißt es, das frühe WM aus schmerze, aber die Mannschaft habe das Land mit Einsatz und Teamgeist begeistert. Die Nagelsmann-Auswahl ist inzwischen wieder im WM-Quartier in Winston-Salem eingetroffen. Der Tross muss jetzt Koffer packen und die Heimreise antreten. Zuvor soll es noch eine Abschluss-PK geben und dabei dürften erste Konsequenzen aus dem frühen WM aus im Mittelpunkt stehen. Bundestrainer Nagelsmann hat einen Rücktritt ausgeschlossen. Er sagte, er habe einen Vertrag und stehe weiterhin bereit, wenn der DFB das wolle. Sportdirektor Völler betonte bei Magenta TV.
8: Also ich bin immer noch davon überzeugt, dass er wahrscheinlich der Richtige ist, um weiterzumachen. Aber ich bin natürlich auch nicht der DFB alleine. Wir setzen uns jetzt natürlich nochmal zusammen jetzt die nächsten ein, zwei Tage und reden da nochmal drüber. Und den Rest wird man sehen.
7: Die DFB-Elf hatte in der Nacht im 16. Finale gegen Paraguay mit 3:4 im Elfmeterschießen verloren. Es war die erste deutsche WM-Niederlage per Elfmeterschießen überhaupt. Der Mainzer Amiri hat seinen Elfmeter zwar verwandelt, zeigt sich aber tief enttäuscht.
9: Ich glaube, schwer gerade eine Erklärung zu finden. Wir hatten viel Ballbesitz, so wie wir es erwartet haben, vor dem Spiel auch. Haben aber am Ende des Tages über 120 Minuten zu wenig große Chancen kreiert und

0: Bündnisses in Estland und Lettland. Verteidigungsminister Pistorius betonte, die NATO könne sich auf ihre europäischen Alliierten verlassen. Und immer mehr neue Wohngebäude in Deutschland verfügen über Klimaanlagen. Im letzten Jahr lag der Anteil bei 4,3%, wie das Statistische Bundesamt mitteilte. Damit sind es mehr als doppelt so viele wie vor 10 Jahren.
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2: Es geht um schweren Bandendiebstahl. Vor dem Koblenzer Landgericht beginnt heute der Prozess gegen 6 Männer. Sie sollen auf einem Schrottplatz im Rheinland Metallschrott im Wert von über 200.000 Euro beiseite geschafft haben. Um dabei nicht aufzufallen, nutzte die Bande laut Staatsanwaltschaft Lastwagen, die zum Teil im Design des eigentlichen Verwerters getarnt waren. Dirk Köster, Koblenz.
3: Die Verbraucherzentrale Rheinland-Pfalz stellt heute Vormittag ihren Jahresbericht vor. Nach ersten Angaben zeichneten sich 2025 bestimmte Themenfelder in der Beratung besonders deutlich ab, unter anderem der Einsatz von künstlicher Intelligenz. Auch die Zahl der Rückmeldungen von Verbraucherinnen und Verbrauchern habe sich deutlich erhöht. Details dazu sollen bei der Veröffentlichung des Jahresberichts vorgestellt werden. Denise Proschek, Mainz.
0: Und die gute Nachricht kommt aus der Südpfalz. In Landau gibt es einen neuen Spielplatz. Im Stadtteil Mörzheim können sich Kinder auf 1.400 Quadratmetern austoben. Unter anderem an einer Seilbahn, einem Kletterturm und auf einem Trampolin. In die Entwicklung des Spielplatzes waren auch die Menschen in Mörzheim mit einbezogen. Das waren die RPR1 Nachrichten um 9 Uhr. Mehr Themen aus der Region gibt es wieder um 12:30.
4: Und wir gucken mal, was auf den Straßen aktuell los ist. Da haben wir einen Blitzer stehen, wenn ihr von Mommenheim Richtung Mainz fahrt, in der Ortsdurchfahrt Haxheim. Und in Ludwigshafen steht ein Blitzer im Strandweg. Jetzt die aktuellen Staus und Gefahrenmeldungen da auf die A1 Blankenheim Richtung Euskirchen bei der Einfahrt Nettersheim. Vorsicht, eine ungesicherte Unfallstelle und es liegen auch Holzteile auf der Fahrbahn. Dann die A3 Frankfurt Richtung Köln zwischen Wiesbadener Kreuz und Wiesbaden-Niedernhausen. 2 Kilometer Stau, ihr braucht eine halbe Stunde länger. Nochmal A3, jetzt Köln Richtung Frankfurt zwischen Mönchhofdreieck und Frankfurter Kreuz. 6 Kilometer Stau, Viertelstunde plus. Die A60 Richtung Rüsselsheim zwischen Weisenauer Brücke und Rüsselsheim-Königstetten. 5 Kilometer Stau, Viertelstunde länger hier. Auf die A61 Koblenz Richtung Köln zwischen Rheinbach und Miel läuft eine Unfallschadenbeseitigung. Deswegen ist die linke Spur gesperrt, aktuell also nur eine Spur befahrbar. Diese Beseitigung wird wohl noch bis 14 Uhr heute dauern. Nochmal die A61 Koblenz Richtung Köln zwischen Miel und Kreuz Bliesheim. Hier eine ungesicherte Unfallstelle. Es befinden sich Personen an oder auf der Fahrbahn. Bildet hier bitte eine Rettungsgasse. Es sind jetzt schon 10 Kilometer. Stau, 20 Minuten dauert es hier länger. Nochmal die A61, jetzt Ausfahrt Koblenz-Dieblich Richtung Ludwigshafen. Zwischen Koblenz-Dieblich und Koblenz-Waldesch steht ein defektes Fahrzeug. Und nochmal die A61, Ludwigshafen Richtung Hockenheim. Zwischen Schifferstadt und Hockenheim 5 Kilometer Stau, es dauert hier 40 Minuten länger. Und das war's soweit. Es sei denn, ihr habt noch irgendwas anderes gesehen, dann könnt ihr gerne Bescheid sagen. Die kostenlose Nummer zum Anrufen oder WhatsApp schicken ist die 0800 8 und 3 mal die 62. Euch überall eine gute und vor allem sichere Fahrt.
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4: Ja, es ist der Dienstag nach dem deutschen WM aus. Hätte ich nicht mit gerechnet, muss ich sagen. Ich hätte es uns Deutschen generell auch einfach gegönnt, noch ein bisschen mehr WM-Stimmung abzukriegen. Ist so ein schönes Wir-Gefühl, oder? Aber wir machen das Beste draus. Jetzt mit Dermot Kennedy.

Krista Sorandi. Good Old Days. 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

Neu bei RP1, Christa Sarandi, Good Old Days. Und ja, wir sind raus aus der WM. Schade fürs Wir-Gefühl in Deutschland, aber it is what it is. Vielleicht ja bei der nächsten WM mit Kloppo als Trainer. Wer weiß. So, gut daran ist, wir können uns jetzt voll und ganz auf die Sommerferien konzentrieren, auf den Urlaub. Ja, also müssen wir uns nicht mehr gucken, wann läuft welches Spiel, sondern wir chillen jetzt nur noch. Vielleicht ist es ja der Urlaub in Italien. In Napoli.

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11: Schönen Dienstagvormittag um 9.30 Uhr und jetzt alles Wichtige aus eurer Region.
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12: Mit Maike Fuhrmann, guten Morgen. Bei vielen Menschen in Rheinland-Pfalz dürfte die Enttäuschung über das frühe WM-Aus der deutschen Nationalmannschaft groß sein. Das lange Wachbleiben hat sich nicht gelohnt. Stimmen aus Kaiserslautern.
13: Traurig, hätte uns gegönnt, dass wir mal ein bisschen weiterkommen, aber es soll wohl nicht so sein.
14: Schlecht angefangen und schlecht aufgehört.
15: Ich fand es eigentlich gut, aber es hat halt nicht so viel Glück gebracht.
16: Verdientes Ausscheiden, weil von der ersten bis zur letzten Minute war der Wille nicht da, um das Spiel zu gewinnen. Das ist sehr, sehr traurig, jetzt gerade im Moment, aber auch verdient.
12: In das Örtchen Traisen an der Nahe ist wieder Leben eingekehrt. Die Evakuierung wegen des Waldbrandes am Roten Fels bei Bad Kreuznach ist aufgehoben. Am Abend durften die Menschen wieder zurück in ihre Häuser und Wohnungen. Der Kampf gegen den Waldbrand geht aber weiter. Wegen alter Weltkriegsmunition im Boden kann bislang nur ein ferngesteuerter Roboter unmittelbar im Waldstück löschen. Wie lange das dauert, ist offen. Für 5 tote Schafe in Neunkirchen im Westerwald ist ein Wolf verantwortlich. Das hat eine DNA-Untersuchung bestätigt. Nach Angaben der Behörden waren die Elterntiere des bekannten Greifensteiner Rudels an diesem Riss beteiligt. Die betroffene Weide war demnach noch nicht ausreichend gegen Wölfe gesichert.
11: Immer um 20:30 die RPA 1 Regionalnachrichten. Jetzt der Blick auf die Straßen und es wird geblitzt bei euch in Kaiserslautern. Altenwogstraße gegenüber vom Penny bei Tempo 50 und außerdem steht ein Blitzer auf der B9 Speyer Richtung Ludwigshafen kurz nach der Abfahrt Limburger Hof BASF. Hier dürft ihr 120 fahren. Jetzt die aktuellen Staus und Gefahrenmeldungen und es gibt eine Vollsperrung auf der A1 Euskirchen Richtung Blankenheim in Höhe Nettersheim. Hier beide Richtungen dicht. Hat es scheinbar einen Chemieunfall in irgendeiner Art und Weise gegeben, deswegen aktuell gesperrt. Auch gesperrt momentan die A3 Frankfurt Richtung Köln zwischen Mönchhofdreieck und Wiesbaden-Niedernhausen. Hier laufen Reinigungsarbeiten. Das Ganze noch ein bisschen länger, 7 Kilometer Stau aktuell, 1 Stunde braucht ihr hier mehr. Auf die A5 Darmstadt Richtung Karlsruhe zwischen Hirschberg und Kreuzwaldorf, 8 Kilometer stockend, 1/4 Stunde plus. Die A61 Ludwigshafen Richtung Hockenheim zwischen Schifferstadt und Hockenheim, 6 Kilometer Stau, 40 Minuten länger. Und die A66 noch Frankfurt Richtung Wiesbaden zwischen Raststätte Weilbach Nord und Wiesbadener Kreuz, 2 Kilometer Stau, hier 1/4 Stunde länger. Und es war es soweit. Es sei denn, ihr habt noch irgendwas anderes gesehen, dann könnt ihr gerne Bescheid sagen. Die kostenlose Nummer zum Anrufen oder WhatsApp schicken ist die 0800 8 und 3x die 62. Euch über eine gute und vor allem sichere Fahrt.
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0: Schönen Vormittag euch allen in Rheinland-Pfalz und heute All Eyes on Prüm. Ja, wir besuchen euch vor Ort und ihr entscheidet, was bei uns läuft, sogar die Musik.
1: Ja, hallo hier aus dem wunderschönen Prüm. Also ich finde es eine wirklich coole Aktion, die ihr da habt und freue mich mega, dass ihr auch hier zu uns in die Westeifel kommt. Ich würde mir gerne den Song Älter als die Steine von Jupiter Jones wünschen, da die Jungs auch genau wie ich gebürtige Brümmer sind. Bis dahin, vielen Dank euch.
0: Hören wir mal kurz rein. Guter Wunsch, Niklas. Sehr schön. Haben wir uns definitiv für heute vorgemerkt. Und welchen Song wünscht ihr euch, ihr anderen Prümmerinnen und Prümmer? Sagt es uns über die RPA 1 App per WhatsApp-Sprachnachricht oder Anruf, die Nummer dazu 0800 8 und 3 mal die 62. Oder sprecht auch gerne unseren RPA 1 Reporter Sebastian Hoffmann an, wenn ihr ihn seht, und wünscht euch direkt bei ihm einen Song. Er ist nämlich schon bei euch in Prüm unterwegs. Ab 17 Uhr laufen dann eure Musikwünsche hier bei RPA.
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0: Coldplay und BTS, My Universe, hier bei RPR 1 und gleich Olivia Rodrigo. Ihr neuer Song Drop Dead auf der Playlist gleich nach 10 und außerdem geht's in die grandiosen 80er. Zu Freddie Mercury, I was born to love you. Hört ihr auch gleich hier bei RPR 1. 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
0: Das ist ein richtig schöner Sommervormittag. Wirklich ganz angenehm. In Glan-Münchweiler im Kreis Kusel zum Beispiel 24 Grad gemessen. Kemmenau im Rheinland-Kreis 23. Luxemburg meldet 22 und in Westrum im Kreis Ahrweiler auch 22 Grad. Maximal bis 32 Grad gehen die Werte heute noch hoch und ab dem späten Nachmittag können auch wieder ein paar einzelne Gewitter durchziehen.
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4: Das sind die Themen um 10 Uhr. Nach WM aus beginnt die Aufarbeitung. Und mehr Erwerbslose im Juni in Rheinland-Pfalz.
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4: Ich bin Vio Kostanic. Schönen guten Tag. Nach dem Debakel im WM-16-Finale geht es jetzt an die Aufarbeitung und die Frage nach Konsequenzen. Zusammen mit den Spielern sind auch DFB-Verbandspräsident Neuendorf, Sportdirektor Völler und Geschäftsführer Rettich ins WM-Quartier nach Winston-Salem zurückgekehrt. Mit Spannung wird hier die letzte Pressekonferenz erwartet, die vor der Heimreise stattfinden soll. Völler hatte Bundestrainer Nagelsmann bei Magenta TV den Rücken gestärkt und erklärt, er sei weiter der Meinung, dass er wahrscheinlich der richtige Mann sei. Nagelsmann selbst hat einen Rücktritt abgelehnt, er habe einen Vertrag und stehe zur Verfügung, wenn der DFB das wolle. Bereits kurz nach dem 3:4 gegen Paraguay im Elfmeterschießen wurden Spekulationen über Jürgen Klopp als Nagelsmann-Nachfolger laut. Klopp hat bei Magenta TV gesagt,
5: es ist nicht der Moment, wo ich zumindest über die Personalie Jürgen Klopp nachdenke, in diesem Sinne, sondern nur über das, was wir machen.

0: politisch motivierten Kriminalität hin, ebenso wie mehrere mutmaßlich linksextrem motivierte Brandanschläge. Viele Menschen in Deutschland sehen Social Media laut einer neuen Umfrage kritisch, vor allem wegen politischer Einflussnahme. 77% der Befragten halten soziale Netzwerke für ein Instrument, mit dem Politik beeinflusst werden kann. 71% sorgen sich um den Einfluss der Plattformen auf die Öffentlichkeit. Ebenfalls kritisch sehen viele die Macht großer Internetkonzerne. 62% stört, dass wichtige digitale Plattformen in chinesischer oder US-amerikanischer Hand sind. Konsequenzen ziehen aber nur wenige. Die meisten haben sich nach eigener Einschätzung mit den Risiken arrangiert.
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2: In Rheinland-Pfalz waren im Juni mehr Menschen ohne Job. Wie die Regionaldirektion der Agentur für Arbeit mitteilte, wurden landesweit 126.800 arbeitslose Frauen und Männer registriert. Das ist ein Plus von 300 gegenüber dem Mai und zugleich der höchste Juniwert seit 2009. Die Unternehmen zeigten sich bei der Meldung neuer Stellen zurückhaltend und die Sozialversicherungspflicht richtige Beschäftigung stagniere, heißt es. Zugleich sind noch 8.600 Ausbildungsstellen zu haben und 7.700 Jugendliche noch auf der Suche. Jonas Klemmer, Mainz.
0: Und die gute Nachricht kommt aus der Eifel-Mosel-Region. Das Verbundkrankenhaus Bernkastel-Wittlich ist für sein Engagement im Bereich Nachhaltigkeit ausgezeichnet worden. Die AOK Rheinland-Pfalz-Saarland würdigte das Krankenhaus im Rahmen des Krankenhaus-Nachhaltigkeitspreises 2026. Die Klinik verfolgt eine offizielle Nachhaltigkeitsstrategie, unter anderem beim Energieverbrauch, im Abfallmanagement und in der Beschaffung. Außerdem werden Mitarbeiter für nachhaltiges Handeln im Krankenhausalltag sensibilisiert. Das waren die RPR1 Nachrichten um 10 Uhr. Mehr Themen aus der Region gibt es wieder um halb.
3: Und wir gucken gemeinsam auf die Straßen. Da haben wir einen Blitzer in Kaiserslautern, Benzinoring Richtung Hornbach. Und in Bodenheim im Kreis Mainz-Bingen wird in der Laubenheimer Straße geblitzt auf Höhe der Sporthalle. Da ist 50 erlaubt. Jetzt die aktuellen Staus und Gefahrenmeldungen und auf die A1 Blankenheim Richtung Euskirchen. Zwischen Blankenheim und Nettersheim ist in beiden Richtungen gesperrt. Hier hat es einen Chemieunfall gegeben und es laufen Chemikalien aus. Bitte ganz besonders vorsichtig sein. Und zwar Richtung Blankenheim zwischen Talbrücke, Krebsbachtal und Nettersheim. Jetzt schon 1 Kilometer Stau, halbe Stunde länger mindestens. Die A3 Frankfurt Richtung Köln zwischen Mönchhofdreieck und Wiesbaden-Niedernhausen. 7 Kilometer Stau, hier dauert es etwa 50 Minuten länger. Die A61 Koblenz Richtung Köln zwischen Rheinbach und Miel läuft eine Unfallschadenbeseitigung auf der linken Spur. Es ist aktuell nur eine Spur befahrbar. Die Fahrstreifenverengung dauert voraussichtlich noch bis 14 Uhr heute. Auf der A61 Koblenz Richtung Köln weiter zwischen Weilerswist und Kreuz Bliesheim eine ungesicherte Unfallstelle und Vorsicht, hier befinden sich auch noch Personen an oder auf der Fahrbahn. Dann die A61 Ludwigshafen Richtung Hockenheim zwischen Schifferstadt und Hockenheim 6 Kilometer Stau, 40 Minuten länger. A643 Mainz Richtung Wiesbaden zwischen Mainz-Gonsenheim und dem Übergang zur Schiersteiner Straße 3 Kilometer Stau, eine Viertelstunde länger. Am Telefon ist Bärbel aus Kruft. Was hast du denn noch gesehen?
4: Da kommt eine Entenfamilie auf der B9 von Namedi Richtung Brohl und bitte aufpassen, vorsichtig fahren. Dankeschön.
3: Danke, Bärbel, für den Hinweis, ganz wichtig. Und eine Meldung haben wir noch von der B54 Limburg-Arbergen zwischen Dietz B54 und dem Abzweig nach Holzheim läuft eine Unfallaufnahme. Hier sind beide Fahrtrichtungen gesperrt. Und es war's soweit, es sei denn, ihr habt noch was anderes gesehen, dann sagt gern Bescheid. Die kostenlose Nummer zum Anrufen oder WhatsApp schicken ist die 0800 8 und 3 mal die 62. Euch überall eine gute und vor allem sichere Fahrt.
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3: Kurz nach 10 hier bei RPR1 und ja, viele haben sehr kleine Augen und das Wachbleiben hat sich auch nicht wirklich gelohnt, gell? Deutschland ist raus aus der WM. Ja, aufstehen, Krone richten, weitergehen. Jetzt mit Holly Humberstone.

0: Wir sind ganze 6 Wochen in Rheinland-Pfalz unterwegs, jeden Tag an einem anderen wunderschönen Ort. Gestern stand deshalb Bellheim in der Südpfalz Kopf und heute sind wir bei euch in Prüm.
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0: Ach, so schön in der Eifel. Wunderschönes Fleckchen Erde, Prüm. Die Geschichte, die Menschen, die dort leben, das alles wollen wir kennenlernen. Deswegen besuchen wir euch. Und unser RPA 1 Reporter Sebastian Hoffmann ist schon da. Sebastian, was steht an?
2: Erste Amtshandlung in Prüm ist erstmal frischen, heißen, leckeren Kaffee trinken. Und das geht hier bei Jeanette Thomas im Café 23. Momentan noch gar nicht so voll, aber das wird heute im Laufe des Tages.
3: Auf jeden Fall. Also wir haben eigentlich immer viele Reservierungen und auch viel Stammpublikum. Ja.
2: Und das sind alles Menschen aus Prüm, die sagen hier am Hahnplatz mit bestem Blick eigentlich auf die Innenstadt, da trinke ich gerne morgens meinen Kaffee.
3: Viele Prümmer, aber auch viele von außerhalb, aus den Dörfern außerhalb. Also wir haben eigentlich ja auch viele Touristen, die hier einfach vorbeikommen.
2: Wenn ich mich mal so umgucke, das lohnt sich auch richtig. Hier in der Auslage richtig leckerer Kuchen, Käse, Sahne mit Erdbeeren sehe ich, Rhabarber, Schmandstreusel, also kann man sich eigentlich mal komplett durchprobieren bei euch.
3: Auf jeden Fall. Wir backen alles selber, wir stellen alles selber her, also nichts beigekauft.
2: Klingt lecker, ist wahrscheinlich auch wahnsinnig lecker. Ich werde mich jetzt gleich mal am Kaffee probieren fürs Erste. Kurz zum Abschluss noch die Frage, was macht es aus, hier in Prüm zu leben, zu arbeiten? Was macht die Stadt so besonders?
3: Prüm ist eine sehr schöne Stadt, hat eigentlich alles, was man braucht. Einkaufsmöglichkeiten, Cafés, Restaurants, eine schöne Lage, Schwimmbad.
2: Und für Touristen, es kommen viele eben über die Grenze, wahrscheinlich aus Belgien auch her und sagen, ich mache Urlaub in Prüm.
3: Genau so ist es. Natürlich, unser Blickfang ist die Basilika, also der Punkt in Prüm, der entscheidend ist. Das zieht die Leute auch hierher und die Belgier und Luxemburger kommen auch gerne her zum Einkaufen und ist für uns auch ein sehr, sehr wichtiges Publikum.
2: Dann auf einen wunderbaren, sonnigen, schönen Tag heute in Prüm mit hoffentlich vielen Gästen bei dir im Café.
3: Wir sehen mal, was der Tag uns bringt.
0: Ja, vielen lieben Dank euch beiden und dich, Sebastian, hören wir heute übrigens ja noch den ganzen Tag aus Prüm und ganz wichtig jetzt für euch Prümmerinnen und Prümmer, ihr entscheidet nämlich heute, was im Radio läuft. Sogar die Musik ab 17 Uhr könnt ihr bestimmen. Sagt uns einfach, was ihr hören wollt. Über WhatsApp, Sprachnachricht oder anrufen 0800 8 und dreimal die 62.
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8: Schönen Dienstagvormittag, 10.30 Uhr ist es und jetzt das Aktuellste aus eurer Region.
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9: Ich bin Dirk Köster, guten Tag. In Rheinland-Pfalz waren im Juni mehr Menschen ohne Job. Wie die Regionaldirektion der Agentur für Arbeit mitteilte, wurden landesweit 126.800 arbeitslose Frauen und Männer registriert. Ein Plus von 300 gegenüber dem Mai und zugleich der höchste Juni-Wert seit 2009. Heute noch und dann ist Schluss. Knapp 5 Jahre nach der Flutkatastrophe im Ahrtal endet die Antragsfrist für Geld aus dem Wiederaufbaufonds. Laut Investitions- und Strukturbank in Mainz sind mehr als 18.000 Anträge über insgesamt 1,5 Milliarden Euro eingegangen. Knapp 4% wurden abgelehnt, einige hundert seien noch in Bearbeitung. Mainz 05-Spieler Nadim Amiri hat sich nach dem frühen WM-Aus der deutschen Fußballnationalmannschaft schockiert gezeigt. Es sei schwierig, eine Erklärung zu finden, sagte er.
10: Mit der Qualität, mit der Connection im Team hatten wir alle das Gefühl, dass wir dieses Jahr weit kommen können. Umso schockierender und traurig ist gerade der Moment. Und ja, irgendwie will man es gerade gar nicht wahrhaben, dass wir jetzt schon raus sind. Wir haben fest damit gerechnet, dass wir weiterkommen. Aber am Ende des Tages war es über 120 Stunden zu wenig.
9: Mit Amiri hatte Mainz 05 erstmals einen Spieler im deutschen WM-Kader gestellt.
8: 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Jetzt der Blick auf die Straßen und es wird geblitzt bei euch in Edesheim in der Südpfalz am Ortsausgang Richtung Edenkoben und in Ludwigshafen am Rhein steht ein Blitzer im Strandweg. Jetzt die aktuellen Staus und Gefahrenmeldungen und da auf die A1 Blankenheim Richtung Euskirchen. Zwischen Blankenheim und Nettersheim sind beide Richtungen voll gesperrt. Hier hat es einen Chemieunfall gegeben und es laufen auch Chemikalien aus. Bitte Vorsicht. A6 Mannheim Richtung Heilbronn zwischen Mannheim-Schwetzingen und Schwetzingen-Hockenheim 5 Kilometer stockend. Dann die A61 Ludwigshafen Richtung Hockenheim zwischen Schifferstadt und Hockenheim 5 Kilometer Stau. 40 Minuten braucht ihr hier länger. A643 Mainz Richtung Wiesbaden zwischen Schiersteiner Kreuz und dem Übergang zur Schiersteiner Straße. 10 Minuten Zeitverzug, da ist es gerade ein bisschen dick. Und dann haben wir noch die B54 Limburg-Aarbergen zwischen Dietz B54 und dem Abzweig nach Holzheim läuft eine Unfallaufnahme. Beide Fahrtrichtungen sind deswegen gesperrt. Und das war's soweit. Es sei denn, ihr habt noch irgendwas anderes gesehen, dann sagt doch gern Bescheid. Die kostenlose Nummer zum Anrufen oder WhatsApp schicken, gerne auch eine Sprachnachricht, ist die 0800 8 und 3 mal die 62. Euch war eine gute und vor allem sichere Fahrt.
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Sheeran's at Camera hier bei RPA1. Und falls ihr es gerade nicht auf dem Schirm habt, vor lauter, ne? Um 12 erhöhen sich ja regulär die Preise an den Tanken. Allerdings könnte das heute noch ein bisschen doller ausfallen als zuletzt, denn morgen läuft ja der Tankrabatt aus. Kann also gut sein, dass die Tankstellen da jetzt schon ordentlich draufschlagen. Also vielleicht vorsichtshalber noch schnell vor 12 voll machen.

0: erste Jahrsommerhit 2010. Don Omar und Lucenzo mit Danza Coduro hier bei RPA 1. Wunderschönen Dienstagvormittag euch. Ja, und egal, was da gestern beim Fußball passiert ist, ich finde, es ist genau jetzt Zeit für eine kleine Frühstückspause.
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2: Das Einzige, was ihr quackt, sind die Bällchen. Was geht?
3: Hallo, guten Morgen.
2: Ich bin die Azubine Shirin. Hier, mein nicer Button. Ich lerne noch. Was willst du snacken, Cutie?
3: Boah, ich glaube, ich hätte gern so einen richtig schönen kalten Kakao, der irgendwie wach macht. Und noch ein Rosinenbrötchen nehme ich.
2: Mach ich dir!
3: Dankeschön. Und bei Ihnen auch schlechte Laune und müde, weil Sie das Spiel geguckt haben, Deutschland?
2: Bro, bist du lost?
3: Ich dachte, das wäre jetzt eine ganz normale Frage.
2: Ich schwöre, absolutes No-Go, dieses Spiel.
3: Also ja, es war schlecht, aber warum No-Go?
2: Das war Tierquälerei, der arme Papagei.
3: Hä? Welcher Papagei denn?
2: Deutschland hat doch gegen Papagei gespielt. Ich schwöre, dieser arme Vogel einfach für WM missbraucht.
3: Es war Paraguay, nicht Papagei.
2: So, dann auch wieder Becher.
3: Ben.
2: Dann hier dein kalter Kakao. Aha. Ich küsse dein Herz und packe es auch gerne auf TikTok.
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1: So eine krasse tiefe Stimme, Rick and Bone Man mit Human bei RPR1. Und gleich um kurz nach 11 wartet Teddy Swims mit Mr. Know-It-All. Und Alpha Will gibt's auch. Wir lieben die 80er. Forever Young, ein absoluter Klassiker. Auch gleich hier auf der Playlist bei RPA1. 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
1: Also der Stoßlüftmoment ist vertan. Ab jetzt am besten Fenster zumachen, vielleicht auch Rollos runter. Es wird nämlich schon wieder ein bisschen warm. Bei euch in Landstuhl in der Westpfalz zum Beispiel schon 26 Grad. Zell an der Mosel meldet 24, Dausenau an der Lahn auch 24 und in Rieden in der Eifel 23 Grad. Maximal 32 werden es heute noch. Und später ab Nachmittag, da können auch so ein paar einzelne Gewitter durchziehen bis dahin, aber wunderschön sonnig.
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8: Das sind die Themen um 11 Uhr. Völler hält trotz WM-Blamage an Nagelsmann fest. Und letzte Details zur Sanierung der rechtsrheinischen Bahnstrecke.
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8: Ich bin Vio Kostanec. Schönen guten Tag. Die Fußball-WM ist für die deutsche Nationalmannschaft vorbei. Im Elfmeterschießen hat die DFB-Elf gegen Paraguay mit 3:4 verloren. DFB-Sportdirektor Rudi Völler hat Bundestrainer Julian Nagelsmann unmittelbar nach dem WM aus den Rücken gestärkt. Nagelsmann sei immer noch ein absoluter Top-Trainer, so Völler bei Magenta TV. Er sei überzeugt, dass er wahrscheinlich der Richtige ist, um weiterzumachen, aber er sei nicht der DFB alleine, habe das nicht alleine zu entscheiden. Und das sagen die Fans.
9: Ich glaube, er hat aktuell fast wenig Argumente, dass man sagen kann, er bleibt.
10: Der kann meinetwegen gerne bleiben, muss halt neu wieder aufbauen.
11: Next wäre mit Klopp, sage ich.
8: Jürgen Klopp hat sich bei Magenta gegen eine Bundestrainerdebatte um seine Person gewehrt. Der Verfassungsschutz sieht bundesweit mehr Menschen mit extremistischen Einstellungen, vor allem im rechten Spektrum. Das geht aus dem aktuellen Verfassungsschutzbericht hervor. Demnach hat der Inlandsgeheimdienst im vergangenen Jahr 58.700 Menschen dem rechtsextremistischen Personenpotenzial zugerechnet. 8.450 mehr als im Jahr zuvor. Mehr dazu von Ursula Winkler.
12: Das große Plus im rechtsextremen Spektrum. Drum liegt auch am Mitgliederzuwachs der AfD, die der Verfassungsschutz als Verdachtsfall beobachtet. Im Herbst hatte die Partei von 70.000 Mitgliedern gesprochen. Der Geheimdienst schätzt, 28.000 davon sind Rechtsextremisten. Auch bei den Linksextremisten hat der Verfassungsschutz gut 4.000 Leute mehr auf dem Schirm. Dort zählen etwa die mutmaßlichen Täter bei den Anschlägen auf die Stromversorgung dazu. Der Geheimdienst sieht einen Zusammenhang und geht davon aus, dass auch ein in der linken Szene wahrgenommener Rechtsruck der Gesellschaft für Zulauf bei Extremisten sorgt.
8: Am deutschen Arbeitsmarkt tut sich weiter wenig. Im Juni ist die Zahl der Arbeitslosen im Vergleich zum Vormonat um 15.000 auf 2,9 Millionen gesunken. Die Quote lag bei 6,2%. Im Vergleich zum Vorjahr gibt es aber 22.000 Arbeitslose mehr. Laut Andrea Nahles, der Chefin der Bundesagentur für Arbeit, sei eine Veränderung am Arbeitsmarkt kaum zu sehen.

0: gegeben werden. Mike Fuhrmann, Koblenz.
1: Und die gute Nachricht kommt aus Rheinhessen. Das Stadion der 05er bekommt neues Grün. Seit gestern wird der alte Rasen in der Mainzer Mewa Arena rausgerissen und durch sogenannten Hybridrasen ersetzt. Das bedeutet, dass er mit Kunststofffasern verstärkt wird. Die meisten anderen Bundesliga-Vereine haben schon einen solchen Hybridrasen, weil es sich darauf besser spielen lässt und er länger hält, heißt es. Das waren die RPR1 Nachrichten um 11 Uhr. Mehr Themen aus der Region gibt es wieder um 12:30.
2: Und wir gucken gemeinsam auf die Straßen. Da haben wir einen Blitzerstehen in Kaiserslautern, Hilgardring Richtung Mainzer Straße. Und außerdem wird geblitzt bei euch in Bodenheim im Kreis Mainz-Bingen in der Laubenheimer Straße, Höhe der Sporthalle. 50 ist da erlaubt. Jetzt die aktuellen Staus und Gefahrenmeldungen. Und auf die A1 Blankenheim Richtung Euskirchen. Zwischen Blankenheim und Nettersheim sind beide Fahrtrichtungen voll gesperrt. Hier hat es einen Chemieunfall gegeben. Es laufen auch Chemikalien aus. Bitte Vorsicht. Staut sich auch. Und zwar Euskirchen Richtung Blankenheim zwischen Wiskirchen und Nettersheim. 2 Kilometer Stau, bis zu einer Stunde länger hier. Dann die A6 Mannheim Richtung Heilbronn. Zwischen Kreuz Mannheim und Mannheim-Schwetzingen 5 Kilometer Stau. 10 Minuten braucht ihr da länger. 25 Minuten plus auf der A61 Ludwigshafen Richtung Hockenheim. Zwischen Schifferstadt und Hockenheim. Hier sind es nämlich auch 5 Kilometer Stau. Rüber auf die A65 Ludwigshafen Richtung Karlsruhe. Zwischen Landau-Dammheim und Landau-Süd 3 Kilometer Stau. Viertelstunde länger. Vorsicht auf der A67 Darmstadt Richtung Mönchhof-Dreieck. Zwischen Rüsselsheim-Ost und Mönchhof-Dreieck liegen Fahrzeugteile auf der Fahrbahn. Außerdem hier ein Unfall auf der rechten Spur. Es sind 3 Kilometer Stau, Viertelstunde länger. Auf die B9, und zwar Mainz Richtung Ludwigshafen. Zwischen Frankenthal-Mörsch und A6 Ludwigshafen-Nord ist die linke Spur gesperrt. Hier liegen Fahrzeugteile oder Gegenstände verstreut. Und eine Meldung von der B54, Limburg-Arbergen zwischen Dietz B54 und dem Abzweig nach Holzheim. Eine Unfallaufnahme, beide Fahrtrichtungen sind hier dicht. Und das war's. Es sei denn, ihr habt noch irgendwas anderes gesehen, dann sagt doch gern Bescheid. Die kostenlose Nummer zum Anrufen oder WhatsApp schicken ist die 0800 8 und 3 mal die 62. Euch überall eine gute und vor allem sichere Fahrt.
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2: An alle Spätaufsteher, Spätschichtmacher, wir sind raus aus der WM. Na, hat nicht geklappt gegen Paraguay im Elfmeterschießen. Sind wir raus? Ja, ist so, ne? Was soll man da sagen?

0: Kamerad und Be Mine bei RPR1. Ja, ein böses Erwachen heute Morgen für alle, die es nicht geschafft haben, bis in die Nacht aufzubleiben. Deutschland ist raus aus der WM. Nach dem Elfmeterschießen gegen Paraguay war es vorbei. Und dementsprechend ist natürlich auch die Stimmung bei unserem RPA1 Couchcoach Julian aus Mülheim-Kärlich bei Koblenz.
1: Ja, die Enttäuschung ist erstmal groß. Man hat sich mehr erwartet. Ist bitter, dass man gegen Paraguay jetzt im Elfmeterschießen rausgeflogen ist. Aber ja, so ist es jetzt leider.
0: Ja, das müssen wir jetzt einfach so hinnehmen. Und auch der DFB muss jetzt aufarbeiten, was die Ursache für das frühe WM aus ist. Ein Thema schwebt aber jetzt wirklich über allem, die Trainerfrage. Julian, was sagst du? Brauchen wir Julian Nagelsmann? Soll es mit ihm weitergehen oder brauchen wir einen neuen Trainer? Kloppo ist ja auch der Name.
1: Also, wenn ich ehrlich sein soll, ich denke, es ist schon an der Zeit, über einen neuen Bundestrainer nachzudenken. Weil da ist jetzt auch nicht so viel glatt gelaufen. Thema Aufstellung, Thema öffentliche Kommunikation. Und ich glaube, da sollte sich auch der DFB mal hinterfragen, ob es jetzt nicht doch an der Zeit wäre, halt zu sagen, okay, wir machen jetzt hier Schluss und sagen, okay, ja, es war zwar eine schöne Zeit, aber wir brauchen halt neue Impulse. Und ich denke, da wäre ein Jürgen Klopp, ja, der auch schon viel bewiesen hat, auch auf internationaler Ebene, halt die bessere Entscheidung.
0: Wie seht ihr es? Soll Nagelsmann bleiben oder brauchen wir endlich Kloppo oder vielleicht jemand ganz anderen auf der Trainerposition? Sagt gerne mal eure Meinung. WhatsApp, Sprachnachricht schicken oder anrufen. Die Nummer dazu ist die 0800 8 und 3x die 62. 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
12: Schönen Dienstagvormittag um 11.30 Uhr und jetzt alles Wichtige aus eurer Region.
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13: Ich bin Dirk Köster. Guten Tag. In Rheinland-Pfalz waren im Juni mehr Menschen ohne Job. Wie die Regionaldirektion der Agentur für Arbeit mitteilte, wurden landesweit 126.800 arbeitslose Frauen und Männer registriert. Ein Plus von 300 gegenüber dem Mai und zugleich der höchste Juni-Wert seit 2009. Heute noch und dann ist Schluss. Knapp 5 Jahre nach der Flutkatastrophe im Ahrtal endet die Antragsfrist für Geld aus dem Wiederaufbaufonds. Laut Investitions- und Strukturbank in Mainz sind mehr als 18.000 Anträge über insgesamt 1,5 Milliarden Euro eingegangen. Knapp 4% wurden abgelehnt, einige hundert seien noch in Bearbeitung. Mainz 05-Spieler Nadim Amiri hat sich nach dem frühen WM-Aus der deutschen Fußballnationalmannschaft schockiert gezeigt. Es sei schwierig, eine Erklärung zu finden, sagte er.
14: Mit der Qualität, mit der Connection im Team hatten wir alle das Gefühl, dass wir dieses Jahr weit kommen können. Umso schockierender und traurig ist gerade der Moment. Und ja, irgendwie will man es gerade gar nicht wahrhaben, dass wir jetzt schon raus sind. Wir haben fest damit gerechnet, dass wir weiterkommen. Aber am Ende des Tages war es über 120 Stunden zu wenig.
13: Mit Amiri hatte Mainz 05 erstmals einen Spieler im deutschen WM-Kader gestellt.
12: 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Jetzt der Blick auf die Straßen und es wird geblitzt in Kaiserslautern. Altenwoogstraße gegenüber vom Penny, 50 ist da erlaubt. Und in Mommenheim, wenn ihr Richtung Mainz unterwegs seid, in der Ortsdurchfahrt Harxheim steht auch ein Blitzer. Jetzt die aktuellen Staus- und Gefahrenmeldungen und auf die A1 Blankenheim Richtung Euskirchen zwischen Blankenheim und Nettersheim. Vorsicht in beiden Richtungen. Hier ist aktuell voll gesperrt. Hier hat es einen Chemieunfall gegeben. Richtung Blankenheim ab Wiskirchen sind 3 Kilometer Stau. Bis zu 40 Minuten braucht ihr hier länger. Am besten umfahrt ihr das Gebiet. Dann einmal die A6 Heilbronn Richtung Mannheim zwischen Schwetzingen-Hockenheim und Mannheim-Schwetzingen. 5 Kilometer stockender Verkehr. A6 Mannheim Richtung Heilbronn zwischen Kreuz Mannheim und Mannheim-Schwetzingen. 5 Kilometer Stau. Da sind es 10 Minuten länger. Die A61 Koblenz Richtung Richtung Köln zwischen Rheinbach und Miel läuft eine Unfallschadenbeseitigung. Die linke Spur ist gesperrt, heißt hier ist aktuell nur eine Spur befahrbar, deswegen 4 Kilometer Stau, dauert etwa 20 Minuten länger. Die A61 Ludwigshafen Richtung Hockenheim, zwischen Schifferstadt und Hockenheim 3 Kilometer Stau, 20 Minuten mehr auch hier. Auch 20 Minuten plus auf der A65 Ludwigshafen Richtung Karlsruhe zwischen Landau-Dammheim und Landau-Süd. Da sind es 4 Kilometer Stau und wir haben noch die A67. Darmstadt Richtung Mönchhof-Dreieck zwischen Rüsselsheimer Dreieck und Mönchhof-Dreieck hat es einen Unfall auf der rechten Spur gegeben. Es liegen Fahrzeugteile verstreut. 5 Kilometer Stau, 40 Minuten plus hier. Und das war's soweit. Es sei denn, ihr habt noch irgendwas anderes gesehen, dann könnt ihr gerne Bescheid sagen. Einfach anrufen oder eine WhatsApp schicken, gerne auch eine Sprachnachricht. Die kostenlose Nummer dazu ist die 0800 8 und 3 mal die 62. Euch über eine gute und vor allem sichere Fahrt.
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0: Das ist neu. Felix Jähn und Cascada. Boy, you turn me hier bei RPA 1. Wunderschönen Dienstag euch. Und bei unserem Handwerker Peters aus Nickenich in der Eifel geht's heute um die Feuerwehr, das Fernsehprogramm und Pipi. Ja, fragt nicht. Das muss er euch echt selbst erklären.
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2: Yay, Mahlzeit. Ich bin der Handwerker Peters, ihr könnt mich ja P nennen. So, was haben wir denn? Ah, ich sehe es schon, der Feuerwehralarm klappt nicht mehr. Ja, kriegen wir hin. Liebe Hörerinnen und Hörer, ich bin so stolz. Mein Sohn will jetzt zur Freiwilligen Feuerwehr bei uns im Eifeldorf Nickenich. Klasse. Ah, Feuerwehr, die brauchen kein Navi, die Kunden geben Rauchzeichen. Geht in die Feuerwehr, junge Leute. Hier, der Lehrling Thorsten ist traurig. Der guckt nämlich jeden Tag die Seifenoper Frieda mit Feuer und Flamme auf Sat 1. Die spielt bei der Feuerwehr. Die wurde aber diese Woche abgesetzt nach kurzer Zeit. Ja, meine Schwiegermutter guckt die auch. Marita hat ja noch so eine Fernsehzeitschrift, wo sie dann jeden Tag ankreuzt, was sie guckt. Und Thorsten, guck mal, ich hab das extra fotografiert. Ich mach das bei Facebook und Instagram in meine Story. Dann könnt ihr gucken. Handwerker.peters. Weil am Wochenende läuft im dritten Programm zwei Sachen hintereinander, die so passen. Um 10.15 Uhr der Kinderfilm Pipi außer Rand und Band und direkt danach die Doku Inkontinenz im Alter. Das läuft da aber besser als bei der Feuerwehr. Yay! So, fertig. Normal sollte das halten.
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0: schönen Dienstagmittag gleich mit Leonie und Callum Scott. Baby, won't you stay for a minute? Stay. Ja, bleibt einfach noch ein bisschen über RPA 1. Lohnt sich auch, allein wegen dem Song. Manfred Mann's Art Band. For You, gleich nach 12 auf der Playlist. 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
0: So ein richtig schöner, sommerlicher Dienstagvormittag, Mittag heute. Also es ist wirklich sehr schön. Sonne scheint, angenehm, wird auch langsam wärmer. In Gau-Bickelheim, in Rheinhessen zum Beispiel, schon 28 Grad. Herxheim in der Südpfalz auch 28. In Gutenacker im Rhein-Lahn-Kreis 27. Und in Groß-Littgen im Kreis Bernkastel-Wittlich 25 Grad. Bis 32 Grad maximal können es heute noch werden. Ab dem späten Nachmittag auch wieder ein paar Hitzegewitter möglich.
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3: Das sind die Themen um 12 Uhr. Neuer beendet endgültig Karriere in der Nationalmannschaft und knapp 5 Jahre nach der Ahrtal-Flut Antragsfrist für Fluthilfe endet.
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3: Ich bin Vio Kostanitz. Schönen guten Tag. Manuel Neuer hat nach dem WM aus der deutschen Nationalmannschaft sein endgültiges Karriereende im DFB-Trikot bestätigt. Im Sportshow-Interview hat er auf die Frage, ob das 16. Finale gegen Paraguay sein letztes Länderspiel gewesen sei, knapp mit Ja geantwortet. Und auf die Frage, ob er nach seiner Rückkehr die Power für einen weiteren Neustart im DFB-Team hätte, hat Neuer bei Magenta TV gesagt:
4: Nein, es ist extrem bitter, so aufzuhören. Ich glaube, wir hatten alles in der eigenen Hand gehabt und ich bin auch der Meinung, dass wir die richtigen Spieler da hatten, um das besser auf den Platz zu bringen. Aber als Mannschaft haben wir es nicht hingekriegt, hier besseren Fußball zu zeigen, dann heute gerade.
3: Bereits nach der EM 2024 hatte Neuer seinen Rücktritt aus der Nationalmannschaft erklärt. Bundestrainer Julian Nagelsmann hatte den inzwischen 40-Jährigen vor der WM wieder als Nummer 1 zurückgeholt. Nagelsmann selbst hat einen Rücktritt ausgeschlossen. Er habe einen Vertrag und stehe weiterhin bereit, wenn der DFB das wolle. Er habe noch einen Vertrag bis 2028. Bundesjustizministerin Stefanie Hubig will strengere Regeln für den Weiterverkauf von Tickets für Konzerte und Sportveranstaltungen, um Abzocke auf dem Ticket-Zweitmarkt einzudämmen. Man arbeite gerade an einem Gesetzentwurf, wie Hubig dem Nachrichtenportal web.de gesagt hat. Geplant seien zwei zentrale Maßnahmen. Zum einen eine Preisobergrenze, was bedeutet, dass der Aufschlag auf weiterverkaufte Tickets begrenzt werden soll. Und zweitens soll Veranstaltern die Möglichkeit gegeben werden, den Zweitmarkt besser zu regeln. Knapp eine Woche nach den Erdbeben in Venezuela werden immer noch Menschen lebend gefunden. Unter anderem wurden ein 44-jähriger Mann und ein 12-jähriger Junge gerettet. Solange es noch eine Chance gibt, werden wir weiter suchen, so die Einsatzkräfte auf X. Die Zahl der Toten nach den beiden Erdbeben der Stärken 7,2 und 7,5 letzte Woche Mittwoch liegt nach Angaben der venezolanischen Regierung derzeit bei 1.719.
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5: Heute noch und dann ist Schluss. Knapp 5 Jahre nach der Flutkatastrophe im Ahrtal endet die Antragsfrist für Geld aus dem Wiederaufbaufonds. Laut Investitions- und Strukturbank in Mainz sind mehr als 18.000 Anträge über insgesamt 1,5 Milliarden Euro eingegangen. Knapp 4% wurden abgelehnt, einige hundert sind noch in Bearbeitung. Die Beratung vor Ort soll fortgesetzt werden. Olaf Holzbach aus Mainz.
3: Und die gute Nachricht kommt aus der Eifel. Bei einer Versteigerung auf dem Nürburgring sind über 30.000 Euro für den guten Zweck zusammengekommen. Bei Sing for Charity wurden Streckenabschnittsschilder versteigert, die von Fahrern signiert wurden. Der Erlös soll laut Nürburgring GmbH an mehrere gemeinnützige Organisationen gehen, unter anderem an den Tierschutzverein Mayen und an einen Förderverein für leukämiekranke Kinder. Das waren die RPR1 Nachrichten.

0: am Tag einen Chemieunfall gegeben. Es laufen Chemikalien aus. Deswegen staut es sich auch. Euskirchen Richtung Blankenheim zwischen Wiskirchen und Nettersheim 3 Kilometer. 40 Minuten braucht ihr hier momentan länger. Die Richtungsfahrbahn ist eben gesperrt. Am besten umfahrt ihr das Ganze. Dann die A61 Koblenz Richtung Köln zwischen Kreuz Meckenheim und Miel. Unfallschadenbeseitigung. Die linke Spur ist gesperrt. Dementsprechend ist hier nur eine Spur befahrbar. 6 Kilometer Stau sind es. 25 Minuten braucht ihr länger. Die A61 Ludwigshafen Richtung Hockenheim zwischen Schifferstadt und Hockenheim 3 Kilometer Stau, eine Viertelstunde plus. A65 Ludwigshafen Richtung Karlsruhe zwischen Landau-Dammheim und Landau Süd 4 Kilometer Stau, 20 Minuten mehr. Rüber auf die A67 Darmstadt Richtung Mönchhof-Dreieck zwischen Rüsselsheimer Dreieck und Mönchhof-Dreieck ein Unfall auf der rechten Spur, 5 Kilometer Stau sind es, 40 Minuten Zeitverzug. A643 Mainz Richtung Wiesbaden zwischen Mainz-Mombach und dem Übergang zur Schiersteiner Straße 2 Kilometer Stau, Viertelstunde länger. Und eine Meldung noch aus dem Stadtgebiet Mannheim. Die Marktstraße und der Marktplatz sind aktuell gesperrt. Hier gibt es Rauchentwicklung aus einem Gebäude. Am besten meidet ihr das Gebiet hier. Und das war's soweit. Es sei denn, ihr habt noch irgendwas anderes gesehen, dann könnt ihr gerne Bescheid sagen. Die kostenlose Nummer zum Anrufen oder WhatsApp schicken ist die 0800 8 und 3 mal die 62. Euch war eine gute und vor allem sichere Fahrt.
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0: Und dazu jetzt wieder bei mir mein Kollege Jens Baumgart. Hallo Jens.
2: Hallo am Dienstag. Wie geht es weiter mit der deutschen Fußballnationalmannschaft? Und eine Frage wird besonders heftig diskutiert. Bleibt Julian Nagelsmann Trainer? Im Moment spricht einiges dafür, dass er es nicht bleibt. Unser Thema gleich um 10 nach 12.

0: Manfred Mann's Earth Band for you. Bleibt Julian Nagelsmann Trainer der deutschen Fußballnationalmannschaft. Unser RPA1 Reporter in den USA sagt, er kann sich das eigentlich nicht vorstellen.
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0: Tja, überraschend kommt diese Diskussion natürlich nicht nach dem WM aus. So ist das nun mal in dem Geschäft. Thomas Bremser, unser Mann in den USA. Thomas, du bist ganz nah dran am Team und natürlich an den Fans. Was hört man denn heute so zur Personalie Nagelsmann?
2: Ja, ich glaube, dieser deutsche Fan, den ich vom Stadion getroffen habe, bringt es auf den Punkt.
3: Ich glaube, er hat aktuell fast wenig Argumente, dass man sagen kann, er bleibt.
2: Jetzt kann man in die Historie schauen. Nach dem frühen Aus bei der WM 94 in den USA ist Berti Vogts Trainer geblieben und wurde 2 Jahre später Europameister. Aber es ist eine andere Zeit. Es spricht aktuell gar nichts für Julian Nagelsmann. Dafür waren die WM-Spiele hier in Summe viel zu enttäuschend.
0: Und was sagt Nagelsmann selbst? Er ist ja nicht blöd und weiß, wie es läuft.
2: Also direkt nach dem Spiel hat Nagelsmann bei Magenta TV einen Rücktritt ausgeschlossen.
4: Ja, ich möchte es weitermachen. Wie gesagt, ich stehe bereit. Wenn der DFB das möchte, dann bereite ich sehr gerne auch die EM vor und die Nations League. Und wenn sie es nicht möchten, dann müssen sie es mir sagen.
2: Auch Kapitän Kimmich sagt, er hoffe, dass Nagelsmann bleibt. Aber ich kann mir das nicht vorstellen. Rudi Völler und Co. wollen die nächsten Tage ja beraten. Der Druck wird medial so groß sein, dass Nagelsmann nicht zu halten ist. Davon gehe ich zumindest aus.
0: Okay, Thomas, dann kommen wir mal zur Frage der aller Fragen. Wer könnte es denn machen? Wer macht es denn?
2: Ein Name geistert ja schon länger rum, Jürgen Klopp. Er war während der WM oft ganz nah dran am deutschen Team als TV-Experte, hat auch gegen Nagelsmann gestichelt und sich dafür entschuldigt. Er sagt bei Magenta TV, er habe sich noch keine Gedanken gemacht.
5: Ich verstehe das, dass wenn über einen Bundestrainer gesprochen wird, dass dann in irgendeiner Form mein Name genannt wird. Aber es ist nicht der Moment, um darüber wirklich zu sprechen.
2: Ein Dementi hört sich anders an. Also ich kann mir sehr gut vorstellen, dass es zumindest Gespräche geben wird zwischen Klopp und dem DFB. Viele Fans würde es vermutlich freuen.
0: Wird, glaube ich, noch ein spannender Nachmittag. Übrigens, heute Nachmittag unserer Zeit war eigentlich eine Pressekonferenz geplant mit Julian Nagelsmann. Die wurde laut Medienberichten aber erstmal abgesagt. RPA1 ist hier, die Top-Themen am Dienstagmittag.

0: Hallo am Dienstag, RPA 1 ist hier mit den Top-Themen am Mittag. Während viele von uns nach dem Deutschlandspiel gestern wahrscheinlich ziemlich genervt waren, hatten einige aber auch Grund zur Freude. Es geht um die Menschen im 650-Einwohner-Ort Traisen bei Bad Kreuznach. Seit Tagen brennt da ja am nahegelegenen Rotenfels der Wald. Feuerwehr und Co. sind im Dauereinsatz. Am Wochenende musste der Ort sicherheitshalber sogar evakuiert werden. Gestern Abend dann die gute Nachricht, die Menschen dürfen zurück nach Hause. RPA1-Reporter Marcel Hemmer ist für uns jetzt in Traisen. Marcel, wie ist die Lage, wie ist die Stimmung vor Ort?
1: Also je weiter man in den Ortskern geht, umso mehr riecht man ihn auch noch, den Rauch hier im Ortskern von Traisen. Die Erleichterung, die liegt aber auch in der Luft. Die Menschen räumen ihre Häuser ein, waren auch schon im Supermarkt die ersten Lebensmittel holen. Überwiegend glücklich ist auch dieser Anwohner. Zu Hause schläft sich's halt am besten.
2: Ja, sagen wir mal so, das war ganz wichtig, wieder im eigenen Bett zu schlafen gestern Abend. Wir haben zwar noch ein bisschen gewartet, wie es hieß, wir dürfen zurück, weil ich gesagt habe, jetzt rennen sie alle. Naja, ins Bett bin ich erst um 1:30 nach der Niederlage frustriert, aber schlafen konnte ich dann trotzdem. Trotzdem besser wie auf dem Notbett bei der Schwägerin.
1: Also besser geschlafen als vermutlich die meisten von uns.
0: Und wie geht's jetzt weiter in Traisen? Komplette Entwarnung gibt es ja in Sachen Brand noch nicht.
1: Also ganz gelöscht ist das Feuer noch nicht. So oder so wird die Feuerwehr die Glutnester noch ein paar Tage beobachten, einfach um auf Nummer sicher zu gehen. Die Leute können aber wohl hier bleiben in ihrem Zuhause. Und bis auf ein paar kaputte Pflanzen gibt es auch kaum Schäden, wie es aussieht.
3: Die Stimmung von unseren Rückkehrern, die haben alle gehupt, die haben gewunken. Also eigentlich war das so ein bisschen so das Feeling, wie wenn gestern Abend Deutschland gewonnen hätte. Gewunken, man hat geklatscht, die haben auf der Straße angehalten, man hat sich gedrückt, man war einfach sehr euphorisch und glücklich.
1: Bürgermeister Norman Frei.
0: Das ist natürlich ein bisschen kurios. Also Autokorso und jede Menge Jubel allerdings nur in Traisen bei Bad Kreuznach. RPA 1 ist hier, die Top-Themen am Mittag.

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4: Hallo am Dienstagmittag bei RPR 1. Es ist ganz genau 12:30.
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5: Mit Lea Wegerle, guten Tag. Die Grünen im Rheinland-Pfälzischen Landtag fordern ein Sofortprogramm gegen Hitze. Fraktionschefin Katrin Eder sagt, das Land müsse die Kommunen unterstützen, vor allem beim Schutz von Kindern, Kranken, Schwangeren, Pflegebedürftigen und Obdachlosen. Denkbarer seien mehr Schatten, Begrünung, kühle öffentliche Räume und Klimaanlagen mit Solaranlagen. Der Streit um das seit Jahren geschlossene Bosenheimer Freibad geht weiter. Nachdem der Ortsbeirat rechtliche Schritte gegen die Stadt Bad Kreuznach angekündigt hatte, läuft zur Stunde die mündliche Verhandlung vor dem zuständigen Verwaltungsgericht. Das Problem, die Stadt hatte den Bosenheimern vor Jahrzehnten versprochen, sich um das Bad zu kümmern. Wegen der klammen Stadtkasse war zuletzt aber kein Geld für die Sanierung da. Seitdem ist es dicht. Alle Rheinland-Pfälzer, die in Richtung Norden in den Sommerurlaub unterwegs sind, brauchen viel Geduld heute. Auf der A1 im Kreis Euskirchen ist ein mit Asbestabfällen beladener Gefahrenguttransporter umgekippt. Die Autobahn ist derzeit zwischen Blankenheim und Nettersheim in beide Fahrtrichtungen gesperrt. Laut Polizei soll sich das Gefahrgut auf der Fahrbahn verteilt haben. Die Sperrung dürfte noch mehrere Stunden andauern. Und eine gute Nachricht für ganz Rheinland-Pfalz. Die Verbraucher werden etwas entlastet, denn die Inflation ist im Juni auf 2,4% gesunken und damit niedriger als noch im Mai. Vor allem die Energiepreise haben sich deutlich beruhigt. Außerdem sind einige Lebensmittel wie Butter und Milchprodukte günstiger geworden.
4: 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Der Blick auf die Straßen, frischer Blitzer auf der A6 Saarbrücken-Kaiserslautern. Achtung vor dem Kreuz Landstuhl. Und in Kaiserslautern wird geblitzt in der Mannheimer Straße stadtauswärts. Die Staus und Gefahrenmeldungen, wir haben es gerade schon in den Nachrichten gehört. Die A1 Blankenheim-Euskirchen zwischen Blankenheim und Nettersheim in beiden Richtungen voll gesperrt, weil da Chemikalien ausgelaufen sind. Also wer sich auskennt, bitte drumherum fahren. Weiter mit der A3 Frankfurt Richtung Köln zwischen Kelsterbach und Mönchhof-Dreieck 3 Kilometer stockender Verkehr plus 10 Minuten. A6 Heilbronn-Mannheim zwischen Schwetzingen-Hockenheim und Mannheim-Schwetzingen 5 Kilometer stockender Verkehr. Die Gegenrichtung zwischen Kreuz Mannheim und Mannheim-Schwetzingen auch hier 5 Kilometer Stau. Die A61 Koblenz Richtung Köln zwischen Kreuz Meckenheim und Miel, kaputtes Auto, 8 Kilometer Stau plus 15 Minuten. Nochmal die A61 Ludwigshafen-Hockenheim zwischen Kreuz Speyer und Rheinbrücke, 3 Kilometer stockender Verkehr. A65 Landau-Karlsruhe zwischen Landau-Nord und Landau-Süd, 2 Kilometer Stau plus 10 Minuten. Und zum Schluss A643 Mainz-Wiesbaden zwischen Mainz-Gonsenheim und dem Übergang zur Schiersteiner Straße, 3 Kilometer Stau, auch hier eine Viertelstunde mehr Zeit. Einplanen. Das war's. Wenn ihr noch was habt, könnt ihr uns anrufen oder uns eine WhatsApp schicken, direkt ins Studio 0800 8 3 mal die 62. Da wo es geht, eine gute und sichere Fahrt.
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1: 2015. 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Und dieser Song deines Lebens klettert das erste Mal an die Chartspitze. Elf Jahre später, dank TikTok schafft er das wieder. 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

0: Schönen Dienstag bei rpa1, die Top-Themen am Mittag. Ja, der Tankrabatt, der läuft kommende Nacht aus und erste Tankstellen in Rheinland-Pfalz, die haben inzwischen leere Tanks, weil der Ansturm heute Vormittag so riesengroß war. Jetzt wird es Zeit, dass auch die 12-Uhr-Regel wieder gekippt wird, fordern die freien Tankstellen in Deutschland. rpa1-Reporterin Annabel Pawlowski. Diese 12-Uhr-Regelung, die sorgt ja seit Wochen für Schlagzeilen. Auch warum? Warum wollen die freien Tankstellen jetzt, dass das wieder abgeschafft wird?
1: Weil diese Regel laut Verband BFT weder den Autofahrerinnen und Fahrern noch den Tankstellenbetreibern genutzt habe. BFT-Vorstandsvorsitzender Carsten Müller.
2: Im Gegenteil, es wurde, wie auch vorher schon angekündigt, ein unternehmerischer Puffer mit eingepreist. Das musste natürlich der Fall sein, weil wenn man mir als Unternehmer irgendwo die Freiheit nimmt, im Tagesverlauf in einem volatilen Geschäft Preise setzen zu können, dann muss man sich nicht wundern, wenn gewisse Puffer eingepreist worden sind.
1: Puffer heißt, der Preis wurde in den vergangenen Wochen mittags immer ein bisschen mehr angehoben als eigentlich nötig. Mit der Folge, dass am frühen Nachmittag gähnende Leere an den Zapfsäulen herrschte, während sich kurz vor 12 lange Schlangen bilden.
0: So wie heute Morgen auch wieder und heute Morgen natürlich ganz besonders, weil der Tankrabatt wegfällt. Annabel, die Bundesregierung will aber an dieser 12-Uhr-Regel festhalten, jedenfalls noch.
1: Genau, Begründung, die Regel trägt zur Transparenz bei. Die Autofahrerinnen und Autofahrer wissen jetzt nämlich, dass der Preis nicht ständig hoch und runter gehen kann. Und da ist was dran. Ich glaube, das ist vielen schon passiert, dass man in einer App nach einer günstigen Tankstelle gesucht hat. Und vor Ort haben wir festgestellt, dass der Preis sich schon wieder geändert hat. Ob es langfristig bei der 12-Uhr-Regel bleibt, ist aber noch unklar.
0: Ja, die Wahrheit liegt wahrscheinlich wie so oft irgendwo in der Mitte. Wir dürfen auch nicht vergessen, dass die Tankstellen bis vor wenigen Wochen im Schnitt 22 Mal am Tag den Preis geändert haben. 22 Mal. Also ich stelle mir mal gerade vor, die Eisdiele an der Ecke würde das so machen. 22 Mal am Tag den Preis ändern.

0: Tja, eins ist hier mit den Top-Themen am Mittag. Ja, es hätte so eine schöne Woche werden können. Hätte, hätte, Fahrradkette und so weiter. Also, wir haben die Top-Themen am Mittag mit Fußball gestartet und wir enden jetzt auch mit Fußball und haben RPA1-Reporter Ronny Thorau die fast unlösbare Aufgabe gestellt. Ronny, finde was Positives am deutschen WM aus. Also, was könnten wir denn darin in Anführungszeichen Gutes sehen?
1: Ja, vor allem auch, dass es gegen Paraguay passiert ist. Hätten wir uns noch irgendwie zu einem Sieg gewirkt und wären dann gegen Frankreich rausgeflogen, dann hätte man einfacher sagen können, ja gut, Frankreich, da kannst du verlieren. So ist jetzt aber wirklich ohne jede Augenwischerei klar, der deutsche Fußball ist schlecht geworden und man muss was tun. Außerdem kann man jetzt, finde ich, viel entspannter die WM verfolgen, die Spiele, auf die man Lust hat und zu Anstoßzeiten, die man okay findet und die einem nicht den Schlaf rauben. Und man muss sich auch keinen Kopf mehr jetzt machen bei der Ferien- oder Urlaubsplanung, wann deutsche Spiele sind. Und wer als deutscher Fußballfan trotzdem noch die WM gewinnen will, der kann sich ja jetzt voll auf das Tippspiel konzentrieren.
0: So machen wir das auch hier in der Redaktion. Also, das waren die Top-Themen am Dienstagmittag. Selina macht weiter und wir reden natürlich weiter über Fußball heute Nachmittag und wollen von euch wissen, wie geht es denn weiter? Brauchen wir einen neuen Trainer? Und wenn ja, wer sollte es machen? Anruf oder WhatsApp 0800 8 und 3x die 62. Ich freue mich auf eure Meinungen.

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5: Wunderschönen Dienstag euch, gleich mit Taylor Swift. Opalite gibt's nach 1. Und außerdem aus dem Film Coyote Ugly. Im Jahr 2000 war das Lee and Rhymes Can't Fight the Moonlight. Auch gleich hier bei RPR 1. 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
5: Ach, das ist wettertechnisch echt ein schöner, angenehmer Sommertag heute bisher. Bei euch in Nierstein am Rhein 29 Grad gemessen, Waldfischbach-Burgalben in der Südwestpfalz 27, Niedertiefenbach im Taunus auch 27 und in Gerolstein in der Vulkaneifel 24 Grad. Maximal bis 32 Grad können es heute werden und im Laufe des Nachmittags, da können auch ein paar einzelne Gewitter lokal unterwegs sein mit Starkregen und stürmischen Böen, alles aber lokal begrenzt.
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7: Das sind die Themen um 13 Uhr. Neuer beendet endgültig Karriere in der Nationalmannschaft und Untersuchung bestätigt erneuten Wolfsriss im Westerwald.
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7: Ich bin Vio Kostanic. Schönen guten Tag. Manuel Neuer hat nach dem WM-Aus der deutschen Nationalmannschaft sein endgültiges Karriereende im DFB-Trikot bestätigt. Im Sportshow-Interview hat er auf die Frage, ob das 16-Finale gegen Paraguay sein letztes Länderspiel gewesen sei, knapp mit Ja geantwortet. Und auf die Frage, ob er nach seiner Rückkehr die Power für einen weiteren Neustart im DFB-Team hätte, hat Neuer bei Magenta TV gesagt:
8: Nein, es ist extrem bitter, so aufzuhören. Ich glaube, wir hätten alles in der eigenen Hand gehabt und ich bin auch der Meinung, dass wir die richtigen Spieler da hatten, um das besser auf den Platz zu bringen. Aber als Mannschaft haben wir es nicht hingekriegt, hier besseren Fußball zu zeigen, dann heute gerade.
7: Bereits nach der EM 2024 hatte Neuer seinen Rücktritt aus der Nationalmannschaft erklärt. Bundestrainer Julian Nagelsmann hatte den inzwischen 40-Jährigen vor der WM wieder als Nummer 1 zurückgeholt. Nagelsmann selbst hat einen Rücktritt ausgeschlossen, er habe einen Vertrag und stehe weiterhin bereit, wenn der DFB das wolle. Er habe noch einen Vertrag bis 2028. Die Bundesregierung will statt einer Abgabe nun doch eine Zuckersteuer auf Getränke wie Limonaden und Colas erheben, das berichtet die Welt. Ein entsprechender Gesetzentwurf werde federführend im Finanzministerium von Lars Klingbeil ausgearbeitet, nicht mehr im Gesundheitsministerium, heißt es. Der Entwurf soll bereits Anfang kommender Woche vom Kabinett verabschiedet werden. Der Grund für die Entscheidung sollen verfassungsrechtliche Bedenken sein. Asylbewerber in Großbritannien sollen künftig mehrere tausend Euro zu den Kosten für ihre Unterbringung und Unterstützung beitragen. Das geht aus Plänen des britischen Innenministeriums hervor. Demnach sollen Betroffene umgerechnet mehr als 11.000 Euro pro Person zurückzahlen, sobald sie über ein Einkommen verfügen, wie britische Medien berichten. Der Betrag soll in monatlichen Raten gezahlt werden, ähnlich wie bei einem Kredit. Erst wenn der Betrag vollständig beglichen ist, gibt es demnach Anspruch auf einen dauerhaften Aufenthaltsstatus.
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9: Im Westerwaldkreis sind bei einem Wolfsangriff in Neunkirchen 5 Schafe getötet und ein weiteres verletzt worden. Das hat eine DNA-Untersuchung im Senckenberg-Institut bestätigt. Nach Angaben der Behörden waren die Elterntiere des bekannten Greifensteiner Rudels an dem Riss im April beteiligt. Die betroffene Weide war demnach noch nicht ausreichend gegen Wölfe gesichert. Dirk Köster, Neunkirchen.
7: Und die gute Nachricht kommt aus Rheinhessen. 3 Nachwuchsforscher aus der Region werden heute in Ingelheim ausgezeichnet. Bei der Verleihung des Böhringer Ingelheim-Preises sollen sie für besonders gute Publikationen geehrt werden. Der Preis ist mit je 5.000 Euro dotiert. Der Erstplatzierte hält zudem Geld für Forschungsprojekte. Das waren die rpr1-Nachrichten um 13 Uhr. Mehr Themen aus der Region gibt es wieder um halb.
5: Der Blick auf die

0: Die A1 Koblenz Richtung Köln zwischen Swisttal und Dreieck-Erftal. 5 Kilometer stocken, 10 Minuten länger hier. Die A6 Mannheim Richtung Heilbronn zwischen Kreuz Mannheim und Mannheim-Schwetzingen. 5 Kilometer Stau, 10 Minuten mehr hier. Die A61 Ludwigshafen Richtung Hockenheim zwischen Schifferstadt und Hockenheim. 3 Kilometer Stau, 20 Minuten plus. A65 Ludwigshafen Richtung Karlsruhe zwischen Landau-Dammheim und Landau-Süd. 2 Kilometer Stau, Viertelstunde länger. Und die A643 noch Mainz Richtung Wiesbaden zwischen Mainz-Mombach und dem Übergang zur Schiersteiner Straße. 2 Kilometer stockend, ihr braucht etwa 10 Minuten länger. Und das war's soweit. Es sei denn, ihr habt noch irgendwas anderes gesehen, dann könnt ihr gerne Bescheid sagen. Anrufen oder WhatsApp schicken, gerne auch eine Sprachnachricht. Die kostenlose Nummer für alles ist die 0800 8 und 3 mal die 62. Euch über eine gute und vor allem sichere Fahrt.
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0: Kurz nach 1 am Dienstagnachmittag, 30. Juni. Ja, entspannt euch nach der Mittagspause. Holt euch noch ein schönes Getränk. Macht euch gemütlich. Ich bin Selina Schmidt und das ist jetzt Ray Garvey mit Take This Heart.
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0: Taylor Swift, Opalite um 13:15.
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0: Ja, nachdem wir gestern in Bellheim waren, hat's heute einen Ort getroffen, der ganz woanders liegt. Im schönen Rheinland-Pfalz. Es ist Prüm in der Eifel und unser RPA1-Reporter Sebastian Hoffmann ist vor Ort auf dem Hahnplatz. Sebastian, wer in Prüm wohnt, für den gilt ja vor allem eins.
2: Wohnen und arbeiten da, wo andere Urlaub machen. Das ist so ein bisschen das Motto hier in Prüm und einer, der quasi das beste Büro am Platz hat, ist jetzt bei mir Markus Fischbach, der Bürgermeister von Prüm. Sie haben einen fantastischen Ausblick aus Ihrem Büro direkt auf den Hahnplatz. Prüm hat echt was zu bieten.
3: Ja, in der Tat. Wir haben nicht nur den schönen Ausblick direkt auf dem Hahnplatz vor unserer alten Basilika und wir haben natürlich einen schönen Platz hier mit Cafés, mit einer wunderbaren Eisdiele und natürlich auch schönes und leckeren Kuchen, den wir hier essen können. Also von daher haben wir hier schon süditalienischen Flair, den wir hier mitbieten können und von daher ist Prüm immer eine Reise wert.
2: Was macht denn so ein bisschen das Prümmer Lebensgefühl aus? Wie sind die Menschen hier in Prüm?
3: Ach, die Menschen sind an und für sich ganz locker, weil sie ganz einfach alles hier kleinstädtisch erreichen können, ne? Wer Lust hat, ins Schwimmbad zu gehen, der geht halt eben ins Freibad, der geht ins Hallenbad. Wir haben auch eine eigene Skipiste hier in Prüm, die dann auch in diesem Jahr, glaube ich, waren es 10 Tage insgesamt Schneebetrieb hatte. Von daher hat man alles kleinteilig, was man sonst in anderen Orten dann teuer kaufen muss. Das bieten wir teilweise alles umsonst an.
2: Dann zum Abschluss, wir müssen heute drüber sprechen, weil heute einfach der Tag ist, an dem es allen Deutschlandfans, allen Deutschen so ein bisschen im Herzen wehtut. Nach dem Aus der deutschen Mannschaft, drückt man da als Prümmer den Belgiern die Daumen, geht das?
3: Ja, natürlich das. Wie gesagt, mit Belgien haben wir einen sehr guten Kontakt, die deutschsprachige Gemeinschaft in St. Vith drüben. Wir sind ständig im Austauschen und vielleicht fahren wir auch das Endspiel dann nach St. Vith schauen.
2: Wunderbar, dann danke ich Ihnen ganz herzlich und mach mir noch einen wunderschönen Tag heute hier in Prüm.
0: Hast du dir verdient. 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
7: Schönen Dienstag euch. 13.30 Uhr ist es und jetzt das Wichtige aus eurer Region.
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8: Mit Martin Sauter, guten Tag. In Rheinland-Pfalz waren im Juni mehr Menschen ohne Job. Wie die Regionaldirektion der Agentur für Arbeit mitteilte, wurden landesweit 126.800 arbeitslose Frauen und Männer registriert. Ein Plus von 300 gegenüber dem Mai und zugleich der höchste Juniwert seit 2009. Ab dem 10. Juli saniert die Deutsche Bahn die wichtige rechtsrheinische Verbindung zwischen Troisdorf und Wiesbaden quer durch Rheinland-Pfalz. 5 Monate lang werden Bahnhöfe, Gleise und Weichen rund erneuert. Um die Einschränkungen so gering wie möglich zu halten, wurden vielerorts vorbereitende Maßnahmen getroffen, Projektleiter Frank Schmidt.
9: In Bad Tönningen wird die Verkehrsunterführung schon betoniert oder die Eisenbahnüberführung in der Engerster Landstraße ist auch schon kräftig am Bauen und Vorbereiten, sodass wir dort parallel jetzt schon aufbauen können und dann während der Sperrpause nur noch einschieben müssen.
8: Am 12. Dezember soll die Strecke wieder frei sein. Gute Nachricht aus der Eifel. Bei einer Versteigerung auf dem Nürburgring sind über 30.000 Euro für den guten Zweck zusammengekommen. Bei Sign for Charity wurden Streckenabschnittsschilder versteigert, die von Fahrer signiert wurden. Der Erlös soll laut Nürburgring GmbH an mehrere gemeinnützige Organisationen gehen, unter anderem an den Tierschutzverein Main und an einen Förderverein für leukämiekranke Kinder.
7: 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Jetzt der Blick auf die Straßen und der aktuellste Blitzer steht bei euch in Andernach in der Stadionstraße Richtung Schwimmbad. Und auf der A6 wird geblitzt, Saarbrücken Richtung Kaiserslautern vor dem Kreuz Landstuhl West. Jetzt die aktuellen Staus- und Gefahrenmeldungen und auf die A1 Blankenheim Richtung Euskirchen zwischen Blankenheim und Nettersheim sind beide Fahrtrichtungen nach einem Chemieunfall heute Vormittag gesperrt. Die A6 Kaiserslautern Richtung Mannheim zwischen Grünstadt und Kreuz Frankenthal. 1 Kilometer Stau, 10 Minuten dauert es länger. Auch 10 Minuten dauert es länger auf der A6 Mannheim Richtung Heilbronn zwischen Kreuz Mannheim und Mannheim-Schwetzingen. Hier sind es nämlich 5 Kilometer Stau. Dann die A61 Koblenz Richtung Köln. Zwischen Rheinbach und Miel läuft eine Unfallschadenbeseitigung. Die linke Spur ist gesperrt. Es ist nur eine Spur befahrbar. Das dauert hier voraussichtlich noch eine halbe Stunde, also bis etwa 14 Uhr. A61 Koblenz Richtung Ludwigshafen. Zwischen Worms-Mörstadt und Kreuz-Worms. 1 Kilometer Stau, 10 Minuten plus. Nochmal A61 Ludwigshafen Richtung Hockenheim. Zwischen Schifferstadt und Hockenheim 3 Kilometer Stau. Da dauert es etwa 20 Minuten länger. Auf die A65 Ludwigshafen Richtung Karlsruhe zwischen Landau-Dammheim und Landau-Süd 3 Kilometer Stau, Viertelstunde plus. Und die A643 noch Mainz Richtung Wiesbaden zwischen Mainz-Mombach und dem Übergang zur Schiersteiner Straße. 1 Kilometer Stau, 10 Minuten Zeitverzug. Und das war's soweit. Es sei denn, ihr habt noch was anderes gesehen, dann könnt ihr gerne Bescheid sagen. Die kostenlose Nummer zum Anrufen oder WhatsApp schicken ist die 0800 8 und 3 mal die 62. Euch war eine gute und vor allem sichere Fahrt.
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0: Republic.
1: Das ist neu bei RPR 1. 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

0: One Republic, I need your love, hier bei RPA1. Und ganz Deutschland diskutiert heute übers WM aus. Uwe aus Worms mit einer krassen Meinung.
1: Trainer ist auch abhängig, was seine Spieler machen. Also alle Spieler entlassen und den Trainer behalten. Und dann schauen wir mal wieder, wie es weitergeht.
0: Aber spätestens seit dem Aus im Elfmeterschießen gestern gegen Paraguay wird die Personalie Julian Nagelsmann ja auch heftig diskutiert. Brauchen wir also vielleicht einen neuen? Jürgen Klopp ist da ein Name, der immer wieder fällt. Und unser Couch-Coach Julian aus Mülheim-Kärnich bei Koblenz, der hat noch eine ganz andere Idee.
2: Ein Trainer, der auch internationale Erfahrung hat, und zwar Pep Guardiola, Barcelona, Manchester City, einige Titel gewonnen. Ist zwar kein Deutscher, aber vielleicht wäre auch mal ein ausländischer Trainer eine gute neue Besetzung für Deutschland.
0: Könnte sein. Was sagt ihr? Seht ihr es wie Uwe oder soll direkt ein neuer Trainer für unsere Nationalelf her? Und wenn ja, wer denn? Gerne anrufen oder WhatsApp-Sprachnachricht schicken. Die Nummer dazu ist die 0800 8 und 3 mal die 62.

0: Schönen Dienstagnachmittag euch, gleich mit dem neuen Song von Martin Garrix und Ed Sheeran. Repeated heißt das Ding. Gibt's gleich nach zwei. Und außerdem, ganz entspannt, Cyndi Lauper. So klingen eure Lieblings-80er. Time after time. Auch gleich hier bei RPA 1. 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
0: Ein echt schöner Sommertag bisher, können aber jetzt auch langsam so ein paar einzelne Hitzegewitter mit Starkregen und stürmischen Böen aufziehen, alles aber lokal begrenzt. Bei euch in Biebenheim in Rheinhessen 29 Grad gemessen, in Ramstein 28 Grad und da regnet es auch gerade ein bisschen, in Mandern im Hochwald 26 Grad und in Ulmen in der Eifel 25. Und ein kurzer Blick schon auf morgen, da bleibt es überwiegend trocken mit einem Sonne-Wolken-Mix und die Höchstwerte bewegen sich zwischen 24 und 28 Grad.
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4: Das sind die Themen um 14 Uhr. Bundestrainerdebatte nach WM aus. Und Menschen in Traisen kehren in ihre Häuser zurück.
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4: Ich bin Vio Kostanic. Schönen guten Tag. Julian Nagelsmann möchte auch nach dem bitteren WM aus im Elfmeterschießen gegen Paraguay Bundestrainer bleiben, während Sportdirektor Rudi Völler ihm den Rücken stärkt, sagt Rekordnationalspieler Lothar Matthäus der Bild. Er glaube, dass es nach dieser WM mit einem neuen Trainer weitergehen müsse. Mehr dazu von Thomas Thonfeld.
5: Für Lothar Matthäus ist das Maß voll. Schon gegen Ecuador habe das DFB-Team Katastrophe gespielt, wie er es bei Bild formuliert. DFB-Sportdirektor Rudi Völler würde zwar mit Nagelsmann weitermachen, aber er schränkt bei Magenta ein. Er, Völler, entscheide das nicht alleine, sondern das DFB-Führungstrio mit ihm, Präsident Neuendorf und Geschäftsführer Rettig. Magenta-Experte Jürgen Klopp wollte sich auf Nachfrage nicht dazu äußern, ob er als Bundestrainer zur Verfügung stünde. Es sei nicht der Moment, so Klopp. Ein klares Nein war das zumindest nicht.
4: Durch das überraschend frühe Aus der deutschen Nationalmannschaft bei der WM verpasst der Deutsche Fußballbund viele Millionen Euro. Für das Erreichen der ersten K.O.-Runde hält der DFB vom Weltverband FIFA 11 Millionen US-Dollar. Das Achtelfinale hätte 4 weitere Millionen Dollar gebracht. Nochmal 4 wären für das Viertelfinale draufgekommen. Der künftige Weltmeister bekommt 50 Millionen US-Dollar Prämie. Die Bundesregierung will statt einer Abgabe nun doch eine Zuckersteuer auf Getränke wie Limonaden und Colas erheben, das berichtet die Welt. Ein entsprechender Gesetzentwurf werde federführend im Finanzministerium von Lars Klingbeil ausgearbeitet, nicht mehr im Gesundheitsministerium, heißt es. Der Entwurf soll bereits Anfang kommender Woche vom Kabinett verabschiedet werden. Der Grund für die Entscheidung sollen verfassungsrechtliche Bedenken sein. Die Deutsche Bahn muss Wettbewerbern im Fernverkehr künftig mindestens ein Viertel der Kapazitäten auf hochbelasteten Strecken überlassen. Das geht aus einem Beschluss der Bundesnetzagentur hervor. Sie entspricht damit einer zentralen Forderung des italienischen Zugunternehmens Italo, das für 2028 den Markteintritt in Deutschland plant.
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6: Die Erleichterung bei den Menschen hier in Traisen in der Nähe von Bad Kreuznach ist riesig. Die Löscharbeiten wegen des großen Waldbrandes auf dem Roten Fels, die laufen zwar weiterhin, aber seit gestern Abend konnten die Menschen immerhin zurück wieder in ihre Häuser. Die ersten waren auch schon wieder einkaufen. Es ist so ein bisschen Normalität eingekehrt, auch wenn man den Rauchgeruch in der Luft natürlich noch merkt. Die Menschen sind überglücklich, dass sie endlich wieder zurückkommen konnten. Marcel Hemmer, Traisen.
4: Und die gute Nachricht für ganz Rheinland-Pfalz, die Inflation im Land ist zurückgegangen. Das hat das Statistische Landesamt heute mitgeteilt. Demnach lag die Teuerungsrate im Juni bei 2,4%. Im Mai waren es noch 2,7%. Ein Grund dafür seien langsamer steigende Energiepreise. Außerdem seien einige Lebensmittel günstiger geworden, allen voran Butter. Das waren die RPR1 Nachrichten um 14 Uhr. Mehr Themen aus der Region gibt es wieder um halb.
0: Gucken wir mal, was gerade auf den Straßen los ist. Da haben wir einen aktuellen Blitzer bei euch auf der A6 Mannheim Richtung Saarbrücken, Höhe der Abfahrt Wackenheim. Und in Andernach in der Stadionstraße wird geblitzt, wenn ihr Richtung Schwimmbad unterwegs seid. Jetzt die aktuellen Staus und Gefahrenmeldungen da auf die A1 Blankenheim Richtung Euskirchen. Zwischen Blankenheim und Nettersheim in beiden Richtungen voll gesperrt. Hier hat es am Vormittag einen Chemieunfall gegeben. Es laufen auch Chemikalien aus. Dann die A6 Heilbronn Richtung Mannheim zwischen Schwetzingen-Hockenheim und Mannheim-Schwetzingen 5 Kilometer stockend. A6 Mannheim Richtung Heilbronn zwischen Kreuz Mannheim und Mannheim-Schwetzingen 5 Kilometer Stau, 10 Minuten mehr. Die A61 Ludwigshafen Richtung Hockenheim zwischen Schifferstadt und Hockenheim 3 Kilometer Stau, Viertelstunde plus. Auf die A65 Karlsruhe Richtung Ludwigshafen zwischen Insheim und Landau Nord 2 Kilometer Stau, 10 Minuten länger. Und in der Gegenrichtung, also A65 Ludwigshafen Richtung Karlsruhe zwischen Landau-Dammheim und Landau Süd 3 Kilometer Stau, hier dauert es gerade etwa 20 Minuten länger. Und das war's schon. Es sei denn, ihr habt noch was anderes gesehen, dann könnt ihr gerne Bescheid sagen. Die kostenlose Nummer zum Anrufen oder WhatsApp schicken ist die 0800 8 und 3 mal die 62. Euch über eine gute und vor allem sichere Fahrt.
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0: Mit mir, ich bin Selina Schmidt. Kurz nach 2 haben wir's. Gleich sind

0: Der neue Song von Martin Garrix und Ed Sheeran, Repeated. Und das ist doch echt nicht wahr, oder? Bei vielen Tankstellen in Rheinland-Pfalz ist der Sprit leer. Wirklich kein Scherz. Der Grund? Heute Vormittag gab's Hamsterkäufe. RPA1-Info-Chef Jens Baumgart, weil ja der Tankrabatt ausläuft.
1: Genau, zum Beispiel im Westerwald. Mehrere Hörerinnen und Hörer haben uns geschrieben, da ist inzwischen bei vielen Tankstellen wirklich Ebbe im Tank. Sowohl Diesel als auch Benzin leer. Alle wollten natürlich heute noch günstig vor 12 Uhr voll machen. Dafür steht man da natürlich auch gerne mal eine Stunde in der Schlange. Umso ärgerlicher, wenn alles umsonst war, weil die Tankstelle nichts mehr hat.
0: Oh, was können wir denn jetzt den Autofahrerinnen und Autofahrern empfehlen?
1: Also wer wirklich dringend Sprit braucht, dem bleibt nichts anderes übrig, als rumzufahren oder rumzutelefonieren, wo noch genügend da ist. Inzwischen ist auch teilweise der Tankwagen schon wieder vorgefahren. Allen anderen würde ich empfehlen, Nerven behalten, denn für heute ist die Schnäppchenjagd sowieso beendet. 12 Uhr ist rum. Die nächste Preiserhöhung kommt definitiv erst morgen um 12 Uhr. Ich habe mal eben kurz den Preischeck gemacht in Rheinland-Pfalz. Also viele Tankstellen, die haben tatsächlich schon heute kräftig erhöht. Andere werden erst morgen am 1. Juli dann nachziehen. Aber was man, denke ich, auf keinen Fall machen sollte, morgen Vormittag wieder warten bis 10 Uhr oder 11 Uhr. Also da könnte es dann eben nochmal Schlangen geben.
0: Ja, der Tankrabatt endet und einige Tankstellen in Rheinland-Pfalz melden, wir haben keinen Sprit mehr.

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12: Schönen Dienstagnachmittag, 14.30 Uhr haben wir es und jetzt alles Wichtige aus eurer Region.
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14: Mit Martin Sauter, guten Tag. In Rheinland-Pfalz waren im Juni mehr Menschen ohne Job. Wie die Regionaldirektion der Agentur für Arbeit mitteilte, wurden landesweit 126.800 arbeitslose Frauen und Männer registriert. Ein Plus von 300 gegenüber dem Mai und zugleich der höchste Juniwert seit 2009. Ab dem 10. Juli saniert die Deutsche Bahn die wichtige rechtsrheinische Verbindung zwischen Troisdorf und Wiesbaden quer durch Rheinland-Pfalz. 5 Monate lang werden Bahnhöfe, Gleise und Weichen rund erneuert. Um die Einschränkungen so gering wie möglich zu halten, wurden vielerorts vorbereitende Maßnahmen getroffen, Projektleiter Frank Schmidt.
15: In Bad Tönningen wird die Verkehrsunterführung schon betoniert oder die Eisenbahnüberführung in der Engerster Landstraße ist auch schon kräftig am Bauen und Vorbereiten, sodass wir dort parallel jetzt schon aufbauen können und dann während der Sperrpause nur noch einschieben müssen.
14: Am 12. Dezember soll die Strecke wieder frei sein. Gute Nachricht aus der Eifel. Bei einer Versteigerung auf dem Nürburgring sind über 30.000 Euro für den guten Zweck zusammengekommen. Bei Sign for Charity wurden Streckenabschnittsschilder versteigert, die von Fahrer signiert wurden. Der Erlös soll laut Nürburgring GmbH an mehrere gemeinnützige Organisationen gehen, unter anderem an den Tierschutzverein Main und an einen Förderverein für leukämiekranke Kinder.
12: Immer um halb die RPA 1 Regionalnachrichten. Jetzt der Blick auf die Straßen und es wird geblitzt bei euch in Kaiserslautern. In der Mannheimer Straße Neustadt auswärts. Und auf der A6 Mannheim Richtung Saarbrücken steht Höhe Abfahrt Wackenheim auch ein Blitzer. Jetzt die aktuellen Staus und Gefahrenmeldungen. Und auf die A1 Blankenheim Richtung Euskirchen zwischen Blankenheim und Nettersheim ist in beiden Richtungen nach einem Unfall heute Vormittag voll gesperrt. Hier laufen Chemikalien aus. Die A5 Heidelberg Richtung Darmstadt zwischen Hemsbach und Bensheim. 2 Kilometer Stau, 10 Minuten dauert es länger. Auch 10 Minuten Zeitverzug auf der A6 Mannheim Richtung Heilbronn zwischen Kreuz Mannheim und Schwetzingen in Hockenheim. Da sind es 5 Kilometer Stau. Rüber auf die A65 Ludwigshafen Richtung Karlsruhe zwischen Landau-Dammheim und Landau Süd. 4 Kilometer Stau, 20 Minuten mehr. A65 Karlsruhe Richtung Landau, also Gegenrichtung, zwischen Insheim und Landau Zentrum, 2 Kilometer Stau, Viertelstunde plus. Dann die A643 Wiesbaden Richtung Mainz, zwischen Schiersteiner Kreuz und Dreieck Mainz, 5 Kilometer Stau, hier dauert es eine Viertelstunde länger. Nochmal die A643 Mainz Richtung Wiesbaden, also hier auch Gegenrichtung, zwischen Mainz-Mombach und dem Übergang zur Schiersteiner Straße, 2 Kilometer Stau, 10 Minuten plus. Und Sonja aus Katzenloch hat sich bei uns gemeldet, hat gesagt, auf der B327 hat es bei Moorbach einen schweren Unfall gegeben. Hier ist aktuell die Bundesstraße gesperrt. Vielen lieben Dank dir, Sonja, fürs Bescheid sagen. Und das war's soweit. Es sei denn, ihr habt noch was anderes gesehen, dann könnt ihr gerne auch einfach anrufen oder eine WhatsApp-Sprachnachricht schicken. Die kostenlose Nummer dazu ist die 0800 8 und 3 mal die 62. Euch überall eine gute und vor allem sichere Fahrt.
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I never meant to call.

0: 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Jürgen Klopp auf die Eins.
1: Ja, Jürgen Klopp auf die Eins. Sagen ganz viel, schön viele. Nach dem WM-Aus gegen Paraguay. Der Bundesjule ist in der Kritik. Viele fordern, dass Kloppo kommt. Oder jemand ganz anderes auch, der frischen Wind bringt. Was sagst du, Daniel aus Bechtheim im Kreis Alzey-Worms?
2: Nagelsmann sollte meiner Meinung nach bleiben, denn nicht immer ist der Trainer dran schuld, wenn die Mannschaft Platz versagt. Das Problem bei unserer Mannschaft ist, meiner Meinung nach, die spielen nicht mehr leidenschaftlich und nicht mehr mit Herz.
1: Ja, okay, check ich. Aber ist für sowas nicht auch der Trainer da, um die Mannschaft mitzuziehen und gerade bei einer WM ein Feuer zu entfachen? 0800 8 und 3 mal die 62 gerne anrufen oder WhatsApp-Sprachnachricht schicken. Was sagt ihr? Nagelsmann auf die 1, Kloppo auf die 1 oder vielleicht jemand komplett anderes auf die 1?

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5: Insgesamt doch ein recht schöner Tag heute mit einem Sonne-Wolken-Mix. Allerdings ziehen hier und da jetzt so ein paar einzelne Hitzegewitter mit Starkregen und stürmischen Böen auf, zum Glück aber lokal begrenzt. Die aktuell gemessenen Temperaturen, da haben wir in Westhofen in Rheinhessen 30 Grad, Dahn in der Südwestpfalz 29, Schoten an der Saar meldet 28 und am Nürburgring in der Eifel 24 Grad. Und ein kurzer Blick schon mal aufs Wetter für morgen. Da bleibt's überwiegend trocken, Sonne und Wolken wechseln sich ab, die Höchstwerte bewegen sich zwischen 24 und 28 Grad.
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11: Das sind die Themen um 15 Uhr. Bundestrainerdebatte nach WM aus und Rheinradweg bei Koblenz ab sofort gesperrt.
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11: Ich bin Vio Kostanitz. Schönen guten Tag. Manuel Neuer hat jetzt endgültig den Schlusspunkt gesetzt. Nach dem WM-Aus gegen Paraguay beendet der Nationaltorhüter seine Karriere im DFB-Trikot. Ob es nach dem frühen Aus auch für Bundestrainer Julian Nagelsmann weitergeht, ist dagegen weiter offen. Mehr dazu von Thomas Thonfeld.
12: Es sei extrem bitter, so aufzuhören, erklärt Neuer bei Magenta und zieht damit endgültig einen Schlussstrich unter seine Karriere in der Nationalmannschaft. Das wünschen sich immer mehr Experten auch von Julian Nagelsmann. Nicht nur Lothar Matthäus, auch Mats Hummels und vor allem Didi Hamann, der Nagelsmann schon in der WM-Vorbereitung Fehler ankreidet. DFB-Sportdirektor Rudi Völler kündigte an, dass die DFB-Spitze in den nächsten ein, zwei Tagen beraten werde. Er selbst, so Völler, würde an Nagelsmann festhalten, aber er entscheide das nicht alleine.
11: Die Verbraucherpreise in Deutschland sind im Juni mit dem Tankrabatt und fallenden Ölpreisen nicht mehr so schnell gestiegen. Die Inflationsrate beträgt im Vergleich zum Vorjahresmonat 2,3%, wie das Statistische Bundesamt berichtet. Der Preisdruck auf Verbraucher hat damit nachgelassen. Im Mai waren die Verbraucherpreise noch um 2,6% zum Vorjahresmonat gestiegen. Laut Experten ist die Inflation im Juni vor allem wegen des gesunkenen Ölpreises zurückgegangen. Allerdings waren Nahrungsmittel und Dienstleistungen im Juni teurer. Nach der jüngsten militärischen Eskalation in der Straße von Hormuz gibt es trotz einer Reise von US-Vertretern nach Katar vorerst keine neuen Gespräche mit dem Iran. Der Schwiegersohn von US-Präsident Donald Trump, Jared Kushner, und der US-Sondergesandte Steve Witkoff seien heute zu Gesprächen in Doha, wie ein Sprecher des katarischen Außenministeriums gesagt hat. Geplant seien aber nur Treffen mit Vermittlern. Hochrangige iranische Vertreter würden in Doha derzeit nicht erwartet.
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1: Schlechte Nachricht für Biker im Rheinland. Der beliebte Rheinradweg zwischen Koblenz-Ehrenbreitstein und Urba ist ab sofort gesperrt. Die Bahn braucht die Flächen für die anstehende Generalsanierung ihrer Strecke auf der rechten Rheinseite. Eine Umleitung für Biker und Fußgänger ist ausgeschildert. Ab dem 10. Juli rollen auf der rechtsrheinischen Bahnstrecke 5 Monate lang keine Züge. Dirk Köster, Koblenz.
11: Und die gute Nachricht kommt aus der Eifel-Mosel-Region. Das Verbundkrankenhaus Bernkastel-Wittlich ist für sein Engagement im Bereich Nachhaltigkeit ausgezeichnet worden. Die AOK Rheinland-Pfalz-Saarland würdigte das Krankenhaus für seine entsprechende Strategie, unter anderem beim Energieverbrauch, im Abfallmanagement und in der Beschaffung. Außerdem werden Mitarbeiter für nachhaltiges Handeln im Krankenhausalltag sensibilisiert. Das waren die RPR1-Nachrichten um 15 Uhr. Mehr Themen aus der Region gibt es wieder um 20:30.
3: So, schauen wir noch kurz auf die Straßen. Da haben wir einen Blitzer in Andernach, Stadionstraße Richtung Schwimmbad und einen auf der A6 Mannheim Richtung Saarbrücken, Höhe Abfahrt Wackenheim. Vorsichtig. Die aktuellen Staus und Gefahrenmeldungen, da haben wir die A1 Blankenheim, Euskirchen zwischen Blankenheim und Nettersheim. Da haben wir in beiden Richtungen aktuell eine Vollsperrung. Da gab es einen Chemieunfall, auslaufende Flüssigkeit. Vorsichtig. Die A5 Karlsruhe Richtung Heidelberg zwischen Kronau und Kreuzwaldorf, Gefahr durch einen defekten PKW. Hier stockt es auf 2 Kilometern. Dann haben wir die A6 Mannheim Richtung Heilbronn zwischen Kreuz Mannheim und Mannheim-Schwetzingen, 5 Kilometer Stau. Die A60 Mainz Richtung Bingen zwischen Ingelheim Ost und Dreieck Nahetal, hier sind es 2 Kilometer. Und auf der 65 Ludwigshafen Richtung Karlsruhe zwischen Landau, Dannheim und Landau Süd, 2 Kilometer. Habt ihr noch was gesehen? Schickt uns gerne WhatsApp an die 0800 83 62. Gute Fahrt!
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3: Hallo zusammen, ich bin's Daniel. Es ist Dienstag kurz nach 3 und wir verbringen heute den Tag zusammen. Ich freue mich, denn heute sind wir in Prüm. Deine Stunde für Rheinland-Pfalz, 17 Uhr geht's los mit dem Best of Prüm. Jetzt aber erstmal Kamrad, hier ist für euch So Good.

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1: Und heute sind wir in der wunderschönen Eifel, genauer gesagt in Prüm. Und wie ihr wisst, ja, es gibt natürlich in jedem Ort schöne, einzigartige Ecken und Plätzchen so zum Entspannen, zum Verweilen. Aber wie jeder Ort gibt es natürlich auch Orte mit ganz besonderen Besonderheiten, die es nur da gibt. Ja? Und ich glaube, dass Sebastian Hoffmann, unser RPA1-Reporter, der gerade vor Ort ist, der hat, glaube ich, einen davon entdeckt, oder Sebastian?
2: Ich habe jetzt hier gerade in Prüm was gesehen, das muss ich unbedingt mit euch teilen. Das ist ein Level an Service, das kriegst du nicht überall. Am Auto werden hier Schuhe verkauft von Marlene. Wie kommt's, dass du aus dem Laden rauskommst, aus dem Schuhparadies und sagst, ja, zur Not geht's hier eben auch am Auto.
3: Ja, ist mein Schwager, der ist schlecht zu Fuß und da habe ich ihm das angeboten, habe ich ihm die Schuhe mitgebracht und dann haben wir hier vor Ort probiert.
2: Und das geht eben einfach mal auf dem Parkplatz, auf Zuruf. Macht das auch so ein bisschen das Untereinander hier in Prüm aus, dass man eben sagt, das machen wir jetzt einfach mal so?
3: Das ist auch hier bei uns auf dem Land so. Hier ist einer für den anderen da, ne?
2: Klingt wirklich toll und ich habe auch so ein bisschen das Gefühl, je länger ich hier in Prüm unterwegs bin, das ist eine schöne Gemeinschaft, das ist alles ein bisschen übersichtlich. Was macht aus deiner Sicht das Leben hier in Prüm so besonders, so lebenswert?
3: Ja, halt das Ländliche, man guckt auch, man ist hilfsbereit, einfach schön.
1: Das klingt wirklich schön. Also, die Prümmerinnen und Prümmer, die lieben ihren Ort und die lieben vor allem ihre Musik. Und heute sind schon den ganzen Tag so viele Musikwünsche aus Prüm eingetrudelt. Naja, das heißt, Prüm bestimmt heute von 17 bis 18 Uhr, was bei uns läuft. Und wir nehmen immer noch eure Wünsche entgegen auf rpa1.de oder über die rpa1-App oder schickt uns eine WhatsApp an die 0800 8 und dreimal die 62. So viel Zeit haben wir noch. Eine Stunde 45, dann geht's los.
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8: Es ist 3:30. Schönen Dienstag euch. Hier ist der RPA 1 Nachrichtenüberblick.
9: Ich bin Vio Kostanitz. Schönen guten Tag. Julian Nagelsmann möchte auch nach dem bitteren WM-Aus im Elfmeterschießen gegen Paraguay Bundestrainer bleiben. Während Sportdirektor Rudi Völler ihm den Rücken stärkt, sagt Rekordnationalspieler Lothar Matthäus der Bild, er glaube, dass es nach dieser WM mit einem neuen Trainer weitergehen müsse. Trotz Tankrabatt sind die Spritpreise weiter gestiegen. Laut ADAC wurden E10 und Diesel gestern schon den 6. Tag in Folge teurer. Der Club kritisiert das als nicht gerechtfertigt, weil der Rohölpreis derzeit nicht steigt. Heute läuft der Tankrabatt nach 2 Monaten aus. Die jüngste Hitzewelle in Europa ist nach Einschätzung der WHO nur ein Vorbote dessen, was den Kontinent in den kommenden Jahren erwarten wird. Hitzewellen treten häufiger auf, werden intensiver und dauern länger, heißt es. Viele Länder sind nach wie vor nicht ausreichend auf solche Situationen vorbereitet. Hitzepläne können Leben retten, sagen Experten.
8: Danke, und jetzt schauen wir in die Region.
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10: Mit Martin Sauter, guten Tag. Die Bewohnerinnen und Bewohner von Traisen an der Nahe sind zurück in ihren Wohnungen und Häusern. So langsam kehrt wieder Leben in dem kleinen Örtchen ein. Während der Kampf gegen den Waldbrand weitergeht, ist die Erleichterung bei allen, die wieder zu Hause sind, groß. Aber auch der Dank für den tollen Einsatz der vielen Helferinnen und Helfer.
11: Man muss einfach sagen, es ist gut gewesen, richtig eine Entscheidung und dann auch wieder schnell zurück. Also mehr kann man nicht verlangen.
12: Ich muss immer aufpassen, dass ich nicht anfange zu heulen, wenn ich darüber spreche, weil mich das wirklich berührt. Das macht was mit einem. Das schüttelt man nicht einfach so ab.
10: Inzwischen hat der Kreis Bad Kreuznach mitgeteilt, dass bei den Löscharbeiten ein Feuerwehrmann verletzt wurde. Er sei aktuell im Krankenhaus. Die Inflation in Rheinland-Pfalz ist zurückgegangen. Laut Statistischem Landesamt lag die Teuerungsrate im Juni bei 2,4%, im Mai waren es noch 2,7%. Ein Grund dafür seien langsamer steigende Energiepreise, außerdem seien einige Lebensmittel günstiger geworden, allen voran Butter. Gute Nachricht aus Kaiserslautern, die Stadtfische sind zurück. Zum 750. Jubiläum der Stadt können sich Bürger, Vereine und Unternehmen zum ersten Mal seit 25 Jahren wieder eigene Fischskulpturen sichern und individuell gestalten. Bestellungen sind bis zum 15. September über die Internetseite der Stadt möglich.
8: So, schauen wir noch kurz auf die Straßen. Wir haben einen Blitzer in Andernach, Stadionstraße Richtung Schwimmbad. Vorsichtig. Und einen Blitzer auf der A6, Mannheim Richtung Saarbrücken in der Höhe Abfahrt Wackenheim. Auch da. Dann die aktuellen Staus und Gefahrenmeldungen. Die A1 Köln Richtung Koblenz zwischen der Raststätte Wille West und Kreuz Bliesheim 4 Kilometer stockend. Die A6 Heilbronn Richtung Mannheim zwischen Schwetzingen, Hockenheim und Mannheim-Schwetzingen 5 Kilometer stockend. Dann haben wir die A48 Dreieck Vulkaneifel Richtung Koblenz zwischen Ulmen und Laubach Gefahr durch eine ungesicherte Unfallstelle. Die 65 Karlsruhe Richtung Landau Richtung Karlsruhe zwischen Landau Nord und Landau Süd 3 Kilometer und zwischen Insheim und Landau Zentrum ebenfalls 3 Kilometer Stau. Das war's soweit. Habt ihr noch was gesehen? Dann gerne kostenfrei melden. Einfach eine WhatsApp, Text oder Sprachnachricht an die 0800 8 und 3 mal die 62. Euch eine gute Fahrt.
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1: Eieiei, vorbei ist es mit dem Traum vom Sommermärchen 2.0. WM aus für unsere Elf gestern gegen Paraguay. Und ich habe das Gefühl, so langsam ist es wirklich angekommen in einigen Köpfen. Aktuell ist nämlich der Wirbel um den Bundestrainer richtig groß. Aber was sagt ihr? Soll Julian Nagelsmann weitermachen oder muss jemand Neues den Posten übernehmen? Jürgen Klopp, Ex-Dortmund- und Liverpool-Trainer zum Beispiel.
2: Ich finde, es liegt nicht am Trainer. Ich finde, es liegt teilweise auch am Team. Immer dieses Trippeln und hin und her und einfach mal zum Abschluss kommen, das fehlt halt einfach. Immer nur Technik, Technik, Technik. Hau doch einfach den Ball rein.
3: Nein, der ist nicht richtige. Klopp muss kommen. Klopp ist bester Mann. Der kann die Spiele motivieren.
4: Man soll ihm weiterhin eine Chance geben. Es war halt auch leider ein bisschen Pech im Elfmeterschießen, ja. Aber ich bin eher für eine Chance noch, ja.
5: Jürgen Klopp auf die 1.
6: Jürgen Klopp ist mein Goat auf jeden Fall. Jürgen Klopp sollte schon die Position kriegen, ja. Nagelsmann, ich finde nicht, dass er als Bundestrainer der Richtige ist.
1: Naja, ich bin ja eher der Typ für zweite Chancen, aber Manfred aus Andernach, der hat auch eine gute Idee und zwar eine ganz genaue Vorstellung für den Job an der Seitenlinie.
7: Frauen an die Macht, Fritzi Kromp als neue Nationaltrainerin.
1: Fritzi Kromp übrigens, auch WM-Expertin und ziemlich erfolgreiche Trainerin bei den Damen von Werder Bremen. Ja, und warum eigentlich nicht? Was meint ihr? 0800 8 3 mal die 62. Schickt mir doch mal eure Meinung ins Studio.
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0: So klingt der Sommer mit RPR1. Leicht und frisch, die neue von Olivia Rodrigo, Drop That. Und ich habe für euch noch einen Song, der gehört auf jede Sommer-Playlist. Karma Chameleon. So, leckerer Drink, kleines Schirmchen rein und ein paar Eiswürfel. Gleich geht's los.
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0: Ja, es wird heute nicht kalt, aber so wirklich schön. Naja, da kommt jetzt am Nachmittag ein bisschen was runter an Schauer und Gewitter. Maximal 32 Grad. Gemessen aber in Mainz 30 Grad, in Koblenz sind es aktuell 28 und in Prüm, der Stadt des Tages, haben wir 24 Grad. So, RPR1 Wetterexperte Dominik Jung, alle interessiert, wie sieht's denn morgen aus?
2: Ja, morgen wieder weitgehend sommerliches Wetter bei uns in Rheinland-Pfalz, von der Eifel bis in die Südpfalz, 14 bis 15 Sonnenschein und sommerliche Wärme.
0: Das klingt doch gut.
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4: Das sind die Themen um 16 Uhr. Bundestrainerdebatte nach WM aus und Diskussion über Hochwasser- und Starkregenkonzept in Schifferstadt.
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4: Ich bin Vio Kostanitz. Schönen guten Tag. Manuel Neuer hat jetzt endgültig den Schlusspunkt gesetzt. Nach dem WM-Aus gegen Paraguay beendet der Nationaltorhüter seine Karriere im DFB-Trikot. Ob es nach dem frühen Aus auch für Bundestrainer Julian Nagelsmann weitergeht, ist dagegen weiter offen. Mehr dazu von Thomas Thonfeld.
5: Es sei extrem bitter, so aufzuhören, erklärt Neuer bei Magenta und zieht damit endgültig einen Schlussstrich unter seine Karriere in der Nationalmannschaft. Das wünschen sich immer mehr Experten auch von Julian Nagelsmann. Nicht nur Lothar Matthäus, auch Mats Hummels und vor allem Didi Hamann, der Nagelsmann schon in der WM-Vorbereitung Fehler ankreidet. DFB-Sportdirektor Rudi Völler kündigte an, dass die DFB-Spitze in den nächsten ein, zwei Tagen beraten werde. Er selbst, so Völler, würde an Nagelsmann festhalten, aber er entscheide das nicht alleine.
4: Die Inflation in Deutschland hat im Juni weiter nachgelassen. Nach vorläufigen Zahlen des Statistischen Bundesamts sind die Verbraucherpreise im Vergleich zum Vorjahr um 2,3% gestiegen, nach 2,6% im Mai. Vor allem an der Zapfsäule hat sich die Lage entspannt. Energie hat im Juni zwar noch immer mehr gekostet als vor einem Jahr, allerdings ist der Anstieg deutlich geringer ausgefallen als zuletzt. Lebensmittel und Dienstleistungen wie Restaurantbesuche oder Reisen sind dagegen noch mal teurer geworden. Experten rechnen damit, dass die Inflation schon im Juli wieder anzieht. Die Bundesregierung will statt einer Abgabe nun doch eine Zuckersteuer auf Getränke wie Limonaden und Colas erheben. Das berichtet die Welt. Ein entsprechender Gesetzentwurf werde federführend im Finanzministerium von Lars Klingbeil ausgearbeitet, nicht mehr im Gesundheitsministerium, heißt es. Demnach soll der Entwurf schon Anfang nächster Woche vom Kabinett verabschiedet werden. Der Grund für die Entscheidung sollen verfassungsrechtliche Bedenken sein.
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6: Wie kann sich Schifferstadt besser auf Starkregen und Hochwasser vorbereiten? Darüber wird heute Abend gesprochen. Schifferstadt arbeitet gerade mit einem Ingenieurbüro an einem Vorsorgekonzept für Hochwasser. Und weil dabei natürlich auch Privatgrundstücke eine Rolle spielen können, alle, die möchten, mitdiskutieren, heute ab 18.30 Uhr im Pfarrheim Herz Jesu. Noah Theis, Schifferstadt.
4: Und die gute Nachricht kommt aus Rheinhessen. Drei Nachwuchsforscher aus der Region werden heute in Ingelheim ausgezeichnet. Bei der Verleihung des Böhringer Ingelheim-Preises sollen sie für besonders gute Publikationen geehrt werden. Der Preis ist mit je 5.000 Euro dotiert. Der Erstplatzierte hält zudem Geld für Forschungsprojekte. Das waren die RPR1 Nachrichten um 16 Uhr. Mehr Themen aus der Region gibt es wieder um halb.
0: Danke, Vio. Schauen wir auf die Straßen. Wir haben einen Blitzer in Koblenz-Moselweiß in der Hohl und zwar Richtung Karthause. Da haben wir Tempo 50. Und einen haben wir in Koblenz auf der Horchheimer Höhe. Auch hier vorsichtig. Die aktuellen Staus und Gefahrenmeldungen. Die A3 Frankfurt-Köln zwischen Wiesbadener Kreuz und Wiesbaden-Niedernhausen. Aktuell 2 Kilometer Stau. Dann die A3 Köln-Frankfurt zwischen Rastplatz Logebachtal und Neustadt-Wied. Hier 2 Kilometer Stau. Die A3 Köln Richtung Frankfurt zwischen Itzstein und Wiesbaden. Da haben wir Gefahr durch Metall. Metallteile auf der Fahrbahn. Die A5 Heidelberg Richtung Darmstadt zwischen Kreuz Heidelberg und Dossenheim, hier sind es 2 Kilometer. Dann kommen wir zu einem kleinen Stau, aber zu einem großen Zeitverlust auf der A48 Dreieck Vulkaneifel Richtung Koblenz zwischen Rastplatz Steininger Höhe und Laubach gibt es eine Unfallaufnahme. Aktuell 1 Kilometer, aber ihr verliert hier knapp eine Dreiviertelstunde. So, habt ihr noch was gesehen? Stau, Blitzer, Unfall? Schickt uns gerne eine WhatsApp, Text oder Sprachnachricht an die 0800 83x62. Gute Fahrt.
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0: Und ich bin Daniel Kaiser. Schönen Dienstagnachmittag euch. So, kurz nach 4 haben wir es. Der Countdown ist gestartet. In weniger als einer Stunde hören wir den Sound auf Prüm. Die Prümmerinnen und Prümmer haben ihre Lieblingssongs eingereicht und welche Geschichten sie damit verbinden. Und ich bin schon total neugierig, weil wir erfahren ja auch in der nächsten Stunde, welcher Ort morgen dran ist. Also, bleibt dran. Hier ist für euch Kygo und Save My Love.

Das ist neu bei RPR 1. Olivia Rodrigo, Drop Dead. 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

Olivia Rodrigo und Drop Dead, die ganz neue bei RPA 1. So, jetzt machen wir eine Zeitreise, eine kleine, wobei nee, eigentlich eine große, und zwar 28 Jahre zurück. 1998 war Ricky Martin mit The Cup of Life plötzlich überall zu hören. Ja, der Song war der offizielle Titel zur Fußball-WM in Frankreich und wurde natürlich auch bei uns hier in Deutschland zum Nummer 1-Hit. Und bis heute steckt da eigentlich alles drin, was so ein großer Popsong braucht. Ne? Der war schnell, der war temperamentvoll, der hatte dieses Sommerfeeling und der Refrain. Da kann man einfach nur mitsingen, muss ich ganz ehrlich sagen. Und das Witzige ist, das war genau heute, vor 28 Jahren. The Cup of Life Nummer 1 in Deutschland damals. Hier ist Ricky Martin bei RPR 1.

0: Das sind die Songs unseres Lebens. Und in einer halben Stunde erfahren wir, was in Prüm gerade so angesagt ist.
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0: Ja, und bis dahin schalten wir nochmal zu unserem RPR 1-Reporter Sebastian Hoffmann. Der ist natürlich auch noch in Prüm unterwegs und hat sich mal wieder unter die Leute gemischt. Erzähl mal, Sebastian.
2: Also Schokolade geht immer.
3: Sagt Erika hier am Tresen im Prümmer Weltladen. Und ich muss gestehen, da gibt es eigentlich nicht wirklich was dran auszusetzen. Wobei, wenn ich mich hier umschaue, da sehe ich auch noch ein paar andere feine Sachen. Kaffee habe ich auch eine Schwäche für. Was macht es denn für dich aus, hier in Prüm und speziell hier im Weltladen zu arbeiten?
2: Einfach mit den Menschen mich austauschen zu können. Wir kommen ins Gespräch und irgendwann hast du hier jemanden stehen, den hast du noch nie gesehen, obwohl du weißt nicht, ob du ihn wieder siehst. Aber es war einfach der Moment, wo er hier war. Schön.
3: Jetzt gibt es ja mal so ein bisschen das Klischee, ne, dass man sagt, ja, die Leute in der Eifel, die sind da vielleicht nicht so offen, ein bisschen verschlossener, ein bisschen unter sich. Mein Eindruck ist, das ist überhaupt nicht der Fall.
2: Nein, ist es auch nicht. Warum? Warum sollen wir verschlossen sein? Uns geht es doch gut.
3: Und das sehe ich hier wirklich an jeder Ecke. Vielen Dank, liebe Erika, dass du dir Zeit genommen hast für das Gespräch mit uns. Und zum Abschluss hast du vielleicht noch einen heißen Tipp. Wo muss man hier in Prüm unbedingt mal gewesen sein?
2: Also in der Basilika. Das ist jetzt die schöne Kirche, die wir hier haben und die ist schön kühl innen drin. Also wenn es außen nicht mehr auszuhalten ist, gehst du in die Kirche.
3: Wunderbar, ein guter Plan für den restlichen Nachmittag heute. Vielen Dank dir und auf gute Geschäfte heute.
2: Ja, und vor allen Dingen dir einen schönen Tag.
0: Ja, Sebastian fühlt sich da pudelwohl, so mittendrin bei den Prümmerinnen und Prümmern. Und unsere Musikredaktion, die gerät gerade so ein bisschen ins Schwitzen, denn die stellen gerade die Stunde fertig. Es geht nämlich um 17 Uhr los mit den Lieblingssongs, den besten Songs aus Prüm. Da bin ich mal sehr gespannt. 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Einfach Kärtchen schreiben, einwerfen und Daumen drücken. So, gleich geht's los.
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8: So, 16:30 haben wir es. Hier ist der rpr1 Nachrichtenüberblick.
9: Ich bin Christian Semmet. Bei Schüssen in einer Jugendhilfeeinrichtung sind im niedersächsischen Stade 5 Menschen ums Leben gekommen. Mehrere wurden zum Teil schwer verletzt. Die Polizei hat 2 Personen verhaftet, darunter auch den mutmaßlichen Schützen. In der Einrichtung sind Wohngruppen für Mütter und Kinder untergebracht. Nach den schweren Erdbeben in Venezuela will die EU über eine humanitäre Luftbrücke insgesamt 50 Tonnen an Hilfsgütern verschicken. Von Kopenhagen aus soll unter anderem Material für Notunterkünfte, Wasser- und Sanitäranlagen sowie Lebensmittel in die betroffenen Gebiete geflogen werden. Das teilte die EU-Kommission mit. Auch finanzielle Unterstützung wurde angekündigt. Bei der Fußball-Weltmeisterschaft spielt die deutsche Nationalmannschaft am Abend im 16. Finale gegen Paraguay. Die DFB-Elf muss das Spiel gewinnen, um ins Achtelfinale einzuziehen. Los geht's um 22.30 Uhr deutscher Zeit. Das ZDF überträgt live aus Boston.
8: Und wir schauen in die Region.
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11: Mit Martin Sauter, guten Tag. Die Bewohnerinnen und Bewohner von Traisen an der Nahe sind zurück in ihren Wohnungen und Häusern. So langsam kehrt wieder Leben in dem kleinen Örtchen ein. Während der Kampf gegen den Waldbrand weitergeht, ist die Erleichterung bei allen, die wieder zu Hause sind, groß. Aber auch der Dank für den tollen Einsatz der vielen Helferinnen und Helfer.
12: Man muss einfach sagen, es ist gut gewesen, richtig eine Entscheidung und dann auch wieder schnell zurück. Also mehr kann man nicht verlangen.
13: Ich muss immer aufpassen, dass ich nicht anfange zu heulen, wenn ich darüber spreche, weil mich das wirklich berührt. Das macht was mit einem. Das schüttelt man nicht einfach so ab.
11: Inzwischen hat der Kreis Bad Kreuznach mitgeteilt, dass bei den Löscharbeiten ein Feuerwehrmann verletzt wurde. Er sei aktuell im Krankenhaus. Die Inflation in Rheinland-Pfalz ist zurückgegangen. Laut Statistischem Landesamt lag die Teuerungsrate im Juni bei 2,4%, im Mai waren es noch 2,7%. Ein Grund dafür seien langsamer steigende Energiepreise, außerdem seien einige Lebensmittel günstiger geworden, allen voran Butter. Gute Nachricht aus Kaiserslautern, die Stadtfische sind zurück. Zum 750. Jubiläum der Stadt können sich Bürger, Vereine und Unternehmen zum ersten Mal seit 25 Jahren wieder eigene Fischskulpturen sichern und individuell gestalten. Bestellungen sind bis zum 15. September über die Internetseite der Stadt möglich.
8: So, schauen wir noch schnell auf die Straßen. Da haben wir einen Blitzer auf der A6, Mannheim Richtung Saarbrücken, Höhe Abfahrt Wackenheim. Und einen Blitzer in Koblenz auf der Horchheimer Höhe. Die aktuellen Staus und Gefahrenmeldungen. Da haben wir die A3 Frankfurt-Köln zwischen Wiesbadener Kreuz und Wiesbaden-Niedernhausen, 3 Kilometer. Dann die A3 Frankfurt-Köln zwischen Kelsterbach und Mönchhof-Dreieck. Hier sind es auch 3 Kilometer. Rüber auf die A6 Richtung Kaiserslautern zwischen dem Abzweig nach Ramstein und Kaiserslautern-West. Ebenfalls 3 Kilometer Stau. Dann die A48 Dreieck Vulkaneifel Richtung Koblenz zwischen Dreieck Vulkaneifel und Kaisers-Elz-Stamer. 4 Kilometer Stau. Und nochmal die 65 Karlsruhe Richtung Ludwigshafen zwischen Insheim und Landau-Nord. 3 Kilometer. Wenn ihr noch was gesehen habt, dann schickt uns gerne WhatsApp an die 0800 8 3 mal die 62.
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0: Personal Jesus. Deepish Mode bei RPA 1. Schönen Dienstag wünsche ich euch. So, eigentlich wollte die Julia aus Brüm heute für mich telefonisch erreichbar sein, um gemeinsam den Ort für morgen zu bestimmen, damit wir den Zufallsgenerator starten können. Aber die geht nicht ans Telefon.
1: Weine kenn dich, Wein.
0: Ja, da hast du vollkommen recht, Rocker. Und was machen wir jetzt? Ich habe mir gedacht, liebe Brümmerinnen und Brümmer, wenn einer von euch aus Brüm Lust hat, mit mir gemeinsam den Zufallsgenerator zu starten, dann bitte genau jetzt anrufen. 0800 8 3x die 62.
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3: Yay, Mahlzeit. Ich bin der Handwerker Peters, ihr könnt mich ja P nennen. So, was haben wir denn? Ah, ich sehe es schon, der Feuerwehralarm klappt nicht mehr. Ja, kriegen wir hin. Liebe Hörerinnen und Hörer, ich bin so stolz. Mein Sohn will jetzt zur Freiwilligen Feuerwehr bei uns im Eifeldorf Nickenich. Klasse. Ah, Feuerwehr, die brauchen kein Navi, die Kunden geben Rauchzeichen. Geht in die Feuerwehr, junge Leute. Hier, der Lehrling Thorsten ist traurig. Der guckt nämlich jeden Tag die Seifenoper Frieda mit Feuer und Flamme auf Sat 1. Die spielt bei der Feuerwehr. Die wurde aber diese Woche abgesetzt nach kurzer Zeit. Ja, meine Schwiegermutter guckt die auch. Marita hat ja noch so eine Fernsehzeitschrift, wo sie dann jeden Tag ankreuzt, was sie guckt. Und Thorsten, guck mal, ich hab das extra fotografiert. Ich mach das bei Facebook und Instagram in meine Story. Dann könnt ihr gucken. Handwerker.peters. Weil am Wochenende läuft im dritten Programm zwei Sachen hintereinander, die so passen. Um 10.15 Uhr der Kinderfilm Pippi außer Rand und Band und direkt danach die Doku Inkontinenz im Alter. Das läuft da aber besser als bei der Feuerwehr. Yay! So, fertig. Normal sollte das halten.
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6: Und gleich Top of the Pops aus Prüm. Ja, die Brümmerinnen und Brümmer hören gerne Shakira mit Die Die gibt's gleich. Und der nächste Sommerhit, der ist auch direkt drauf. Der Klassiker von Bryan Adams ist gleich dranbleiben.
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6: So, ein paar Wölkchen sind unterwegs, aber trotzdem nicht täuschen lassen. Schön eincremen bei dem Wetter. Die Sonnenstrahlung ist trotzdem da und heute immerhin 32 Grad in der Spitze. Gemessen haben wir aber aktuell in Kaiserslautern 28, in Ludwigshafen 30 und in Bitburg in der Eifel 25 Grad. RPR1 Wetterexperte Dominik Jung, wie sieht's morgen aus?
8: Der Sommer geht auch morgen am Mittwoch bei uns weiter in Rheinland-Pfalz. Überall lacht die Sonne von einem nahezu wolkenlosen Himmel herab, zumindest am Vormittag. Nachmittags ein paar dichtere Wolken. Schauer und Gewitter sind aber eher selten.
6: Na, das klingt doch gut.
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9: Das sind die Themen um 17 Uhr. Letztes Teammeeting mit Nagelsmann vor Abreise. Und Comeback für Stadtfische in Kaiserslautern.
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9: Ich bin Vio Kostanitz. Schönen guten Tag. Beim Deutschen Fußballbund laufen die Vorbereitungen auf die Heimreise. Zuvor soll es aber noch ein Abschlussmeeting geben. Nach dem 3:4 im Elfmeterschießen gegen Paraguay hat die Verbandsführung um Präsident Bernd Neuendorf bislang noch nicht auf die Ankündigung von Julian Nagelsmann reagiert, als Chefcoach weitermachen zu wollen. Der Vertrag des 38-Jährigen läuft noch bis nach der EM 2028, für die sich das DFB-Team aber erst noch qualifizieren muss. Während Sportdirektor Rudi Völler ihm den Rücken stärkt, sagt Rekordnationalspieler Lothar Matthäus der Bild, er glaube, dass es nach dieser WM mit einem neuen Trainer weitergehen müsse. Die Inflation in Deutschland hat im Juni weiter nachgelassen. Nach vorläufigen Zahlen des Statistischen Bundesamts sind die Verbraucherpreise im Vergleich zum Vorjahr um 2,3% gestiegen, nach 2,6% im Mai. Zoe Tassovali berichtet.
10: Vor allem an der Zapfsäule hat sich die Lage entspannt. Viele Autofahrerinnen und Autofahrer konnten deshalb zumindest etwas durchatmen. Energie hat im Juni zwar immer noch mehr gekostet als vor einem Jahr, der Anstieg fiel aber deutlich geringer aus als zuletzt. Lebensmittel und Dienstleistungen wie Restaurantbesuche oder Reisen sind dagegen noch mal teurer geworden. Experten rechnen damit, dass die Inflation schon jetzt im Juli wieder anzieht, unter anderem weil der Tankrabatt dann ausläuft.
9: Unter den 6 Toten im niedersächsischen Stade sind 3 Mitarbeiter des Jugendamtes der Region Hannover. Es handelt sich um 2 Frauen sowie einen Mann, wie die Polizei bestätigt hat. Sie waren zu einem Gespräch in der Jugendhilfeeinrichtung. Unter den Getöteten waren außerdem 2 Frauen und ein Mann, die in der Einrichtung gearbeitet haben. Ein 45-Jähriger aus dem Raum Hannover soll gestern die 4 Frauen und 2 Männer erschossen haben. Hintergrund ist laut Polizei möglicherweise ein Sorgerechtsstreit.
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11: Stadtfische für alle. Weil die Aktion Frische Fische für Kaiserslautern so gut angekommen ist, können Unternehmen, Vereine und Einzelpersonen jetzt eigene Fischskulpturen bestellen und gestalten. Seit 2001 prägen die bunten Fische das Stadtbild. Zum 750-jährigen Stadtjubiläum ist die Aktion wieder ins Leben gerufen worden. Das Bestellformular gibt's auf der städtischen Homepage. Lea Wegerle, Kaiserslautern.
9: Und die gute Nachricht kommt aus der Eifel. Bei einer Versteigerung auf dem Nürburgring sind sind über 30.000 Euro für den guten Zweck zusammengekommen. Bei Sign for Charity wurden Streckenabschnittsschilder versteigert, die von Fahrern signiert wurden. Der Erlös soll laut Nürburgring GmbH an mehrere gemeinnützige Organisationen gehen, unter anderem an den Tierschutzverein Mayen und an einen Förderverein für leukämiekranke Kinder. Das waren die RPR1 Nachrichten um 17 Uhr. Mehr Themen aus der Region gibt es wieder um halb.
6: So, wir schauen mal auf die Straßen. Wir haben einen Blitzer in Koblenz auf der Horchheimer Höhe und einen Blitzer in Ludwigshafen, Magnetbandstraße, hier Tempo 30. Die aktuellen Staus und Gefahrenmeldungen, die A3 Frankfurt-Köln zwischen Frankfurt Flughafen und Mönchhof-Dreieck, 4 Kilometer Stau. Die A48, Dreieck Vulkaneifel Richtung Koblenz zwischen Rastplatz Steiniger Höhe und Laubach, Gefahr hier durch Aufräumarbeiten, rechte Spur gesperrt, 3 Kilometer Stau. Die A60 Mainz Richtung Bingen zwischen Ingelheim-Ost und Dreieck Nahetal, 2 Kilometer Stau. Die 61, Speyer Richtung Koblenz, zwischen Kreuz Mutterstadt und Kreuz Frankenthal, 4 Kilometer stockend. Und die 65 noch, Karlsruhe Richtung Ludwigshafen, zwischen Insheim und Landau Nord, 3 Kilometer Stau. Habt ihr noch was gesehen? Stau, Blitzer, Unfall, dann jederzeit kostenfrei melden. Schickt uns einfach eine WhatsApp, Text oder Sprachnachricht an die 0800 8 3 mal die 62. Euch eine gute Fahrt.
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6: Los geht's, wir freuen uns. Eine ganze Stunde jetzt musikalisch gestaltet von den Prümmerinnen und Prümmern. Und die Musikredaktion, die hat's heute nicht leicht gehabt. Wisst ihr eigentlich, wie viele Musikwünsche reingekommen sind? Der absolute Wahnsinn. Und wir fangen mit dem ersten an. Von wem ist er denn?
2: Ich bin Nina aus Prüm und wünsche mir Summer of 69. Gute Erinnerung.
6: Hier ist er, Bryan Adams.

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1: Und das sind sie. Wir sind mittendrin in der Playlist der Lieblingssongs aus Prüm. Ja, die ganzen Prümmerinnen und Prümmer haben heute entscheiden dürfen, welche Songs sie mit ganz besonderen Momenten verbinden. Und ich freue mich auf den nächsten Ort. Übrigens, ich brauche immer noch jemanden, der mit mir den Staffelstab an den nächsten übergibt. Ihr müsst nur eine Aufgabe erledigen, im Stopp sagen. Wenn ihr also aus Prüm seid und da Lust drauf habt, 0808 3x die 62. Und hier kommt der nächste Hit aus Prüm.
2: Ich bin Philipp Meyer, komme aus Blauelf und ich wünsche mir Under the Love von Tom Odell.

0: Tiesto und Lay Low bei RPR 1. So, wir sind mittendrin in eurer Stunde für Rheinland-Pfalz, heute in Prüm. Und die Prümmerinnen und Prümmer haben Songs gewählt, die ja schon so ein bisschen auch eine gewisse DNA in sich haben. Ich muss sagen, es sind starke Hits dabei und vor allem sehr viele Songs, die so unter die Haut gehen. Und der nächste Song kommt jetzt.
1: Ich würde mir tatsächlich von The Verve Bittersweet Symphony Called Life wünschen, weil es einfach ein genialer Song ist.
0: Andreas, den haben wir für dich. Hier ist für euch Bittersweet Symphony.

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2: Schönen Dienstag, 17:30, hier ist der rpa1 Nachrichtenüberblick.
3: Ich bin Yannis Tierakis, schönen guten Tag. Die deutsche Fußballnationalmannschaft bereitet sich nach dem frühen Aus bei der WM auf die Heimreise vor. Bevor es nach Hause geht, steht noch ein Abschlussmeeting an, danach darf jeder für sich nach Hause fliegen. Eine geschlossene Abreise ist nicht geplant. Vom DFB gibt es weiter noch kein Statement zu Bundestrainer Nagelsmann. Der Verfassungsschutz zählt immer mehr Extremisten in Deutschland. Das geht aus dem neuen Jahresbericht des Bundesamts für Verfassungsschutz hervor. Insgesamt haben die Beamten vergangenes Jahr fast 59.000 Rechtsextreme und rund 42.000 Linksextreme gezählt. In beiden Bereichen ist das ein deutlicher Anstieg. Die Bundesregierung plant eine Zuckersteuer auf süße Getränke. Das Geld soll dann in unser Gesundheitssystem fließen. Die Idee dahinter: weniger Krankheiten durch zu großen Zuckerkonsum und gleichzeitig die gesetzlichen Krankenkassen entlasten, heißt es von der Regierung. Die Getränkeindustrie ist nicht begeistert und warnt vor höheren Preisen in den Regalen.
2: Und wir schauen in die Region.
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5: Mit Martin Sauter, hallo. Durchatmen heißt es derzeit in ganz Rheinland-Pfalz. Nach dem Ende der extremen Hitze normalisiert sich das öffentliche Leben wieder und die fast schon kühle Brise tut den Menschen im Land gut.
6: Auf jeden Fall angenehmeres Arbeiten, mehr Motivation und man schätzt einfach, dass es wiederum kälter wird.
7: Wir machen auch sonst normal regelmäßig Sport. Das haben wir sofort eingestellt. Also auch am frühen Morgen ging das nicht, weil es da schon zu warm war.
8: Die letzten Tage habe ich versucht, irgendwie immer kühle Räume aufzusuchen oder halt wirklich nur draußen am Wasser zu sein. Jetzt kann man endlich wieder in die Stadt gehen.
5: Glück im Unglück hatte ein 14-Jähriger in Weilerbach im Kreis Kaiserslautern. Er hatte einen kleinen Gasbrenner benutzt, um an einer Hausseite das Unkraut loszuwerden. Dabei funkte es und eine Hecke in der Nähe fing Feuer. Durch die schnelle Reaktion des Vaters konnte Schlimmeres verhindert werden. Laut Polizei hatte er den Brand bereits gelöscht, bevor die Einsatzkräfte eintrafen. Vor dem Landgericht Koblenz hat heute ein Prozess gegen 6 Männer wegen schweren Bandendiebstahls begonnen. Sie sollen über mehr als 2 Jahre auf einem Schrottplatz im Rheinland Metallschrott im Wert von über 200.000 Euro beiseite geschafft und selbst verwertet haben. Um nicht aufzufallen, nutzte die Gruppe laut Staatsanwaltschaft Lastwagen, die zum Teil im Design des eigentlichen Verwerters getarnt waren. 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
2: So, schauen wir nochmal eben schnell auf die Straßen. Da haben wir einen Blitzer und zwar in Hasloch, Holiday Park Straße, die kennen wir, Tempo 70. Und in Ludwigshafen, Magnetbahnstraße, hier Tempo 30. Die aktuellen Staus und Gefahrenmeldungen, die A3 Frankfurt-Köln zwischen Flughafen und Mönchhof-Dreieck, 4 Kilometer Stau. Die A48 Dreieck Vulkaneifel Richtung Koblenz zwischen dem Rastplatz Steiniger Höhe und Laubach, da gibt's Aufräumarbeiten, aktuell 3 Kilometer Stau. Ihr verliert eine halbe Stunde. Die A60 Mainz Richtung Bingen zwischen Ingelheim-Ost und Dreieck-Nahe. Nahtal 2 Kilometer, die 61 Speyer Richtung Koblenz zwischen Kreuzmutterstadt und Kreuzfrankenthal 4 Kilometer stockend. So, das war's. Habt ihr noch was gesehen? Stau, Blitzer oder Unfall? Dann jederzeit kostenfrei melden. Schickt uns eine WhatsApp-Text- oder Sprachnachricht an die 0800 8 3x die 62. Gute Fahrt!
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2: Und da sind wir auch gerade. Und die liebe Heike, die hat mir geschrieben, sie hätte so gerne heute eine Sprachnachricht geschickt, aber die hat eine Entzündung, so eine Stimmbandentzündung. Gute Besserung an dieser Stelle. Ich lese mal vor. Also, ihr Lieben, ich heiße Heike, wohne in der schönen Eifel in der Basilikastadt Prüm, da wo RPA 1 oft zu Gast ist, sei es beim Backblechrennen in der Wolfsschlucht oder beim Prümmer Sommer. Ich höre euch überall, wo es nur geht und finde es toll, dass wir aus Prüm heute das Radioprogramm gestalten dürfen. Ich wünsche mir Opalite von Taylor Swift und wünsche euch allen einen schönen Abend. Den wünschen wir dir auch und den spielen wir auch. Hier ist für euch Taylor Swift. 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
1: Ja, also ich muss sagen, die Prümmerinnen und Prümmer haben einen guten Musikgeschmack. Africa, Toto hätte ich definitiv auch auf die Playlist gepackt. Leider hat die Musikredaktion nicht jeden Song in die Playlist machen können. Sind ja auch sehr viele Musikwünsche gekommen. Ne? Das ist natürlich nicht möglich. Aber einer, der auf jeden Fall mir gerade aufgefallen ist, der es nicht geschafft hat, aber trotzdem sehr lustig ist. Hört mal rein.
2: Ja, hallo, ich bin der Oliver Grommes vom Biohof Schneifel und ich wünsche mir das Lied Meine Oma fährt im Hühnerstall Motorrad.
1: Olli, du bist der Wahnsinn. Und weißt du was, auch wenn der Song es nicht in die Playlist geschafft hat, ist mir jetzt egal. Dann muss die Musikredaktion jetzt weghören. Da hören wir kurz mal rein.

0: Ali, du bist der Wahnsinn. Ich find's mega lustig. Und ja, tut mir ein bisschen leid für dich. Trotzdem, die nächste Nummer kommt ja auch schon wieder von euch. Hier ist Icona Pop mit I Love It.
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0: Nico Santos, Would I Lie to You? Das ist deine Stunde für Rheinland-Pfalz, heute aus Prüm. Und ich muss sagen, ja, es zeichnet sich so ein Muster ab. Also die Prümmer, die lieben Hits, die ganz großen Sommerhits, ja, aber auf der anderen Seite auch sehr emotionale Songs. Und das werden wir jetzt gleich merken, und zwar beim nächsten Titel.
1: Ja, hallo hier aus dem wunderschönen Prüm. Also ich finde es eine wirklich coole Aktion, die ihr da habt, und freue mich mega, dass ihr auch hier zu uns in die Westeifel kommt. Ich würde mir gerne Jupiter Jones wünschen, da die Jungs auch genau wie ich gebürtige Prümmer sind. Vielen Dank euch.
0: Ja, und die Nummer, die ist auf jeden Fall sehr emotional. Hier ist für euch Still.

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2: So, und bei mir ist die Jenny aus Brüm. Erzähl mal, Jenny, was machst du gerade Schönes?
3: Wir haben gerade zu Abend Brot gegessen.
2: Und was gab's Leckeres? Was Leichtes oder was Warmes?
3: Was Leichtes.
2: Ist mir echt immer noch zu warm, oder? Auch bei euch in Brüm wahrscheinlich.
3: Ja.
2: Jenny, wie hast du den Tag heute so mit uns erlebt? War schön.
3: Wir mussten heute, hatten noch einen Termin und als wir durch den Kreisverkehr aus Brüm rausgefahren sind, haben wir jemanden in Brüm stehen gesehen an einem Tisch, der APR1-Hüte auf dem Tisch stehen hatte.
2: Was macht denn für dich Brüm eigentlich aus? Was ist so deine Verbundenheit mit Brüm?
3: Wir sind eigentlich zugezogen, aber haben uns vom ersten Moment an sehr wohl gefühlt, weil die Leute sehr nett und sehr aufgeschlossen sind. Ja.
2: Schön. Jenny, wir haben heute eine Aufgabe. Du hast ja schon mitbekommen. Wir starten jetzt den Zufallsgenerator. Ja. So, er läuft. Ich brauche jetzt einen Stopp von dir und dann erfahren wir, wo es morgen hingeht.
3: Stopp.
0: Cochem an der Mosel.
2: Es geht nach Cochem morgen. Jenny, du hast es entschieden. Ich danke dir vielmals.
3: Total spontan.
2: Absolut. Und ja, liebe Bewohner in Cochem, ihr dürft jetzt sofort auf rpa1.de gehen und dort entscheiden, welche Musik morgen laufen soll und welche Geschichten ihr präsentieren wollt. Wo soll man vorbeischauen? 0800 83 mal die 62, her mit euren Meldungen. Und Jenny, dir einen wunderschönen Dienstag.
3: Danke gleichfalls.
2: Bis bald, tschüss.
3: Tschüss.
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0: Und gleich gibt's für euch Ostis. The Art of Letting Go, großartige Nummer, ganz neu. Und Bonnie Tyler. Ja, wenn man nämlich loslässt, braucht man nichts, ne? Und der Held kommt schon um die Ecke. Bonnie beschwört's, gibt's gleich, dranbleiben.
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0: Das RWA1 Wetter am Abend. Ja, einzelne Schauer und Gewitter sind durchgezogen. Heute haben wir es immer noch recht warm. Also in Bershof in der Eifel haben wir 23 Grad. In Speyer sind wir bei 28 und in Herxheim sogar bei 29. Also beschweren können wir uns nicht. Ist okay. RWA1 Wetter Trend. Morgen wechselnd bewölkt, bleibt trocken bei bis zu 28 Grad. Und am Donnerstag gibt es etwas mehr Regen und bis zu 29 Grad.
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2: Das sind die Themen um 18 Uhr. Noch keine Entscheidung über Zukunft von Nagelsmann. Und Untersuchung bestätigt erneuten Wolfsriss im Westerwald.
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2: Ich bin Yannis Tierakis. Schönen guten Tag. Wie soll es mit Bundestrainer Nagelsmann nach dem frühen Aus bei der Fußball-WM weitergehen? Darüber will der DFB erst entscheiden, wenn er wieder zu Hause ist. Verbandspräsident Neuendorf hat in einer Mitteilung angekündigt, dass es in den kommenden Tagen eine Aufarbeitung geben soll. Man könne jetzt nicht einfach zur Tagesordnung übergehen. Der Tankrabatt ist ab morgen Geschichte. Noch bis Mitternacht gilt die Maßnahme, mit der die Regierung Verbraucher entlasten wollte. An den Zapfsäulen gehen die Preise schon seit Tagen wieder nach oben. Einzelheiten von Claudia Wächter.
3: Viele Autofahrer sind sauer, vor allem aber Dieseltanker. Die mussten zum Teil eine Preiserhöhung von mehr als 20 Cent pro Liter hinnehmen. Und auch der ADAC sagt, die Spritpreiserhöhungen seien nicht gerechtfertigt. Doch an manchen Tankstellen gibt es schon lange Schlangen. Viele wollen noch mal volltanken, mitnehmen, was geht. Denn Experten vermuten, dass es ab morgen 12 Uhr noch mal viel teurer wird.
2: Die Deutsche Bahn muss auf stark ausgelasteten Fernstrecken in Zukunft mindestens ein Viertel der Kapazitäten an Wettbewerber abgeben. Das hat die Bundesnetzagentur beschlossen. Sie verspricht sich davon bessere Preise für die Kunden. Von der Entscheidung könnte auch schon bald das italienische Unternehmen Italo profitieren. Das will ab 2028 in Deutschland einsteigen.
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4: Im Westerwaldkreis sind bei einem Wolfsangriff in Neunkirchen 5 Schafe getötet und ein weiteres verletzt worden. Das hat eine DNA-Untersuchung im Senckenberg-Institut bestätigt. Nach Angaben der Behörden waren die Elterntiere des bekannten Greifensteiner Rudels an dem Riss im April beteiligt. Die betroffene Weide war demnach noch nicht ausreichend gegen Wölfe gesichert. Dirk Köster, Neunkirchen.
2: Und die gute Nachricht für ganz Rheinland-Pfalz, die Inflation im Land ist zurückgegangen, das hat das Statistische Landesamt heute mitgeteilt. Demnach lag die Teuerungsrate im Juni bei 2,4%, im Mai waren es noch 2,7%. Ein Grund dafür seien langsamer steigende Energiepreise, außerdem seien einige Lebensmittel günstiger geworden, allen voran Butter. Das waren die RPR1 Nachrichten um 18 Uhr. Mehr Themen aus der Region gibt's wieder um halb.
0: So, schauen wir noch auf die Straßen. Wir haben einen Blitzer in Ludwigshafen in der Magnetbandstraße, Tempo 30 erlaubt. Und in Hasloch in der Holidayparkstraße, hier Tempo 70. Die aktuellen Staus und Gefahrenmeldungen, da haben wir die A3 Frankfurt-Köln zwischen Flughafen und Mönchhof-Dreieck nach wie vor 4 Kilometer. Dann die 48 Dreieck Vulkaneifel Richtung Koblenz zwischen Rastplatz Steiniger Höhe und Laubach, Gefahr hier durch Aufräumarbeiten 3 Kilometer. Die 61 Speyer-Koblenz zwischen Kreuz-Mutterstadt, Kreuz-Frankenthal 4 Kilometer. Dann rüber auf die A555 Bonn Richtung Köln zwischen Wesseling und Kreuz Bonn Süd. Da haben wir aktuell, Kreuz Köln Süd, 4 Kilometer Stau. Das war's. Habt ihr noch was gesehen? Schickt uns doch gerne eine WhatsApp an die 0800 83x62.
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0: Einen schönen Dienstagabend. Kurz nach 6 haben wir es. Ich bin Daniel Kaiser, bei mir im Studio mein Kollege Jens Baumgart.
5: Guten Abend und wir alle sind noch so ein bisschen ratlos. Deutschland ausgeschieden bei der WM und ich glaube im Laufe des Tages haben sich die Anzeichen verdichtet, dass Julian Nagelsmann wahrscheinlich nicht bleiben kann. Wie geht es weiter? Wer könnte neuer Trainer werden? Unser Thema gleich um 10 nach 6.

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1: Bonnie Tyler, Holding Out for Hero. Das ist mein Lieblingslied beim Sport.
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0: Bonnie Tyler, Holding Out for a Hero. Und einen Hero, einen Helden, bräuchten wir auch beim Fußball. Einen, der unsere deutsche Mannschaft wieder ganz weit nach vorne bringt.
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2: Ja, noch ist Julian Nagelsmann der Trainer, aber die Luft wird offenbar dünner. RPA 1-Reporter Thomas Bremser, unser Mann in den USA. Du bist ganz nah dran am Team, an den Fans natürlich. Was hört man denn inzwischen so zur Personalie Nagelsmann?
3: Ja, ich glaube, dieser deutsche Fan, den ich vom Stadion getroffen habe, bringt es auf den Punkt.
4: Ich glaube, er hat aktuell fast wenig Argumente, dass man sagen kann, er bleibt.
3: Jetzt kann man in die Historie schauen. Nach dem frühen Aus bei der WM 94 in den USA ist Bertie Vogts Trainer geblieben und wurde 2 Jahre später Europameister. Aber es ist eine andere Zeit. Es spricht aktuell gar nichts für Julian Nagelsmann. Dafür waren die WM-Spiele hier in Summe viel zu enttäuschend.
2: Eigentlich, Thomas, war gleich für etwa 19 Uhr eine Pressekonferenz geplant mit Nagelsmann. Die wurde gecancelt, aber gestern hat er sich ja geäußert.
3: Also direkt nach dem Spiel hat Nagelsmann bei Magenta TV einen Rücktritt ausgeschlossen.
5: Ja, ich möchte es weitermachen. Wie gesagt, ich stehe bereit. Wenn der DFB das möchte, dann bereite ich sehr gerne auch die EM vor und die Nations League. Und wenn sie es nicht möchten, dann müssen sie es mir sagen.
3: Auch Kapitän Kimmich sagt, er hoffe, dass Nagelsmann bleibt. Aber ich kann mir das nicht vorstellen. Rudi Völler und Co. wollen die nächsten Tage ja beraten. Der Druck wird medial so groß sein, dass Nagelsmann nicht zu halten ist. Davon gehe ich zumindest aus.
2: Und wer macht's dann oder wer könnte es machen?
3: Ein Name geistert ja schon länger rum, Jürgen Klopp. Er war während der WM oft ganz nah dran am deutschen Team als TV-Experte, hat auch gegen Nagelsmann gestichelt und sich dafür entschuldigt. Er sagt bei Magenta TV, er habe sich noch keine Gedanken gemacht.
6: Ich verstehe das, dass wenn über einen Bundestrainer gesprochen wird, dass dann in irgendeiner Form mein Name genannt wird. Aber es ist nicht der Moment, um darüber wirklich zu sprechen.
3: Ein Dementi hört sich anders an. Also ich kann mir sehr gut vorstellen, dass es zumindest Gespräche geben wird zwischen Klopp und dem DFB. Viele Fans würde es vermutlich freuen.
2: Das Update, Thomas Bremser war das aus den USA. Tja, die nächsten Tage bleiben spannend.

0: Dermot Kennedy Funeral. Schönen Dienstag euch hier bei RPR1. Ist nicht wahr. Bei vielen Tankstellen in Rheinland-Pfalz ist oder war heute der Sprit einfach leer. Kein Scherz, der Grund, heute Vormittag gab's Hamsterkäufe. Jens, weil der Tankrabatt wahrscheinlich ausläuft?
1: Genau, das hatte Folgen. Zum Beispiel im Westerwald. Mehrere Hörerinnen und Hörer haben sich bei uns gemeldet und sagen, ja, da ist oder war an vielen Tankstellen wirklich Ebbe im Tank, sowohl Diesel als auch Benzin leer. Alle wollten natürlich noch günstig vor 12 Uhr voll tanken. Dafür steht man dann auch gerne mal eine Stunde in der Schlange. Umso ärgerlicher, wenn alles umsonst war, weil die Tankstelle wirklich nichts mehr hat.
0: Puh, was können wir denn den Autofahrerinnen und Autofahrern empfehlen?
1: Also wer wirklich dringend Sprit braucht in so einem Fall, dem bleibt natürlich nichts anderes übrig, als rumzufahren, rumzutelefonieren, wo noch genügend da ist. Zwischenzeitlich kamen dann natürlich auch die Tankwagen, haben nochmal voll gemacht. Allen anderen würde ich jetzt empfehlen, die Nerven behalten, denn für heute ist die Schnäppchenjagd sowieso beendet. Um 12 Uhr war alles vorbei und die nächste Preiserhöhung, die kommt ja definitiv erst morgen Mittag um 12. Also ich habe mal einen Preischeck gemacht heute in Rheinland-Pfalz. Viele Tankstellen, die haben tatsächlich schon heute kräftig erhöht. Andere werden erst morgen, am 1. Juli, danach ziehen. Aber was man, denke ich, auf keinen Fall machen sollte, morgen Vormittag wieder warten, so bis 10 oder 11 Uhr, da könnte es nochmal lange Schlangen geben.
0: Der Tankrabatt endet und viele Tankstellen in Rheinland-Pfalz melden, wir haben keinen Sprit mehr.

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3: Hallo am Dienstag, der Tag in Rheinland-Pfalz. Es ist 6:30.
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5: Mit Martin Sauter, hallo. Die Inflation in Rheinland-Pfalz ist zurückgegangen. Laut Statistischem Landesamt lag die Teuerungsrate im Juni bei 2,4%. Im Mai waren es noch 2,7%. Ein Grund dafür seien langsamer steigende Energiepreise. Außerdem seien einige Lebensmittel günstiger geworden, allen voran Butter. Durchatmen heißt es derzeit in ganz Rheinland-Pfalz. Nach dem Ende der extremen Hitze normalisiert sich das öffentliche Leben wieder und die fast schon kühle Brise tut den Menschen im Land gut.
6: Auf jeden Fall angenehmeres Arbeiten, mehr Motivation und man schätzt einfach, dass es wiederum kälter wird.
7: Wir machen auch sonst normal regelmäßig Sport. Das haben wir sofort eingestellt. Also auch am frühen Morgen ging das nicht, weil es da schon zu warm war.
8: Die letzten Tage habe ich versucht, irgendwie immer kühle Räume aufzusuchen oder halt wirklich nur draußen am Wasser zu sein. Jetzt kann man endlich wieder in die Stadt gehen.
5: Glück im Unglück hatte ein 14-Jähriger in Weilerbach im Kreis Kaiserslautern. Er hatte einen kleinen Gasbrenner benutzt, um an einer Hausseite das Unkraut loszuwerden. Dabei funkte es und eine Hecke in der Nähe fing Feuer. Durch die schnelle Reaktion des Vaters konnte Schlimmeres verhindert werden. Laut Polizei hatte er den Brand bereits gelöscht, bevor die Einsatzkräfte eintrafen. Gute Nachricht aus der Eifel. Bei einer Versteigerung auf dem Nürburgring sind über 30.000 Euro für den guten Zweck zusammengekommen. Bei Sign for Charity wurden Streckenabschnittsschilder versteigert, die von Fahrer signiert wurden. Der Erlös soll laut Nürburgring GmbH an mehrere gemeinnützige Organisationen gehen, unter anderem an den Tierschutzverein Main und an einen Förderverein für leukämiekranke Kinder.
9: So, schauen wir noch auf die Straßen. Wir haben einen Blitzer und zwar in Ludwigshafen-Magnetbahnstraße, Tempo 30 hier erlaubt. Und in Haslau-Holidaypark-Straße, hier Tempo 70, ebenfalls vorsichtig fahren. Die aktuellen Staus- und Gefahrenmeldungen, da haben wir die A1, Blankenheim-Euskirchen, zwischen Blankenheim und Nentersheim. Da haben wir in beiden Richtungen eine Vollsperrung, gab es einen Chemieunfall, auslaufende Flüssigkeit. Dann die A3 Frankfurt-Köln zwischen Kelsterbach und Mönchhof-Dreieck, hier aktuell 2 Kilometer. Die A6 Heilbronn Richtung Mannheim, zwischen Schwetzingen und Mannheim-Schwetzingen, da haben wir 5 Kilometer stockend. Rüber auf die A60, Rüsselsheim Richtung Mainz, zwischen Rüsselsheimer Dreieck und Mainz-Spitz-Dreieck 3 Kilometer. Dann noch die A61, Ludwigshafen-Hockenheim, zwischen Kreuzspeyer und Rheinbrücke, auch hier 3 Kilometer stockend. Und dann haben wir noch die 67 Mönchhof-Dreieck Richtung Darmstadt, zwischen Mönchhof-Dreieck und Rüsselsheim 2 Kilometer. Habt ihr noch was gesehen? Schickt uns gerne WhatsApp an die 0800 8 und 3 mal die 62.
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0: hört immer so prompt auf. Rihanna, please don't stop the music. Hier ist RPR 1, der Tag in Rheinland-Pfalz mit Daniel Kaiser und Jens Baumgart.
1: Hallo, guten Abend.
0: Während viele von uns nach dem Deutschlandspiel gestern eher genervt ins Bett gegangen sind, haben sich andere in Rheinland-Pfalz total gefreut, endlich wieder zu Hause zu schlafen.
1: Ja, das durften die Menschen in Traisen bei Bad Kreuznach an der Nahe. Nach dem folgenschweren Waldbrand war der Ort ja evakuiert worden am Wochenende. Aber gestern Abend durften die Bewohnerinnen und Bewohner dann doch zurück. RPA1-Reporter Marcel Hemmer.
2: Also je weiter man in den Ortskern geht, umso mehr riecht man ihn auch noch, den Rauch hier im Ortskern von Traisen. Die Erleichterung, die liegt aber auch in der Luft. Die Menschen räumen ihre Häuser ein, waren auch schon im Supermarkt die ersten Lebensmittel holen. Überwiegend glücklich ist auch dieser Anwohner. Zu Hause schläft sich's halt am besten.
3: Ja, sagen wir mal so, das war ganz wichtig, wieder im eigenen Bett zu schlafen gestern Abend. Wir haben zwar noch ein bisschen gewartet, wie es hieß, wir dürfen zurück, weil ich gesagt habe, jetzt rennen sie alle. Naja, ins Bett bin ich erst um 2:30 nach der Niederlage frustriert, aber schlafen konnte ich dann trotzdem. Trotzdem besser wie auf dem Notbett bei der Schwägerin.
2: Also besser geschlafen als vermutlich die meisten von uns.
1: Marcel, und trotzdem hat die Feuerwehr ja noch eine Menge Arbeit vor sich, ne?
2: Also ganz gelöscht ist das Feuer noch nicht. So oder so wird die Feuerwehr die Glutnester noch ein paar Tage beobachten, einfach um auf Nummer sicher zu gehen. Die Leute können aber wohl hier bleiben in ihrem Zuhause. Und bis auf ein paar kaputte Pflanzen gibt es auch kaum Schäden, wie es aussieht.
4: Die Stimmung von unseren Rückkehrern, die haben alle gehupt, die haben gewunken. Also eigentlich war das so ein bisschen so das Feeling, wie wenn gestern Abend Deutschland gewonnen hätte. Man hat geklatscht, die haben auf der Straße angehalten, man hat sich gedrückt, man war einfach sehr euphorisch und glücklich.
2: Bürgermeister Norman Frei.
1: Der einzige Autokorso mit Jubel in Rheinland-Pfalz in Traisen bei Bad Kreuznach. Na, immerhin.

0: Der neue Sommerhit von Harry Styles, American Girls, hier bei RPA 1. Das ist der Tag in Rheinland-Pfalz und die beste Nachricht des Tages kommt jetzt. Die große Hitze ist endlich vorbei.
1: Ja, heute war es teilweise freundlich in Rheinland-Pfalz. Paar dicke Wolken, paar Schauer, paar kleinere Gewitter, aber nichts Schlimmes. RPA 1 Wetterexperte Dominik Jung und vor allem nur noch maximal 31 Grad.
2: Genauso geht es auch in den kommenden Tagen weiter. Also ein Kälteeinbruch ist nicht zu erwarten. Es bleibt insgesamt relativ angenehm für die Jahreszeit. Temperaturen immer so um 25 bis 26, 27, 28 Grad am Tag und nachts Werte unter 20 Grad. Und das ist ja mal eine gute Nachricht. Also keine tropischen Nächte erstmal. Man kann also nachts auch gut durchlüften.
1: Aber du hast gestern schon angedeutet, Dominik, nächste Woche könnte es nochmal heiß werden.
2: Ja, und da bleibt es auch. Also die führenden Wettermodelle zeigen tatsächlich so ab Montag, Dienstag steigende Temperaturen von Frankreich her. Neue Warmluft aus Südwesteuropa würde uns demnach erreichen. Mit Werten über 30 bis 35, 36 Grad wären da drin nächste Woche Dienstag, Mittwoch. Also schon wieder relativ heiß, aber erstmal nicht so extrem heiß wie am vergangenen Wochenende mit über 40 Grad. Aber wie es danach weitergeht, ob es noch heißer wird, ist allerdings offen. Also es sieht insgesamt die nächsten paar Tage weiterhin sehr sommerlich bis hochsommerlich aus.
1: Also wer sich eine Klimaanlage zugelegt hat in den letzten Wochen, das war auf jeden Fall eine sinnvolle Anschaffung. Und wenn wir schon nicht unsere Fußballmannschaft feiern können, dann feiern wir wenigstens den Sommer.
0: Und das machen wir mit Bellini und Samba de Janeiro. Samba.

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5: Und gleich gibt's die Sportfreunde Stiller.
6: Keine Blumen ohne Regen.
5: Ihr neues Album Happy Birthday ist raus. Sprechen wir gleich drüber. Und Bryan Adams. Der beste Sommermix für Rheinland-Pfalz. Gleich dranbleiben. Das RPA1-Wetter am Dienstagabend. Tja, so einzelne Schauer und Gewitter hatten wir heute, aber es ist noch recht warm. In Benzweil am Hunsrück 25 Grad, Zweibrücken gerade bei 27 und in Billigheim-Ingenheim, da haben wir 28 Grad. Der RPA1-Wettertrend, ja, morgen bewölkt auf jeden Fall, aber meist trocken bei bis zu 28 Grad. Am Donnerstag dann etwas mehr Regen und 29 Grad.
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7: Ich bin Yandis Tierakis. Schönen guten Abend. Der DFB hat die Entscheidung über die Zukunft von Bundestrainer Julian Nagelsmann erstmal vertagt. Der hatte nach dem Aus im 16. Finale gegen Paraguay noch im Stadion erklärt, dass er bereit wäre, den Job weiterzumachen. Verbandspräsident Neuendorf erklärte im Teamquartier in Winston-Salem, er habe nach der bitteren Niederlage noch länger mit Nagelsmann und der sportlichen Leitung um Andreas Rettig und Rudi Völler gesprochen.
8: In den kommenden Tagen haben wir deswegen besprochen, werden wir uns zusammensetzen. Wir werden gemeinsam darüber sprechen, warum es uns nicht gelungen ist, unser Potenzial abzurufen, was durchaus vorhanden ist, warum wir den Erwartungen nicht gerecht geworden sind, die Fußball Deutschland an uns hat, die wir an uns selber haben. Und ich glaube, wir können nach so einem Turnier nicht einfach zur Tagesordnung übergehen. Wir müssen darüber sprechen, was die Gründe waren für dieses erneute frühe Ausscheiden bei einer Fußball-Weltmeisterschaft, das uns alle zutiefst bewegt.
7: Vor dem Ende des Tankrabatts heute um Mitternacht haben die Preise an den Zapfsäulen schon wieder spürbar angezogen. Nach dem Preissprung am Mittag lag der Literpreis für Diesel im bundesweiten Schnitt um rund 3 Cent höher als gestern. Bei E10 waren es 3,5 Cent. Das hat der ADAC mitgeteilt, der den Anstieg auch scharf kritisiert. Vergleicht man die Preise mit denen von vor einer Woche, ist Diesel sogar rund 5 Cent teurer geworden und E10 um mehr als 4 Cent. Und das, obwohl der Preis für Rohöl in der Zeit nachgegeben hat. Die Verbraucherpreise haben diesen Monat nicht mehr so stark angezogen wie in den Monaten davor. Die Inflationsrate lag bei 2,3%, teilt das Statistische Bundesamt mit. Dass der Druck auf unsere Geldbeutel nachgelassen hat, lag sowohl am Tankrabatt als auch an den fallenden Ölpreisen.
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9: Stadtfische für alle. Weil die Aktion Frische Fische für Kaiserslautern so gut angekommen ist, können Unternehmen, Vereine und Einzelpersonen jetzt eigene Fischskulpturen bestellen und gestalten. Seit 2001 prägen die bunten Fische das Stadtbild. Zum 750-jährigen Stadtjubiläum ist die Aktion wieder ins Leben gerufen worden. Das Bestellformular gibt's auf der städtischen Homepage. Lea Wegerle, Kaiserslautern.
7: Das waren die RPR1-Nachrichten um 19 Uhr.
5: So, schauen wir auf die Straßen. Einen Blitzer haben wir in Hasloch in der Holidayparkstraße, hier Tempo 70. Und in Pirmasens in der Neuferstraße, da haben wir Tempo 20. Die aktuellen Staus und Gefahrenmeldungen. Die A6 Heilbronn Richtung Mannheim zwischen Schwetzingen-Hockenheim, Mannheim-Schwetzingen. Gegenstände auf der Fahrbahn, 5 Kilometer stockend. Dann haben wir die A6 Mannheim Richtung Heilbronn. Und zwar Mannheim und Hockenheim. Da haben wir einen defekten LKW, rechte Spur, Reifenschäden, 5 Kilometer stockend. Dann gibt es die A555 Bonn Richtung Köln zwischen Godorf und Kreuz Köln Süd, 2 Kilometer Stau. Die B9, und zwar Koblenz Richtung Bonn, zwischen Kettich und Neuwied, die ist aktuell gesperrt, da läuft eine Unfallaufnahme. Und auf der B327 bei Moorbach gab es einen schweren Unfall, aktuell hier auch gesperrt. Vielen Dank nochmal an Sonja aus Katzenloch fürs Melden. Das war's. Habt ihr noch was gesehen? Dann gerne kostenfrei melden. 0800 8 3x die 62. Gute Fahrt.
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5: Einen schönen Dienstagabend. Inzwischen haben wir es kurz nach 7. Und wisst ihr was? Den Tag, den lassen wir jetzt ganz gemütlich ausklingen. Ihr dürft mir gerne verraten, was ihr heute noch so vorhabt. 0800 8 3x die 62. Und jetzt gibt's erstmal Olivia Dean mit So Easy to Fall in Love.

mit dem Album Happy Birthday. Die feiern nämlich 30-jähriges Jubiläum. Das ist Wahnsinn, ne? Ihr denkt euch jetzt wahrscheinlich genauso wie ich, hä, so alt bin ich doch selbst noch gar nicht. Aber ja, die Jungs gibt's jetzt schon seit 30 Jahren. Und diesmal ist es ein Album geworden, ja, gute Laune, so wie wir sie halt kennen. Ich finde, dieses Jahr sind ja immer so Titel, die sie rausgebracht haben, die man zusammen mit Leuten singt, wo man einfach was, wo man so echte Nähe auch irgendwie mit verbindet. Ich habe mir jetzt Titel Nummer 2 aus dem Album rausgepickt. Keine Blumen ohne Regen. Und das steht ja sinnbildlich dafür, dass ja Wachstum und dass auch so Hoffnung und schöne Momente eigentlich erst durch schwierige Zeiten entstehen. Und wenn man sich das dann so ein bisschen auf der Zunge zergehen lässt und drüber nachdenkt, denkt man sich, naja, wer weiß, wofür es gut war, ne? Auch die schlechten Zeiten. Finde ich eine schöne Botschaft. Happy Birthday, das neue Album Sportfreunde Stiller ist jetzt raus und wir hören bei RPA 1 rein in die Nummer. Keine Blumen ohne Regen. 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

das Ende hätten die irgendwie anders lösen können. Das endet so abrupt. Tove Lo, To Die For war das, hier bei RPA 1. Schönen Dienstagabend wünsche ich euch. Willkommen zum Album der Woche. Sportfreunde Stiller sind zurück.

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2: Halb acht haben wir's. Achtung, Autofahrer, wir schauen auf die Straßen. Ein Blitzer in Pirmasens in der Neuferstraße, Tempo 20. Und einen haben wir in Ludwigshafen, Magnetbahnstraße, hier Tempo 30. Die aktuellen Staus und Gefahrenmeldungen, da haben wir die A1 Blankenheim-Euskirchen zwischen Blankenheim und Nettersheim, Vollsperrung. Die A6 Mannheim Richtung Heilbronn zwischen Mannheim-Schwetzingen und Schwetzingen-Hockenheim, 5 Kilometer stockend. Die A61 Ludwigshafen-Hockenheim zwischen Kreuz Speyer und Rheinbrücke, 3 Kilometer stockend. Die A643 Mainz Richtung Wiesbaden zwischen Schiersteiner Kreuz und Übergang zur Schiersteiner Straße, in Kilometer. Da steht hier eine Viertelstunde. Und auf der B9 Koblenz Richtung Bonn zwischen Kettich und Neuwied, gesperrt aktuell, läuft eine Unfallaufnahme. Habt ihr noch was gesehen? Dann schickt uns doch einfach kostenfreie Nachricht einfach ins Studio an die 0800 8 3 mal die 62. Gute Fahrt.

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2: Yay, Mahlzeit. Ich bin der Handwerker Peters, ihr könnt mich ja P nennen. So, was haben wir denn? Ah, ich sehe es schon, der Feuerwehralarm klappt nicht mehr. Ja, kriegen wir hin. Liebe Hörerinnen und Hörer, ich bin so stolz. Mein Sohn will jetzt zur Freiwilligen Feuerwehr bei uns im Eifeldorf Nickenich. Klasse. Ah, Feuerwehr, die brauchen kein Navi, die Kunden geben Rauchzeichen. Geht in die Feuerwehr, junge Leute. Hier, der Lehrling Thorsten ist traurig, der guckt nämlich jeden Tag die Seifenoper Frieda mit Feuer und Flamme auf Sat 1. Die spielt bei der Feuerwehr. Die wurde aber diese Woche abgesetzt nach kurzer Zeit. Ja, meine Schwiegermutter guckt die auch. Marita hat ja noch so eine Fernsehzeitschrift, wo sie dann jeden Tag ankreuzt, was sie guckt. Und Thorsten, guck mal, ich hab das extra fotografiert. Ich mach das bei Facebook und Instagram in meine Story. Dann könnt ihr gucken. Handwerker.peters. Weil am Wochenende läuft im dritten Programm zwei Sachen hintereinander, die so passen. Um 10.15 Uhr der Kinderfilm Pippi außer Rand und Band und direkt danach die Doku Inkontinenz im Alter. Das läuft da aber besser als bei der Feuerwehr. Yay! So, fertig. Normal sollte das halten.
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0: Die Entscheidung ist gefallen. Die Jenny aus Prüm hat uns verraten, wo es morgen hingeht.
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0: Ja, und heute haben wir einen richtig schönen Tag in Prüm bei euch verbracht. An dieser Stelle erstmal ein ganz großes Danke. Also ihr wart total lieb und habt uns herzlich eingeladen, eure Stadt besser kennenzulernen. Und naja, und somit habt ihr quasi allen in Rheinland-Pfalz Prüm ein bisschen näher gebracht. Also die Geschichten, die wir heute gehört haben, waren sehr bewegend. Und die Songs, man hat richtig gemerkt, auf der einen Seite, das sind diese starken Sommerhits und auf der anderen Seite aber auch die sehr emotionalen. Ich bin so gespannt, wie wir in 2 Wochen dann, ja, so das große Ganze sehen, diese großen Unterschiede in der Musik, wie ihr das fühlt. Das ist unbeschreiblich einfach. Jenny aus Prüm möchte ganz gerne das Zepter weiterreichen und deswegen hat sie mit mir heute gemeinsam am Zufallsgenerator gedreht und ja, hören wir mal rein, was rausgekommen ist. So, er läuft. Ich brauche jetzt einen Stopp von dir und dann erfahren wir, wo es morgen hingeht.
2: Stopp.
1: Cochem an der Mosel.
0: Morgen sind wir also in Cochem. Und ja, liebe Bürgerinnen und Bürger aus Cochem, ihr dürft jetzt sofort schon auf rpa1.de gehen und euch eure Songs wünschen, eure Geschichten erzählen und uns verraten, wo wir morgen auf jeden Fall aufkreuzen sollten. Ja, das machen wir nämlich definitiv. 0800 83x62 könnt ihr uns per WhatsApp schreiben oder über rpa1.de oder die rpa1 App. Und dann sehen wir uns morgen schon.
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0: Und gleich gibt's Bobbys Popshow. Mit Teddy Swims, Mr. Know-It-All. Und einen schönen Klassiker von Mark Morrison. Freut euch auf einen richtig tollen Abend mit Legende, Radio-Legende Bob Moravka. Schön dranbleiben. Das RPA1 Wetter, der Dienstag geht so langsam zu Ende. Tja, und es ist immer noch recht warm bei uns. In Leutesdorf 25 Grad, Pirmasens 26 Grad und in Dasburg in der Eifel 24 Grad. Überall auch ganz schön bewölkt. Der RPA1 Wetter trennt morgen auch wechselnd bewölkt, aber meist trocken bei bis zu 28 Grad. Am Donnerstag dann etwas mehr Regen und bis zu 29 Grad.
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2: Ich bin Yandis Tierakis. Schönen guten Abend. Schon vor dem Ende des Tankrabatts, heute um Mitternacht, sind die Preise für Sprit wieder auf dem Weg nach oben. Zum Preissprung am Mittag wurden zum Teil mehr als 20 Cent aufgeschlagen, obwohl der Ölpreis gerade eher nach unten geht. Claudia Wächter berichtet.
3: Gerechtfertigt sind diese Preiserhöhungen nicht, sagt der ADAC. Und dennoch an vielen Zapfsäulen, da stehen die Autofahrer Schlange. Viele wollen einfach nochmal voll tanken, denn der Countdown läuft. Und gut möglich, dass es ab morgen Mittag noch einmal einen Preissprung nach oben gibt. Zwar haben die Mineralölkonzerne den Tankrabatt in den vergangenen 2 Monaten nicht immer komplett weitergegeben, aber vielen Autofahrern hat er geholfen.
2: Bundestrainer Nagelsmann bekommt nach der Schlappe bei der WM vom DFB eine Schonfrist. Über seine Zukunft soll erst in den kommenden Tagen entschieden werden, wenn er wieder zu Hause ist. Verbandspräsident Neuendorf sagte, man könne jetzt nicht einfach wieder zum Tagesgeschehen übergehen, man werde die Sache jetzt aufarbeiten. Auf wen Deutschland-Bezwinger Paraguay im Achtelfinale treffen wird, entscheidet sich übrigens heute Nacht bei der Partie Frankreich gegen Schweden. Im Moment spielt die Elfenbeinküste gegen Norwegen. Im Streit um das US-Geburtsrecht hat Präsident Trump vor dem obersten US-Gericht in einem wegweisenden Urteil eine Niederlage kassiert. Der Supreme Court hat entschieden, Kinder, die in den Vereinigten Staaten zur Welt kommen, bekommen auch in Zukunft weiter automatisch die US-Staatsbürgerschaft. Das gilt auch für Kinder von Eltern, die sich illegal oder nur vorübergehend in den USA aufhalten. Trump ist das ein Dorn im Auge.
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4: Die Verbraucherzentrale Rheinland-Pfalz meldet einen neuen Höchststand in Sachen Beschwerden. Fast 130.000 Mal hätten Verbraucherinnen und Verbraucher im vergangenen Jahr um Hilfe gebeten, heißt es im heute vorgestellten Jahresbericht. Besonders oft ging es um Ärger mit Online-Käufen, digitalen Dienstleistungen, untergeschobenen Verträgen und Preisänderungen. Immer mehr Menschen beschweren sich zudem über KI-Antworten im Kundenservice, die am eigentlichen Problem vorbeigehen. Die Verbraucherzentrale fordert deshalb wieder mehr echte Ansprechpartner. Marcel Hemmer, Mainz.
2: Das waren die RPA 1 Nachrichten um 20 Uhr.
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2: Vorsicht auf der A3, Köln Richtung Frankfurt, zwischen Bad Camberg und Idstein, Gefahr durch Gegenstände auf der Fahrbahn. Und Vorsicht auf der A8, Karlsruhe Richtung Stuttgart, zwischen Pforzheim Süd und Heimsheim, Gefahr durch eine ungesicherte Unfallstelle, außerdem sind hier Personen auf der Fahrbahn. Wir schauen auf die Staus, A5 Heidelberg Richtung Karlsruhe, zwischen Kronau und Bruchsal, 4 Kilometer Stau. Und auf der A60, Mainz Richtung Rüsselsheim, zwischen Bischofsheim und dem Rüsselsheimer Dreieck, 3 Kilometer stockender Verkehr.
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5: Und damit willkommen zur heutigen Ausgabe von RPR1, Bobbys Popshow mit Bob Moravka bis um 22 Uhr. Wir starten mit dem neuen Song von Mr. Teddy Swims and Mr. Know-It-All. Schönen guten Abend.
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eine der erfolgreichsten Künstlerinnen unserer Tage. Da haben wir alle erkannt, ne? Fate of Ophelia und Taylor Swift. RPR1, Bobbys Popshow. Wir kommen zu unserem Tageshit und gehen genau 30 Jahre zurück in die deutschen Top 100 von Media Control. Und damals ein ziemlich grooviger Song in den Charts, nämlich Mark Morrison und

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RPR 1, Bobbys Pop Show am Dienstag. Jetzt kommen wir zu unserem NDW-Klassiker der Woche. Heute eine absolute Protagonistin der neuen deutschen Welle, nämlich Gabriele Susanne Kerner. Keine andere als Nena ist das, geboren im Jahr 1960 in Hagen. Das heißt, sie ist jetzt genau 66 Jahre alt und übrigens ihren Spitznamen hat sie während eines Urlaubs in Spanien erhalten. Der große Durchbruch kam mit Nur geträumt, dann kam die 99 Luftballons als Song, der international bekannt wurde, nämlich vor allem in Großbritannien und auch in den USA. Und sie ist eine der erfolgreichsten deutschen Künstlerinnen. Sie hat über 25 Millionen Schallplatten verkauft. Nena Kerner mit Irgendwie, Irgendwo, Irgendwann.

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5: Ich bin Yandis Tierakis. Schönen guten Abend. Wer heute noch günstig tanken will, der sollte nicht mehr lange warten. Kurz vor dem Ende des Tankrabatts ziehen die Spritpreise bereits kräftig an. Nach Angaben des ADAC ist Super E10 zur Mittagszeit im Schnitt um mehr als 20 Cent pro Liter nach oben gegangen, Diesel sogar um 24 Cent. Details von Zoe Tassovali.
6: Viele Autofahrer haben die letzten Stunden des Tankrabatts noch genutzt. An manchen Tankstellen gab es teils riesige Schlangen. Der ADAC hält die aktuellen Preisaufschläge trotzdem für nicht gerechtfertigt. Die Ölpreise seien zuletzt gesunken. Trotzdem hätten die Mineralölkonzerne die höhere Steuer offenbar schon vor dem offiziellen Ende des Tankrabatts eingepreist. Für Mittwochmittag rechnen Experten damit, dass die Spritpreise noch stärker steigen. Das Bundeskartellamt hat angekündigt, überzogene Erhöhungen genau zu prüfen.
5: Nach den Erdbeben in Venezuela ist die Zahl der Toten auf über 1.900 gestiegen. Das teilte der Präsident der Nationalversammlung Rodriguez mit. Er spricht auch von mehr als 10.500 Verletzten. Rund 10.000 Menschen werden noch vermisst. Knapp eine Woche nach dem verheerenden Beben haben die Einsatzkräfte kaum noch Hoffnungen, Überlebende zu finden. Das deutsche Tennis-Ass Alexander Zverev hat es in Wimbledon in die zweite Runde geschafft. Er gewann gegen den Belgier Alexander Bloks nach 4 Sätzen. Am Donnerstag trifft Zverev damit auf den Franzosen Valentin Royer.
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5: Vorsicht auf der A3, Köln Richtung Frankfurt. Zwischen Wiesbaden-Niedernhausen und dem Wiesbadener Kreuz gefahr durch ein defektes Fahrzeug. Vorsicht auch auf der A61, Ludwigshafen Richtung Koblenz in Höhe vom Kreuz Frankenthal. Auch hier gefahr durch ein defektes Fahrzeug. Und die Staus A5, Heidelberg Richtung Karlsruhe zwischen Kronau und Bruchsal, 4 Kilometer Stau. Und auf der A5, Basel Richtung Heidelberg zwischen Karlsruhe Süd und Karlsruhe Durlach, 4 Kilometer Stau.
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7: So, willkommen zu Bobbys Popshow Teil 2. Wir haben es kurz nach 21 Uhr und starten mit dem neuen Song von Leonie mit Stay. Ich bleib noch bis um 10.
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PR1, Bobbys Pop Show. Wir haben Zeit, um mal in die Charts zu schauen. Gehen 40 Jahre zurück. Und zwar 30. Juni 1986. Und zwar in die Charts Großbritannien, die Top 10 von damals. Auf der 10 war Robert Palmer mit Addicted to Love. Die 9 kam von Mick Hucknall und Simply Red. Der erste große Hit mit Holding Back the Years. Auf der 8 Bucks Fizz mit New Beginning. Auf der 7 war Owen Paul mit You're My Favorite Waste of Time. Aha mit Hunting High and Low. Auf 6 Amazulu, so heißt sie, mit Too Good to Be Forgotten. Auf 5. Der 4 kam von Doctor and the Medics mit Spirit in the Sky. Der Originalsong kam aus dem Jahr 1970 von Norman Greenbaum. Dann auf der 3 die House Martins mit Happy Hour. Auf 2 waren die New Shoes mit I Can't Wait. Und 2 Herren waren auf Platz 1 Andrew Ridgeley und George Michael. Wham! Mit The Edge of Heaven.

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war ganz neue Musik hier bei RPR1. Und zwar Fix This Crack von Fury in the Slaughterhouse und Kai Wingenfelder und seine Jungs aus Hannover. So, wir kommen bei Bobbys Popshow jetzt zu unserem Star der Woche. Der wurde gestern 73 Jahre alt. Es geht um Colin Hay. Und Colin Hay ist geboren in Schottland, ja, ist mit 14 Jahren ausgewandert nach Melbourne, zusammen natürlich mit seiner Familie, ganz klar. Dort hat er auch seine Karriere begonnen. Bekannt wurde Colin Hay durch die Band Men at Work, die Songs hatten wie Who Can It Be Now, Overkill oder natürlich der berühmteste Hit Down Under. Und dieses Down Under gibt es übrigens jetzt in Österreichisch. Und zwar von DJ Ötzi. Gary Friedle hat zugeschlagen mit Ich bin aus dem Landl in Tirol, heißt das Ding, glaube ich. Wir spielen aber natürlich das Original. Hier sind Men at Work und Colin Hay mit Down Under.

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1: Ich bin Yandis Tirakis. Schönen guten Abend. Kurz vor dem Ende des Tankrabatts ziehen die Spritpreise bereits kräftig an. Nach Angaben des ADAC ist Super E10 zur Mittagszeit im Schnitt um mehr als 20 Cent pro Liter nach oben gegangen. Diesel sogar um 24 Cent. Details von Zoe Tassovali.
2: Viele Autofahrer haben die letzten Stunden des Tankrabatts noch genutzt. An manchen Tankstellen gab es teils riesige Schlangen. Der ADAC hält die aktuellen Preisaufschläge trotzdem für nicht gerechtfertigt. Die Ölpreise seien zuletzt gesunken. Trotzdem hätten die Mineralölkonzerne die höhere Steuer offenbar schon vor dem offiziellen Ende des Tankrabatts eingepreist. Für Mittwochmittag rechnen Experten damit, dass die Spritpreise noch stärker steigen. Das Bundeskartellamt hat angekündigt, überzogene Erhöhungen genau zu prüfen.
1: Nach den Erdbeben in Venezuela ist die Zahl der Toten auf über 1.900 gestiegen. Das teilte der Präsident der Nationalversammlung Rodriguez mit. Er spricht auch von mehr als 10.500 Verletzten. Rund 10.000 Menschen werden noch vermisst. Knapp eine Woche nach dem verheerenden Beben besteht zwar nur noch wenig Hoffnung, Überlebende zu finden, es werden aber tatsächlich noch welche geborgen. Unter anderem hat heute ein Team aus Jordanien ein 3 Jahre altes Kind aus den Trümmern eines Hauses gerettet. Bei der Fußball-WM hat es Norwegen am Abend ins Achtelfinale geschafft. Die Norweger gewannen gegen die Elfenbeinküste mit 2:1. In der Nacht entscheidet sich noch, auf wen Deutschland-Bezwinger Paraguay im Achtelfinale treffen wird, Frankreich oder Schweden. Wie es nach dem Aus für Deutschland mit Bundestrainer Nagelsmann weitergehen wird, soll derweil erst in den kommenden Tagen entschieden werden.
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5: Ich bin Yannis Tirakis. Schönen guten Abend. Kurz vor dem Ende des Tankrabatts ziehen die Spritpreise bereits kräftig an. Nach Angaben des ADAC ist Super E10 zur Mittagszeit im Schnitt um mehr als 20 Cent pro Liter nach oben gegangen. Diesel sogar um 24 Cent. Details von Zoe Tassovali.
6: Viele Autofahrer haben die letzten Stunden des Tankrabatts noch genutzt. An manchen Tankstellen gab es teils riesige Schlangen. Der ADAC hält die aktuellen Preisaufschläge trotzdem für nicht gerechtfertigt. Die Ölpreise seien zuletzt gesunken. Trotzdem hätten die Mineralölkonzerne die höhere Steuer offenbar schon vor dem offiziellen Ende des Tankrabatts eingepreist. Für Mittwochmittag rechnen Experten damit, dass die Spritpreise noch stärker steigen. Das Bundeskartellamt hat angekündigt, überzogene Erhöhungen genau zu prüfen.
5: Nach den Erdbeben in Venezuela ist die Zahl der Toten auf über 1.900 gestiegen. Das teilte der Präsident der Nationalversammlung Rodriguez mit. Er spricht auch von mehr als 10.500 Verletzten. Rund 10.000 Menschen werden noch vermisst. Knapp eine Woche nach dem verheerenden Beben besteht zwar nur noch wenig Hoffnung, Überlebende zu finden, es werden aber tatsächlich noch welche geborgen. Unter anderem hat heute ein Team aus Jordanien ein 3 Jahre altes Kind aus den Trümmern eines Hauses gerettet. Bei der Fußball-WM hat es Norwegen am Abend ins Achtelfinale geschafft. Die Norweger gewannen gegen die Elfenbeinküste mit 2:1. In der Nacht entscheidet sich noch, auf wen Deutschland-Bezwinger Paraguay im Achtelfinale treffen wird, Frankreich oder Schweden. Wie es nach dem Aus für Deutschland mit Bundestrainer Nagelsmann weitergehen wird, soll derweil erst in den kommenden Tagen entschieden werden.
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1: Guten Abend Deutschland, mein Name ist Daniel Kaiser. Willkommen zu Night Lounge heute am Mittwoch, den 1. Juli 2026. Wir starten also in einen neuen Monat und vor allem in ein neues Thema. Heute Abend lautet unser Thema Traumjob und trotzdem Burnout. Ja, vielleicht habt ihr genau den Job, den ihr immer wolltet. Ihr seid glücklich, ihr seid happy und trotzdem seid ihr müde, fühlt euch leer und vielleicht seid ihr einfach nur noch am Funktionieren. Denn Burnout trifft ja nicht nur Menschen, die irgendwie ihren Job, naja, nur wegen des Geldes machen oder die ihren Job vielleicht sogar gar nicht gerne machen, sondern es trifft auch sehr oft die Menschen, die zu viel Herz, zu viel Ehrgeiz und vielleicht auch zu wenig Pausen einlegen. Heute möchte ich genau mit euch ganz ehrlich darüber sprechen, warum gerade vielleicht für euch der Traumjob zur Belastung geworden ist oder vielleicht sogar jetzt aktuell noch ist. Ruft mich an vom Handy und vom Festnetz und lasst uns genau darüber heute Abend sprechen. Die Nummer zu mir, oh, holt mal. Die ist ja noch gar nicht da, muss ja noch geladen werden. Okay, die Nummer könnt ihr auf jeden Fall euch jetzt schon mal aufschreiben, wenn ihr sie nicht schon habt. Und ihr könnt euch reinklicken auf Instagram. So, das ist die Nummer.
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1: Und auf Insta und auf Facebook reinklicken und natürlich in den WhatsApp-Kanal. So, wir gehen dann auch bald in die erste Leitung. Heute ist irgendwie alles ein bisschen anders hier eingestellt von meinem Computer. Deswegen habe ich gerade Probleme mit dem Überblick. Jetzt habe ich es aber. Wunderbar. Wir gehen in die erste Leitung. Da ist die Yvonne aus Euskirchen. Yvonne, ich habe das Gefühl, wir haben uns gestern erst gehört.
2: Ja.
1: Okay, gut. Manchmal täusche ich mich, aber okay, gut. Yvonne, geht's dir gut?
2: Ja, soweit. Alles gut, ja.
1: Du bist ja richtig schnell heute, also sehr früh.
2: Ja, ich weiß auch nicht, aber das ging jetzt auch so schnell irgendwie gerade.
1: Und da ist dir auch sofort was zu eingefallen, Traumjob und Burnout?
2: Ja. Also nicht, dass ich einen Burnout hatte, aber ich glaube, ich habe früh genug die Reißleine gezogen.
1: Du standst kurz vor einem Burnout.
2: Ich glaube, ja.
1: Ja. Ja, sag mal.
2: Leg mal los. Ja, wenn man sein Hobby zum Beruf macht, dann ist das schon, glaube ich, eine Art. Wenn man das Reiten zum Beruf macht, ich mache das mal so rum, hat man eigentlich einen ganzen Tag zu tun, weil deine Freunde ja auch noch am Reiten sind und deren Hobby ist es. Also, und die kommen erst abends in den Stall. Also war das eigentlich so ein Tag für mich jahrelang von 14, 15 Stunden. Am Wochenende hat man Turnier geritten. Ja, es ging halt immer weiter. Und ich glaube, wenn man dann sehr ehrgeizig ist, sehr viel, ja, perfektionistisch ist, dann glaube ich, ist es irgendwann too much und nicht mehr gesund.
1: Also der Moment kam, als du gemerkt hast, ich bin zu perfektionistisch? Oder wann kam der Moment?
2: Weil ich nicht kein Ende gefunden habe eigentlich an einem Tag. Und das nie und das immer 7 Tage lang die Woche. Weil man ja immer für die Pferde und für die Leute da sein will. Und ja.
1: Beschreib mal, was du meinst, wenn du sagst, ich habe kein Ende gefunden. Weil irgendwann sind doch die Aufgaben erledigt. Oder sagst du, ja genau, das ist das Problem. Ich habe immer wieder was Neues gefunden.
2: Genau, genau. Dann kann man das noch machen und das noch machen. Und dann kann man dem Pferd nochmal das Gutes tun. Oder ja, mit einem Menschen noch mal reden, weil der gerade ein Problem hatte auf dem Pferd. Ja.
1: Glaubst du, dass man im Traumjob, ne, so Warnsignale besonders lange verdrängt, weil man sich vielleicht nicht eingestehen will, dass man ja eigentlich glücklich sein müsste?
2: Genau. Also letztendlich hatte ich alles das, ja, was ich, ja, weil ich, also es war ja immer mein Traum als Kind immer, ja, erfolgreich zu sein, tolle Pferde zu haben, das habe ich alles. Und der Erfolg war da und es ging mir letztendlich auch nicht nur um den Erfolg. Aber wenn man merkt, dass man Pferde vernünftig ausbilden kann, ist ohne Zwang, sondern mit Verstand einfach. Und man merkt, dass da so eine Vertrauensbasis ist zwischen Pferd und Reiter, dann ist das schon eigentlich ein geiles Gefühl. Aber wenn du das nachher nicht mehr fühlst, ist es irgendwie, ja, es wurde zur Pflicht, es hat einem nichts mehr bedeutet alles. Und warum, das war so der Traum.
1: Warum war dir das so wichtig, immer noch dies, das und jenes zu machen? Warum hast du davon nicht genug bekommen?
2: Ja, das ist... Ich habe es eben perfektionistisch gesagt. Ich weiß es nicht. Es ist immer das Gefühl zu haben, diese Pferde, die ja von fremden Leuten sind, das sind ja irgendwo deine Kinder. So habe ich es immer damals gesehen. Und dann meint man immer noch mal irgendwie...
1: Dass die Verantwortung über die Arbeitszeit hinausgeht.
2: Genau, ne? Das sind dann so Sachen wie an Silvester, Pferd ist krank, ja, dann schläfst du im Stall, weil es sehr krank ist. So.
1: Ach, wie süß, hast du gemacht extra für die... Oh, das finde ich
2: ja,
1: schön.
2: Natürlich. Ja. Ja, klar.
1: Naja, gut, dann hast du aber das hast du dann irgendwann gemerkt. Wie lange lief es aber auf dem Niveau, auf dem übertriebenen, was würdest du sagen? Mhm. Reden wir nur von Wochen oder von ein paar Tagen oder reden wir schon von...
2: Nee, also nein, ich war 7 Jahre lang selbstständig und dann war es eigentlich aber auch, ich war vorher 14, 15 Jahre angestellt und dann habe ich irgendwann gesagt, nee, das ist alles nicht mehr so. Wenn man nicht mehr brennt dafür, dann war das irgendwie für mich, ja, es wurde immer schleppender, immer schwieriger irgendwie.
1: Das heißt, etwas, das dir ursprünglich Spaß gemacht hat, hat dich durch den Perfektionismus und dieses Überarbeiten eigentlich in die Gegenrichtung. Plötzlich hast du da gar keinen Spaß mehr dran gehabt.
2: Genau. Okay. Das ist bis heute weg.
1: So schlimm sogar?
2: Ja.
1: Ich dachte, du hast noch was mit Pferden zu tun.
2: Ja, habe ich. Ich gebe noch Unterricht. Und alle Leute fragen mich immer, hast du keine Lust mehr auf Reiten? Nein, habe ich nicht mehr.
1: Das ist weg. Das Reiten ist jetzt weg. Aber das Unterricht geben, das ist noch geblieben. Ist das für dich ein guter Kompromiss, mit dem du heute leben kannst? Oder sagst du, ich habe da eine Stimme, die sagt, ich will mehr?
2: Boah, das sind ganz kleine, wenige Momente, wo ich sage, okay, das Pferd würde mich nochmal reizen, aber dann ist der eigentlich auch schnell wieder weg. Also ich bin vom Reiten wirklich komplett, keiner kann es verstehen, weil ich es mein Leben lang gemacht habe, aber ich will nicht mehr auf diese Pferde drauf. Das ist wirklich... auch komisch für mich, aber es ist halt so. Ich kann es nicht ändern.
1: Du siehst das Pferd und sagst, okay, das wird mich vielleicht reizen. Was reizt dich dann irgendwie? Was ist das, wo du sagst, das wege ich ab auf meiner Pro- und Kontraliste? Was ist der Reiz, die Reizseite?
2: Eine Freundin von mir, war sie noch mal letztens am Turnier besuchen, weil sie so ein bisschen Probleme hatte. Der hatte am Abreiten, ist jetzt eine lange, also kurzer Sinn. Das Pferd war so ein bisschen unglücklich, weil es Angst hatte vor anderen Pferden am Abreiteplatz. Und die Reiterin war sehr stark zu ihrem Pferd. Und das sind so Momente, wo ich sage, das kann man anders lösen. Mit Vertrauensbasis muss man da cleverer sein. Das sind so Momente, die mich dann reizen.
1: Okay, das heißt, du würdest heute wahrscheinlich eher sagen, du pass auf, ich habe da ein gutes Pferd für dich und ich bin bereit, dich zum Beispiel zu trainieren, zu coachen.
2: Genau.
1: Und dann
2: genau.
1: Bist zu du vermitteln quasi, genau, du bist Vermittlerin und vielleicht auch der Coach quasi. So.
2: Ja.
1: Aber genau. Nicht mehr aktiv selbst die Reiterin in dem Fall. Das willst du nicht mehr.
2: Ja, das sind die Momente, die mich dann noch so ein bisschen reizen. Also da geht es mir nicht um den Sport als solches, sondern einfach dem Pferd zu helfen, glaube ich. Ich glaube, das ist eher das dann.
1: Als Pferdetrainerin, ne? Bist du da nicht auch perfektionistisch?
2: Ich bin ja heute nicht, also ich bin ja eigentlich jetzt mittlerweile nur noch angestellt. Ja. Das ist mein Hauptjob. Und da hat man nicht mehr den, ja, da bin ich auch perfektionistisch, aber es ist halt nach 8,5 Stunden Feierabend. Und dann ist Ende. Und meine Chefin sagt, nee, wenn jetzt nichts Dringendes ist, machst du auch keine Überstunden. Von daher habe ich dann Feierabend auf der einen Stelle. Mhm. Und ist für mich okay, weil dann kommen die anderen, die dann weitermachen.
1: Wenn du dann Reiter und Reiterinnen beobachtest mit ihren Pferden, fällt es dir schwer, wenn du Dinge siehst, und ich glaube, perfektionistisch veranlagte Menschen, die haben ja meistens immer so ein sehr genaues Auge, wenn du verstehst, wie ich das meine, dass du vielleicht nicht drumherum kommst, dann magst du dein Pferd nicht mal bürsten? So indirekt Fragen stellst mit der Aufforderung, mal was zu tun, weil du merkst, es kribbelt in deinen Händen, du würdest es am liebsten machen, aber du weißt, wie ich das meine?
2: Ich weiß, wie du das meinst, aber ich glaube, ich habe auch gelernt, also wenn es den Pferden ja grundsätzlich gut geht, ist es für mich, ja, obwohl, Nee, tatsächlich ist es so, dass die Gesellschaft dann doch wieder oft sehr oft wegsieht, ne?
1: Man ja, deswegen, die sehen weg, aber dass du das halt immer deutlich machst und sagst irgendwie, hier, weiß ich nicht, linke Hufe vorne, würde ich mir mal genauer anschauen. Hö, wieso denn? Ja, sieht irgendwie komisch aus. Sag, mach das bitte mal. Und dann fragst du am nächsten Tag, und warst du mal gucken, hast du mal checken lassen? Nee, habe ich noch nicht. Ja, ist aber nicht gut, ne, weißt du.
2: Ja, ja, aber dieses immer wieder sich einmischen macht einen ja auch, bringen wieder neue
1: natürlich.
2: Und andere Baustellen.
1: Ja, ja, natürlich.
2: Deswegen
1: wollte ich ja wissen, ob du dazu neigst, dass das quasi dann so, ja gut, jetzt bin ich zwar nicht mehr perfektionistisch, dass ich das selber, aber jetzt gucke ich perfektionistisch überall hin und fange an, andere zu kritisieren, so ungefähr, dafür, dass sie
2: genau.
1: Die liegen gebliebene Arbeit nicht sehen, so ungefähr.
2: Genau. Ich bin jetzt 51, ich habe ein bisschen was dazugelernt, denke ich, dass ich mich aus manchen Sachen auch mal gerne raushalten darf.
1: Gut.
2: Weil das, ja, wenn man sich immer wieder einmischt, kommen auch, ne, dann hat man wieder Stress mit Leuten, die wollen das ja nicht alle hören. Das ist ja so. Ja, deswegen.
1: Gut.
2: Glaube ich, habe ich heute mein Mittelmaß gefunden.
1: Ivan, vielen Dank, danke dir. Ich ziehe weiter, wünsche dir einen schönen Abend und alles Gute.
2: Euch auch. Viel Spaß noch.
1: Tschüss.

0: rauchen, uns eher orientieren. Schauen wir doch mal, wen wir in der nächsten Leitung haben. Wen haben wir da mit der 7-0? Guten Abend.
1: Hallo, bin ich das?
0: Ja, wer da? Woher?
1: Hi, hier ist der Robert aus Mainz.
0: Robert, schön, dass du da bist.
1: Hi, wir haben uns lange nicht mehr gehört, aber jetzt hören wir uns wieder. Das ist doch schön.
0: Das freut mich, ja.
1: Ja, wie geht's dir, Daniel?
0: Mir geht es wunderbar. Mir fällt aber gerade ein, dass ich diese Antwort sowieso immer gebe, egal ob es mir schlecht geht oder gut. Du bist immer von mir an, mir geht's wunderbar hören. Erstens das und zweitens wollte ich sagen, dass unsere Telefonleitung wird heute am Mittwoch um 20 Uhr gewartet, geupdatet. Es könnte sein, das kriege ich dann noch rechtzeitig gesagt, dass die Sendung von Mittwoch auf Donnerstag ausfällt. Bevor ich es am Ende vergesse zu erwähnen, sage ich es jetzt einfach mal.
1: Das wäre ja schade, das wäre sehr schade, das wäre sehr schade. Naja, gut, aber kann man nichts machen, wenn es so ist, dann ist so, ne?
0: Dann ist so.
1: Ja.
0: So, Robert,
1: ja, genau.
0: Damit habe ich meine Punkte geklärt. Wie sieht es bei dir aus? Burnout, obwohl man eigentlich einen Traumjob hat, gibt es sowas?
1: Ja, das gibt's definitiv. Also mich hat das jetzt noch nicht erwischt, obwohl ich halt auch merke, dass ich abends, wenn ich heimkomme, wenn ich Feierabend habe, dass dann an sehr vielen Tagen ist die Energie einfach weg. Da setze ich mich immer auf die Couch und keine Ahnung, guck fern, lese ein Buch, mache ein Hörbuch an, sonst was. Aber ich sozusagen keine Energie mehr, noch irgendwie großartig was zu machen, einfach weil man so fertig ist vom ganzen Tag. Ich habe aber einige Kolleginnen und Kollegen jetzt über die ganzen Jahre, die hat es halt erwischt oder so, waren halt kurz davor, haben dann die Reißleine gezogen oder sind dann einfach in Reha, weil sie schlicht und einfach nicht mehr konnten und waren dann halt einfach mal ein Jahr weg, weil sie erstmal wieder mit sich selber klarkommen mussten und so weiter. Also das ist definitiv mit den ganzen Arbeitsbedingungen, die wir leider haben und mit dem teilweise immer noch fehlenden, mit der fehlenden Wertschätzung und mit der fehlenden Unterstützung, die wir teilweise immer noch haben, macht es das sehr schwer, weil du jeden Tag hast du immer was Neues, immer mehr. Das ist so einer von diesen Jobs, wo man das Gefühl hat, man tut jeden Tag eigentlich viel zu viel, weil man total fertig ist, aber gleichzeitig hat man das Gefühl, man macht eigentlich nicht genug, weil, keine Ahnung, du kannst irgendwie nicht genug tun, so ungefähr. Und ich glaube, allein dieses Gefühl ist ein sehr gefährlicher Weg in eine Spirale, die am Ende zum Burnout führen kann, wenn nicht sogar wird, so ungefähr, wenn man das zu lange durchmacht, so ungefähr. Ja.
0: Sind das aber nicht Symbole, oder was ist Symbole? Sind das nicht eigentlich gerade Zeichen, die du hier raussendest, wenn du sagst, ich habe keine Energie mehr am Ende des Tages, wenn ich heimkomme, einfach nur noch auf die Couch? Also sollte man nicht einfach irgendwo auch so ein Stück weit, weiß ich nicht, vielleicht auch so ein bisschen irgendwie erfreut sein, okay, Arbeit gepackt, super, jetzt freue ich mich auf dies, das und jenes und ich habe auch noch die Zeit, die Kraft, um, jetzt nicht auf dich bezogen, aber um mit den Kindern zu spielen, um nochmal eine Runde Fahrrad zu fahren, um nochmal vielleicht abends irgendwie mit Freunden mich zu treffen. Bei dir klingt es eher so, boah, ich bin fertig, lass mich alle in Ruhe.
1: Ja, tatsächlich ist es Gott sei Dank nicht jeden Tag, Gott sei Dank, wenn das so weit wäre, dann wäre ich im Burnout, aber Gott sei Dank ist es nicht jeden Tag so, aber es kommt halt leider schon relativ oft vor, dass es genau das ist. Ich komme heim und sage, okay, jetzt will ich meine Ruhe und habe keine Lust, meinen Namen heute nochmal zu hören und jetzt möchte ich einfach nur mich hinsetzen und ein bisschen ausspannen und dann am nächsten Tag, dann gehe ich ja wieder gern arbeiten, ja, weil also es macht ja Spaß, es ist ein wundervoller Job und ich habe ein gutes Team und ich habe mit meiner direkten Kollegin da, das ist so wie Arsch auf Eimer so ungefähr, also das läuft, wir verstehen uns, wir haben die gleichen Ansichten, wir arbeiten Hand in Hand, also da habe ich gerade echt Glück, aber manchmal macht man sich halt trotzdem Sorgen, vor allem wenn man halt in seinem Team halt sieht, wie andere Menschen am Verzweifeln teilweise fast schon sind, wenn man das so sagen kann und die sagen, ich kann nicht mehr, ich gebe den Beruf auf, ich gehe oder ich, also wenn das so weitergeht, gehe ich in Reha oder sonst was, ja, also.
0: Aber warum fällt es denn gerade in einem Traumjob so schwer und du

0: Du sagst ja auch, das ist ein super Job, das ist ein Traumjob für mich. Warum fällt es da so schwer, diese Grenzen zu setzen oder vielleicht auch Hilfe anzunehmen? Oder halt auch zu sagen, so und so sieht es gerade bei mir aus.
1: Das ist eine sehr gute Frage, die ich mir auch oft stelle, muss ich ganz ehrlich sagen. Naja, ich meine, dadurch, dass du halt jeden Tag so viel wieder zurückkriegst, möchtest du halt einfach, es fällt dir halt einfach sehr schwer dann zu sagen, also ganz ehrlich, ist mir jetzt alles wurscht, egal hier, ich gehe jetzt heim, nach mir die Sintflut, kann ich mir persönlich halt einfach gar nicht so richtig vorstellen, weil lasse ich meine Kollegen im Stich. Also ich weiß, alle meine Kollegen sagen mir immer, ey, lässt uns gar nicht im Stich, wenn du nicht gut gehst nach Hause, sonst schiebe ich dich so ungefähr. Aber das Gefühl ist trotzdem da, dass man einfach irgendwie jemanden im Stich lässt und dass man die Kinder im Stich lässt, und das ist halt einfach, ja, das ist einfach so ein bisschen herzzerreißend, und ich glaube deswegen, gerade in den sozialen Berufen oder pflegerischen Berufen oder in allen Berufen, wo du in irgendeiner Weise direkt am Menschen bist und direkt am Menschen arbeitest, quasi die ganzen 8 Stunden, fällt das halt meiner Meinung nach nochmal ein Stück schwerer, da einfach Handtuch zu werfen, zu sagen, so, pff, mir jetzt Wurst, ich geh. Weil du da halt einfach merkst, so, da merkst du direkt, wenn irgendwas los ist, weißt du? Also, weiß ich, wenn, ich will, keine Ahnung, ich will jetzt nicht irgendein Beispiel von irgendeinem anderen Beruf nennen, weil alle Berufe haben es in irgendeiner Art, eher auf ihre eigene Art und Weise schwer, aber in Berufen, wo du direkt am Mensch oder auch am Tier bist, merkst du halt einfach direkt, wenn einer weniger da ist, weil du dann einfach weniger machen kannst und weniger Möglichkeiten bestehen. Das merkst du halt einfach direkt, weil du ein direktes Feedback von einem lebenden Wesen kriegst. Ist halt was anderes, wenn der Computer nicht angeht, geht er halt nicht an. Wenn, keine Ahnung, wenn 3 Kinder nur unbeaufsichtigt sind, weil keiner da ist, um sie zu aufsichtigen, dann merkst du halt direkt, dass was los ist, so ungefähr. Oder wenn die Tiere nicht gefüttert werden können, weil keiner da ist, um sie füttern, merkst du es halt auch einfach direkt. Und deswegen glaube ich, in diesen Berufen ist das nochmal eine schwierigere Sache.
0: Jetzt komme ich mit einer ziemlich provokanten und auch sehr zugespitzten Formulierung und Frage an dich. Und
1: ja, mach mal.
0: Das kann man ja trotzdem einfach mal in den Raum stellen und fragen. Hältst du es für möglich, dass die Menschen, die sich so aufopfern, die Überstunden schieben, die weit über das, was sie eigentlich leisten müssten, arbeiten in ihrem Job, egal ob Traumjob oder Job, machen ja auch Leute in vielen normalen Jobs, die sie nicht als Traumjob bezeichnen, geben wirklich alles. Meinst du, dass sie mit eine Rolle spielen bei dem Weiterbestehen dieses Problems?
1: Ja, definitiv. Also ich...
0: Weißt du, wie ich das meine? Es klingt sehr provokant. Es klingt so, als ob man jetzt denen auch noch die Schuld gibt, weil die sich aufopfern. Ja, aber würden sie sich nicht aufopfern, dann würde ja das Kind in den Brunnen fallen. Sagen wir mal so. Ne?
1: Ja, genau. Dann würde das Kind in den Brunnen fallen.
0: So, und dann würde vielleicht auch... Dann müsste ja gezwungenermaßen etwas verändert werden. Aber es wird sich ja nicht verändern, weil die sich da oben vielleicht denken, und die, das ist jetzt alles nur so ein bisschen provokant formuliert, ne? Die denken sich, naja, wieso? Läuft doch. Geht doch gerade so, weißt du? Geht
1: Nein,
0: ja gerade
1: das,
0: so.
1: Das ist, Daniel, das ist überhaupt nicht provokant. Das ist absolut der Fakt und die Wahrheit, die du da gerade sagst. Schlicht und ergreifend, genauso wie du es sagst, ist es. Die Menschen in den sozialen Berufen, die haben halt nun mal eine soziale Ader und die lässt sich nicht abstellen. Also in vielen Fällen, nicht in allen, klar. Und deswegen zieht man halt auch einfach Dinge durch, die man nicht durchziehen sollte, und tut mehr, als man sollte. Und klar wird sich da leider nun mal drauf verlassen. Das ist halt so eine absolute Krux, ja. Wenn man dann nämlich dann hingeht das habe ich mal mit einer Kollegin besprochen. Überleg dir mal, ab Montag, eine Woche lang, würden bundesweit, und ich meine bundesweit, und ich meine alle Erzieherinnen und Erzieher, Pflegerinnen und Pfleger und Krankenpflegerinnen und Krankenpfleger, die würden alle...
0: Oder alle in sozialen Berufen.
1: Alle in sozialen Berufen würden sagen, so, liebe Leute, wir bleiben die ganze nächste Woche zu Hause, macht euren Scheiß doch alleine.
0: Nee, das nicht. Ich meine nicht zu Hause bleiben, sondern dass sie wirklich sagen, du, ab jetzt heißt es wirklich nach Dienstzeit. Und wenn um 16 Uhr Feierabend ist, um 18 Uhr oder morgens um 6, dann ist halt Feierabend so, ne?
1: Ja,
0: auf die Minute.
1: Ich
0: so.
1: Weiß, was du meinst.
0: Deutsche Pünktlichkeit.
1: Jetzt habe ich das Ganze mal ein bisschen sehr provokativ einfach gesagt. Das würde im Leben nie passieren, ja. Aber allein der Gedanke, was dann los wäre hier in dem Land, das wäre ja der Super-GAU, ja. Und Ja, also keine Ahnung. Ich sag mal so, in Frankreich können die das mit dem Protestieren sehr viel besser als wir. Ja, wir setzen uns hin und sagen Ja und Amen und die da drüben, die da gehen 3 Millionen Leute auf die Straße und dann gibt's aber Zunder, ihr Lieben. Und wenn die Regierung dann nichts tut, dann gibt's noch mehr Zunder. Also die können das, wir können das nicht.
0: Da versteht man dann auch, dass die Bürgerinnen und Bürger so sehr provoziert sind, wenn sie von unserem Bundeskanzler, jetzt nicht wortwörtlich, aber ich glaube, der hat sowas in der Art gesagt wie, jeder muss noch mal eine Extrameile laufen. Ne? So in die Richtung.
1: Ja, ganz.
0: Und man denkt dann so, sag mal, will der mich hier veräppeln?
1: Oh, ja. Der Kerl, also wenn der nur den Mund aufmacht, dann denke ich mir so, komm mal arbeiten bei uns eine Woche. Also nach 3 Tagen wirst du das Handtuch, weil schaffst du nicht. Aber komm mal arbeiten und dann siehst du mal, was das wirklich heißt zu arbeiten. Und also und genau das meine ich, ja, mit dieser Wertschätzung. Du reißt dir den Hintern auf jeden Tag und tust alles, um diese Generation da hoch groß zu ziehen und denen Werte beizubringen und denen einen schönen Tag zu bieten und denen ein Selbstbewusstsein beizubringen und Selbstständigkeit beizubringen. Diese ganzen Werte und diese ganzen wichtigen Dinge, die sie lernen müssen, damit sie irgendwann mal selber für sich aus funktionieren können. Und das Ding ist, das gibt halt keine Rendite in 2 Jahren. Ja? Das, was wir da machen, das merkst du in 20 Jahren. Wenn diese Kinder dann erwachsen sind und vielleicht, keine Ahnung, das erste deutsche Raumfahrtprogramm auf die Beine stellen oder sonst was, ja, dann merkst du es. Aber die ganzen in der Politik, die gucken halt nur 2 Jahre weit und nicht 20. Und deswegen wird sich da leider auch nie etwas ändern, meiner Meinung nach. Und wenn du sowas vor Augen hast, ja, und dann jeden Tag deinen Job machst und diesen Job liebst und du machst und tust und jeden Tag tust du, aber hast du das Gefühl so, irgendwie kommt's bei den Stellen, die für uns dann solche Sachen entscheiden, kommt das nicht an, weil die keine Ahnung haben, weil die seitdem sie aus dem Kindergarten raus sind, haben sie keinen mehr von ihnen gesehen, so ungefähr, dann macht dich das auch irgendwie so ein bisschen fertig, weißt du, weil hast du so das Gefühl, du kämpfst hier gegen Windmühlen an, so ungefähr. Und das hilft auch nicht gerade im hier Thema Burnout und so weiter und so fort.
0: Ja, definitiv. Ist auf jeden Fall eine schwierige Sache. Ja. Robert, ich sehe, wir haben uns auch schon wieder verquatscht. Ich danke dir für deine Zeit.
1: Ja.
0: Dir einen schönen Abend.
1: Dir.
0: Und alles Gute.
1: Ich dir auch und bis bald. Tschüss.
0: Bis dann. Tschüss. Ciao. So, anrufen dürft ihr auch vom Handy und vom Festnetz. Traumjob und trotzdem Burnout. Wer von euch hat schon mal ein Burnout gehabt? Berufliches Burnout? Bitte mal zum Telefon greifen und erzählt mal. Erstens, wir hatten jetzt schon seit fast einer halben Stunde das Gespräch und wieder reden wir über irgendwen. Das heißt, wir reden über jemanden und es sollte ja natürlich auch jemand mit daran teilhaben, mit daran teilnehmen, den es betrifft, der auch wirklich berichten kann, wie sich das angefühlt hat, was das bedeutet hat, dieses Burnout zu haben. Die Nummer zu mir.
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0: So, Yvonne hat ihren Job auf jeden Fall geliebt, sagt Traumjob im Pferdesport. Robert, auch er sagt, das ist wirklich ein toller, wunderschöner Beruf. Zwei auf jeden Fall, die vielleicht auch rechtzeitig gemerkt haben, wo ihre Grenzen sind. Oder zumindest im Fall von Robert eine Grenze gesetzt haben. Gehen wir mal weiter. Wen wir in der nächsten Leitung haben mit der 7. Guten Abend.
3: Hallo, Raimondo hier.
0: Hi, wie war der Name nochmal?
3: Servus. Raimondo.
0: Raimondo.
3: Genau.
0: Aus welcher Ecke berufst du an, Raimondo?
3: Ich komme von Worms.
0: Wormser Ecke.
3: Okay. Ja, und fahre aber gerade nach Engbach-Altenborn, da wohne ich nämlich.
0: Ach, du wohnst Engbach-Altenborn? Das könnte ich auch.
3: Genau.
0: Da habe ich manchmal Verkehrsmeldungen immer zum Vorlesen. Ich weiß auch nicht.
3: Ja, ich folge auch immer F1 auf morgen zu
0: Ja. Raimondo, ich hoffe, es geht dir gut. Heute sprechen wir über Traumjob und Burnout. Aus welcher Perspektive rufst du an? Hattest du es oder hattest du es noch nicht?
3: Ach, ich befinde mich aktuell auch in dieser ganz schwierigen Phase. Und als Gastronom, als Selbstständiger seit 25 Jahren, habe ich natürlich auch schöne Zeiten erlebt, aber aktuell wird es immer schwerer. Und nach 2 Schicksalsschlägen, was man dann auch noch mal privat gehabt hat, mit Pandemie und Elternteile, wo verstorben sind. Und wird man in Deutschland als kleiner Selbstständiger immer weiter in die, wie soll man sagen, Verantwortung, in die Enge. Und in meinen Burnout vielleicht ein bisschen reingezogen, weil die Umsätze und die Krise alles so mit sich so kann auch so zusammenfällt.
0: Okay. Hörst du mich noch? Ja, ja, ich höre dich. Das heißt, du bist gerade Gastronom, du merkst, ich bin gerade auf dem Weg zu einem Burnout. Ja. Das spürst du richtig.
3: Ja, definitiv.
0: Woran machst du das fest? Was ist das, was sich nach Weg zum Burnout anfühlt für dich?
3: Ich habe auf zwei gesunde Kinder, Gott sei Dank. Mein Sohn mit 17, der Tochter mit 3. Aber wenn du heimkommst und dann abends, wenn der Körper runterfährt und du nicht schlafen kannst, weil du Rechnungen wieder offen hast, wie heute ist zum Beispiel der erste, und die finanzielle Lage ist natürlich auch ein Mann prekärer. Dieses Jahr habe ich 60% weniger Umsatz gemacht wie letztes Jahr.
0: 60% weniger Umsatz? Ja. Aufs Jahr bezogen?
3: Ja, ja, ja.
0: Warum? Warum hast du im letzten Jahr so wenig Umsatz gemacht?
3: Erstens habe ich halt ein Lokal in einem Vereinsheim gebaut. Und in einem Fußballverein ist es immer so, da bist du auch immer ein bisschen abhängig von dem Verein, von den Spielern, von den Siegen, von den wo dann auch reinkommen können und sich was zu trinken oder essen leisten können. Mhm. Und dann die Energiekosten, damit die Preise alle gestiegen sind, das hast du gemerkt. Und sich manche Eltern immer eine Flasche Wasser mitgenommen und haben einfach ein Getränk gespart und sind dann reingekommen. Und an so Kleinigkeiten. Hat angefangen, und wie gesagt, auch mit den Preisen ist für mich auch ein ganz großes Thema.
0: Energiepreise?
3: Energiepreise, okay. Auch Strom und Gas haben sich auch erhöht, die Fixkosten monatlich.
0: Also es sind viele, viele kleine Faktoren, die dazu führen, genau, dass du 60% weniger verdienst. Ist das der Grund, dass du sagst, das Finanzielle führt mich gerade zum Burnout, weil ich nicht weiß, wie ich meine Rechnungen bezahlen soll, und das ist dann dieser Teufelskreis? Oder was ist es?
3: Nein, nicht nur das Finanzielle, nein, auch ich als Mensch, wenn du weniger lachen tust und immer unglücklicher bist und die Menschen, wo auch immer mehr so negativ sind oder negativer werden, du merkst es realistisch, dass die Menschheit leider auch immer negativer wird. Ne?
0: Ja.
3: Und das beeinflusst sich dann irgendwann mal. Und ich bin zwar in Worms geboren, meine Eltern sind Sizilianer oder Emigranten gewesen damals. Und ich war immer ein glücklicher Mensch, ich habe immer gedacht, ja. Und das mit dem Burnout, was ich hier gerade gesagt habe, ist ja so ein schleichender Prozess bei mir gewesen, nicht jetzt wegen dem Geld. Aber die Pandemie hat natürlich eigentlich schon viel mitgenommen.
0: Ja.
3: Und wenn du dann in der Pandemie dann noch deinen Papa 2 Jahre im Pflegebett hast und dein Sohn 2 Jahre nicht lachen tut, weil die Schule, soziale Kontakte abgebrochen werden oder wie soll ich es ausdrücken, sein Fußball, er konnte nicht mehr trainieren gehen beim FCK, er hat damals beim FCK gespielt, U13 oder U14. Und ich war in Trauer. Mein Schwiegervater ist danach auch unerwartet gestorben. Und so, hat er 2 Omas verloren in kurzer Zeit. Und als Papa hat auch die Verantwortung, deinem Kind was Gutes zu bieten oder auch nur Liebe und Fröhlichkeit. Natürlich immer nur das Finanzielle. Und deshalb hat Spuren hinterlassen.
0: Kam vielleicht irgendwann auch dieser Gedanke, dass du gesagt hast, ich bin von Herzen gern Gastronom, aber dieser Standort hier, dieser Standort. Ne? Ich muss diesen Standort loslassen. Ich muss nicht meinen Traum loslassen, Gastronom zu werden, sondern ich muss vielleicht den Standort loslassen oder ich muss Wege finden, wie ich diesen Standort belebe. Das hast du wahrscheinlich auch dir gemacht, diese Gedanken, glaube ich.
3: Ja.
0: So, aber ich weiß nicht, welche Option du sonst noch so in deinem Kopf hattest und wie du am Ende, weil am Ende hast du dich ja anscheinend für keine dieser entschieden, sondern einfach gesagt, ich mache einfach weiter.
3: Nein, da kann ich dir leider sofort eine sehr gute Antwort geben, weil meine Eltern haben 1985 ein Restaurant in Worms-Vettersheim eröffnet, das hieß Restaurant de la Pietro. Der Petro ist natürlich mein Papa und mein Sohn heißt Petro. Und ich bin 81 geboren. Das heißt, das Lokal hatten wir 30 Jahre lang. Und in Pfeddersheim ist alles immer super gelaufen. Also alles war immer top. Dann gab es mal 2002 eine kleine Krise, wo die D-Mark-Euro zum Wechsel war. Und über ein, zwei Jahre, aber ab 2005, 2006 ist das Geschäft wieder wunderbar gelaufen, floriert. Und da hatten wir eigentlich auch zwei Familien locker damit gelebt. Ja. Mein Bruder und ich haben es dann 2006 offiziell übernommen. Ich habe damals beim Kaufland gearbeitet. Meine Ausbildung hatte ich 99 bei Kaufland gemacht. Aber da meine Mama krank wurde, 2003, 2004, der Tumor im Kopf gab, also Meningiome, habe ich mich entschieden, beim Kaufland aufzuhören zu arbeiten und dann wieder ins Familiengeschäft komplett einzusteigen. Deiner Mutter halt auch nahe zu stehen und zu helfen mit diesem Krankheitsverlauf. Und,
0: also erstmal finde ich es übrigens echt schön, wie du mir gerade und uns auch erklärt hast, wie bist du überhaupt zur Gastronomie gekommen? Ich finde, das das macht verständlich, wie es dazu gekommen ist und warum auch deine Leidenschaft, deine Liebe dafür so groß ist. Beantwortet aber noch nicht die Frage, über welche Optionen du dir Gedanken gemacht hast in dieser Situation, weil ich glaube nicht, dass du jetzt gewartet hast bis zum heutigen Tag, sondern dass du dir schon seit ein paar Monaten oder vielleicht seit einem Jahr mindestens Gedanken machst.
3: Ich bin ja erst seit 4 Jahren nach Worms gewechselt, ins Wormatia Fußballverein. Und meine Mama wurde ja krank und meine Mama wurde 10-mal am Kopf operiert und über 40 Tumore entfernt. Das war so damals so eine ganz, ganz schlimme Zeit. Aber mein Bruder, mein Vater und ich haben das Geschäft trotzdem weitergeführt und wieder aufgezogen und aufgebaut. Und meine Mama ist 2010 gestorben. Mit 54. Und dann haben wir 18 Jahre das Lokal, jetzt sind wir 2022, vor der Pandemie lief alles super. Und dann kam die Pandemie. Und dann hat angefangen, der Gastronomie diese Krise zu geben, dass hier zwei Familien nicht mehr lag. Mein Bruder und ich haben ja gemeinsam gemacht. Dann 6 Mitarbeiter plus 5 Aushilfen, wir waren zu 11. Und mein Papa kam dann Pflegebett. Und mein Bruder hat dann gesagt, der Spagat geht einfach zu weit auseinander. Wenn du mit deinen Kindern oder deiner Familie nicht in Urlaub gehen kannst, und mein Sohn war damals 12 oder 13, ich kann mich nicht mehr genau daran erinnern, hat er gesagt, Papa, du hast mich jetzt 10-mal an den Flughafen gefahren, aber bist 8-mal nicht gekommen in Urlaub. Das war vor 6 Jahren, weißt du, und diese Zeit kannst du nie wieder aufholen.
0: Das stimmt, ja.
3: Und das war dann der Grund, mein Bruder wollte schon aufhören. Ich habe auch 2 kleine Kinder bekommen mittlerweile. Und ich alleine nach dem Tod meines Papas, mein Papa ist vor 4 Jahren jetzt gestorben, das Haus, die Immobilie hat auch uns gehört. Aber ich dachte, alleine kann ich das Restaurant nicht stemmen, personal, technisch, mäßig. Meine Frau arbeitet auch bei Mercedes-Benz seit 25 Jahren in Mannheim. Also sie hat ganz andere Uhrzeiten wie ich. Und habe das Geschäft dann auch alleine. Hab mich entscheiden müssen, das Geschäft alleine weiterzumachen oder mehr Zeit für die Familie zu haben. Und zufälligerweise hat sich dann ergeben, dass mein Sohn bei der Romanze angefangen hat. Muss man zu spät. Und deshalb bin ich dann von einem ganz normalen Restaurant in eine kleine Ortschaft, wo wir 40.000 Stammkunden hatten. Da habe ich mich dann entschieden, in ein Vereinsheim zu gehen, um einfach mehr Zeit für die Familie zu haben. Und deshalb die Antwort auf deinen Ansatz, Standort oder Veränderung. Ja.
0: Du bist, ich weiß gar nicht, was ich da jetzt raushören soll. Bin mir gerade unsicher, ob ich daraus raushöre. Vielleicht sowas in die Richtung, ich bin müde, ich will nicht schon wieder die Lokalität wechseln.
3: Auch zum Beispiel jetzt wieder so eine Verantwortung, sag ich mal, ist so ein Punkt, wo du sagst, die ersten zwei Jahre liefen auch gut bei dem Amantia, aber die letzten zwei Jahre ist alles komplett eingebrochen, von Umsatz her, vom Verein her, diesen Abstieg von Regionalliga auf in die Oberliga. Aber meine Stammkunden von Federfam konnte ich nicht alle mit reinziehen zu mir nach Worms, weil es ein paar Handicaps auch gibt mit der Einfahrtsschranke und wenn Heimspiele sind, dürfen nur beschränkte Leute reinkommen und da gab es einfach immer mehr Handicaps auch, weißt du?
0: Ich sehe gerade, dass die Zeit uns davonläuft. Ich würde aber eine Frage dir noch gerne noch stellen. Ich überlege nur gerade, welche vielleicht tiefgründig genug wäre, um der Sache näher zu kommen. Ich würde ganz gerne wissen, was glaubst du, wäre ein vielleicht schmerzhafter, vielleicht aber auch notwendiger Schritt, um Druck aus der ganzen Sache rauszunehmen, so dass du sagst, irgendwie, jetzt fühle ich mich wirklich wieder entlastet. Das nimmt sehr viel Last von meinen Schultern.
3: Ja, habe schon viel mit meiner Frau besprochen, gerade heute Morgen. Ich habe auch den Vorstand gerade heute Morgen auch kontaktiert, was ich jetzt demnächst komplett aufhören möchte. Wir suchen jetzt offiziell einen Nachmieter, weil ich einfach diese Strudel mit den Kostendeckung ist wie so, jetzt zum Beispiel die Weltmeisterschaft, die Teilnehmer nicht dabei, verdient, aber damit die guten Gefühle für Italien, die Türkei.
0: Ja, übrigens hat mich schockiert, dass Italien dieses Jahr nicht dabei war. War ich traurig.
3: Ich weiß nicht,
0: eine WM ohne Italiener, das ist für mich keine WM.
3: Ja, ist ja schon die dritte WM miteinander. Ja. Aber ich habe gesagt, da muss ich mich nicht ärgern. Aber wenn zum Beispiel die Uhrzeit von den Spielen gestern Abend um 23 Uhr, vor zwei Jahren hatte ich 120 Stunden vor Deutschland spielen.
0: Ja.
3: Und gestern hatte ich 38 Stunden. Okay. Und von 38 Stunden geht es ja um 83.
0: Oh, jetzt haben wir dich immer schlechter, Raimondo. Es wird immer schlechter, die Verbindung gerade. Also, ich fasse nochmal zusammen. Was ich gehört und verstanden habe, ist, dass du mit deiner Frau dich zusammengesetzt hast und ihr jetzt zu einer Entscheidung gekommen seid. Ihr sucht jetzt einen Nachmieter und das heißt, du hast für dich, also ich bin stolz auf dich, dass du das A mit deiner Frau gemeinsam machst, finde ich super. Und das,
3: genau.
0: Ja, dass du jetzt vor allem auch sagst, okay, das ist jetzt vernünftig und auch wichtig und ich wünsche dir alles Gute bei diesem Weg, Raimondo.
3: Ich habe schon in die Wege geleitet, aber die letzten sechs Monate dran geknabbert und jetzt habe ich endlich die Mut gehabt.
0: Ich danke dir. Ich wünsche dir alles Gute für deine Zukunft, Raimondo. Und
3: ich danke dir auch.
0: Bis bald. Mach's gut. Tschüss.
3: Danke. Ciao.
0: Oh, ich kann das richtig gut verstehen. Also klar, in seiner Situation war ich noch nicht, aber dass er sich das nicht leicht gemacht hat. Und ich glaube, wir kennen das alle, ne? Wenn wir vor richtig großen Entscheidungen stehen, dass wir es uns nicht leicht machen. Wir haben so instinktiv das Gefühl, dass das richtig wäre und sagen dann trotzdem, ich weiß nicht. Und finde das sehr schön, dass er da seine Partnerin mit einbezogen hat. Ist nicht selbstverständlich. Manche denken so, ach Quatsch, das mache ich selber. Finde ich wirklich sehr, sehr wichtig auch. Ganz egal, ob die mit in der Firma oder in dem Gastronomie gearbeitet hat, dass man da einfach seine Gedanken austauscht. So, jetzt gehen wir in die nächste Leitung. Wen haben wir denn dran? Muss man gerade gucken. Er ruft wer an mit der Endziffer 9? Hallo, wer da?
4: Hallo?
0: Ja, wer ist denn dran?
4: Hallo?
0: Nochmal hallo?
4: Hier ist Alex aus Wörth.
0: Alex aus Wörth?
4: Hallo? Ja.
0: Hörst du mich verzögert?
4: Ja.
0: Oh, okay, das darf eigentlich nicht sein. Alex, können wir gerade mal was ausprobieren? Ich leg auf und ruf zurück.
4: Ja.
0: Okay, gut. Das ist schon wieder, ne? Hatten wir irgendwie vor zwei Tagen, glaube ich, auch. Ich weiß wirklich nicht, woran es liegt. Vielleicht hilft das Update heute Nacht. Alex?
5: Alex aus Wörth hier.
0: Guck mal, jetzt hast du mich nicht zeitverzögert, ne?
5: Jetzt höre ich dich eigentlich perfekt. Also Okay. Die Verständigung war super.
0: Gut. So, Alex, schön, dass du anrufst. Auch? Ja, jetzt ist, glaube ich, nicht mehr. Normalerweise, manchmal ist da so 2 Sekunden Verzögerung drin. Schön, dass du da bist. Radio kannst du runterdrehen, falls du es noch anhast. Und ja, dann erzähl mal, wie sieht's aus zum Thema Traumjob und trotzdem Burnout?
5: Naja, muss ich ein bisschen abändern. Traumjob und Burnout. Burnout ist ja keine anerkannte Krankheit, allerdings arbeite ich bei einer Behörde und da trifft dich so ein Burnout. eher als ein Burnout, eher als ein Burnout. Das Problem ist, es ist nicht anerkannt. Du kannst da nichts dagegen tun. Und die Symptome wie das Burnout, die sind gleich.
0: Ich finde das sehr gut. Übrigens, hast gerade ein Thema angesprochen, das ich demnächst machen wollte. Das steht nämlich auf meiner Themenliste drauf. Viele kennen das nämlich gar nicht. Dieser Begriff ist nicht so geläufig wie Burnout. Kannst du mit deinen Worten, weil ich habe das jetzt mich nicht reingefuchst in das Thema, kannst du nochmal erklären mit deinen Worten, was Burnout eigentlich bedeutet?
5: Burnout bedeutet umgangssprachlich, du stirbst aufgrund von Langeweile, weil du nicht weißt, was du in deinem Leben zu tun hast. Also das, was die Burnout-Leute als ich kann nicht mehr, ich habe viel zu viel, haben die Burnout-Leute alles zu wenig.
0: Mhm. Ist Langeweile dein Wort oder hättest du eher gesagt, es ist nicht, ich habe jetzt keine Langeweile auf der Arbeit, sondern eher eine extreme Unterforderung?
5: Ja, das ist beides so. Bei mir war es, glaube ich, ja, Unterforderung trifft es auch. Wahrscheinlich ist es eher umgangssprachlich mit Langeweile, dass ich das einfach selbst abbilde durch Langeweile. Aber das Problem, wie sich das äußert, ich hatte das und es hat sich halt so geäußert. Also begonnen hat es insbesondere mit Corona, in der Corona-Zeit. Da war im Büro hat es dann geheißen, wir machen zwei Gruppen. Eine Gruppe hat eine Woche Homeoffice und die andere Gruppe befindet sich im Büro und muss sich halt getrennt hinsetzen, so dass man, egal wo man war, alleine war. Kaffeepausen war nicht, also man war komplett isoliert alleine. Das Problem ist, dass in Corona-Zeit in unserem Arbeitsbereich halt überhaupt nichts an Arbeit reingekommen ist und du oder ich zu Hause saß. Der Anfang ist gar nicht so verkehrt. Da geht man seinen Hobbys dann nach, wenn man keine Arbeit hat. Alles, was so Spaß macht. In Corona-Zeit durfte man ja nicht raus. Man durfte keinen besuchen. Ja, wenn man dann telefoniert hat und von Leuten, die dann noch Arbeit haben oder keine Zeit haben, dann kriegt man von denen unter Umständen gesagt, ich habe jetzt nur, weil du Langeweile hast, brauchst du ja jetzt nicht bei mir anrufen. Ich habe nämlich keine Langeweile. Und wenn man mit anderen spricht und sagt, boah, ich bin auf der Arbeit und ich habe nichts zu tun und das seit Wochen, dann sagt dir jeder, ja, geiler Job, du kriegst Geld, ohne dass du was tun musst. Und das ist halt vollkommen
0: kurz gedacht.
5: Scheiße.
0: Viel zu kurz gedacht. Ja, ich weiß, was du gerade sagst, das habe ich schon. Ich merke auch gerade, dass ich mir da an die eigene Nase packen muss. Ich habe da genau diesen Spruch habe ich auch mal zu jemandem gesagt. Bekannter von mir, der arbeitet bei der Stadt. Ich sage jetzt nicht bei welcher, spielt ja auch keine Rolle. Und der hat mir genau das Gleiche gesagt. Du, ich habe wirklich ein gutes Gehalt, aber ich habe nichts zu tun. Ich sitze den ganzen Tag eigentlich nur im Büro, habe die Arbeit nach 1-2 Stunden erledigt. Den Rest der Zeit gucke ich YouTube-Videos oder bin auf Netflix. Ja. Und dann habe ich gesagt, während der Arbeit, ja, es gibt nichts zu tun. Und gibt auch mal einen stressigen Tag, wo ich mal wirklich 8 Stunden arbeiten muss. Aber das kommt eher selten vor. Meistens bin ich nach 4-5 Stunden fertig und dann sitze ich meine Zeit nur noch ab. Und dann habe ich gemeint, ja, ist doch super. Und sonst, ja, verdien gut. Jedes Jahr gibt es da eine Gehaltserhöhung, weil das tariflich irgendwie immer steigt. Viele Urlaubstage und alles mögliche, Ausgleich, Weihnachtsgeld, Urlaubsgeld und so weiter. Da habe ich gemeint, Jackpot. Und er, nee, ich bin todunglücklich.
5: Ja. Ja, ja, genauso ist es nämlich. Wenn du, ich war dann hier, ich hab PlayStation gezockt, bis mir kein Spiel mehr gefallen hat.
0: Tja, du hast einfach zu lange. Du musst warten bis November, wenn GTA 6 rauskommt. Dann geht's wieder los, Alex.
5: Ich hab das Internet leer gelesen. Das macht irgendwann keinen Spaß mehr. Nee. Die Bücher sind alle irgendwann einfach ausgelaugt. Du hast jede Story schon irgendwie 5-mal in 5 verschiedenen Versionen gelesen. Du kannst deine Musikinstrumente nicht mehr spielen, weil kein Fortschritt mehr da ist. Und das Schlimmste für mich ist immer, wenn ich auf der Arbeit nichts zu tun habe. Ich habe einen Fahrtweg bis dahin. Ich komme nicht aus dem Bett raus, weil wenn der Wecker klingelt und ich drücke den aus, dann denke ich mir, warum soll ich denn da hinfahren? Nur um körperlich anwesend zu sein und um nichts zu tun. Und weißt du, das zieht soziale Isolation mit sich. Du willst nicht mehr mit irgendwelchen Menschen sprechen, weil erstens kriegst du dann gesagt, ja, geiler Job, kriegst Geld fürs Nix tun. Keiner will das hören. Du hast aber auch selbst gar nichts. Du erlebst nichts.
6: null, nada, niente. Das heißt, du kannst nichts erzählen. Null. Du kannst irgendwelche Infos aus dem Internet oder so erzählen. Ja, geiler Scheiß. Ne? Das ist so wie ein Leben wie so ein Harzer, nur mit mehr Geld.
0: Mhm. Welche Branche, du musst nicht sagen, wo du arbeitest, sondern was für ein Bereich ist das? Was machst du?
6: Verwaltungsdingens.
0: Bürojob.
6: Als Behördekram, ja.
0: So, und du bezeichnest das aber als Traumjob. Warum? Was ist denn das,
6: naja,
0: Traum hinter diesem Job? Weil
6: was ist ein Traumjob? Ja, ein Traumjob, da muss ja eigentlich, wenn man da einen Traumjob so definiert, dann muss ja ein Traumjob Bombe sein, der darf überhaupt nichts Schlechtes sein. Ich glaube, diesen Traumjob, wie er eigentlich definiert wird, ich glaube, den gibt es nirgends. Weil wenn ein Traumjob ist es, wenn man wenig Arbeit hat, Geld kriegt, krisensicher ist, keine Ahnung wie halt im öffentlichen Dienst, kann man keine Ahnung wie lang krank sein und kriegt trotzdem sein normales Gehalt.
0: Das ist deine Definition von Traumjob?
6: Nein, keine Ahnung. Ich weiß gar nicht, ob ich eine Definition von Traumjob habe.
0: Ja, aber ich frage gerade nach dieser Definition. Ich würde gerne wissen, was die Definition ist für dich.
6: Ja, meine Definition von einem Traumjob, das muss einer sein, der... ja, so wenig Nachteile wie möglich hat.
0: Ich überlege gerade die ganze Zeit, was für mich irgendwie, also Nachteile, weiß ich ja, da kann ich jetzt zum Beispiel gar nichts mit anfangen, aber wenn du mich jetzt fragen würdest, was ist für dich ein Traumjob? Das ist ein Job, der mir Spaß macht, klar, logisch. Und woran merke ich, dass er mir Spaß macht? Dass es sich nicht nach Arbeit für mich anfühlt.
6: Ja, wenn keine Arbeit da ist.
0: Und dass du dich... Nein, ich meine nicht damit, dass... Nee, es ist schon Arbeit da, aber es fühlt sich für dich nicht nach Arbeit an, sondern du machst es und du hast Freude dabei, es fühlt sich erfüllend für dich an und du gehst nach Hause, hast ein gutes Gefühl und du hast am nächsten Tag auch richtig, richtig Freude, wieder da weiterzumachen, weil du gar nicht anders kannst, weil das, was du da ausübst, einfach zu dir passt. Das ist für mich so die Definition von Traumjob.
6: Da gehe ich konform, das hört sich gut an.
0: Hört sich gut an, deswegen wollte ich aber deine hören. Deine klang so ein bisschen nach, ja, Geld muss passen, Arbeitszeiten müssen passen, pipapo, alles muss passen. Spielt für mich jetzt weniger eine Rolle.
6: Ja, da gebe ich ihr recht. Also, das ist schon gut. Aber
0: selbst
6: das Problem beim Bohrout ist ja, dass keine Arbeit da ist.
0: Ja,
6: weißt du, die Spaß macht.
0: So, du hast mir schon verraten, wie du dich abgelenkt hast, was du alles nebenbei gemacht hast. Eine Sache, die du aber nicht erwähnt hast, ist, ob du dich vielleicht damit beschäftigt hast, so die Zeit, wenn du quasi ja eh nichts zu tun hast, dann könntest du ja auch sagen, okay, weißt du was, ich mache jetzt einfach mal ein Word-Dokument auf, eine leere Seite, und dann fange ich einfach mal an aufzuschreiben, was ich gerne machen wollen würde, und ich erarbeite einen kleinen eigenständigen Businessplan, so in die Richtung.
6: Mhm. Also, ich habe nebenbei,
0: ja,
6: ich habe nebenbei mich dann noch dazu entschieden, eine weitere Ausbildung nebenberuflich zu finanzieren. Das habe ich dann auch getan und war 2 Jahre mit Lernen beschäftigt.
0: Okay, siehst du, Beschäftigung.
6: Des Weiteren habe ich der Arbeitgeber, also die Behörde, ist gleich geblieben, aber ich habe in eine andere Abteilung gewechselt.
0: Okay. Klar, das wäre eine Option, dass man intern einfach eine andere Abteilung oder vielleicht eine höhere Position mit mehr Verantwortung, mehr Aufgaben und so weiter. Ist halt auch die Frage, will man das? Ne? Wenn man mir jetzt hier sagen würde, Daniel, möchtest du als Beispiel, ich hoffe, er hört gerade nicht zu, willst du Programmchef werden hier bei dem Sender, dann würde ich sagen, nein. Nicht, weil ich diesen Beruf furchtbar so finden würde, aber ich liebe es ja zu reden, weißt du, am Mikrofon. Das wäre dann ja, klar, gleiche Firma, aber das wäre ja nicht das, was ich fühle, weißt du, was ich meine? Das ist ja ganz andere Aufgaben und so weiter als Programmchef. So. Und daher macht das nicht immer Sinn, automatisch nach oben zu gehen, die Karriereleiter. Ich glaube, das seht ihr ähnlich. Nicht jeder von euch hat Bock, Chef zu sein oder Chefin zu sein, gehe ich mal von aus.
6: Das stimmt, das bin ich auch nicht. Ich habe nur die Range woanders hin gewechselt und da habe ich wieder Arbeit, wo ich auch glücklich bin.
0: Okay.
6: Mit allem, wie es so, also überwiegend ist. Klar, man hat mal gute Tage, man hat schlechte Tage, es kommt irgendwelche Sachen rein, die machen dann mal keinen Spaß. Ja,
0: das ist normal, das hat jeder. Das ist ja natürlich.
6: Aber ansonsten habe ich dadurch halt, ja, ich habe mich selbst beschäftigt, aber die Zeit, die Zeit, in der man da drin ist und eigentlich, ja, bis man es dann merkt und bis man was auch aktiv dagegen tun kann, was irgendwie finanzierbar oder machbar ist oder wo man die Folgen dann auch tragen kann, das dauert halt auch seine Zeit, ne? Und bis dahin ist man dann halt irgendwie so ein bisschen gefangen mit Isolation, mit, ja, hast einen geilen Job, musst nichts arbeiten und kriegst dein Geld. Das ist, glaube ich, das Schlimmste, was in dieser Situation dann kommen kann. Die Folgen sind halt das Gleiche wie Burnout.
0: Krass.
6: Nur der Ursprung ist halt ein anderer.
0: Aber jetzt hast du Burnout schon mehr oder weniger aus deinem Leben verbannt durch den Wechsel.
6: Ja.
0: Okay. Bist du jetzt sagst du jetzt irgendwie, okay, das ist jetzt temporär okay, aber so langfristig werde ich dann doch nochmal weiterziehen? Oder sagst du, nö, ist okay?
6: Momentan sage ich, ist es okay.
0: Okay.
6: Allerdings hat man bei so einer Behörde halt öfter mal mit so Leerzeiten zu tun. Und wenn das einmal schon so mega lang war, dann ist es wie so, ja, man wird doch getriggert. Es triggert einen, dass man halt nicht nochmal in das Loch fallen will. Deswegen sind solche Zeiten für mich halt dann auch irgendwie immer extrem schwer und erfordern halt viel Geduld. Und dann bin ich froh, wenn irgendwas an Arbeit reinkommt.
0: Und ich glaube auch, dass sich da so ohnehin die nächsten Jahre ein bisschen was in Verwaltung und so weiter verändern wird, in diesen Berufsbranchen. Ich glaube, da passiert schon eine sehr große Veränderung jetzt auch durch die technische Weiterentwicklung. Meinst du nicht?
6: Das kann durchaus passieren, ja.
0: Gibt ja diesen schönen Satz, entweder man geht mit der Zeit oder man geht mit der Zeit.
6: Ja.
0: Das ist wirklich erschreckend, aber wahr. Alex, vielen Dank, dass du angerufen hast. Dir einen schönen Abend und bis zum nächsten Mal.
6: Bis dann,
0: tschüss. Anrufen vom Handy, vom Festnetz, die Nummer zu mir.
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0: So, zwei Leitungen sind aktuell frei und vier Leitungen sind gerade belegt. Ruft mich an und lasst uns heute über Burnout und gleichzeitig auch Traumjob reden. Wenn ihr jetzt sagt, ich habe nur eine Burnout-Geschichte, aber die hat nichts mit einem Traumjob, sondern mit einem gewöhnlichen Job zu tun, so genau nehmen wir es jetzt auch nicht. Ich möchte natürlich wissen von euch, ja, wie sich das anfühlt, was man dagegen vielleicht auch unternehmen kann, woran man das gemerkt hat, die ersten Symptome. Einige haben jetzt irgendwie so die Arbeitssymptome beschrieben, ja, Überstunden und Perfektionismus. Wie sieht's aus mit körperlichen Symptomen? Ja, dass man sagt, ich habe Kreislaufprobleme, ich habe gemerkt, ich habe Ausschlag bekommen, meine Haut hat sich verändert, ich habe schlechter gesehen, ich habe schlechter gehört, ich habe das und das. Jetzt sagt ihr, das hat doch damit nichts zu tun. Doch, das kann auch zusammenhängen. Durch den Stress, durch den Druck und so weiter, den man sich macht, durch die Unzufriedenheit. Wen haben wir in der nächsten Leitung? Da haben wir wen mit der Endziffer 82. Hallo, wer da?
7: Hi, hier ist der Norman.
0: Norman, woher?
7: Ich komme aus Karlsruhe.
0: Hatten wir schon mal gesprochen?
7: Ja, wir haben schon mal gesprochen.
0: Schon mal gesprochen, cool. Hab gerade gedacht, ja, ja. So oft habe ich Norman nicht dran. Norman, schön, dass du da bist. geht's bei dir um Traumjob und Burnout oder normaler Job und Burnout?
7: Nee, ich muss das jetzt mal sagen, das Gespräch von gerade eben war sehr interessant. Gerade in Bezug im öffentlichen Dienst, ne? Mhm. Ja, es ist ein bisschen ein Thema, wo man irgendwo drüber reden muss, aber genau so ist das. Ein Burnout ist ein Burnout und ein Bore-out ist ein Bore-out, ne?
0: Mhm. War dir das vorher auch bekannt, Bore-out, oder hast du dich nie so intensiv damit beschäftigt? Weil man hört das nicht so häufig. Ich finde, Burnout hört man häufiger als Bore-out.
7: Genau, ist richtig. Also ich habe das vorher in der Sachlage eigentlich auch nicht so gekannt. Ja? Mhm. Aber es ist interessant, es gibt in der Tat genau eben diese Beschreibung. Mhm. Und ja, ist ein großes Problem.
0: Was trifft denn auf dich zu von beidem?
7: Ja, inwiefern jetzt?
0: Naja, hast du jetzt schon mal ein Bore-out erlebt oder hast du schon mal ein Burnout erlebt oder beides sogar?
7: Also gut, wenn man jetzt zum Arzt geht oder ja, es ist irgendwas, wird ja meistens immer ein Burnout diagnostiziert, ne? Weil ein Bore-out an sich gibt es ja nicht, ne? Ist richtig. In der Hinsicht. Und ein Burnout eigentlich auch nicht in der Diagnose, in der Hinsicht, ja. Ja, aber es ist wirklich ein schweres Thema, muss ich wirklich sagen. Also ich, ja.
0: Jetzt hast du mir nicht ganz die Frage beantwortet. Also hattest du eins von beiden schon mal?
7: Ja. Bore-out auf jeden Fall.
0: Bore-out hattest du. Also das Gleiche, was gerade der Alex erzählt hat.
7: Ja, super, das ist genau richtig. Das, ich bin auch in dieser...
0: Ja. Was war es bei dir? Welche Branche war es bei dir?
7: Das Gleiche.
0: Auch Verwaltung, Stadt oder wie?
7: Behörde. Ja, Verwaltung, ja, Behörde, kann man so sagen, genau. Es gibt ja Büroabteilungen und es gibt auch andere Abteilungen. Ne?
0: Sind die körperlichen Symptome bei Burnout und Burnout ähnlich oder vielleicht sogar gleich?
7: Na gut, ich kann jetzt nur von mir reden, aber ich kann sagen, dass auf jeden Fall der Körper schon sehr stark reagiert. Also das ist ja bei jedem unterschiedlich. Ne?
0: Warum? Also ich meine, dass so ein Körper kaputt ist nach einem Burnout und sagt, ich brauche jetzt eine Pause, meine ganze Energie ist weg. Können viele nachvollziehen, dass aber man kaputt ist vom Nichtstun, das können viele nicht nachvollziehen. Also erklär es uns.
7: Natürlich, also ich sehe das so. Ich sage, je nachdem, was man gelernt hat, wo man herkommt, was man vorher gemacht hat, ja. Und ich will jetzt mal sagen, man geht jetzt zu der Behörde, ja, und hat jetzt irgendwo, ich will jetzt mal so sagen, einen sicheren Job und was auch immer geregelt und hin und her, ja. Das ist ja eigentlich schon sehr viel wert, ne? Und das Problem ist halt dann einfach, wie gesagt, dass man dann vorher von mir aus von der privaten Wirtschaft dann in den öffentlichen Dienst gewechselt hat. Und das ist meiner Meinung nach, kann nicht jeder. Also es ist ein bisschen ein Problem, ja. Und dadurch entsteht es dann, ja. Weil wenn man das gewohnt ist, dass man halt, ja, wie soll ich denn sagen, seine Aufgabe hat, dass das alles geregelt läuft. Und ja, das ist im öffentlichen Dienst einfach ein bisschen anders, sage ich jetzt mal, ja.
0: So, was hast du dagegen unternommen? Hast du dann gesagt, ich brauche eine höhere Position mit mehr Verantwortung oder einen anderen Bereich? Oder sagst du,
7: naja,
0: schwierig?
7: Es ist ja ganz einfach so, man muss mit dem Arbeitgeber reden, ja, und muss eine Lösung finden. Wenn aber das jetzt mit dem Arbeitgeber nicht funktioniert, weil es gibt von mir aus keine Stelle, wo man irgendwie jetzt anders besetzen kann oder was auch immer, es kommt ja immer darauf an, was man gelernt hat und was man ist, auf der Hinsicht, ja. Dann gibt es eigentlich nur eine Lösung zu sagen, ja, es ist gut, ich gehe woanders hin. Das ist, ja.
0: Also das ist jetzt deine Gedanken sind gerade, ich muss langfristig mir was anderes suchen, oder was?
7: Naja, klar, wenn man sich selber nicht wohlfühlt und das geht ja auf Dauerbetrieb ja nicht. Ne?
0: Hast du das denn mal angesprochen? Hast du denn mal gesagt, ich hätte ganz, ganz gerne mal einen Termin mit der Geschäftsleitung und will da mal drüber reden, will denen mal die Situation erklären?
7: Ja klar, natürlich.
0: Echt jetzt? Hast du wirklich gemacht?
7: Ja klar, das muss man ja auch. Das ist ja.
0: Ja, normalerweise fragt man mal hier, das ist, ich brauche mehr Geld, ich brauche mehr Urlaub, ich brauche mehr was weiß ich was. Aber das ist ja, bei dir ist es ja so, ich brauche mehr Arbeit. Das hört man nicht so häufig. Nee. Ich habe zu wenig, ich fühle mich unterfordert. So, haben die positiv drauf reagiert oder haben sie gesagt, Mensch Norman, es tut mir leid für dich, aber wir können dir nichts anderes anbieten? Oder was haben sie gesagt?
7: Ja gut, das ist jetzt individuell, sage ich mal. Ja, das ist ja ein Prozess, der dauert ja auch eine Weile. Ne? Weil wenn keine Stelle zu besetzen sind oder sonst irgendwas, dann, das kann man nicht vergleichen mit der freien Wirtschaft. Ich kann da nicht mehr Geld fordern, ich kann da nicht sagen, ich will mehr Urlaub oder das ist ja alles geregelt. Ne? Mhm.
0: Machst du deine Arbeit trotzdem mit vollster Verantwortungsbewusstsein und Genauigkeit? Das musst du mir gleich verraten. Ich höre gerade, wir machen einen ganz kurzen Sprung in die nächste Stunde. Norman, bleibt dran und nicht auflegen. Ihr könnt andere anrufen vom Handy vom Festnetz. Gerade eine Leitung frei.
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0: Schön, dass ihr da seid. Heute die Night Lounge mit dem Thema Burnout. Und trotz eines Traumjobs, ich glaube, das kennen einige vielleicht auch nicht. Heute wurde aber auch Bore-out erwähnt. Das ist das Gegenteil von statt überfordert zu sein und zu viel zu arbeiten, dass man zu wenig Arbeit hat, unterfordert ist. Auch das kann belastend sein und das betrifft Norman aus Karlsruhe, der gerade dran ist. Arbeitet auch so in der Verwaltung und sagt irgendwie, ich habe zu wenig Aufgaben und würde daran gerne was ändern. Hat sogar mit der Geschäftsleitung drüber gesprochen. Hat gesagt, ich möchte gerne mehr Arbeit haben. Die sagen aber wiederum, ja, ist nicht so einfach, gerade nichts frei. Und ich wollte von ihm wissen, ob er trotzdem gewissenhaft seinem Job nachgeht und wirklich sein Bestes gibt oder ob er dann auch sagt, naja, ich merke, dass ich dann manchmal auch keinen Bock mehr irgendwie habe und das lasse ich dann vielleicht auch mal die Kunden oder die Arbeit spüren.
7: Genau.
0: Ja, das machst du?
7: Nee, also das ist schon richtig.
0: Die Zusammenfassung war okay. Aber die Frage musst du mir noch beantworten. Also wie sieht es denn aus? Sagst du irgendwie, nee, ich bin da schon sehr gewissenhaft. Ich lasse mir sogar extra viel Zeit, damit ich es ganz schön langsam und sauber und richtig mache? Oder sagst du...
7: Man bekommt ja natürlicherweise auch sein Geld. Ne? Und für das macht man auch seine Arbeit, das ist auch so. Und man macht seine Arbeit und alles gut, kein Thema. Aber innerlich ist das keine Befriedigung, ja. Das ist das Problem.
0: Ja, das verstehe ich.
7: Das ist das Problem. Nicht, dass ich jetzt sage, ich mache meine Arbeit nicht richtig oder ich mache jetzt so irgendwie einen Müll oder sowas. Nee, das ist ja keine Einstellung.
0: Okay. Hast du, würde es dich überhaupt glücklich machen, wenn du einfach mal deine Kollegen fragst, so, hey, übrigens, ich habe heute nicht so viel zu tun, wenn du irgendeine Aufgabe hast, immer hergeben, ich bin da. Komm einfach zu mir, frag mich einfach so ungefähr. Ja, weißt du, dass man einfach sagt, ja gut, wenn ich so schnell fertig bin, vielleicht brauchen die anderen ja wirklich länger und dann kann ich da so ein bisschen vielleicht Abhilfe schaffen, was wiederum zu einer guten Stimmung im Team vielleicht führen könnte. Aber vielleicht denke ich auch gerade vollkommen falsch. Also was sagst du?
7: Nee, das ist nicht vollkommen falsch, ne? Aber es kommt ja immer darauf an, was für ein Bereich das man ist. Ja? Und jeder hat ja irgendwo seine Stärken und seine Schwäche. Und ich sage halt einfach, ich soll das jetzt erklären, wenn ein Chef, ja, sage ich jetzt einfach mal, die Leute einteilt, ja, und sagt euch zu, ihr macht das, du machst das, ja, diese Teambildung, die ist ja ganz wichtig, ne? So. Und wenn ich weiß, wie mein Team funktioniert, und ich weiß ganz genau, die machen das so, dann macht das so, dann ist das eine Sachlage, die funktioniert, ja. Wenn das aber halt jetzt einfach so, ja, jetzt mal so und dann wieder so, und ja, das ist nicht ganz einfach, ja. Das ist, ja.
0: Gibt es denn Bereiche bei euch, also irgendwelche Abteilungen, bei denen du sagst, da ist sehr viel Arbeit zu tun und die kommen gar nicht hinterher?
7: Ja gut, bei uns ist es so, da es immer unterschiedlich ist, weil wir sehr viele verschiedene Facetten haben, wo wir bedienen müssen, ja. Das ist nicht so einfach. Also man kann jetzt nicht sagen, einmal ist in dem Bereich ein bisschen ruhiger, dann ist nur wieder mehr. Das ist ganz schwer. Also da kann man jetzt nicht irgendwie sagen, man kann den Tag jetzt wirklich nicht durchplanen. Also sagen wir es mal so. Nee,
0: das nicht unbedingt. Aber dass man vielleicht einfach sagt, okay, wenn jetzt gerade keine freie Stelle frei ist, ist ja okay, ich behalte meine Stelle. Aber vielleicht können wir meine Berufsposition einfach ändern, indem man sagt, okay, 50% mache ich die Abteilung und 50% mache ich die. Weißt du? Ja. Da muss jetzt keine neue Stelle besetzt werden, sondern dein Arbeitsplatz bleibt bestehen, aber du teilst halt Aufgaben.
7: Ja, das ist alles klar, das ist schon richtig. Aber wie gesagt, im öffentlichen Dienst, die Hierarchie sind da ja,
0: zu fest
7: etwas anders gestrickt. Okay. Ja, also
0: na gut.
7: Die sind da ganz anders wie in der freien Wirtschaft. Das muss man auch sagen und deswegen bin ich auch der Meinung, dass sehr viele im öffentlichen Dienst über dieses Thema sich auskenne oder selbst schon erlebt habe. Also ja, ist nicht einfach.
0: Okay. Norman, ich danke dir auf jeden Fall für den Anruf und wünsche dir trotzdem alles Gute, ne? Bis bald.
7: Danke, wünsche ich dir auch. Mach's gut. Tschüss. Ciao, ciao.
0: So, Burnout trotz eines Traumjobs. Wer kennt's, wer kann davon berichten, ruft mich an.
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0: So, in der nächsten Leitung habe ich wen mit der Endziffer 16. Hallo, wer da? 1,6. Sagt nichts. Dann gehen wir zum Heinz nach Stuttgart. Heinz, grüß dich.
8: Ja, einen schönen, kühlen guten Morgen, Daniel.
0: Das ist er wirklich, ne? Endlich ein bisschen kühler.
8: Ja, ich habe alle Fenster auf, Türen auf. Und
0: das find ich
8: versuche die Wohnungstemperatur, bevor ich einen Burnout kriege, unter 30 Grad zu kriegen, gell?
0: Ich wollte gerade sagen, das Burnout ist bei dir auf die Hitze bezogen, ne? So, dann erzähl doch mal, Traumjob und Burnout, kennst du das, hast du das schon mal gehabt? Oder?
8: Ja. Ich wollte gerne früher, in früheren Zeiten, in die Bilanzbuchhaltung wechseln oder Abschlussbuchhaltung, gell, die Abschlüsse macht. Und ich war echt interessiert, war auch bereit, an allem Möglichen teilzunehmen. Ne? Doch irgendwas hat in dieser komischen Abteilung oder Arbeitsgruppe gegen mich gespielt, vor allem zum Ende. Plötzlich, ich war eigentlich in einem anderen Team, Arbeitsgruppe, habe aber mit anderen Arbeitsgruppen auch zu tun gehabt, habe denen auch manchmal auch korrigierte oder überprüfte Belege geliefert, gell, damit die es nochmal nachschauen. Und eines Tages, ich meine, meine Arbeit hat gestimmt, da bin ich mir ziemlich sicher, ist dem dortigen Gruppenleiter mir gegenüber, der ist mir voll entglitten, hat mich derart beleidigt, ja, und behauptet, der macht über mich sowieso eine Aktennotiz und die hätte ich mal zu unterschreiben.
0: Und dann hast du gesagt, wer hast da drauf reagiert?
8: Überhaupt nicht. Ich habe gar nichts gesagt im ersten Moment. Ich habe nur eins gesagt. Ich habe mir nur gedacht, das mache ich nicht. Und was hier passiert ist, ist merkwürdig. Hoch merkwürdig. So eine Reaktion hatte ich in meinem ganzen Leben vorher nicht mehr. Und ich habe ja auch Lehre gemacht. Ich war beim Militär, beim Fußball. Sowas habe ich da auch nie gehört, mir gegenüber. Oder auch in späteren Jahren, vielen späteren Jahren, bis heute nicht. Also eine derartige Unverschämtheit. So, ich habe aber gleich gemerkt, dass bei diesem Wutausbruch, der Mann wurde ja hochrot im Gesicht, hat gesabbert. Also der hat mir angeschnauzt wegen nichts und gar nichts. Ne? Das ging um 0815-Beleg, an den ich mich erinnern sollte. Und ich sagte, es ist möglich, dass das schon einige Wochen her liegt. Ich wusste, aber konkret konnte ich es nicht sagen. Ja, auf einmal, Bums, Platsch, kriegt ihr einen Anfall, einen Wutanfall, praktisch wieder Klappautermann. Ne? Und dann habe ich mir gesagt, ich konnte übrigens 2 Tage gar nichts mehr reden. Ja? Das ist ja schon mal, ne? Und da habe ich mir gesagt, also irgendwas stimmt da nicht. Das ist ein anderer Anlass. Ne? Und was auch komisch in der Arbeitsgruppe war, auch ein mittelälterer Mann, dessen Sohn nachweislich, wie es ausschaut, Selbstmord gemacht hat, auf der Rems-Murr-Bahn. Gell? Der ist morgens um 9:30 beim schönsten Juliwetter vor die Lokomotive gelaufen. Ja,
0: das ist hart.
8: Das ist komisch.
0: Das ist wegen, also gut, da spielen viele Faktoren mit rein. Das wird vielleicht, ne, das ist nicht so leicht zu sagen, dass das nur die Arbeit jetzt war.
8: Ich bin später übrigens dahinter gekommen, dass es ein Kollege übrigens aus dem, der bei uns auch im Bereich geschafft hat, der hatte Bekannte bei der Polizei. Und die haben dem gesagt, die wurden ja dazu gerufen, zu dem Unglücksfall. Mhm. Das war Selbstmord. Mhm. Na, also. Ein 18-Jähriger, der das Abitur hat mit 1,8, ja, läuft auf einmal im gleichen Jahr, ja, ein sehr gutes Abitur hatte, auf die Eisenbahn, in der Rems-Murr-Bahn lässt sich überfahren. Es ist eindeutig und offenkundig wohl. Und das Interessante war, im Jahr 1988, war ja lange Zeit Schiedsrichter, habe ich beim Fußballturnier in Korb erfahren, weil mein Kollege, der mit mir kam zu dem Turnier aus Stuttgart, da waren auch 2 Schiedsrichter aus dem Rems-Murr-Bereich, ne? Der war übrigens bei der Kriminalpolizei und dann hat er dort einen Kollegen getroffen, gell? Und der hat es nochmal gesagt, wir haben damals 1980, wir haben damals 2 komische Todesfälle gehabt, auch in Stuttgart, gell? Dann hat er rumgerätselt. Ich meine, die haben keine genauen Daten genannt, nur allgemein, also das, was man in der Zeitung lesen kann, ja, hat gesagt auch, wir haben auch 1980 im Sommer einen merkwürdigen Todesfall gehabt. Der war also wahrscheinlich Selbstmord, man geht davon aus. Und damit hatten die auch eine Weile zu tun. Ne? Das musst du mal überlegen. Das ist ein Zufall, ne? Dass ich das erfahren habe.
0: Jetzt haben wir viel über andere gesprochen, aber ich wollte ja von dir hören, wie es bei dir war. Du warst Bilanzbuchhalter, da war die Geschichte irgendwie aus für dich. Ist das so, dass du sagst, danach habe ich sowas nie wieder erlebt? Oder?
8: Nein, ja, richtig.
0: Kein Burnout, keine späteren Folgen davon?
8: Das würde ich nicht sagen. Sonst würde ich heute vielleicht nicht anrufen, Daniel. Aber, ja, ich habe damals ich habe noch 2 Wochen gewartet, das hat, was mich betroffen hat jetzt, ne, weil du das wissen möchtest, ich habe gekündigt.
0: Okay.
8: Ich habe bums, platt eine Kündigung gemacht auf dem 30.06. damals, das war 1981, ja.
0: Hattest du da schon was Neues in Aussicht?
8: Nö.
0: Nö. Ja. Okay.
8: Das war mir wurscht. Ich bin da so, da war ich so der Hans Kuck in die Luftseewelt. Ich bin ja schwer erkrankt auch in der Zeit gewesen. Auf einmal die letzten 3 Wochen in der Firma, ja. Ich konnte nicht mehr ins Geschäft, ging nicht mehr. Warum? Ich muss nachträglich einen Schock erlitten haben oder sonst wie. Ich habe über 2 Wochen hohes Fieber gehabt, ohne Erkältung. Ja. Und zwar Fieber von 39,8 bis 41,2. Ne? Der Doktor hat es gemessen und ich habe dem aber, der wollte mich fragen, sagen Sie mal, woher kommt denn das Fieber? Das gibt's doch gar nicht.

0: ja, habe ich einen Bluthochdruck gehabt von 250 zu 155.
1: Krass.
0: Ist der klar,
1: das bedeutet? Ja, das ist auf Dauer, ist das halt extrem ungesund, ne?
0: Das ist Schlaganfallverdächtig.
1: Ich wollte gerade sagen, ich bin jetzt kein Arzt, aber das klingt überhaupt nicht gesund, die Werte. Verstehe.
0: Nee. Vor allem, weil ich ja damals bei dem krassen Erlebnis 2 Tage nichts mehr reden konnte. Wenn man auf einmal 2 Tage nicht mehr reden kann oder genauso auch mit den Augen, also Erfindungssachen, Augen doppelsichtig und so weiter, weist es hin auf einen kommenden Schlaganfall. Ich bin dann krankgeschrieben worden und ich musste ins örtliche Krankenhaus hier in der Gegend und ich bin mehrmals morgens ambulant mit Nitro behandelt worden. Mhm. Nitro, kennst du vielleicht auch, Nitro ist kein nicht unbedingt Sprengmittel. Nitro ist ja eigentlich ein starkes Blutdrucksenkungsmittel, ne? Das man ja auch nur nehmen darf, wenn es absolut verordnet ist. Also bei mir wurde es verordnet und zwar im Krankenhaus. Ich war 3-mal im Krankenhaus, musste morgens 4 Stunden immer dort warten, weil die Nitrogaben sind minimal, die gehen über den Rachen, gell? Und ja, dann wurde das besser. Und für mich war die Sache dann weitgehend erledigt. Mein Papa hatte damals Nachsicht mit mir. Ich bin damals ungefähr 5 Wochen, nach 5 Wochen zur Verwandtschaft nach Connecticut in die USA geschickt, gell? Und da bin ich, mein Glück, ne? Mal was anderes sehen, andere Menschen sehen, andere Dinge erleben, ne? Ja. Und ich bin dann zurückgekehrt und habe mich dann um einen neuen Beruf bemüht und habe auch alsbald was gefunden, dann Ende August damals nicht. Ja, aber man muss mal überlegen, solche Schwachsinnigkeiten können sowas erbringen. Und deswegen sage ich Burnout, ich konnte, also ich habe den Eindruck, ich wollte eigentlich bis zum Schluss bleiben, ich konnte es nicht mehr, krankheitsbedingt, gell? Na, ich kann nicht, man kann nicht mit einer Durchschnittstemperatur von 40,5 Fieber arbeiten. Das geht nicht. Na?
1: Das verstehe ich. So, das heißt, das sind viele, viele Faktoren, die du auch gesundheitlich aufgeschrieben hast, wenn ich gesagt hast. Ich glaube, das wird oder das hat dann dazu geführt, dass du dann auch gesagt hast, jetzt muss ich wirklich auch aktiv werden. Ne? Wir Männer neigen ja sowieso generell dazu, immer gerne irgendwie, wenn wir ein Wehwehchen haben, auf den letzten Drücker so zum Arzt zu gehen und zu gucken, was ist.
0: Ja, das stimmt. Ja, das stimmt. Ich habe nämlich die ersten 2-3 Tage, ich war in der Wohnung von meiner Freundin, das war geregistriert und habe gesagt, meine Herren, das wird nicht besser. Ich habe immer das Fieberthermometer dabei gehabt, gell, und geguckt. Irgendwann habe ich gesagt, jetzt reicht's aber, gell? Ne? Und dann, wie gesagt, bin ich dann zum Doktor gegangen. Ne? Aber es ist komisch. Ich habe heute noch den Eindruck, Daniel, das hat was mit dem Mann und dem seinen Sohn zu tun, der Selbstmord gemacht hat. Wie kommt es denn dann, wenn ich im Jahr 1988, ich bin ja derzeit wieder schon lange im Fußball wieder gewesen, nicht? Nachdem ich übrigens 2 Jahre vor, ich habe ja vorher schon einen Unfall, einen schweren Autounfall gehabt, muss man den Fußball unterbrechen. Wie kommt es denn, dass ich 1988 durch eine fremde Person, also einen Schiedsrichterkollegen, der auch bei der Kripo war, über seinen Bekannten, mein Schiedsrichterkollegen erfahr, dass 1981 auf der Rems-Murbahn einen seltsamen Selbstmord gegeben hat. Ich nehme an, der Lokomotivführer, die Aussagen spielen wahrscheinlich auch noch eine Rolle, gell? Na?
1: Wer weiß. Heinz, keine leichte Geschichte auf jeden Fall. Und trotzdem stark, dass du darüber gesprochen hast. Ich wünsche dir alles Gute auf jeden Fall. Wir hören uns mit Sicherheit wieder. Ne? Ist ja nicht so, dass wir uns jetzt nicht mehr hören. Dir alles Gute und pass auf dich auf.
0: Heinz. Ja, also ich hoffe nur, dass die Geschichte vielleicht etwas aufschlüsselt. Man sollte vielleicht nicht sich zu tiefe Gedanken machen, gell? Aber es war wirklich so.
1: Na? Ja, das glaube ich dir. Heinz, bis bald. Mach's gut. Tschüss.
0: Ja, ciao. Du mach's gut auch. Ade.
1: So, anrufen dürft ihr auch vom Handy, vom Festnetz die Nummer zu mir.
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1: Aktuell ist keine Leitung frei.

0: Ah doch, jetzt ist der Heinz rausgegangen. Gut, eine Leitung haben wir gerade frei. Die könnt ihr euch schnappen. Und wir machen in der Zwischenzeit ein ganz schnelles Update, was online passiert ist. Ich habe ja die Fragen auch auf WhatsApp gestellt, in dem WhatsApp-Kanal. Und zwar lautet die Antwort auf die erste Frage: Hast du in deinem Job schon einmal Erschöpfung erlebt, obwohl du ihn eigentlich ja sehr gerne machst? Es gab 4 Antwortmöglichkeiten und geantwortet habt ihr wie folgt. Und zwar, wo ist es jetzt? Hast du schon mal Erschöpfung erlebt, obwohl du ihn sehr gerne machst? Ja, sehr stark, sagen 62% von euch. 62% sagen ja, ich habe es sehr stark verspürt, diese Erschöpfung, obwohl ich diesen Job sehr gerne mache. Ja, manchmal sagen 14%. Eher selten, sagen auch 14%. Und nein, ich hatte das noch nie, sagen 10%. Erschreckt mich ehrlich gesagt, aber interessant. Die zweite Frage, die ich gestellt habe, ist: Was belastet dich am meisten? Hier musstet ihr wieder mit einem eigenen Satz antworten. Ihr wisst ja, wie das ist. Hat man nicht immer Lust drauf, was zu schreiben. Also kommt da ein bisschen weniger, aber es ist ein bisschen was gekommen. Jetzt muss ich nur gucken, wie ich das zum Lesen hier kriege. So, wann geht denn das auf? Jetzt ist es auf. So. Die wenige Freizeit belastet mich immer mehr, obwohl ich in meinem Traumberuf arbeite und nie etwas anderes machen wollte, außer LKW fahren. Okay, also ein Berufskraftfahrer, der genau das verspürt, zu wenig Freizeit. Dann haben wir eine Userin, die schreibt: Ich bin selbstständig und arbeite überwiegend nur noch, um die Steuerlast, die Miete und weitere Fixkosten zu zahlen. Allein die Krankenversicherung kostet mich monatlich über 1.500 Euro. 1.500 Euro? Wieso? Also ich wusste, dass die teuer sind, aber warum so hoch? Das ist Wahnsinn. Also ein Bekannter von mir, der ist, glaube jetzt Mitte 70 und selbst der hat keine so hohe. Ich glaube, der liegt bei knapp 1.000 oder so. Dann haben wir hier: Mein Traumjob hat mich physisch krank gemacht, schreibt jemand, durch Sachen, die ich im Dienst sah und erlebte. Darunter leide ich nun an PTBS und starke rezidierende Depression. Die Situation belastet mich jetzt schon seit 3 Jahren. Dann schreibt jemand: Der Druck, den ich mir offenbar auch immer wieder selbst mache. Und dann schreibt jemand: Die Menge an Arbeit. Das ist das, was mich belastet. Vielen Dank erstmal an die, die da geantwortet haben. Dann die nächste Frage war, und die letzte: Warum reden viele viel zu spät erst über die Überforderung im Traumjob? War ein bisschen allgemein, aber trotzdem würde mich mal interessieren, wie ihr das seht. Ihr habt wie folgt geantwortet: Aus Scham, weil es einem irgendwie, ja, man schämt sich dafür, sagen 3%. Aus Angst vor Konsequenzen, sagen 21%. Was könnten für Konsequenzen sein? Wenn ich sage, dass mir das zu viel wird, dann könnte man mich ja kündigen. Aber dabei liebe ich den Job ja eigentlich oder die Position, in der ich gerade bin. Deswegen sage ich mal lieber nichts und mache einfach weiter. Ne? Das wäre so eine Konsequenz, an die ich jetzt spontan denke. Vielleicht gibt es auch noch andere. Dann schreibt jemand: weil sie es selbst zu spät merken, deswegen sprechen die Leute nicht über die Überforderung. Das sagen 48% von euch. Halte ich auch für denkbar. Daran erinnert mich gerade das erste Gespräch mit Yvonne zum Beispiel. Ja, oder auch mit Robert eigentlich so ein bisschen. Das geht so in die gleiche Richtung. Und dann haben wir noch die letzte Antwortmöglichkeit: Weil niemand richtig zuhört. Das sagen 28% von euch. Auch sehr interessant. Manchmal äußert man das auch. Man sagt das. Aber keiner hört einem zu. Da ist natürlich jetzt wieder die Frage, ne? Das klingt jetzt wieder provokant, aber wer ist am Ende für dich selbst verantwortlich? Ich will jetzt nicht die Schuld auf jeden zurückweisen, aber sollte man sich diese Frage nicht auch stellen? Wer ist für mein Wohl zuständig? Ist das mein Chef? Sind das meine Kollegen? Oder bin ich das am Ende des Tages selbst? Bin gespannt, eure Gedanken dazu zu hören. Ruft mich an. Jetzt gehen wir erstmal in die nächste Leitung.
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0: Okay, und bevor wir das machen, noch eine E-Mail. Ich habe die E-Mails schon wieder vergessen. So, was haben wir da? Jana. Komm, die Jana lese ich mal vor. Was schreibt die? Ich arbeite seit 7 Jahren als Erzieherin und würde immer noch sagen, das ist mein Traumjob. Ich liebe Kinder, ich liebe es, sie wachsen zu sehen und ich gehe eigentlich mit Herz in jede Schicht. Und sie schreibt: ich springe ständig ein. Eltern, ich habe ständig ein eingesprungen, Eltern noch spät geantwortet. Ach so, jetzt habe ich es verstanden, okay. Ich bin ständig eingesprungen, Eltern noch spät geantwortet, Teamsachen mit nach Hause genommen und mir eingeredet, dass das eben dazugehört, wenn man seinen Beruf ernst nimmt. Irgendwann war ich nur noch müde, gereizt und konnte selbst am Wochenende nicht mehr abschalten. Von außen bekam ich oft zu hören, du machst doch das, was du liebst. Das stimmt ja im Prinzip auch, aber genau deshalb habe ich viel zu spät gemerkt, dass ich längst über meine Grenzen gegangen bin. Geschrieben hat außerdem auch Sophie, hallo zusammen, ich arbeite als Physiotherapeutin und habe meinen Beruf immer als etwas sehr Sinnvolles empfunden, Menschen zu helfen und auch ihre Fortschritte zu begleiten. Vor allem aber auch das Vertrauen aufzubauen, ist mir persönlich sehr wichtig. Das ist für mich totale Erfüllung und meine Definition von Traumjob. Das finde ich auch schön, wie du das geschrieben hast. Ja, das ist, finde ich schön. So. Aber genau diese emotionale Nähe hat bei mir auch irgendwann dazu geführt, dass ich alles mitgenommen habe. Ich wollte für jeden Patienten immer da sein, niemanden enttäuschen und habe meine Pausen oft auch gestrichen, um irgendwie alles zu schaffen. Naja, und irgendwann war ich dann selbst körperlich und psychisch so leer, dass ich nach dem Feierabend kaum noch reden wollte. Mein Freund hat damals als erster gemerkt, dass ich nur noch funktioniere. Ich finde, über das Thema Burnout im Traumjob wird viel zu selten ehrlich gesprochen. Danke, dass ihr euch heute Abend die Zeit nehmt und Leute zu Wort kommen lässt. Liebe Grüße aus Freiburg, Sophie. Danke dir. So, machen wir noch eine? Nee, machen wir später. Vielleicht mache ich später. Jetzt gehen wir schnell in die nächste Leitung. Ich vermisse euch schon. Wen haben wir denn dran? Mit der 4-3. Hallo.
2: Grüß dich, Karl-Peter.
0: Karl-Peter, grüß dich. Woher bist du?
2: Daniel, aus Idar-Oberstein, der Edelsteinstadt.
0: Schön. Oh, kannst du das Radio noch runterdrehen? Ich höre mich doppelt und dich.
2: Ja, ich habe schon runter. Moment, ich mache noch mehr.
0: Ja, mach so leise es geht.
2: Ja, einen Augenblick. Moment.
0: So, und ihr könnt gerne nochmal zum Telefon greifen. Aktuell sind zwei Leitungen frei.
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0: So, hast du? Ja, jetzt höre ich mich nicht mehr. Sehr schön. Weg, oder? Sehr gut. Karl-Peter, erzähl. Ja. Burnout im Traumjob.
2: Burnout im Traumjob. Man muss einfach lernen, wann es genug ist.
0: Ja, wie lernt man das? Durchs Überarbeiten, oder wie lerne ich das?
2: Nein, auf dich aufpassen. Achtsamkeit wahrscheinlich. Achtsamkeit. Die Leute sagen, man wäre zu sensibel, aber man kann auch dieses Sensibelsein so drehen, dass man daraus Vorteile zieht. Ja.
0: Finde ich gut. Man muss lernen, sich nicht zu überfordern, sich zu überarbeiten durch Achtsamkeit.
2: Ja.
0: Meinst du damit, dass man jetzt so Achtsamkeitsübungen machen sollte? Oder wie genau kann ich mir das vorstellen?
2: Doch, das stimmt auch. Das stimmt auch. Also man muss, das ist wieder dasselbe. Man muss auf sich aufpassen und man muss wissen, wann man dagegen anschreitet. Mit irgendwie, was gibt da alles? Qigong oder Meditation oder ich weiß nicht, was gibt es denn da noch? Och. Ja, ein gewisses Maß an Sport und Bewegung.
0: Okay.
2: Also der Körper funktioniert ja nur durch Bewegung. Also, wenn man sich einfach gehen lässt und ich kann nur von mir erzählen.
0: Ja, bitte, nur von dir. Sport und Bewegung finde ich gut. Das ist auf jeden Fall gut für den Kopf. Das sagen ja auch immer die Leute. Die sagen immer so, oh, ich gehe mal eine halbe Stunde joggen oder spazieren. Spielt keine Rolle. Und dann komme ich nach Hause und merke, das hat gut getan.
2: Ja, das sieht man in den Studentenstädten. Die kommen um die Ecke gejoggt und joggen, die machen sich das Herz frei mit dem Joggen. Ja. Das kann ich jetzt aber.
0: Jetzt gibt's aber die gerade zuhören und sagen, boah, Karl-Peter, das ist zwar ein super Tipp, aber ich hasse Joggen und ich hasse Spazieren. Was ist dann die Option?
2: Es klingt blöd, aber dann muss man sich dazu überwinden. Wieder von mir, ich brauche jemanden, der mir ständig in den Hintern tritt, damit ich in die Gänge brauche, damit ich funktioniere.
0: Das brauchst du oder das brauchst du nicht?
2: Ja, dann kache ich aber zusammen. Also wenn
0: brauchst du den Arschtritt oder brauchst du ihn nicht?
2: Doch, ich brauche ihn.
0: Du brauchst ihn.
2: Also, natürlich.
0: Weil du unter Druck einfach besser funktionierst, oder wie?
2: Oh weh, ja, pass auf. Das ist eine Erkrankung, wo es bei mir und wo es keinerlei Möglichkeit gibt, außer die Erkrankung ist aussichtslos und die einzige Chance ist halt, dass man den Mann ständig in Bewegung hält.
0: Moment, wenn du gerade von Erkrankungen sprichst, dann nehme ich dich sehr ernst. Was genau meinst du mit Erkrankung? Von welcher Erkrankung sprechen wir?
2: Oh ja, Schizophrenie. Weißt du?
0: Oh, das ist ein sehr ernstes Thema. Nein, darüber müssen wir auch jetzt nicht vertiefen, aber das ist ja trotzdem ein ernstzunehmendes Problem, eine ernstzunehmende Erkrankung. Und die führt dazu, dass du sagst, ich brauche auf jeden Fall diesen Tritt quasi, dass mich jemand da anspornt zu machen.
2: Ja, bei solchen Sachen hat man festgestellt, dass die Leute, wenn sie zu Hause liegen und morgens ihre Pillchen nehmen und im Bett liegen bleiben, nicht glücklich sind. Hm. Und daher hat es dann die Psychiatrie an Quet gegeben, ich weiß nicht, in den 90er Jahren oder so irgendwie, wo dann Organisationen aufgebaut worden sind, die sich den angenommen haben. Und dann die Leute jetzt, wie bei mir jetzt hier, ständig bemuttern praktisch. Also ich muss mal bemuttern sagen, also, die dafür da sind, weil die Leute, die wissen ja gar nicht, was mit sich anzufangen. Und das ist ja noch nicht zu Ende gedacht. Und ich helfe mir jetzt damit, dass ich mir Bücher kaufe, wo das dann alles drinsteht. Und ich denke mir, dann hat es mal geheißen, ja, solche Erkrankungen würden entweder von innen kommen oder von außen. Und dann war man dort angekommen, dass sie wahrscheinlich doch von außen kommen. Und dann, es wird sich in der Wissenschaft gestritten, wie es jetzt kommt, ob es traumatisch ist oder ob es von angeboren ist. Oder also man weiß jetzt, Moment, man muss es sammeln. Ich bin jetzt zu schnell, Moment.
0: Du hast einen Faden verloren, das ist nicht schlimm, das passiert mir manchmal auch.
2: Nee, das noch nicht, aber.
0: Die Überforderung, sagst, da bist du stehen geblieben. Ist diese Überforderung eher so eine Überforderung der Aufgaben oder eine Überforderung im Kopf?
2: Dann muss man sagen, das ist der ganze Kerl.
0: Der ganze Kerl?
2: Okay. Der ganze Kerl. Mhm. Wenn dann, ich hatte bis vor einer Woche oder vor anderthalb, zwei Wochen, bin ich total zusammengekracht. Also ich habe es gemerkt, als ich so 4-5 Monate vorne dran, habe ich immer gesagt, ich halte es kaum noch aus. Ich bin immer froh, wenn ich abschalten kann und von den Aufgaben wegkomme. Und dann ist es total in sich zusammengekraut. Es kamen noch ein paar Sterbefälle und dann hat der Körper gesagt, jetzt ist Schluss. Dann habe ich hat der Körper gesagt, jetzt ist Schluss. Und ich war 14 Tage weg und musste, ich bin 100 Tote gestorben. Und jetzt bin ich halt wieder dran und bin auch froh, dass ich wieder hin und her rennen kann, die Tür öffnen, wenn es klingelt und dergleichen und telefonieren
0: Ich spüre auf jeden Fall, dass das was mit dir macht, auch darüber zu reden. Aber was ich merke, ich höre einen sehr reflektierten Karl-Peter, der sich seiner Probleme, seiner Themen bewusst ist und auch Wege gefunden hat, mit einigen dieser Teile, einigen dieser Bereiche, ja, eine Lösung gefunden zu haben für sich selbst. Ja,
2: daran bin ich, das muss ich ganz abgeben, das macht die Einrichtung, also das machen die Therapeuten.
0: Ah, okay. Ich würde gerne wissen, mit wem ich jetzt gerade spreche. Also klar, mit Karl-Peter, aber du weißt vielleicht, ich meine das eher, spreche ich gerade mit dem Karl-Peter, der, wo du sagst, ja, das ist eigentlich so der, den ich eigentlich auch gut mag, so wie ich mich jetzt gerade fühle? Oder spreche ich gerade mit dem Karl-Peter, dem es eigentlich gar nicht gut geht? Mit wem spreche ich gerade?
2: Nein, das ist nicht zwei Herzen, wo wohnen in einer Brust. Das ist nicht.
0: Das meinte ich damit auch nicht. Ich meine jetzt nicht, dass du zwei Persönlichkeiten. Ich meine eher so in Richtung, ist das jetzt gerade der in sich ausgeglichene Karl-Peter, der jetzt sagt irgendwie ja?
2: Ja, gut, ich hatte eine Arbeitsstelle. Mhm. Wollte aussteigen. Mhm. Und dann hat mich das mitgerissen und bin jetzt froh, wieder irgendwo zu sein, wo ich mich so zu Hause fühle, wie wenn ich damals auf meiner Arbeitsstelle geblieben wäre. Mhm. Also, man muss eine Aufgabe haben. Ohne, das ist das, was ich vorhin schon sagte, im Bett liegen und rumdrehen und Penatencreme und Kupidus und das erfüllt die Leute nicht, Daniel. Das bringt ihnen nicht. Die Leute sind, das ist heute noch in Afrika, die werden an Pferde geboten und in den Urlaub und in den Urwald ich weiß es jetzt nicht, ich war noch nie dort, aber so ist das verfahren worden. Und aller Wahrscheinlichkeit nach bricht das über einen zusammen, ohne dass man irgendetwas tun kann.
0: Ja.
2: Da, über Nacht macht es Rutsch und morgens, es gibt auch Leute, die schaffen das gar nicht mehr, aber ich glaube auch, die Leute, die mit ihnen hier zusammen sind, die kämen gucken und würden fragen, was ist mit dem Mann, wo ist der? Und ich glaube, die rufen uns auch zurück, wenn wir nicht da sind und wo ist der? Und
0: also du fühlst dich da gut aufgehoben. Kann man schon sagen.
2: Ja, so ist es. Also ja gut, ich freue mich halt eben seit gestern wie doll. Also, ja. Ich muss gestehen, seit 4-5 Jahren oder so bin ich immer hoch in mein Zimmer gegangen und sagte, so geht das nicht, so geht das nicht, so geht das nicht. Und jetzt hatte ich wieder ein Lichtlein am Himmel, am Horizont eröffnet und ich kann wieder und freue mich auch.
0: Ja, eben. Karl-Peter, war auf jeden Fall mal interessant, das aus deiner Sicht zu hören. Was ich mitnehme aus dem Gespräch ist, dass Achtsamkeit sehr wichtig ist, halte ich persönlich übrigens auch sehr wichtig. Ich glaube, dass man das oftmals ignoriert, ne? Die Stimmen, die einem, das haben die Vorredner ja auch schon gesagt, die einem sagen, hey, es wird gerade zu viel, Burnout, ne? Man muss einfach lernen, das ist vielleicht die Art und Weise zu lernen, sich nicht zu überfordern und zu überarbeiten. Ich wünsche dir einen schönen Abend, Karl-Peter, danke dir für das Gespräch.
2: Gut, Daniel.
0: Bis bald.
2: Ich glaube mich auch.
0: Alles Gute dir. Tschüss. So, weiter geht's.
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0: Wen haben wir in der nächsten Leitung? Jemanden mit der 5-0. Guten Abend, wer da, woher?
3: Guten Abend.
0: Hallo, wer da?
3: Hallo, hören Sie mich?
0: Ich höre Sie. Wer ist denn dran?
3: Jawohl, Daniel. Gute, Hamid hier.
0: Hamid, ich bin Daniel. Wollen wir beim Du bleiben?
3: Jawohl. Ja,
0: oder soll ich Sie, Hamid, sagen, wie du möchtest?
3: Nein, kam so, einfach so.
0: Das ist einfach nur deine Freundlichkeit, das finde ich gut. Hamid, wo bist du her, aus welcher Ecke?
3: Das stimmt. Ich bin aus Seeheim.
0: Das ist
3: in Hessen.
0: Seeheim in Hessen? Wieso kenne ich das nicht? Ich kenne mich doch in Hessen aus. Wo ist denn das?
3: Seeheim-Jungheim.
0: Ah, okay, das kenne ich. Ja, wollte gerade sagen.
3: Genau.
0: Das kenne ich.
3: Schaut aus.
0: So. Hau schon mal, erzähle mal, ja. Hamid, was los? Was hast du zum Thema Burnout und Traumjob?
3: Ja, was heißt, also ich bin als Lokführer tätig bei der Bahn. Manchmal fahre ich halt 10 Stunden lang den Zug nur geradeaus, ist wie in so einer Kabine. Und ich würde schon behaupten, dass man schon da den Verstand verliert.
0: Also so eine Art Tunnelblick oder was?
3: Genau, einfach nur ein gerader Blick,
0: ja.
3: Ganz dunkel und ja, das ist halt...
0: 8 Stunden?
3: Das ist ja, klar, okay.
0: Ja klar, ist ja normale Arbeitszeit wahrscheinlich. Boah, krass.
3: Ja, genau. Das,
0: wie lange machst du den Job schon?
3: Seit 6 Jahren.
0: 6 Jahre schon, okay. Jetzt bist du wie alt? Jetzt bist du?
3: 30.
0: Oh, du hast mit 24 schon den Job angefangen?
3: Ja,
0: Also und wenn du sagst Lokführer, ich denke natürlich jetzt an den Zug, aber was fährst du, Straßenbahn, U-Bahn oder was sind das für Züge, die du da?
3: Das nennt man GAF, also man fährt quasi...
0: Güter.
3: Genau, perfekt.
0: Güterverkehr.
3: Also auf eine Baustelle zum Beispiel, die Materialien, so.
0: Mit einem Zug?
3: Ja, das nennt man GAF.
0: GAF?
3: Also GAF-Führer, genau. Wenn man googelt, kann man gerne nachschauen. GAF-Führer nennt sich der Beruf.
0: Okay.
3: Das sind halt die ganzen Geräte, die benötigt werden auf der Baustelle.
0: Mhm.
3: Es wird ja immer ganz fleißig gearbeitet auf den Gleisen, jeden Abend.
0: Das heißt, du bringst die Sachen mit dem Zug von A nach B, damit sie aber auch für was verwendet werden?
3: Also die Bauarbeiter, die Schweißer.
0: Für den Bahnbetrieb selbst quasi?
3: Genau, also für die, da ist ja sehr viel Verschleiß auf den Gleisen.
0: Ah, und das ist deine Aufgabe dann? Interessant, ich habe jetzt nie darüber nachgedacht, wie deren Sachen dahin transportiert werden. Ich habe gedacht, naja, gibt ja manchmal so Schwertransport, dachte jetzt irgendwie, dass es vielleicht mit dem über die Straßen dann eher vielleicht auch zugeliefert wird.
3: Genau, also passiert dann halt mit dem Zug.
0: Okay. So, 6 Jahre, schon sehr früh angefangen. Ich sag dir was, damals war Lokführer mein Traumberuf. So als Kind wollte ich das unbedingt werden. Ich war von so Zügen begeistert, aber von den alten, die alten Lokomotiven, ne? Die mit Dampf noch so. So, das fand ich irgendwie toll. Was war es bei dir? Was hat dich dazu gebracht, Lokführer zu werden?
3: Also ganz ehrlich, das war sehr spontan. Durch einen Freund von mir, der hat mich so da reingebracht, weil der war schon davor da. Und ich wusste ehrlich gesagt nichts, was ich also nach der Schule machen sollte. Mhm. Genauso da bin ich halt so da reingerutscht, ne?
0: Ja, aber du scheinst ja ein sehr schlauer Kerl zu sein, weil nicht jeder besteht diese Prüfung als Lokführer und kann diesen Job dann auch später ausüben. Das heißt, du hast was auf dem Kasten. Die Frage ist jetzt nur, hast du dich für das Richtige entschieden oder hast du es einfach nur genommen, weil es halt sich so ergeben hat, wie du es mir gerade beschreibst? Und eigentlich machst du zwar einen super Job, aber hast dich für den Falschen entschieden, so ungefähr.
3: Ja, das kann man so sagen, weil, um ehrlich zu sein, ich wollte schon immer Steuerberater werden. Und witzige Geschichte dazu, das habe ich mal in der Schule erwähnt gehabt. Und da hat mich der Mathelehrer dumm angemacht. Er meinte, dieser Job hat keine Zukunft. Ja, so hat sich das dann ergeben. Ne? Eigentlich wollte ich Steuerberater werden.
0: Ich weiß nicht, zu meiner Schulzeit hätte ich da auch noch gesagt, hahaha. Heute sage ich so, nachdem ich mit einem Steuerberater, mit meinem gesprochen habe, der mir gesagt hat, du Daniel, immer mehr Kunden wechseln gerade zu einer KI. Das heißt, er hat wirklich gerade Schiss um seinen Job. Der sagt halt, ja, die machen das mit einer KI anstatt mit mir. Und jetzt sagt er auch noch so, naja, das kann zwar noch nicht alle Probleme lösen, aber lass da mal 5 Jahre ins Land gehen. Dem brechen zahlende Kunden weg, ne? Also, aber trotzdem, du sagst irgendwie, du fühlst es, Steuerberater würdest du gern machen. Hast du die Voraussetzungen dafür, schulisch, weiß ich nicht, die richtigen Noten, oder sagst du, ach, ist nur ein Traum, werde ich nicht verfolgen?
3: Also ich muss dir ganz ehrlich sagen, ich bin ja jetzt mittlerweile 30 und ich denke halt, der Zug ist abgefahren. Ne? Also jetzt nochmal so ein Quereinstieg.
0: Was?
3: Ist unmöglich.
0: Warum glaubst du das?
3: Ja, weil ich halt viele Fixkosten habe. Ich habe mir ein Eigentum letztes Jahr gekauft und dann entsteht ja eine riesen Lücke und ja, also das kann ich mir nicht mehr erlauben, denke ich.
0: Ja gut, aber du könntest ja erstmal das parallel dir aufbauen, Stück für Stück.
3: Ja,
0: parallel die Ausbildung, wie man das lernen kann, Abendschule, keine Ahnung. Irgendwelche Möglichkeiten gibt es mit Sicherheit.
3: Daniel, ich habe mir ein Eigentum gekauft, ich bin böse verschuldet.
0: Ach so. Okay.
3: Und ja, sehr, sehr. 4,5% Zinsen, extrem, aber ja.
0: Aber das ziehst du jetzt durch.
3: 15 Jahre. Ja,
0: 15 Jahre musst du noch.
3: Ja, also 15 Jahre erstmal durchziehen, so, dann hat man ein bisschen wieder Luft und dann mal schauen, ne?
0: Was wäre beruflich gesehen für dich gerade das Schlimmste, was passieren kann?
3: Beruflich gesehen?
0: Mhm.
3: Ja, ich weiß jetzt nicht, ob man das hier ansprechen darf. Und zwar, wenn einer hier vor die Gleisen springen würde, ne? Das wäre sehr schlimm.
0: Weil dich das dann traumatisiert natürlich, logischerweise.
3: Auf jeden Fall.
0: Das wird dich kaputt machen. Ja, das glaube ich dir.
3: Auf jeden Fall.
0: Das glaube ich dir. Und das Schlimme ist ja, ich habe mal gehört, da gab es irgendeine, so jetzt weiß ich nicht mehr wie genau, aber da gibt es schon eine Quote, dass das Leute in Berufen wie Berufskraftfahrer oder auch Lokführer sagen, dass das die Wahrscheinlichkeit ist hoch, dass es einmal im Leben passiert, dass du sowas erlebst. Das ist krass.
3: Ja, das ist sehr hoch. Das ist sehr hoch. Ich hatte auch viele Ex-Kollegen, die haben das wirklich erlebt.
0: Oh mein Gott.
3: Ja, und ja.
0: Oh mein Gott. Furchtbar. Ja, das ist das Schlimmste. Okay, was wäre das Zweitschlimmste?
3: Das Zweitschlimmste? Boah, dazu habe ich jetzt keine Antwort. Ganz spontan.
0: Okay.
3: Das wäre auf jeden Fall, das eine habe ich ja beantwortet, aber das weiß ich nicht, ganz ehrlich.
0: Wenn Sie morgen sagen würden, wir brauchen den nicht mehr, Stellenabbau?
3: Ja, da gibt es viele Arbeitgeber, also da wird man schon gut fündig, vor allem in Hessen.
0: Ist interessant, dass du dann trotzdem den gleichen Beruf wieder wählen würdest, weil ich habe dir gerade eine Option genannt, in der du die jetzige Stelle verlierst, aber du würdest dich im gleichen wieder orientieren.
3: Ja, was heißt im gleichen orientieren? Das ist halt die aktuelle Lage. Ne? Wenn man halt gut verschuldet bei der Bank ist wegen einem Eigentum, da hat man jetzt auch keine Zeit, sich um einen anderen Job hier zu orientieren.
0: Ah, verstehe.
3: Da muss halt wieder Geld, also es muss immer Geld in die Kasse rein. Ne?
0: Aber du weißt ja nicht, ob der neue Job genauso viel zahlt wie der alte. Es kann sein, dass du dann zwar Lokführer bist, aber verdienst halt 500 Euro weniger im Monat. Und das spürst du.
3: Das stimmt auch, ne? Das stimmt auch. Das stimmt auch, ja. Das ist halt wie so ein Teufelskreis. Mhm.
0: Karl-Peter gerade hat gesagt, eines der wichtigsten Dinge ist Achtsamkeit. Mhm. Hältst du das für spirituellen Quatsch oder sagst du, nee, ist schon wichtig, dass man irgendwie lernt, rauszufinden, was man eigentlich will?
3: Nee, er hat schon recht. Also, er hat auf jeden Fall recht, aber... Also ich denke, man hat irgendwann mal nicht mehr die Chance, sich was anderes auszuwählen, würde ich behaupten.
0: Okay.
3: Ja, oder was meinst du?
0: Ich weiß gerade nicht, worauf die Frage bezogen ist.
3: Also achtsam sein meinte er, dass man sich den richtigen Job aussucht oder habe ich das falsch verstanden?
0: Das vielleicht auch, aber dass man sich immer quasi selber fragt, so dass, ob dieser Job zum Beispiel, erfüllt er mich noch, macht er mir Spaß, warum bin ich eigentlich hier, warum bleibe ich hier, was stört mich an diesem Job, was könnte ich vielleicht ändern, würde eine Veränderung überhaupt was bringen, also all diese Fragen sich irgendwie mal zu stellen so. Anstatt jetzt zu sagen, Augen zu und durch, 15 Jahre, hättest du jetzt gesagt, ja gut, komm, die Situation ändert sich in einem Jahr. Aber 15 Jahre, ey, das klingt immer so wenig, ist auch gefühlt auch nur ein Fingerschnippen, aber zurückgeblickt sagt man dann doch, boah, krass, wie viel Lebenszeit.
3: Ja, aber...
0: Du bist dann 45, ja. Hamid, du bist dann älter als ich jetzt. Ja, ist so.
4: Ja.
0: Gut, aber dann bin ich auch noch älter als du. Das wird sich nicht ändern. Naja, ich wünsche dir auf jeden Fall die Kraft dafür und danke, dass du angerufen hast. Ich wünsche dir alles Gute.
3: Danke dir vielmals. Und alles Gute an den Klaus, wie hieß er nochmal?
0: Klaus-Peter.
3: Klaus-Peter, schöne Grüße an Klaus-Peter aus Hessen.
0: Sehr gut. Mach's gut, Hamid, bis bald. Anrufen könnt ihr auch vom Handy vom Festnetz.
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0: So, wen haben wir dran? Mit der Endziffer 1-8.
5: Hallo.
0: Hallo. Wer da, woher?
5: Das ist Sandra aus Raum Freiburg.
0: Sandra aus dem Raum Freiburg.
5: Mhm. Schön. Ich bin die mit Selbstständigkeit und hoher Krankenkassenbeitrag. Hab gedacht, ich muss jetzt noch mal kurz anrufen.
0: Die von ihm geschrieben hat. Sandra, du klingst voll jung, also wesentlich jünger als mein Bekannter mit über 70.
5: Vielen Dank.
0: Wie? Ich glaube, du bist 40, weit.
5: Vielen Dank.
0: Du bist 40?
5: Mhm, ich werde 40 dieses
0: Jahr. Darf ich fragen, warum die Krankenkasse so hoch eingestuft hat? Gibt es da gesundheitliche Gründe für? Musst nicht darauf eingehen.
5: Überhaupt nicht.
0: 1,5 für die private Krankenkasse.
5: Höchstbeitrag, Beitragsbemessungsgrenze. Wenn man viel verdient, muss man auch viel abdrücken. Und ich muss viel verdienen, weil ich muss Steuern bezahlen, ich muss meine Miete bezahlen. Ich habe Fixkosten von 4.000 Euro jeden Monat. Die muss ich erstmal verdienen. Dann darf ich, weil ich so viel verdiene, auch rund 2.000 Euro jeden Monat ans Finanzamt bezahlen. Ich darf das inzwischen monatlich abgeben, das ist wundervoll. Nicht? Dann noch IHK muss bezahlt werden, Krankenkasse muss bezahlt werden. Und dann habe ich noch nicht mein Auto getankt, dann habe ich noch nichts zu essen gekauft. Und ja, solche Dinge fehlen dann auch noch.
0: Du bist wahrscheinlich, kann das sein, dass du in der gesetzlichen geblieben bist als Privatzahler?
5: Ich komme nicht in die private.
0: Warum nicht?
5: Gesundheit.
0: Ah, okay, gut. Müssen wir nicht, ist ja nicht das Thema. So, Thema ist aber Burnout. Und du bist selbstständig und hast ja schon mal angedeutet, dass das alles nicht so leicht ist. Sagst du irgendwie, war ein großer Fehler und ich muss jetzt wieder eine Lösung finden, da rauszukommen? Oder sagst du, nee, war schon die richtige Entscheidung, aber ich habe es vielleicht unterschätzt?
5: Teils, teils. Also ich war früher natürlich Angestellte im medizinischen Bereich und war da in einer Klinik und ich kam morgens zur Arbeit und da war einfach gar nichts los. Also ich hatte nichts zu arbeiten. Die Kollegin kam halt eine halbe Stunde früher, hat alles gemacht. Ich kam und musste 8 Stunden absitzen, wortwörtlich. Bin dann auch, wie der vorhin angerufen hat, zu meinem Vorgesetzten, habe gesagt, mir ist langweilig, ich habe nichts zu tun, ich bin ein Arbeitstier. Und dann hieß es, naja, Sommerloch. Und ich so, ja, okay. Bin wieder ins Büro, habe in einer anderen Klinik angerufen, habe gesagt, okay, wie sieht's aus, braucht ihr Leute? Ja. Ja, und dann habe ich da gekündigt, bin woanders hin und dann kam Corona und dann wurde ich natürlich auch krank, Corona, und meine Arbeit blieb liegen. Und als ich wieder kam, war halt so Wertschätzung gleich null. Habe gesagt, ich brauche halt irgendwie Hilfe, dass mir jemand hilft, diese Berge abzuarbeiten. Und dann hieß es, ja wie, wir haben keine Leute. Sag ich ja, keine Ahnung, 4-Tageswoche oder so, übergangsweise, dass ich mehr Zeit zum Erholen habe, dass ich wieder mehr arbeiten kann. Und dann hieß es, naja, so werden die Berge auch nicht kleiner. Ja, und dann habe ich total witzig, am nächsten Tag meine Kündigung auf den Tisch gelegt, ohne irgendwie eine Perspektive zu haben, weil es mich einfach aufgeregt hat. Und dann habe ich mich selbstständig gemacht. Und einerseits war das gut. Man ist halt natürlich sein eigener Chef, ne? Man kann arbeiten, wann man will, wie viel man will, theoretisch. Aber praktisch hat man halt auch wahnsinnig ekelhafte Verpflichtungen, Finanzamt. Also ich bin jede Woche irgendwie gefühlt mit dem Finanzamt am Telefonieren, mit der Bank, mit dem Steuerberater. Und es ist einfach so viel. Also jeder, der mich fragt, soll ich mich selbstständig machen? Ich sage jedem nein. Tu es einfach nicht, weil du kommst aus diesem Scheiß nicht mehr raus. Also ich muss aktuell so viel Geld bezahlen. Ich kann gar nicht finanziell gesehen jetzt in ein Angestelltenverhältnis, weil ich dann das Geld gar nicht aufbringen kann, was ich bezahlen muss. Auch über meine Zeit hinaus. Also ich muss ja dann Jahresabschlüsse machen und so. Und jetzt, vor kurzem, kam von der Krankenkasse, wird 2023 nachberechnet. Wir haben 2026. Wenn ich jetzt im Angestelltenverhältnis wäre, könnte ich das Geld wahrscheinlich gar nicht aufbringen, die ganzen Nachberechnungen beispielsweise von der Krankenkasse zu bezahlen.
0: Also der ganze Bürokram eigentlich, das ganze, die ganzen Buchhaltungssachen und Steuern, das ist das, wo du sagst, hey, ich muss meinen Job ausüben und dann nebenbei auch noch das machen, das kriege ich noch nicht mal bezahlt, sondern da darf ich mal ordentlich Geld abdrücken. Das ist dann einfach das, was dir zu viel wird. Du sagst, ich verdiene ganz gut, klar, deswegen muss ich ja auch ordentlich was abdrücken ans Finanzamt. Warum nicht irgendwie sagen, ja, weißt du was, besorge ich mir einfach jemanden, der das für mich gut erledigt und sauber macht. Und gut, dann zeige ich ihm halt ein bisschen was, kann ich dann aber auch wieder als Ausgabe zurücknehmen. Das heißt, ich habe dann weniger Steuerbelastung.
5: Du meinst meine Arbeit?
0: Bitte?
5: Du meinst meine Arbeit, der quasi meine Arbeit macht.
0: Nicht deine Arbeit macht, aber die Sachen halt, die gemacht werden müssen.
5: So Buchhaltung und so, ich habe ja einen Steuerberater.
0: Die monatlichen Sachen, die dich belasten.
5: Ah ja, ich muss monatlich meine Steuer abgeben.
0: Ja, das klang aber alles gerade so als Sachen, die du selbst machst und die dich sehr viel Kraft kosten. Diese Dinge
5: natürlich.
0: Kann man nicht abgeben?
5: Ich wüsste nicht an wen.
0: Okay.
5: Also ich muss ja meine ganzen Rechnungen muss ich selber einpflegen und die ganzen Tabellenlisten, was auch immer, was der Steuerberater dann gerne hätte.
0: Ja, die haben auch, schreibt mir auch mal, ich bringe noch mit das und das nochmal und da bitte nochmal.
5: Ja, furchtbar. Ja. Und dann so, ach, Frist bis zum 10.7., ja, ich mach, Jesus, ich mach, ja. Und dann muss ich natürlich auch gucken, dass neben dem ganzen Gedöns, was ich da planen muss und abarbeiten muss, dass ich natürlich noch Geld verdiene, weil, also ganz ehrlich, das klingt jetzt vielleicht für manchen Selbstständigen als wenig, für manchen Angestellten als sehr viel. Mhm. Ich muss gucken, dass ich im Monat 8.000 netto mache. 8.000.
0: Hast du so viel Fixkosten?
5: Ja.
0: Aber warum? Weil du es willst, weil du sagst, das ist mein Lebensstandard, meine Wohnung kostet schon allein schon 2.000 Euro oder warum?
5: Meine Wohnung kostet 1.250 warm, ich bin extra umgezogen.
0: Das ist eigentlich jetzt, klar, viel, aber trotzdem eigentlich auch so normal. Das, so, ja. Ich gehe mal davon aus, es ist kein Palast. Wie viel Quadratmeter hast du?
5: Nein, das sind 80.
0: Ja, das ist...
5: 3 Zimmer.
0: Ja.
5: Wegen Büro, dass ich es abschreiben kann und so.
0: Ja, aber also, ist jetzt auch kein... Ist es gut?
5: Nein, ich habe keinen ultra hohen Lebensstil, aber es ist halt auch zum Beispiel private Rentenvorsorge. Da pulver ich jeden Monat, glaube ich, 700 Euro rein.
0: Wow.
5: Damit... Die Rente, wir kennen das Thema leider. Mhm. ich verdiene zu viel, als dass ich in die gesetzliche einbezahle. Also muss ich mich selber drum kümmern. Und ich möchte halt im Alter nicht dastehen und sagen, okay, ich habe kein Geld. Also butter ich halt 700 Euro rein. Und deswegen habe ich halt so Fixkosten mit Versicherung und Miete sind halt bei 4.000.
0: Was passiert eigentlich, wenn du irgendwann dann in Rente in Anführungsstrichen gehst? Wer zahlt dann die Krankenkasse?
5: Das ist eine sehr gute Frage. Wahrscheinlich die monatlich 700 Euro angesparten Euro, die ich bis dahin habe.
0: Nee, jetzt mal ernsthaft, also du zahlst aktuell 1,5 und das ist ja, wahrscheinlich jedes Jahr steigt das auch nochmal ein bisschen?
5: Nee, das ist Höchstgrenze.
0: Fixbetrag 1,5, okay. Mhm. So, aber trotzdem, du zahlst 1,5, so jetzt hast du aber Rente und selbst wenn sie dir jetzt irgendwie, ich meine, manche verdienen noch nicht mal so viel Rente, die kriegen am Ende vielleicht 1,2 raus. Selbst wenn du jetzt aber 2.000 rausbekommen würdest, dann bleiben dir vielleicht 500 oder der Maximalbetrag, ich habe letztens gelesen hier in der Sendung, ich glaube 3.000, was waren's? Was ist der Maximalbetrag? Kennst du den auch zufällig?
5: Für was?
0: Für Rente?
5: Boah, keine Ahnung.
0: Weißt du nicht,
5: ne? Denke ich nicht auswendig.
0: Ich muss nochmal
5: googeln. Google doch mal schnell.
0: Ja, die gesetzliche Höchstrente in Deutschland liegt bei rund 3.500 bis 3.700 Euro max. Mhm. Und hier steht nochmal auf der anderen Seite, das war der Stern, genau, 3.589 Euro. Ab dem Juli dann 3.772. Ah, okay, gut. Klar, gut, aber selbst 3,5, jetzt stellen wir uns mal vor, du hast da deine ganzen Wohnung zahlen, dann noch Krankenkasse bezahlen, da bleibt ja nichts übrig.
5: Mhm, richtig. Deswegen sind es auch keine 100 Euro im Monat, was ich da reinpulver, sondern 700.
0: Kriegst du da auch jedes Jahr so einen Bescheid, was du am Ende rauskriegen würdest?
5: Nee. Das ist, ich glaube, ein Rürup-Vertrag oder sowas. Mhm. Also das ist wie, ich zahle es halt ein und sehe, okay, jetzt habe ich so viel Euro gespart.
0: Ja. Ich dachte, die sagen dann auch so, Frau Sandra, Sie haben jetzt so und so viel eingezahlt und wenn Sie das jetzt noch 40 Jahre lang durchziehen, dann bekommen Sie das und das am Ende raus. Nein.
5: Okay. Nee, aber schlussendlich, also ich meine, ich arbeite von morgens um 8 bis nachts um 3.30 Uhr. Dann geht eine Sicherung los und dann kann ich nicht mehr arbeiten. Das heißt, ich nutze das quasi dauerhaft aus und spätestens, also nicht immer um 8, spätestens um 8:30 morgens sitze ich am Rechner und dann wird durchgeballert bis nachts um 3:30.
0: Was sagst du mit Sicherung?
5: Dann geht eine Sicherung. Wie Sicherung? Ja, ich arbeite im Homeoffice und über VPN schalte ich mich auf meinen Kunden, quasi auf den Rechner meines Kunden und da ist dann immer so eine Sicherung nach, eine Datensicherung. Technik.
0: Ich verstehe es
5: also
0: nicht ganz.
5: Ich sitze zu Hause im Homeoffice,
0: ja.
5: Habe da so einen Remote-Button, da klicke ich drauf und dann bin ich quasi auf einem Rechner von meinem Kunden.
0: Habe ich alles verstanden, aber warum du jetzt...
5: Genau, und dann arbeite ich da, blablabla und nachts um 3:30 ist dann bei dem auf dem Server, bei meinem Kunden auf dem Server ist um 3:30 eine Datensicherung.
0: Dann fliegst du raus automatisch.
5: Ab. Ah, okay. Ja.
0: Wie lange bräuchte es, bis du dich wieder einloggen kannst?
5: Stunde, anderthalb.
0: Achso, und deswegen sagst du dann, okay, dann gehe ich aber wirklich pennen.
5: Ja.
0: Und das reizt du immer bis zur letzten Minute aus?
5: Ja, meistens, ja.
0: Das ist doch ja, nicht Geld gesund.
5: Verdient. Meine überhaupt Güte. Nicht. Ich bin auch völlig am Arsch und alle Menschen, die mich kennen, du musst aufpassen auf dich, du musst früher ins Bett gehen, du musst mehr schlafen. Mhm, mhm. Ich weiß. Aber wer bezahlt die ganze Scheiße? Bezahlt ja niemand, außer ich. Das ist das Problem. Da kann man kommen mit Achtsamkeit und geh mal 2 Stunden joggen oder geh doch mal ins Kino oder so. Ja, aber in der Zeit muss ich halt eigentlich das Geld verdienen, was ich brauche. Und Stundensätze anheben ist einfach gesagt. Allerdings springen mir dann halt auch Kunden ab, wenn ich zu teuer bin. Mhm. Das ist so ein sehr schmaler Grat in meiner Branche.
0: Verstehe.
5: Also, ja, ich habe eine Nische gefunden, die ist eigentlich ganz gut, aber es kann sich halt auch nicht jeder leisten. Und die Leute, die sich das leisten können, brauchen mich halt auch nicht immer. KI.
0: Ich gebe dir jetzt 3 Antwortmöglichkeiten und ich würde gerne wissen, wohin es sich am ehesten zieht. Mhm. Vielleicht sagst du auch keins davon. Ich habe eine 4. Daniel, aber Antwortmöglichkeit okay. Nummer 1. Ich glaube, für meine Situation gibt es keine Lösung. Antwortmöglichkeit Nummer 2. Ich glaube, es gibt eine Lösung, aber ich habe sie noch nicht gefunden. Oder Antwortmöglichkeit Nummer 3. Gibt keine, ich habe sie nicht gefunden. Mir dritte ist mir entgangen, weiß ich nicht. Nehmen wir die 2. Gibt es noch eine 3., die dir einfällt?
5: Ich weiß nicht, aber die 2 klingt ganz gut.
0: Die 2 klingt ganz gut? Also ja. Es gibt eine Lösung, aber ich habe sie noch nicht gefunden.
5: Bestimmt.
0: Ah genau, die 3. war, ich habe die 3. Die 3. war, mhm. Ich kenne die Lösung, aber ich habe keinen Bock darauf.
5: Nee, die ist es nicht.
0: Das ist übrigens die Lieblingslösung, die Lieblingsoption von sehr vielen Menschen. Man kennt die Lösung fürs Problem, aber man will sie nicht gehen, den Weg, weil man sagt, ja, nee, da muss es noch eine andere Lösung geben.
5: Ja, genau. Dran arbeiten ist immer am schwierigsten. Ja.
0: Ich möchte, dass jemand vorbeikommt, einmal schnipst und mein Problem ist
5: genau.
0: Weg.
5: Ja, das wäre so schön.
0: Das wär so
5: aber
0: schön.
5: Das macht halt niemand. Also ich meine, ich muss mich auch hinsetzen und mit ganzen Institutionen telefonieren und Sachen regeln. Das macht ja niemand für mich.
0: Das stimmt. Bleib noch kurz dran, dann können wir uns noch austauschen, vielleicht auch so ein paar Ideen. Und euch da draußen erstmal vielen Dank fürs Zuhören, fürs Mailschreiben, fürs Posten. Nicht vergessen, es kann sein, dass heute Abend die Telefonleitung geupdatet wird und die Sendung ausfällt, aber zu etwa 80% wird sie trotzdem stattfinden. Also freue mich, wenn ihr wieder einschaltet. Bis dahin, alles Gute euch, macht's gut. Ciao, ciao.
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6: Ich bin Katrin Müller. Rente, Steuern, Gesundheit, Pflege. Die schwarz-rote Bundesregierung will in dieser Woche ein großes Reformpaket schnüren. Dazu gibt es allerdings noch einige Streitthemen, die heute im Koalitionsausschuss Thema werden. Die Frage ist, ob die Kehrtwende am Ende gelingt.
7: Bei der Rente ist sich Schwarz-Rot weitgehend einig. Die Vorschläge der Rentenkommission sollen vollumfänglich umgesetzt werden. Und bei der Gesundheitsreform sollen die ersten Gesetze schon bis Jahresende fix sein. Streit gibt es dagegen noch bei den Themen Steuern und Arbeitszeit. Die SPD will kleinere Einkommen entlasten und dafür Gutverdiener ab 100.000 Euro und Erben stärker zur Kasse bitten, was die Union in der vorgeschlagenen Form ablehnt. CDU und CSU wollen den 8-Stunden-Arbeitstag dagegen mit einer Wochenarbeitszeit ablösen. Dagegen machen wiederum die Gewerkschaften mobil. Tanja Wagner, Nachrichtenredaktion.
6: Der Tankrabatt ist ausgelaufen, doch an den Zapfsäulen ist es schon eher teurer geworden. Der aktuelle Anstieg der Kraftstoffpreise ist aus Sicht des ADAC nicht gerechtfertigt, kritisierte der Verkehrsclub. Der Rohölpreis steige aktuell nicht. Daher bestätige sich die Vermutung des ADAC, dass die Mineralölkonzerne bereits vor dem Ende des Tankrabatts die bevorstehende Steuererhöhung eingepreist haben. Die Union gewinnt beim Thema politische Kompetenz leicht dazu. Die AfD bleibt in der Wählergunst aber weiter vorn. Das zeigt das aktuelle RTL-NTV-Trendbarometer. Demnach sehen 14% die Union bei der Lösung der Probleme im Land vorn. Die AfD kommt auf 12%.
8: Bei der Sonntagsfrage bleibt die AfD trotz leichter Verluste mit 26% klar vorne. Die Union kommt auf 22% und kann ihren kleinen Vorsprung beim Thema politische Kompetenz bisher also nicht in bessere Umfragewerte ummünzen. Auffällig ist außerdem das große Misstrauen vieler Menschen. Mehr als jeder Zweite traut aktuell keiner Partei zu, die Probleme im Land zu lösen. Zoe Tasso-Wali, Nachrichtenredaktion.
6: Zum Fußball. Bei der WM hat sich Topfavorit Frankreich im 16. Finale hochverdient mit 3:0 gegen Schweden durchgesetzt und trifft am Samstag in Philadelphia nun auf Deutschland-Bezwinger Paraguay. Zuvor hatte Norwegen den ersten Einzug in ein WM-Achtelfinale seit 28 Jahren gefeiert. Die Norweger gewannen 2:1 gegen die